0: 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Russland hat Iran als wichtigsten Öllieferanten Syriens abgelöst und liefert inzwischen den Großteil der importierten Rohölmengen an Damaskus. Laut Reuters stiegen die russischen Lieferungen um rund 75% auf etwa 60.000 Barrel pro Tag. Damit ist Moskau nach dem Sturz von Bashar al-Assad zum dominierenden Rohöllieferanten des Landes geworden. Brisant ist dabei auch die geopolitische Dimension. Obwohl sich Syriens neue Regierung außenpolitisch vorgibt, sich stärker dem Westen anzunähern, verschafft der Ölhandel Moskau im Hintergrund erheblichen Einfluss in Syrien. Russland unterhält zudem weiterhin Militärbasen im Land. Grüne, SPD und Linke kehren der Online-Plattform X geschlossen den Rücken. Damit wollen sie ein Zeichen gegen Desinformation setzen. Die Parteiaccounts sollen deaktiviert werden. X ist in den letzten Jahren im Chaos versunken. Politische Debatten leben vom Austausch der Menschen. X hingegen fördert zunehmend Desinformation, heißt es in einer Erklärung. Betroffen sind demnach sowohl die offiziellen Accounts der Parteien als auch die privaten Accounts führender Vertreter. Die drei Parteien wollen auch ihren Mitgliedern und Parteigliederungen den Rückzug von X empfehlen. Nachdem ein Autofahrer ein Bremsmanöver wegen eines Kindes gemacht hatte, wird er, scheinbar vom Vater, in seinem Auto angegriffen. Der vermeintliche Vater des Kindes zertrümmerte die Autoscheibe und trat dem Fahrer in Gesicht und die Rippen. Anschließend flüchtete er zu Fuß. Die Polizei sucht nun nach einem etwa 1,90 Meter großen, schlanken Mann mit südländischem Erscheinungsbild, kurzen schwarzen Haaren und Bart, bekleidet in Schwarz. Bei ihm war eine Frau mit weißem Kleid und Kopftuch. Zeugen werden gebeten, sich bei der Polizei Arnsberg zu melden. Am späten Montagnachmittag hat ein Autofahrer im Leipziger Stadtzentrum mindestens zwei Menschen totgefahren. Bei dem mutmaßlichen Tatverdächtigen, der mit einem PKW durch die Fußgängerzone der Leipziger Innenstadt gefahren ist, handelt es sich um einen 33-Jährigen mit deutscher Staatsangehörigkeit, teilte die Stadt Leipzig am Abend mit. Auf einer Pressekonferenz hieß es zudem, der Mann sei in Deutschland geboren. Einen Migrationshintergrund soll es dem Vernehmen nach nicht geben. In den sozialen Medien kursiert ein Video, das den Moment der Festnahme zeigen soll. Der mutmaßliche Amokfahrer soll sich bei der Festnahme psychisch auffällig verhalten haben, hieß es vom Tatort in der Innenstadt. 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

0: 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Betroffene von Impfschäden und Long-Covid in westlichen Ländern wählen mangels Alternativen zunehmend Sterbehilfe als Ausweg aus ihrem Leiden. Dies gilt Berichten zufolge für Kanada, für die Schweiz, für Österreich und Deutschland. Laut der Schweizer Sterbehilfeorganisation Exit erkennen Fachleute schon seit einiger Zeit eine stark erhöhte Suizidalität bei Patienten mit Long-Covid oder myalgischer Enzephalomyelitis, chronischem Fatigue-Syndrom, ME-CFS, berichtete die Neue Zürcher Zeitung. ME-CFS kann eine Folge der Behandlung mit Corona-mRNA-Präparaten, also der sogenannten Impfung, sein. Eine Leiterin einer Selbsthilfegruppe für Betroffene von Post-VAC, Long-Covid und ME-CFS aus Sachsen-Anhalt, die anonym bleiben möchte, erklärt auf Anfrage vom Portal Multipolar: Die mangelnde Versorgung ist aus meiner Sicht unterlassene Hilfeleistung. Kurz vor seinem offiziellen Amtsantritt als neuer Premierminister Ungarns bricht Peter Magyar eines seiner wichtigsten Wahlversprechen, nämlich ein Ende von familiengeführten Machtstrukturen. Der Aufschrei in Budapest ist gewaltig. Peter Magyar, Tisza Partei, der sich monatelang als die saubere, anständige Alternative zu Viktor Orbáns Führung inszenierte, hat sein Kabinett vorgestellt. Eine Personalie, die für enormen Unmut sorgt, ist Magyars Schwager und ehemaliger Unikumpel, Márton Melletai-Barna. Dieser soll nun ins Justizministerium einziehen und damit einen der wichtigsten Regierungsposten im Land besetzen. Magyar vollzieht damit einen politischen Wortbruch par excellence. Und das noch vor seiner Vereidigung als neuer Regierungschef Ungarns. Der Weltklimarat der Vereinten Nationen nimmt der Klimapolitik eine ihrer beliebtesten Drohkulissen weg. Das Extrembild einer Erderwärmung um 4 bis 6 Grad Celsius bis zum Jahr 2100 soll im nächsten IPCC-Bericht verschwinden. Ausgerechnet jene Prognose, mit der über Jahre Angst erzeugt, Politik begründet, Gerichte beschäftigt und Medienseiten gefüllt wurden, gilt nun nicht mehr als brauchbare Leitannahme für dieses Jahrhundert. Besonders unangenehm wird diese Korrektur für all jene, die aus dem alten Extremwert längst eine Gewissheit gemacht hatten. Viele Klimaklagen der vergangenen Jahre stützten sich auf genau dieses Katastrophenszenario. Seit dem Sturz von Bashar al-Assad Ende 2024 sind laut UN rund 1,6 Millionen Syrer in ihre Heimat zurückgekehrt. Der Großteil kam aus Nachbarstaaten wie der Türkei, dem Libanon und Jordanien. Aus Deutschland kehrten im selben Zeitraum jedoch nur rund 4.000 Menschen zurück. Das Bundesamt für Migration und Flüchtlinge verweist darauf, dass für einen breiten Widerruf von Schutzstatus eine dauerhaft stabile Lage in Syrien nachgewiesen werden müsse. Ein Sprecher erklärte, wann dies der Fall sei, lasse sich derzeit nicht prognostizieren. Politisch wächst dennoch der Druck auf die Bundesregierung. Kanzler Friedrich Merz hatte zuletzt erklärt: Mittelfristig sollten rund 80% der in Deutschland lebenden Syrer in ihr Heimatland zurückkehren. Das wird aber von Experten als utopisch angesehen. 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

0: 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Der Weltklimarat der Vereinten Nationen nimmt der Klimapolitik eine ihrer beliebtesten Drohkulissen weg. Das Extrembild einer Erderwärmung um 4 bis 6 Grad Celsius bis zum Jahr 2100 soll im nächsten IPCC-Bericht verschwinden. Ausgerechnet jene Prognose, mit der über Jahre Angst erzeugt, Politik begründet, Gerichte beschäftigt und Medienseiten gefüllt wurden, gilt nun nicht mehr als brauchbare Leitannahme für dieses Jahrhundert. Besonders unangenehm wird diese Korrektur für all jene, die aus dem alten Extremwert längst eine Gewissheit gemacht hatten. Viele Klimaklagen der vergangenen Jahre stützten sich auf genau dieses Katastrophenszenario. Nachdem ein Autofahrer ein Bremsmanöver wegen eines Kindes gemacht hatte, wird er, scheinbar vom Vater, in seinem Auto angegriffen. Der vermeintliche Vater des Kindes zertrümmerte die Autoscheibe und trat dem Fahrer in Gesicht und die Rippen. Anschließend flüchtete er zu Fuß. Die Polizei sucht nun nach einem etwa 1,90 Meter großen, schlanken Mann mit südländischem Erscheinungsbild, kurzen schwarzen Haaren und Bart, bekleidet in Schwarz. Bei ihm war eine Frau mit weißem Kleid und Kopftuch. Zeugen werden gebeten, sich bei der Polizei Arnsberg zu melden. Seit dem Sturz von Bashar al-Assad Ende 2024 sind laut UN rund 1,6 Millionen Syrer in ihre Heimat zurückgekehrt. Der Großteil kam aus Nachbarstaaten wie der Türkei, dem Libanon und Jordanien. Aus Deutschland kehrten im selben Zeitraum jedoch nur rund 4.000 Menschen zurück. Das Bundesamt für Migration und Flüchtlinge verweist darauf, dass für einen breiten Widerruf von Schutzstatus eine dauerhaft stabile Lage in Syrien nachgewiesen werden müsse. Ein Sprecher erklärte, wann dies der Fall sei, lasse sich derzeit nicht prognostizieren. Politisch wächst dennoch der Druck auf die Bundesregierung. Kanzler Friedrich Merz hatte zuletzt erklärt, mittelfristig sollten rund 80% der in Deutschland lebenden Syrer in ihr Heimatland zurückkehren. Das wird aber von Experten als utopisch angesehen. Betroffene von Impfschäden und Long-Covid in westlichen Ländern wählen mangels Alternativen zunehmend Sterbehilfe als Ausweg aus ihrem Leiden. Dies gilt Berichten zufolge für Kanada, für die Schweiz, für Österreich und Deutschland. Laut der Schweizer Sterbehilfeorganisation Exit erkennen Fachleute schon seit einiger Zeit eine stark erhöhte Suizidalität bei Patienten mit Long-Covid oder myalgischer Enzephalomyelitis, chronischem Fatigue-Syndrom, MECFS, berichtete die Neue Zürcher Zeitung. MECFS kann eine Folge der Behandlung mit Corona-mRNA-Präparaten, also der sogenannten Impfung, sein. Eine Leiterin einer Selbsthilfegruppe für Betroffene von Post-Vac, Long-Covid und MECFS aus Sachsen-Anhalt, die anonym bleiben möchte, erklärt auf Anfrage vom Portal Multipolar: Die mangelnde Versorgung ist aus meiner Sicht unterlassene Hilfeleistung. 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

0: 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Kurz vor seinem offiziellen Amtsantritt als neuer Premierminister Ungarns bricht Peter Magyar eines seiner wichtigsten Wahlversprechen, nämlich ein Ende von familiengeführten Machtstrukturen. Der Aufschrei in Budapest ist gewaltig. Peter Magyar, Tisza Partei, der sich monatelang als die saubere, anständige Alternative zu Viktor Orbáns Führung inszenierte, hat sein Kabinett vorgestellt. Eine Personalie, die für enormen Unmut sorgt, ist Magyars Schwager und ehemaliger Unikumpel, Márton Melletai-Barna. Dieser soll nun ins Justizministerium einziehen und damit einen der wichtigsten Regierungsposten im Land besetzen. Magyar vollzieht damit einen politischen Wortbruch par excellence. Und das noch vor seiner Vereidigung als neuer Regierungschef Ungarns. Wie Bloomberg berichtet, beginnt Deutschland damit, Teile ziviler Infrastruktur gezielt für militärische Zwecke auszubauen. Im Fokus steht demnach unter anderem der Autohafen Bremerhaven, der für 1,35 Milliarden Euro modernisiert werden soll. Dem Bericht zufolge sollen die Verladeanlagen so ausgebaut werden, dass künftig auch schweres Militärgerät wie Leopardpanzer schneller verladen und Richtung NATO-Ostflanke transportiert werden kann. Bloomberg ordnet das Projekt als Teil einer umfassenderen deutschen Vorbereitung auf mögliche militärische Krisenszenarien ein. Weiter heißt es, Deutschland nehme aufgrund seiner geografischen Lage eine Schlüsselrolle als logistisches Drehkreuz für NATO-Truppen ein. Deshalb werde zunehmend auch zivile Infrastruktur in strategische Verteidigungsplanungen eingebunden. Die Bundeswehr stoße laut Bericht dabei an Kapazitätsgrenzen. Bloomberg zufolge sei sie auf breite Unterstützung aus der Privatwirtschaft angewiesen, da sie für eine schnelle, großflächige Mobilisierung im Ernstfall derzeit strukturell nicht ausreichend aufgestellt sei. Grüne, SPD und Linke kehren der Online-Plattform X geschlossen den Rücken. Damit wollen sie ein Zeichen gegen Desinformation setzen. Die Partei-Accounts sollen deaktiviert werden. X ist in den letzten Jahren im Chaos versunken. Politische Debatten leben vom Austausch der Menschen. X hingegen fördert zunehmend Desinformation, heißt es in einer Erklärung. Betroffen sind demnach sowohl die offiziellen Accounts der Parteien als auch die privaten Accounts führender Vertreter. Die drei Parteien wollen auch ihren Mitgliedern und Parteigliederungen den Rückzug von X empfehlen. Russland hat Iran als wichtigsten Öllieferanten Syriens abgelöst und liefert inzwischen den Großteil der importierten Rohölmengen an Damaskus. Laut Reuters stiegen die russischen Lieferungen um rund 75% auf etwa 60.000 Barrel pro Tag. Damit ist Moskau nach dem Sturz von Bashar al-Assad zum dominierenden Rohöllieferanten des Landes geworden. Brisant ist dabei auch die geopolitische Dimension. Obwohl sich Syriens neue Regierung außenpolitisch vorgibt, sich stärker dem Westen anzunähern, verschafft der Ölhandel Moskau im Hintergrund erheblichen Einfluss in Syrien. Russland unterhält zudem weiterhin Militärbasen im Land. 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

0: 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Kurz vor seinem offiziellen Amtsantritt als neuer Premierminister Ungarns bricht Peter Magyar eines seiner wichtigsten Wahlversprechen, nämlich ein Ende von familiengeführten Machtstrukturen. Der Aufschrei in Budapest ist gewaltig. Peter Magyar, Tisza Partei, der sich monatelang als die saubere, anständige Alternative zu Viktor Orbáns Führung inszenierte, hat sein Kabinett vorgestellt. Eine Personalie, die für enormen Unmut sorgt, ist Magyars Schwager und ehemaliger Unikumpel, Márton Melletai-Barna. Dieser soll nun ins Justizministerium einziehen und damit einen der wichtigsten Regierungsposten im Land besetzen. Magyar vollzieht damit einen politischen Wortbruch par excellence. Und das noch vor seiner Vereidigung als neuer Regierungschef Ungarns. Wie Bloomberg berichtet, beginnt Deutschland damit, Teile ziviler Infrastruktur gezielt für militärische Zwecke auszubauen. Im Fokus steht demnach unter anderem der Autohafen Bremerhaven, der für 1,35 Milliarden Euro modernisiert werden soll. Dem Bericht zufolge sollen die Verladeanlagen so ausgebaut werden, dass künftig auch schweres Militärgerät wie Leopardpanzer schneller verladen und Richtung NATO-Ostflanke transportiert werden kann. Bloomberg ordnet das Projekt als Teil einer umfassenderen deutschen Vorbereitung auf mögliche militärische Krisenszenarien ein. Weiter heißt es, Deutschland nehme aufgrund seiner geografischen Lage eine Schlüsselrolle als logistisches Drehkreuz für NATO-Truppen ein. Deshalb werde zunehmend auch zivile Infrastruktur in strategische Verteidigungsplanungen eingebunden. Die Bundeswehr stoße laut Bericht dabei an Kapazitätsgrenzen. Bloomberg zufolge sei sie auf breite Unterstützung aus der Privatwirtschaft angewiesen, da sie für eine schnelle, großflächige Mobilisierung im Ernstfall derzeit strukturell nicht ausreichend aufgestellt sei. Grüne, SPD und Linke kehren der Online-Plattform X geschlossen den Rücken. Damit wollen sie ein Zeichen gegen Desinformation setzen. Die Parteiaccounts sollen deaktiviert werden. X ist in den letzten Jahren im Chaos versunken. Politische Debatten leben vom Austausch der Menschen. X hingegen fördert zunehmend Desinformation, heißt es in einer Erklärung. Betroffen sind demnach sowohl die offiziellen Accounts der Parteien als auch die privaten Accounts führender Vertreter. Die drei Parteien wollen auch ihren Mitgliedern und Parteigliederungen den Rückzug von X empfehlen. Russland hat Iran als wichtigsten Öllieferanten Syriens abgelöst und liefert inzwischen den Großteil der importierten Rohölmengen an Damaskus. Laut Reuters stiegen die russischen Lieferungen um rund 75% auf etwa 60.000 Barrel pro Tag. Damit ist Moskau nach dem Sturz von Bashar al-Assad zum dominierenden Rohöllieferanten des Landes geworden. Brisant ist dabei auch die geopolitische Dimension. Obwohl sich Syriens neue Regierung außenpolitisch vorgibt, sich stärker dem Westen anzunähern, verschafft der Ölhandel Moskau im Hintergrund erheblichen Einfluss in Syrien. Russland unterhält zudem weiterhin Militärbasen im Land. 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

0: 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Kurz vor seinem offiziellen Amtsantritt als neuer Premierminister Ungarns bricht Peter Magyar eines seiner wichtigsten Wahlversprechen, nämlich ein Ende von familiengeführten Machtstrukturen. Der Aufschrei in Budapest ist gewaltig. Peter Magyar, Tisza Partei, der sich monatelang als die saubere, anständige Alternative zu Viktor Orbáns Führung inszenierte, hat sein Kabinett vorgestellt. Eine Personalie, die für enormen Unmut sorgt, ist Magyars Schwager und ehemaliger Unikumpel, Márton Melletai-Barna. Dieser soll nun ins Justizministerium einziehen und damit einen der wichtigsten Regierungsposten im Land besetzen. Magyar vollzieht damit einen politischen Wortbruch par excellence. Und das noch vor seiner Vereidigung als neuer Regierungschef Ungarns. Wie Bloomberg berichtet, beginnt Deutschland damit, Teile ziviler Infrastruktur gezielt für militärische Zwecke auszubauen. Im Fokus steht demnach unter anderem der Autohafen Bremerhaven, der für 1,35 Milliarden Euro modernisiert werden soll. Dem Bericht zufolge sollen die Verladeanlagen so ausgebaut werden, dass künftig auch schweres Militärgerät wie Leopardpanzer schneller verladen und Richtung NATO-Ostflanke transportiert werden kann. Bloomberg ordnet das Projekt als Teil einer umfassenderen deutschen Vorbereitung auf mögliche militärische Krisenszenarien ein. Weiter heißt es, Deutschland nehme aufgrund seiner geografischen Lage eine Schlüsselrolle als logistisches Drehkreuz für NATO-Truppen ein. Deshalb werde zunehmend auch zivile Infrastruktur in strategische Verteidigungsplanungen eingebunden. Die Bundeswehr stoße laut Bericht dabei an Kapazitätsgrenzen. Bloomberg zufolge sei sie auf breite Unterstützung aus der Privatwirtschaft angewiesen, da sie für eine schnelle, großflächige Mobilisierung im Ernstfall derzeit strukturell nicht ausreichend aufgestellt sei. Grüne, SPD und Linke kehren der Online-Plattform X geschlossen den Rücken. Damit wollen sie ein Zeichen gegen Desinformation setzen. Die Parteiaccounts sollen deaktiviert werden. X ist in den letzten Jahren im Chaos versunken. Politische Debatten leben vom Austausch der Menschen. X hingegen fördert zunehmend Desinformation, heißt es in einer Erklärung. Betroffen sind demnach sowohl die offiziellen Accounts der Parteien als auch die privaten Accounts führender Vertreter. Die drei Parteien wollen auch ihren Mitgliedern und Parteigliederungen den Rückzug von X empfehlen. Russland hat Iran als wichtigsten Öllieferanten Syriens abgelöst und liefert inzwischen den Großteil der importierten Rohölmengen an Damaskus. Laut Reuters stiegen die russischen Lieferungen um rund 75% auf etwa 60.000 Barrel pro Tag. Damit ist Moskau nach dem Sturz von Bashar al-Assad zum dominierenden Rohöllieferanten des Landes geworden. Brisant ist dabei auch die geopolitische Dimension. Obwohl sich Syriens neue Regierung außenpolitisch vorgibt, sich stärker dem Westen anzunähern, verschafft der Ölhandel Moskau im Hintergrund erheblichen Einfluss in Syrien. Russland unterhält zudem weiterhin Militärbasen im Land. 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

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Russland hat Iran als wichtigsten Öllieferanten Syriens abgelöst und liefert inzwischen den Großteil der importierten Rohölmengen an Damaskus. Laut Reuters stiegen die russischen Lieferungen um rund 75% auf etwa 60.000 Barrel pro Tag. Damit ist Moskau nach dem Sturz von Bashar al-Assad zum dominierenden Rohöllieferanten des Landes geworden. Brisant ist dabei auch die geopolitische Dimension. Obwohl sich Syriens neue Regierung außenpolitisch vorgibt, sich stärker dem Westen anzunähern, verschafft der Ölhandel Moskau im Hintergrund erheblichen Einfluss in Syrien. Russland unterhält zudem weiterhin Militärbasen im Land. Kurz vor seinem offiziellen Amtsantritt als neuer Premierminister Ungarns bricht Peter Magyar eines seiner wichtigsten Wahlversprechen, nämlich ein Ende von familiengeführten Machtstrukturen. Der Aufschrei in Budapest ist gewaltig. Peter Magyar, Tisza Partei, der sich monatelang als die saubere, anständige Alternative zu Viktor Orbáns Führung inszenierte, hat sein Kabinett vorgestellt. Eine Personalie, die für enormen Unmut sorgt, ist Magyars Schwager und ehemaliger Unikumpel, Márton Meletay-Barna. Dieser soll nun ins Justizministerium einziehen und damit einen der wichtigsten Regierungsposten im Land besetzen. Magyar vollzieht damit einen politischen Wortbruch par excellence. Und das noch vor seiner Vereidigung als neuer Regierungschef Ungarns. Wie Bloomberg berichtet, beginnt Deutschland damit, Teile ziviler Infrastruktur gezielt für militärische Zwecke auszubauen. Im Fokus steht demnach unter anderem der Autohafen Bremerhaven, der für 1,35 Milliarden Euro modernisiert werden soll. Dem Bericht zufolge sollen die Verladeanlagen so ausgebaut werden, dass künftig auch schweres Militärgerät wie Leopardpanzer schneller verladen und Richtung NATO-Ostflanke transportiert werden kann. Bloomberg ordnet das Projekt als Teil einer umfassenderen deutschen Vorbereitung auf mögliche militärische Krisenszenarien ein. Weiter heißt es, Deutschland nehme aufgrund seiner geografischen Lage eine Schlüsselrolle als logistisches Drehkreuz für NATO-Truppen ein. Deshalb werde zunehmend auch zivile Infrastruktur in strategische Verteidigungsplanungen eingebunden. Die Bundeswehr stoße laut Bericht dabei an Kapazitätsgrenzen. Bloomberg zufolge sei sie auf breite Unterstützung aus der Privatwirtschaft angewiesen, da sie für eine schnelle, großflächige Mobilisierung im Ernstfall derzeit strukturell nicht ausreichend aufgestellt sei. Der Weltklimarat der Vereinten Nationen nimmt der Klimapolitik eine ihrer beliebtesten Drohkulissen weg. Das Extrembild einer Erderwärmung um 4 bis 6 Grad Celsius bis zum Jahr 2100 soll im nächsten IPCC-Bericht verschwinden. Ausgerechnet jene Prognose, mit der über Jahre Angst erzeugt, Politik begründet, Gerichte beschäftigt und Medienseiten gefüllt wurden, gilt nun nicht mehr als brauchbare Leitannahme für dieses Jahrhundert.

0: Besonders unangenehm wird diese Korrektur für all jene, die aus dem alten Extremwert längst eine Gewissheit gemacht hatten. Viele Klimaklagen der vergangenen Jahre stützten sich auf genau dieses Katastrophenszenario. 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

0: 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Russland hat Iran als wichtigsten Öllieferanten Syriens abgelöst und liefert inzwischen den Großteil der importierten Rohölmengen an Damaskus. Laut Reuters stiegen die russischen Lieferungen um rund 75% auf etwa 60.000 Barrel pro Tag. Damit ist Moskau nach dem Sturz von Bashar al-Assad zum dominierenden Rohöllieferanten des Landes geworden. Brisant ist dabei auch die geopolitische Dimension. Obwohl sich Syriens neue Regierung außenpolitisch vorgibt, sich stärker dem Westen anzunähern, verschafft der Ölhandel Moskau im Hintergrund erheblichen Einfluss in Syrien. Russland unterhält zudem weiterhin Militärbasen im Land. Kurz vor seinem offiziellen Amtsantritt als neuer Premierminister Ungarns bricht Peter Magyar eines seiner wichtigsten Wahlversprechen, nämlich ein Ende von familiengeführten Machtstrukturen. Der Aufschrei in Budapest ist gewaltig. Peter Magyar, Tisza Partei, der sich monatelang als die saubere, anständige Alternative zu Viktor Orbáns Führung inszenierte, hat sein Kabinett vorgestellt. Eine Personalie, die für enormen Unmut sorgt, ist Magyars Schwager und ehemaliger Unikumpel, Márton Melletai-Barna. Dieser soll nun ins Justizministerium einziehen und damit einen der wichtigsten Regierungsposten im Land besetzen. Magyar vollzieht damit einen politischen Wortbruch par excellence. Und das noch vor seiner Vereidigung als neuer Regierungschef Ungarns. Wie Bloomberg berichtet, beginnt Deutschland damit, Teile ziviler Infrastruktur gezielt für militärische Zwecke auszubauen. Im Fokus steht demnach unter anderem der Autohafen Bremerhaven, der für 1,35 Milliarden Euro modernisiert werden soll. Dem Bericht zufolge sollen die Verladeanlagen so ausgebaut werden, dass künftig auch schweres Militärgerät wie Leopardpanzer schneller verladen und Richtung NATO-Ostflanke transportiert werden kann. Bloomberg ordnet das Projekt als Teil einer umfassenderen deutschen Vorbereitung auf mögliche militärische Krisenszenarien ein. Weiter heißt es, Deutschland nehme aufgrund seiner geografischen Lage eine Schlüsselrolle als logistisches Drehkreuz für NATO-Truppen ein. Deshalb werde zunehmend auch zivile Infrastruktur in strategische Verteidigungsplanungen eingebunden. Die Bundeswehr stoße laut Bericht dabei an Kapazitätsgrenzen. Bloomberg zufolge sei sie auf breite Unterstützung aus der Privatwirtschaft angewiesen, da sie für eine schnelle, großflächige Mobilisierung im Ernstfall derzeit strukturell nicht ausreichend aufgestellt sei. Der Weltklimarat der Vereinten Nationen nimmt der Klimapolitik eine ihrer beliebtesten Drohkulissen weg. Das Extrembild einer Erderwärmung um 4 bis 6 Grad Celsius bis zum Jahr 2100 soll im nächsten IPCC-Bericht verschwinden. Ausgerechnet jene Prognose, mit der über Jahre Angst erzeugt, Politik begründet, Gerichte beschäftigt und Medienseiten gefüllt wurden, gilt nun nicht mehr als brauchbare Leitannahme für dieses Jahrhundert. Besonders unangenehm wird diese Korrektur für all jene, die aus dem alten Extremwert längst eine Gewissheit gemacht hatten. Viele Klimaklagen der vergangenen Jahre stützten sich auf genau dieses Katastrophenszenario. 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

0: 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Russland hat Iran als wichtigsten Öllieferanten Syriens abgelöst und liefert inzwischen den Großteil der importierten Rohölmengen an Damaskus. Laut Reuters stiegen die russischen Lieferungen um rund 75% auf etwa 60.000 Barrel pro Tag. Damit ist Moskau nach dem Sturz von Bashar al-Assad zum dominierenden Rohöllieferanten des Landes geworden. Brisant ist dabei auch die geopolitische Dimension. Obwohl sich Syriens neue Regierung außenpolitisch vorgibt, sich stärker dem Westen anzunähern, verschafft der Ölhandel Moskau im Hintergrund erheblichen Einfluss in Syrien. Russland unterhält zudem weiterhin Militärbasen im Land. Kurz vor seinem offiziellen Amtsantritt als neuer Premierminister Ungarns bricht Peter Magyar eines seiner wichtigsten Wahlversprechen, nämlich ein Ende von familiengeführten Machtstrukturen. Der Aufschrei in Budapest ist gewaltig. Peter Magyar, Tisza Partei, der sich monatelang als die saubere, anständige Alternative zu Viktor Orbáns Führung inszenierte, hat sein Kabinett vorgestellt. Eine Personalie, die für enormen Unmut sorgt, ist Magyars Schwager und ehemaliger Unikumpel, Márton Melletai-Barna. Dieser soll nun ins Justizministerium einziehen und damit einen der wichtigsten Regierungsposten im Land besetzen. Magyar vollzieht damit einen politischen Wortbruch par excellence. Und das noch vor seiner Vereidigung als neuer Regierungschef Ungarns. Wie Bloomberg berichtet, beginnt Deutschland damit, Teile ziviler Infrastruktur gezielt für militärische Zwecke auszubauen. Im Fokus steht demnach unter anderem der Autohafen Bremerhaven, der für 1,35 Milliarden Euro modernisiert werden soll. Dem Bericht zufolge sollen die Verladeanlagen so ausgebaut werden, dass künftig auch schweres Militärgerät wie Leopardpanzer schneller verladen und Richtung NATO-Ostflanke transportiert werden kann. Bloomberg ordnet das Projekt als Teil einer umfassenderen deutschen Vorbereitung auf mögliche militärische Krisenszenarien ein. Weiter heißt es, Deutschland nehme aufgrund seiner geografischen Lage eine Schlüsselrolle als logistisches Drehkreuz für NATO-Truppen ein. Deshalb werde zunehmend auch zivile Infrastruktur in strategische Verteidigungsplanungen eingebunden. Die Bundeswehr stoße laut Bericht dabei an Kapazitätsgrenzen. Bloomberg zufolge sei sie auf breite Unterstützung aus der Privatwirtschaft angewiesen, da sie für eine schnelle, großflächige Mobilisierung im Ernstfall derzeit strukturell nicht ausreichend aufgestellt sei. Der Weltklimarat der Vereinten Nationen nimmt der Klimapolitik eine ihrer beliebtesten Drohkulissen weg. Das Extrembild einer Erderwärmung um 4 bis 6 Grad Celsius bis zum Jahr 2100 soll im nächsten IPCC-Bericht verschwinden. Ausgerechnet jene Prognose, mit der über Jahre Angst erzeugt, Politik begründet, Gerichte beschäftigt und Medienseiten gefüllt wurden, gilt nun nicht mehr als brauchbare Leitannahme für dieses Jahrhundert. Besonders unangenehm wird diese Korrektur für all jene, die aus dem alten Extremwert längst eine Gewissheit gemacht hatten. Viele Klimaklagen der vergangenen Jahre stützten sich auf genau dieses Katastrophenszenario. 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

0: 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Russland hat Iran als wichtigsten Öllieferanten Syriens abgelöst und liefert inzwischen den Großteil der importierten Rohölmengen an Damaskus. Laut Reuters stiegen die russischen Lieferungen um rund 75% auf etwa 60.000 Barrel pro Tag. Damit ist Moskau nach dem Sturz von Bashar al-Assad zum dominierenden Rohöllieferanten des Landes geworden. Brisant ist dabei auch die geopolitische Dimension. Obwohl sich Syriens neue Regierung außenpolitisch vorgibt, sich stärker dem Westen anzunähern, verschafft der Ölhandel Moskau im Hintergrund erheblichen Einfluss in Syrien. Russland unterhält zudem weiterhin Militärbasen im Land. Kurz vor seinem offiziellen Amtsantritt als neuer Premierminister Ungarns bricht Peter Magyar eines seiner wichtigsten Wahlversprechen, nämlich ein Ende von familiengeführten Machtstrukturen. Der Aufschrei in Budapest ist gewaltig. Peter Magyar, Tisza Partei, der sich monatelang als die saubere, anständige Alternative zu Viktor Orbáns Führung inszenierte, hat sein Kabinett vorgestellt. Eine Personalie, die für enormen Unmut sorgt, ist Magyars Schwager und ehemaliger Unikumpel, Márton Melletai-Barna. Dieser soll nun ins Justizministerium einziehen und damit einen der wichtigsten Regierungsposten im Land besetzen. Magyar vollzieht damit einen politischen Wortbruch par excellence. Und das noch vor seiner Vereidigung als neuer Regierungschef Ungarns. Wie Bloomberg berichtet, beginnt Deutschland damit, Teile ziviler Infrastruktur gezielt für militärische Zwecke auszubauen. Im Fokus steht demnach unter anderem der Autohafen Bremerhaven, der für 1,35 Milliarden Euro modernisiert werden soll. Dem Bericht zufolge sollen die Verladeanlagen so ausgebaut werden, dass künftig auch schweres Militärgerät wie Leopardpanzer schneller verladen und Richtung NATO-Ostflanke transportiert werden kann. Bloomberg ordnet das Projekt als Teil einer umfassenderen deutschen Vorbereitung auf mögliche militärische Krisenszenarien ein. Weiter heißt es, Deutschland nehme aufgrund seiner geografischen Lage eine Schlüsselrolle als logistisches Drehkreuz für NATO-Truppen ein. Deshalb werde zunehmend auch zivile Infrastruktur in strategische Verteidigungsplanungen eingebunden. Die Bundeswehr stoße laut Bericht dabei an Kapazitätsgrenzen. Bloomberg zufolge sei sie auf breite Unterstützung aus der Privatwirtschaft angewiesen, da sie für eine schnelle, großflächige Mobilisierung im Ernstfall derzeit strukturell nicht ausreichend aufgestellt sei. Der Weltklimarat der Vereinten Nationen nimmt der Klimapolitik eine ihrer beliebtesten Drohkulissen weg. Das Extrembild einer Erderwärmung um 4 bis 6 Grad Celsius bis zum Jahr 2100 soll im nächsten IPCC-Bericht verschwinden. Ausgerechnet jene Prognose, mit der über Jahre Angst erzeugt, Politik begründet, Gerichte beschäftigt und Medienseiten gefüllt wurden, gilt nun nicht mehr als brauchbare Leitannahme für dieses Jahrhundert. Besonders unangenehm wird diese Korrektur für all jene, die aus dem alten Extremwert längst eine Gewissheit gemacht hatten. Viele Klimaklagen der vergangenen Jahre stützten sich auf genau dieses Katastrophenszenario. 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

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Nachdem ein Autofahrer ein Bremsmanöver wegen eines Kindes gemacht hatte, wird er, scheinbar vom Vater, in seinem Auto angegriffen. Der vermeintliche Vater des Kindes zertrümmerte die Autoscheibe und trat dem Fahrer in Gesicht und die Rippen. Anschließend flüchtete er zu Fuß. Die Polizei sucht nun nach einem etwa 1,90 Meter großen, schlanken Mann mit südländischem Erscheinungsbild, kurzen schwarzen Haaren und Bart, bekleidet in Schwarz. Bei ihm war eine Frau mit weißem Kleid und Kopftuch. Zeugen werden gebeten, sich bei der Polizei Arnsberg zu melden. Die NATO führt laut einem Bericht des Guardian vertrauliche Gespräche mit Drehbuchautoren, Regisseuren und Produzenten aus Europa und den USA. Ziel der Treffen sei offiziell ein Austausch über die Sicherheitslage und die Arbeit des Bündnisses. Kritiker werfen der Allianz jedoch vor, gezielt Einfluss auf künftige Film- und Fernsehproduktionen nehmen zu wollen. Die NATO weist die Vorwürfe zurück und spricht von einem regulären Informationsaustausch auf Wunsch von Branchenvertretern. Beobachter sehen dennoch einen weiteren Hinweis darauf, wie stark geopolitische Akteure inzwischen versuchen, kulturelle Narrative und öffentliche Wahrnehmung strategisch mitzuprägen. Seit dem Sturz von Bashar al-Assad Ende 2024 sind laut UN rund 1,6 Millionen Syrer in ihre Heimat zurückgekehrt. Der Großteil kam aus Nachbarstaaten wie der Türkei, dem Libanon und Jordanien. Aus Deutschland kehrten im selben Zeitraum jedoch nur rund 4.000 Menschen zurück. Das Bundesamt für Migration und Flüchtlinge verweist darauf, dass für einen breiten Widerruf von Schutzstatus eine dauerhaft stabile Lage in Syrien nachgewiesen werden müsse. Ein Sprecher erklärte, wann dies der Fall sei, lasse sich derzeit nicht prognostizieren. Politisch wächst dennoch der Druck auf die Bundesregierung. Kanzler Friedrich Merz hatte zuletzt erklärt, mittelfristig sollten rund 80% der in Deutschland lebenden Syrer in ihr Heimatland zurückkehren. Das wird aber von Experten als utopisch angesehen.

0: Am späten Montagnachmittag hat ein Autofahrer im Leipziger Stadtzentrum mindestens 2 Menschen totgefahren. Bei dem mutmaßlichen Tatverdächtigen, der mit einem PKW durch die Fußgängerzone der Leipziger Innenstadt gefahren ist, handelt es sich um einen 33-Jährigen mit deutscher Staatsangehörigkeit, teilte die Stadt Leipzig am Abend mit. Auf einer Pressekonferenz hieß es zudem, der Mann sei in Deutschland geboren. Einen Migrationshintergrund soll es dem Vernehmen nach nicht geben. In den sozialen Medien kursiert ein Video, das den Moment der Festnahme zeigen soll. Der mutmaßliche Amokfahrer soll sich bei der Festnahme psychisch auffällig verhalten haben, hieß es vom Tatort in der Innenstadt. 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

0: 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Nachdem ein Autofahrer ein Bremsmanöver wegen eines Kindes gemacht hatte, wird er, scheinbar vom Vater, in seinem Auto angegriffen. Der vermeintliche Vater des Kindes zertrümmerte die Autoscheibe und trat dem Fahrer in Gesicht und die Rippen. Anschließend flüchtete er zu Fuß. Die Polizei sucht nun nach einem etwa 1,90 Meter großen, schlanken Mann mit südländischem Erscheinungsbild, kurzen schwarzen Haaren und Bart, bekleidet in Schwarz. Bei ihm war eine Frau mit weißem Kleid und Kopftuch. Zeugen werden gebeten, sich bei der Polizei Arnsberg zu melden. Die NATO führt laut einem Bericht des Guardian vertrauliche Gespräche mit Drehbuchautoren, Regisseuren und Produzenten aus Europa und den USA. Ziel der Treffen sei offiziell ein Austausch über die Sicherheitslage und die Arbeit des Bündnisses. Kritiker werfen der Allianz jedoch vor, gezielt Einfluss auf künftige Film- und Fernsehproduktionen nehmen zu wollen. Die NATO weist die Vorwürfe zurück und spricht von einem regulären Informationsaustausch auf Wunsch von Branchenvertretern. Beobachter sehen dennoch einen weiteren Hinweis darauf, wie stark geopolitische Akteure inzwischen versuchen, kulturelle Narrative und öffentliche Wahrnehmung strategisch mitzuprägen. Seit dem Sturz von Bashar al-Assad Ende 2024 sind laut UN rund 1,6 Millionen Syrer in ihre Heimat zurückgekehrt. Der Großteil kam aus Nachbarstaaten wie der Türkei, dem Libanon und Jordanien. Aus Deutschland kehrten im selben Zeitraum jedoch nur rund 4.000 Menschen zurück. Das Bundesamt für Migration und Flüchtlinge verweist darauf, dass für einen breiten Widerruf von Schutzstatus eine dauerhaft stabile Lage in Syrien nachgewiesen werden müsse. Ein Sprecher erklärte, wann dies der Fall sei, lasse sich derzeit nicht prognostizieren. Politisch wächst dennoch der Druck auf die Bundesregierung. Kanzler Friedrich Merz hatte zuletzt erklärt, mittelfristig sollten rund 80% der in Deutschland lebenden Syrer in ihr Heimatland zurückkehren. Das wird aber von Experten als utopisch angesehen. Am späten Montagnachmittag hat ein Autofahrer im Leipziger Stadtzentrum mindestens 2 Menschen totgefahren. Bei dem mutmaßlichen Tatverdächtigen, der mit einem PKW durch die Fußgängerzone der Leipziger Innenstadt gefahren ist, handelt es sich um einen 33-Jährigen mit deutscher Staatsangehörigkeit, teilte die Stadt Leipzig am Abend mit. Auf einer Pressekonferenz hieß es zudem, der Mann sei in Deutschland geboren. Einen Migrationshintergrund soll es dem Vernehmen nach nicht geben. In den sozialen Medien kursiert ein Video, das den Moment der Festnahme zeigen soll. Der mutmaßliche Amokfahrer soll sich bei der Festnahme psychisch auffällig verhalten haben, hieß es vom Tatort in der Innenstadt. 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
7: Unser Motto hier bei Fairtalk: Es kommt auf jeden Einzelnen an. Und so wie ich das immer sage, so meine ich das auch. Ja, es geht darum, dass jeder Einzelne in seine Kraft kommt, jeder Einzelne seine Potenziale findet, um damit dazu beizutragen, eine neue, eine bessere Welt zu bauen. Und mein erstes Buch, wirklich Leben aus der Illusion in die Selbstermächtigung, ist meine persönliche Geschichte, die genau diesen Weg beschreibt. Und ich habe von euch schon so viele tolle Feedbacks zu diesem Buch bekommen, von Menschen, die sagen, ja, das hat mir dabei geholfen, meinen ersten Schritt in eine neue, in eine bessere Richtung zu gehen. Es ist auf der Bestsellerliste eingestiegen und ich danke euch sehr dafür, wenn ihr es noch nicht kennt, wenn ihr es jetzt lest und wenn ihr es dann weiterempfehlt, wenn es euch gefällt. Also vielen, vielen Dank an alle, die es unterstützen, und ich hoffe, dass noch viele Menschen hiervon profitieren. Dankeschön.

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1: Liebe Community, herzlich willkommen zu Fair Talk heute Abend aus Dortmund. Schön, dass ihr da seid. Hallo. Ja. Es ist unsere Sommerstaffel. 1., 2., 3. Juli haben wir die Sendung dieses Mal produziert. Heute ist der 3. Juli und ich würde gerne zum Ende dieser Sendung noch eine kleine Ankündigung machen. Denn diese Staffel war etwas anders als die anderen Staffeln. Warum das so ist, dazu später mehr. Jetzt aber erstmal unser Thema heute, der Streisand-Effekt, wenn Zensur nach hinten losgeht. Und für all diejenigen, die nicht wissen, was ist der Streisand-Effekt, ich habe es einfach hier mal so kurz zusammengetragen. Der Begriff stammt von einem Vorfall im Jahr 2003, als die Sängerin Barbara Streisand versuchte, ein Luftbild ihres Hauses in Kalifornien aus einer öffentlichen Umweltstudie entfernen zu lassen. Durch die Klage wurde das Bild, das zuvor kaum jemand beachtet hatte, plötzlich weltweit bekannt und genau das Gegenteil ihres Ziels wurde erreicht. Und der Streisand-Effekt ist ein Kind des Internets, sagt man, aber was, wenn es ihn schon vor 2000 Jahren gab? Also was, wenn der Versuch, eine unbequeme Stimme zum Schweigen zu bringen, genau das Gegenteil bewirkt? Zum Beispiel die Kreuzigung Jesu war möglicherweise das erste dokumentierte Streisand-Effekt der Menschheitsgeschichte. Über das Thema Streisand-Effekt spreche ich heute mit meinen Gästen. Herzlich willkommen, Jeanette Fischer. Hallo Jeanette, schön, dass du da bist.
2: Danke für die Einladung.
1: Ich habe es eben schon dem Publikum erzählt, du warst damals auch in Düsseldorf bei unserer allerersten Sendung mit Publikum dabei und von daher umso schöner, dass du auch zu diesem Thema als Psychoanalytikerin was beitragen wirst, sehr viel Interessantes beitragen wirst. Und wenn ich das jetzt so mit Jesus am Anfang erzähle, das klingt erstmal so ein bisschen absurd, aber auf der anderen Seite wäre meine Einstiegsfrage, was macht es eigentlich psychologisch mit einer Gruppe, wenn ihr Anführer getötet wird und sie das nicht als Niederlage, sondern als Auftrag begreifen?
2: Ja, das finde ich eine schwierige Frage. Ich würde das Ganze eigentlich lieber von der anderen Seite her aufziehen. Also was macht es aus, dass wir uns wie eine auf eine Beute stürzen? Oder, also ich möchte wie einen Schritt vorher noch anfangen. Als du mich eingeladen hast und das mit dem Streisand-Effekt geschrieben hast, dass das das Thema wäre, dann habe ich natürlich, zuerst habe ich gedacht, das ist ein Tippfehler, das heißt sicher Streusand. Und dann habe ich aber gesehen, Streusand-Effekt ist wahrscheinlich auch so komisch. Also auf jeden Fall habe ich herausgefunden, dass das mit Barbara Streisand war. Und dann habe ich mich eigentlich beobachtet, was passiert jetzt mit mir, oder? Also gehe ich jetzt und schaue, was die für ein Haus da gekauft hat. Und das habe ich gemacht, obwohl mich das überhaupt nicht interessiert. Und dann habe ich mich gefragt, ja, warum mache ich genau das, oder? Und das hat dann bei mir so einen ganzen Sermon an Ideen und Gedanken nach sich gezogen und die fand ich dann eigentlich wahnsinnig spannend, oder? Also es ist wie eine, mich auf eine Beute zu werfen und gleichzeitig merke ich aber, es interessiert mich die Bohne. Und was ist es, was mich da von meiner eigenen Entscheidung wegbringt? Und das fand ich interessant. Mhm.
1: Darüber werden wir heute Abend noch eine Menge erfahren. Ich grüße ganz herzlich bei uns zum ersten Mal am Tisch Marc Lengert. Guten Abend, Marc. Schön, dass du da bist. Hallo. Ja.
3: Hallo Freunde.
4: Ja. Ja, schön da zu sein.
1: Ja, vielen bekannt als Clownswelt und das ist ja zu einer ziemlich großen Nummer eskaliert, könnte man sagen, in den vergangenen Monaten und Wochen. Aber an dich zunächst die Frage, das Thema Streisand-Effekt, ist dir das erst dadurch bewusst geworden oder kanntest du das schon vorher?
4: Ich kannte den Effekt schon vorher. Ja, natürlich, natürlich. Keine Fotos von meinem Haus, bitte. Ja, bitte nicht verbreiten und alle verbreiten das Foto. Keine Chance. Ja, also jede Nachricht, die man mit Gewalt unterdrücken möchte, wird dadurch dann auch gerne mal größer. Oder halt der Kanal, der sich dann verdoppelt.
1: Ja.
4: Ja.
1: Wie es dir heute geht und ob du eher davon profitiert hast oder im Nachhinein sagst, es wäre dir lieber gewesen, dass das alles nicht passiert wäre, darüber werden wir heute Abend sprechen. Ich grüße ganz herzlich bei unserem Tisch ein alter Bekannter, Holger Krallmeier. Guten Abend, Holger. Freue mich sehr, dass du da bist.
0: Gerne.
1: Du bist Journalist und Medienunternehmer und meine erste Frage an dich, kannst du dir vorstellen, dass Machtmechanismen damals wie heute oft gegen sich selbst arbeiten?
0: Oh Gott, was für eine tiefgründige Frage. Wahrscheinlich schon, ja, kann ich mir sehr gut vorstellen. Ja, gibt da sicherlich auch genug Beispiele dafür. Mhm. Beim Streisand-Effekt übrigens noch witzig, auch im Wikipedia-Artikel ist das Foto abgebildet von ihrem Haus. Also es ist sehr lustig.
1: Mhm. Ja. War dir dieser Effekt vorher bekannt?
0: Ja, ja, sicherlich. Ich habe das ja auch zigmal erlebt in verschiedener Form. Ich bin ja auch mehrmals verklagt worden von RTL, von Supernanny und was weiß ich. Und das hat ja immer im Grunde den Effekt gehabt, dass es für die eigentlich eher ein Schaden war, als dass es wirklich ihnen genützt hat.
1: Ist das denn was, wo du sagst, da würde man auch aktiv mitarbeiten? Also sprich, dass man weiß, genau das passiert, also absichtsvoller Streisand-Effekt?
0: Also es gibt sicherlich welche, denen klar ist, wenn sie tatsächlich verklagt werden, wenn sie vor Gericht gezogen werden, kann man da eine große Nummer draus machen. Das ist richtig, ja. Und das ist einigen Medienkonzernen nicht klar, das, was sie damit anrichten teilweise. Das kann Boris sicherlich auch bestätigen.
1: Ja, da haben wir schon eine schöne Überleitung. Herzlich willkommen, Boris Brandt. Guten Abend. Hallo, Boris.
0: Hallo.
1: Schön, dass du da bist. Du bist Fernsehmacher. Da frage ich mich natürlich in Zeiten des Internets, was macht denn ein Fernsehmacher den ganzen Tag?
0: Der macht Internet.
1: Ja.
0: Ist das. Ja. Ja, ich habe ehrlich gesagt auch viel zu spät damit angefangen. Also ich bin ja einer von diesen Menschen, die alles Mögliche gemacht haben, aber eigentlich nicht drauf geachtet haben. Und nebenbei hat sich da bei YouTube was entwickelt. Während der Holger schon hardcore dabei war, habe ich gar nichts gemacht und habe eigentlich erst im letzten Jahr mich drum gekümmert. Der Streisand-Effekt allerdings, das muss ich sagen, den kenne ich vor allem deswegen, weil ich ja mit dabei war, als so Reality entstanden ist. Mhm. Und damals war, je mehr Reality-Stars es gibt, desto weniger kann man sie unterscheiden, weil sie irgendwie dann doch sich auch mal doppeln. Und dann haben sich natürlich die ersten Leute gedacht, wo kann ich mich wild und wichtig machen, mit irgendeiner Geschichte, dass mich jemand verklagt oder dass ich jemand verklage oder so, um auf überhaupt nur stattzufinden, weil es letztlich dann immer nur um eins geht, und zwar heute mehr als noch vor 10, 15 Jahren, es geht um Aufmerksamkeit. Und wie man hier sieht bei ihm, ich gönne ihm übrigens diese Aufmerksamkeit auf der einen Seite nicht, weil ich finde es wirklich asozial, was da passiert ist. Auf der anderen Seite gönne ich ihm 100% das, was hinterher passiert ist. Und ich muss ehrlich sagen, man sitzt dann schon da und guckt sich das an und sagt Edge Badge, und das gefällt mir gut.
1: Mhm. Du bist ja Programmdirektor bei ProSieben gewesen. Unter anderem haben wir dir viele Formate und auch Moderatoren wie zum Beispiel Stefan Raab auch zu verdanken. Ja, ja. Und auch Big Brother ist, glaube ich, deine Idee gewesen, ist hierher. Nee.
0: Ich war bei John de Mol und ich habe gefragt, ich brauche ein Format, weil ich brauche so noch ein bisschen Quote, um eine große Prämie zu kriegen. Und dann habe ich gefragt, hast du irgendwas, was ich keiner traut zu machen? Und da hat er gesagt, ja, die Idee, 10 Leute, 100 Tage irgendwie einsperren und beobachten, das ist sicher was funktionieren könnte, aber traut sich keiner. Und da habe ich gedacht, wir hatten damals gerade Galileo an den Start gebracht, und da habe ich gedacht, Mensch, stell mal vor, man nennt das nicht Big Brother, sondern Galileo, das Experiment. 10 Leute, 100 Tage, 1 Million, so eine Idee hatte ich. Und so hat das angefangen. Ich bin aber auch gleich rausgeflogen, ehrlich gesagt, weil Herr Dr. Kofler, der Chef, ist dann gegangen. Dann kam ein anderer Programmdirektor, der hat gesagt, Reality will keine Sau sehen. Und da habe ich rausgeschmissen, dann war ich bei Endemol, und da hat es dann doch funktioniert halbwegs. Wobei, muss man auch sagen, Big Brother, ich verstehe jeden, der sagt, dass ihm das nicht gefällt und dass er das doof findet, weil es gibt, wie immer im Fernsehen, gut produziert und schlecht produziert. Und ich würde mal sagen, die Staffel 5 war richtig gut produziert und war auch eine richtig gute Idee. Die Staffel 8, 9 und 10, 12, 14, 17, 25 waren nicht so gut produziert.
1: Auf den Fall Clownswelt kommen wir heute zu sprechen, aber es gibt noch einen anderen Fall, der ist noch nicht ganz so bekannt, aber der zieht auch gerade Kreise, nämlich der Fall Holger Krallmeier und Quotenmeter. Mhm. Ich habe vor ein paar Tagen von dir, mehr zufällig eigentlich in der Vorbereitung zu dieser Sendung, ein Statement gehört, wo ich gedacht habe, Was ist denn da los, Holger? Vielleicht kannst du das Publikum mal kurz aufklären, für die, die das noch nicht mitbekommen haben, was da genau passiert ist.
3: Ja, Quotenmeter, das ist ja quasi DWDL bei Temu bestellt sozusagen, so ein Medienportal. Wird fast von einem alleine gemacht, der heißt Fabian Riedner, der war auch bei uns mal Abonnent und der hat in der Tat einen sehr bösartigen Text über mich veröffentlicht, der mich in eine sehr, also eine Nazi-Ecke im Grunde fast schon stellt und mit sehr merkwürdigen Begriffen, völkisch und was da alles drin vorkam. Also es ist eine Unverschämtheit, weil ich mich da überhaupt nicht sehe. Und ich habe auch tatsächlich Rückmeldungen bekommen von Leuten, die normalerweise mit mir nicht so viel anfangen können, die sagen, das geht natürlich viel zu weit, das ist Quatsch, was der da geschrieben hat. Was da genau dahinter steckt, weiß ich nicht. Ich habe auch seine Telefonnummer, ich habe ihn über WhatsApp angeschrieben, er hat nicht geantwortet. Also er hat auch nicht Stellung dazu genommen, was das sollte. Nun ist der Text in der Welt, das ist halt so.
1: Aber ist das dann schon auch der Streisand-Effekt? Also wenn du sagst, da kommen dann Leute und sagen irgendwie, Mensch, eigentlich Leute, die, mit denen du, also die dich nicht so auf dem Schirm haben oder dich nicht so mögen, und dann plötzlich sagen, also da geht jemand zu weit?
3: Ja, das kann durchaus sein.
1: Also gewinnst du dadurch dann Publikum, merkst du das so unmittelbar? Also bei Clownswelt war es ja sehr deutlich, aber jetzt hier...
3: Naja, ich war selber auch vielleicht in der Rolle von Barbara Streisand im Moment, weil ich gedacht habe, mache ich jetzt ein Video dazu. Ich habe dann ein Video gemacht, wo ich den Text komplett durchgegangen bin, von Satz für Satz. Oder mache ich das nicht? Lasse ich es auf sich beruhen? Das war für mich halt die Frage, weil ich dachte, mache ich den jetzt groß? Weil dieses YouTube-Video haben dann über 30.000 Leute geguckt, die natürlich wiederum von den Text dann erst erfahren haben. Das ist dann immer die Gefahr. Aber ich glaube, dass es richtig war, es zu machen. Hm. Weil im Großen und Ganzen ging es doch eher zu meinen Gunsten aus. Aber viele Leute, die mich nicht mögen und die mich haten, die werden natürlich jetzt immer gerne mit Freude das als Kommentar posten, wenn ich irgendwo erwähnt werde. Leute, das ist doch der und der wird Quotenmeter wahrscheinlich verlinkt. Aber da muss ich halt mit leben.
1: Mhm. An Jeanette die Frage, ich hatte auch im Vorwege der Sendung mal ChatGPT gefragt, und zwar, ob es jemals in der Geschichte, ob es da Erkenntnisse darüber gibt, gelungen ist, durch die Kontrolle von Meinung, also durch Zensur tatsächlich die Meinungsfreiheit einzuschränken oder klein zu kriegen auf Dauer. Und die Antwort war, in vielen Fällen hat der Versuch, Meinungen zu kontrollieren, langfristig genau das Gegenteil bewirkt, eine Stärkung von Bewusstsein, Widerstand und letztendlich einer höher entwickelten Form der Meinungsfreiheit. Warum aus deiner Sicht als Psychoanalytikerin wird diese Methode immer noch so gerne eingesetzt, um Menschen klein zu machen, denen man nicht zuhören soll?
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2: Stimmt das, was die KI da schreibt?
1: Das wäre jetzt mal sozusagen...
2: Also das finde ich eigentlich, also das kann ich mir gar nicht vorstellen. Das ist ja fürchterlich, oder? Also dass man, das ist wie Nietzsche, der gesagt hat, was mich nicht kaputt macht, das macht mich stark, oder? Oder so, das ist so darwinistisch, oder? Aber das finde ich, das glaube ich gar nicht.
1: Naja, aber die Tatsache, und das ist ja schon jetzt zu sehen, wenn wir uns den Fall von Mark anschauen, also das Ergebnis ist ja schon erstaunlich. Also wenn jemand, ich weiß nicht, du hattest vorher so um die 230.000 Abonnenten, glaube ich.
4: Ja, ungefähr, genau.
1: Und jetzt sind es wie viele?
4: Jetzt sind es 498.000 ungefähr, ja.
1: Ja, und das ja, ja in unglaublich kurzer Zeit. Ja. Da muss man ja, ja sagen, und ich habe mal so auch mir Kommentare bei dir unter dem Video angeschaut, da sind ja viele auch, die geschrieben haben, ich kannte dich vorher nicht, aber dank Jan Böhmermann kenne ich dich jetzt und ich bleibe auch bei dir. Also das ist ja, ja das, was, so habe ich das ja zumindest interpretiert, dass letztendlich dadurch immer mehr Menschen aufwachen und es ein höheres Bewusstsein bewirkt. Das wäre ja in diesem Fall so.
2: Ja, ich weiß nicht, wer diese Masse ist, diese 250.000, die neu dazugekommen sind. Also ich mag dir das auch gönnen, oder? Mhm. Ich weiß nicht, wer diese Masse ist. Ich bin da immer so skeptisch, wenn so Massenbewegungen sind oder so Massenempörungen oder so Massenidentifikationen, oder? Man identifiziert sich jetzt mit dem, was man meint, dass du meinst, oder? Mhm. Und dann eines Tages wird man vielleicht enttäuscht sein von dir und dann wendet man sich wieder ab. Also du bist wie eine variable Masse auch, oder? Und davon, also davor graut mir. Mhm. Davor graut mir. Ja.
1: Aber die Frage, also.
2: Ja, und vor allem graut es mir davor, weil dem.
1: Aber wovor genau? Entschuldigung, wenn ich dich da unterbreche, aber wo genau, wovor graut es dir? Weil, aber das ist gut, dass wir mal zu Beginn der Sendung da auch gleich einsteigen, weil meine Wahrnehmung des Streisand-Effektes ist eher eine positive Wahrnehmung, weil für mich bringt der ja so eine gewisse Gerechtigkeit rein. Also jemand, also die Situation, da müssen wir nicht drüber reden. Ich würde mir auch wünschen, dass all das, was die Kolleginnen und Kollegen und auch alle, die hier am Tisch sitzen und auch Holger, man sieht es an seinem Statement und du kennst es auch und jeder kennt, dass der so angeschossen wird, das fühlt sich natürlich überhaupt nicht schön an, das fühlt sich sogar schrecklich an und das ist auch etwas, das wünscht man eigentlich, dass das niemandem passiert. Aber wenn es passiert, hat es am Ende einen Effekt, dass mehr Leute zu jemandem kommen, die sagen, so kann es nicht gehen, also ist das Ganze doch ein Teil einer positiven Entwicklung.
2: Ja, also da bin ich ganz anderer Meinung.
1: Ja, das ist auch gut, weil dafür haben wir ja diese Diskussionsrunde.
2: Dafür hast du mich geholt.
1: Ja, unter anderem.
2: Nein, weil ich gehe davon aus, es ist, also wenn ich mich selber anschaue, wie ich dann dieses Foto suchen gehe, auch wenn es auf Wikipedia ist, ich habe das gar nicht gemerkt, aber dann ist es, ich gehe aus der Eigenmächtigkeit, ich nenne das jetzt mal so, raus, oder? Also ich lasse mich verführen, zu etwas hin verführen und ich habe quasi die Entscheidungsgewalt abgegeben. Ich habe dann nicht mehr gefragt, eigentlich hat es mich nicht interessiert. Aber im Hinblick auf die Sendung und doch ein bisschen voyeuristisch und so, bin ich da reingegangen. Aber eigentlich ist die Frage, ich entscheide mich plötzlich nicht mehr. Also mich saugt da rein, oder? Ich entscheide mich nicht mehr, wenn da irgend so dieser Effekt hingestellt wird. Mhm. Dieses Foto von diesem Palazzo, das ist ein riesiges, ein Schloss, oder? Ich habe, wie die Entscheidungsgewalt gebe ich aus den Händen. Mich hat's erinnert, wenn du jetzt mit dem Neuen Testament kommst, ich komme mit dem Alten Testament, hat's mich erinnert an die Genesis, also an die Paradiesgeschichte. Und dort ist ja Adam und Eva und dann kommt die Schlange und die streut Zwietracht. Die macht ja eigentlich nichts anderes als Zwietracht streuen. Und das ist doch das, was, wenn man auf so etwas aufspringt und ein Teil von dieser Masse wird, dann geht man in dieses Narrativ der Zwietracht rein. Und das, glaube ich, das ist für uns verführerisch. Ich finde das ein bisschen voradoleszent, oder? Also, dass wir wie die Entscheidungsgewalt, was will ich eigentlich oder was will ich nicht, aus der Hand gibt. Dasselbe ist mit den Serienfilmen, oder? Also, warum schaue ich immer wieder diese nächste Sequenz, habe ich mich gefragt. Warum? Was zieht mich da rein, oder? Aber wobei, ich will nicht den ganzen Abend sprechen.
0: Wobei ich möchte dazu sagen, dass der Vorteil, den die beiden Kollegen haben bei dem Fall, ist, dass die Menschen, die da jetzt reingeraten, sozusagen in den Sog, in seinen Sog reingeraten, die finden da was vor, was einfach handwerklich super gut gemacht ist. Punkt. Der macht das seit Jahren, der hat seinen eigenen Stil gefunden in einer Zeit, wo alle Menschen alles nachmachen. Holger hat vor, wann hast du angefangen?
3: Mit Massengeschmack
0: ja, vor zwölf Jahren. Vor 12 Jahren hat Holger was gemacht, was ich seit einem Jahr mache sozusagen und dann auch noch in einer anderen Art und Weise. Da ist eine Qualität dahinter. Da sind Menschen, die sich was überlegt haben, die eine Identität haben und die eigentlich etwas Positives bringen. Die Vögel, die da meinen, sie müssten anschwärzen, die Vögel, die da meinen, sie müssten irgendwas raussuchen, erreichen deswegen vor allen Dingen nichts, weil da Qualität sitzt. Also ich meine, wenn man sich anhört, was Clowny macht, und ich nehme jetzt mal die Hupe ist übrigens auch in USP und so, das sind alles Sachen, die handwerklich unglaublich sauber sind, ja, aber die man sich merken kann. Und das, was er macht seit Jahren, ist einfach handwerklich gut. Deswegen glaube ich, dass das sogar eine große Gerechtigkeit ist. Ich habe die
2: persönlich... Das schreite ich überhaupt nicht ab. Also dann würde ich falsch verstanden werden. Das meine ich überhaupt nicht. Ich kritisiere nichts an dem.
0: Also nur
2: an uns.
0: Ja, bei der Streisand-Geschichte kann ich das genau nachvollziehen, was du sagst, weil das ist ja eine völlig sinnlose, also das ist ein Bild von einem Haus und das haben, glaube ich, wie war das? 7 Leute haben es gesehen, davon waren 2 die Anwälte von Barbara genau. Streisand. Ne?
1: Ja.
0: Genau. Und danach haben es wie viel? Tausende sich angeguckt.
1: Millionen am Ende.
0: Ja, genau.
1: Ja. Ja, klar.
0: Und da ist ja nichts dahinter, muss man jetzt mal ehrlich sagen. Also da ist eher der Treiber vielleicht Neid, Neugier und sowas alles. Und ich finde es schon ein Unterschied, ob durch solche Sachen, sag mal, auch gute Sachen nach vorne gebracht
1: werden. Ja, und das ist genau der Punkt, weil da ja auch, es entstehen dadurch ja neue Resonanzfelder, also mit denen ich in Resonanz gehen kann, wo ich plötzlich für mich auch etwas entdecke und sage, irgendwie cool. Und es macht mir auch das Gefühl, dass quasi im Universum oder im Leben oder auch wie immer man das, also wie man das betrachtet, es irgendwie so eine übergeordnete Gerechtigkeit gibt am Ende. Also dass natürlich dieser Schmerz, der erstmal da ist, und darauf würde ich gerne gleich mal zu sprechen kommen, wie geht es dir damit und wie ist es dir in den Wochen ergangen, als das passiert ist? Ja, aber dass dieser Schmerz am Ende wieder auf einer anderen Ebene zu etwas geführt hat, dass mehr Menschen plötzlich Inhalte sehen, die sie vorher nicht kannten und die möglicherweise für sie ein wichtiger Baustein für ich sage mal, eine eigene Meinungsbildung sind.
3: Ja, aber der Punkt ganz kurz ist ja der, du bist ja ein Einzelkämpfer im Grunde genommen, aber die Geschichte mit deiner Band zum Beispiel, die ist ja auch davon mit betroffen worden und die können ja gar nichts dafür zum Beispiel.
4: Meine Eltern auch nicht.
3: Deine Eltern, genau. Bei mir ist es so, ich habe ein Team von ungefähr 15 Leuten hinter mir, die sich natürlich auch angegriffen fühlen und die teilweise nicht so gut damit umgehen können. Ich bin derjenige, ich habe ein dickes Fell mir angeeignet in mittlerweile fast 20 Jahren, wo ich das mache. Aber es sind halt Leute dabei, die damit nicht so gut umgehen können. Das ist dann eben schon ein bisschen schwieriger dann, ne?
1: Ich will es auch bitte nicht falsch verstanden werden. Es geht mir nicht darum, das zu glorifizieren. Es geht mir nur darum, zu erkennen, inwieweit es hier eine ausgleichende Gerechtigkeit gibt. Aber jetzt, Marc, zu deiner Geschichte. Wie geht es dir persönlich? Wie geht es deiner Familie und all den Menschen, die davon betroffen sind?
4: Also im ersten Moment, wo die Sache rauskam, wo ich davon erfahren habe, wo ich die ersten Anrufe von den Journos bekommen habe, da lagen natürlich die Nerven blank. Ich denke, das ist nachvollziehbar. Ich hatte mich gut getarnt, würde ich behaupten. Ich bin mittlerweile der Meinung, also zu 98% Wahrscheinlichkeit haben mich Leute verraten. Von daher schiebe ich mir jetzt erstmal selber nicht die Schuld zu, dass ich an diese Leute rangeraten bin, wider Willen. Und natürlich ist man dann im ersten Moment ein bisschen eingefroren, zumindest mal für einen halben Tag. Und dann macht man sich klar, okay, jetzt ist der Moment gekommen für die Flucht nach vorne. Ja, also es geht nicht anders. Du kannst jetzt halt das machen, was sie von dir wollen. Das wäre im Idealfall gewesen, einfach die Tätigkeit aufzugeben. Ja, also du wurdest da praktisch für deine Meinungsäußerungen bestraft, vom politisch-medialen Komplex, in dem Fall dann durch das ZDF. Und da hat man wahrscheinlich gedacht, es funktioniert, jemanden damit so weit einzuschüchtern, dass er sich dann nicht mehr traut. Aber dann kommt halt 2 Tage später die Antwort darauf. Und ich glaube, man hat bei dieser gesamten Sache selber unterschätzt, dass die Leute wahrscheinlich schon ein bisschen die Nase voll haben mittlerweile. Ja, und dann ging es mit so plumpen Methoden einher, Schlagwort geschwängert, ohne irgendeine inhaltliche Ebene, noch nicht mal der Versuch, die zu kratzen. Ich lasse mich gerne inhaltlich angreifen, ja, also gerne, aber es wird halt nicht versucht. Also noch nicht mal vom Böhmermann an dieser Stelle. Man hat so lange recherchiert, geht so tief ins Privatleben. Man hätte ein paar mehr Videos schauen können und mehr inhaltlich vorgehen können. Das hätte propagandistisch, glaube ich, einen besseren Effekt für die gezeitigt. Jetzt war es einfach nur plump und wir haben ja gerade drüber gesprochen mit diesem Gerechtigkeitsaspekt. Das ist natürlich aus meiner Warte, kann man das leicht sagen. Ne? Gerechtigkeit ist wiederhergestellt, Abonnenten verdoppelt. Das ist super, ne? Aber von außen ist es, glaube ich, so gewesen für viele Leute, dass die gesehen haben, okay, der wird jetzt markiert als Feind mit den klassischen Feindesmarkierungsbegriffen. Da muss ich nachschauen, wie ist dieser Feind eigentlich? Was sagt er denn eigentlich? Dadurch, dass man die inhaltliche Ebene fast gänzlich weggelassen hat, blieb es dann ja den Leuten überlassen, sich selber eine Meinung zu bilden. Deswegen glaube ich, die Leute, die jetzt dazugekommen sind, ist natürlich klar, dass ich das sage, aber ich glaube das tatsächlich, dass sie auch davon überzeugt sind, dass sie da was Gutes sehen und da auch mit dem einen oder anderen mitgehen können und eben nicht die Bestätigung bekommen haben, da wären rechtsextremistische Inhalte geteilt. Inwiefern das überhaupt auf YouTube möglich wäre, richtig und freundlich, wage ich auch mal anzuzweifeln, ja. Aber sie müssen da durchgehen, ne? Es ist eine Art Feuertaufe und jetzt sitze ich hier. Ja. wenn ich vielleicht noch eins hinzufügen möchte, also es ist natürlich klar, also berühmt ist jeder gern, bekannt eher weniger. Also wenn ich jetzt sagen könnte, unterm Strich ist es gut, dass das passiert ist. Das sage ich. Es war für mich gut. Es war für die Familie wahrscheinlich eher so mittelgut. Also wir haben da gerade in Form meiner Eltern normale zivile Menschen, die auch nicht wirklich politisiert sind. Und dann stehen Journalisten vom Öffentlich-Rechtlichen, unter anderem auch von der Zeit, vor der Tür. Und die Leute wurden dadurch eingeschüchtert, nachhaltig. Ja, das ist so. Mittlerweile hat man das ein bisschen verdaut. Ich plaudere da ein bisschen aus dem Nähkästchen, ne? Aber es ist immer wieder Thema. Und man merkt das gerade bei so zivilen Leuten. Der Vertrauensvorschuss, den man Leuten gibt, die vor der Tür stehen, einen Ausweis zeigen und irgendwas studiert haben, der ist maßlos. Also manchmal so weit, dass man sogar dazu tendiert, zu hinterfragen, ist das eigentlich mein Sohn? Ja, also dieses Autoritätsargument und genau dieses Autoritätsargument anzugreifen, ist ja eben auch Teil meiner Arbeit, was wahrscheinlich dann wiederum der Grund war, weswegen sie da mit ihrem Autoritätsargument vor der Tür standen. Ne? Mhm. Das muss ich sagen. Insofern hätte ich mich entscheiden können, dann hätte ich wahrscheinlich genauso weitergemacht wie vorher. Und hätte ich mich jetzt dafür entscheiden können, komme ich jetzt mit dem Gesicht raus oder nicht, auch wenn es das Richtige gewesen wäre, mit dem Gesicht rauszukommen, hätte ich wahrscheinlich gesagt, vielleicht erst in ein paar Jahren. Ne? Jetzt wurde mir die Entscheidung abgenommen. Jetzt müssen wir das so spielen, wie es wie die Karten ausgeteilt worden sind. Ja. Genau.
3: Ich finde es auch gut, weil ich tatsächlich finde, dass man mit seinem Gesicht auch dazu stehen sollte, mit dem, was man tut. Ich weiß, das ist nicht immer ganz einfach. Und deswegen richtige Entscheidung von dir. Und hast du denn irgendeinen Schaden davon getragen? Hat dich mal jemand auf der Straße angepöbelt oder kannst du ein ganz normales Leben führen?
4: Noch kann ich mir einen...
3: Ändert sich ab heute.
4: Naja, ich hatte ja jetzt zwei Interviews gegeben, weil mir an der Stelle... Also ich wollte nicht in diesem Siechtum leben, in dem Leute als Provokation deinen Namen in die Kommentare schreiben und irgendwelche alten Bilder von dir. Ja, dann sollen sie wenigstens neue Bilder posten, die werden hier unter anderem produziert. Und das ist dann auch ein wesentlich entspannterer Umgang. Ich gehe jetzt nicht in Angst durch die Straßen. Ich wurde auch ein, zweimal erkannt, das waren immer positive Erfahrungen. Da muss man natürlich an der Stelle sagen, wie groß ist die Wahrscheinlichkeit, dass du an dem Tag den aggressiven Antifa triffst, der dich erkennt, da wo du gerade bist, und der hat seinen Teleskopschlagstock dabei. Und dann will er ihn benutzen. Also die Wahrscheinlichkeit ist nicht groß. Ja, aber klar, Böhmermann hat, muss hier die Worte vorsichtig wählen, ja. Aber zumindest hat man dort in der Redaktion in Kauf genommen, dass das auch massive Konsequenzen für mich im Privatleben haben kann. Mhm. Und das geht auch in Richtung Gewalt. Wir sind in einem Land, in dem man auch mal gerne verprügelt wird für die falsche politische Einstellung, wo plakatiert wird, hier wohnt derjenige in dieser Straße, wo Fenster eingeworfen werden, Autos angezündet werden. Und man hat das damit wahrscheinlicher gemacht. Und ich weiß nicht, wie die ethische Abwägung da aussah. Also, okay, wir machen das jetzt wahrscheinlicher, aber dafür haben wir eine Sendung produziert. Dann machen wir die Sendung. Ja, das war dann deren Entscheidungsfindung. Und die war falsch. Ja, das haben die Leute ihnen heimgezahlt, allein durch das Abo. Genau.
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2: Ja, ein weiterer Fall war ja in der Sendung natürlich Schlomo von der Honigwabe, der ja in der Zeit im Gefängnis gesessen hat. Man kann über ihn streiten, man kann alles kritisieren, was er gemacht hat in der Vergangenheit, irgendwie einen Koran auf den Grill angezündet und so. Aber seinen Namen zu nennen in einem, und der sitzt in einem Gefängnis, was überwiegend von muslimischen Mitgefangenen frequentiert wird sozusagen, das bringt ihn in Lebensgefahr. Also er hätte auch an den Falschen geraten können, weil er kommt da ja nicht raus aus dem Gefängnis. Wenn die ein paar sich da zusammenrotten und sagen, habt ihr gestern das ZDF-Magazin gesehen, die gucken ja Fernsehen im Gefängnis. Das ist übrigens der, das hätte sonst was passieren können. Also er hat Glück gehabt, dass da nichts passiert ist.
3: Man sollte sich das klar machen, ne? Das ist Thema Nummer 1 im Knast.
2: Ja.
3: Was ist dein Delikt?
2: Richtig.
3: Ja, und dann denkst du dir entweder eine gute Geschichte aus.
2: Und er hat mit Schwarzfahren und so hat er sich was ausgedacht,
3: genau.
2: Weil er genau wusste, er kann die Wahrheit hier nicht erzählen.
3: Genau. Ja. Aber das sind halt, da ist auch so ein Zwiespalt unter Gefangenen oder so eine Doppelrealität. Das sind zu einem die harten Hunde, aber zum anderen sind das halt Leute, die lästern wie Waschweiber. Und die interessiert das sehr, was du gemacht hast und wer du bist. Und der Name steht unter anderem auf der Tür.
2: Richtig. Mhm.
3: Da muss sich jeder einfach auch mal zu Hause fragen, was war der Erkenntnisgewinn für den normalen Zuschauer? Ich schaue jetzt diese Sendung und ich erfahre, okay, der heißt jetzt so und so und der sitzt gerade im Knast für das und das. Was ist der Erkenntnisgewinn für den Zuschauer zu Hause? Der weiß jetzt, dass jemand, der so heißt, im Knast sitzt. Was ist der Erkenntnisgewinn für die Leute, die im Knast Fernsehen schauen? Also nettes Gespräch? Ich glaube nicht. Ja, und auch das hat man in Kauf genommen.
4: Das heißt, da steckt eine Absicht hinter aus deiner Sicht?
2: Nicht nur in Kauf genommen, genau. Das wollte ich nämlich gerade sagen. Steckt eine Absicht dahinter.
3: Ich glaube, das kann man schwer unterstellen. Aber man hat es in Kauf genommen, offensichtlich. Ob man es nicht bedacht hat, also, ich maße mir nicht an, da in die Redaktion jetzt hypnotisch reinzuschauen.
2: Da würde ich als Fernsehmacher, jetzt komme ich zum Tragen, würde ich sagen, das liegt einfach daran, dass, also vor 20 Jahren wäre das nicht möglich gewesen, bei keinem Sender. Weder ARD, ZDF noch bei Privatsendern wäre definitiv nicht möglich gewesen, gar nicht. Vor 5 Jahren, vor 8 Jahren vielleicht fing das irgendwann an. Ich glaube einfach, dass das getragen ist von ganz, ganz großer Inkompetenz auf der einen Seite, Verantwortungslosigkeit auf der anderen Seite und von diesem elenden Druck. Wir müssen irgendwas Großes erreichen. Blöderweise haben wir nichts, weil wir vielleicht keine guten Leute haben, die nicht gut recherchieren können. Wir haben auch keine Zeit, weil der Druck ist daran. Es muss alles immer schneller gehen. Es muss immer größer und fetter und so sein. Und dann sucht man sich was aus und dann sitzen die da im Rausch. Und ich weiß nicht, unter welchem Rausch sie sich befinden, aber sie sitzen da im Rausch und sagen, machen wir noch das und dann machen wir das und das machen wir auch noch. Und dann steigert sich das hoch und dann vergessen die komplett. Und genau die beiden Geschichten, die ihr erzählt habt, ist genau das, was es wird so lange gehen, bis eines Tages einer tot ist. Und dann werden alle dastehen und wir sagen, oh, das haben wir jetzt aber nicht gewollt. Sorry. Und dann ändert sich das vielleicht wieder. Es hat sich dieses Ganze, und das hat ja auch mit Social Media zu tun, das sehen wir jeden Tag auch bei Kommentaren, die bei uns allen irgendwie auch manchmal unten drunter sind. Da wird mit einer Selbstverständlichkeit und mit einer Radikalität über andere Menschen geurteilt. Da zieht's mir, vielleicht weil ich zu alt für den Scheiß bin oder so, aber zieht es mir wirklich die Hosen aus. Und das wird gefördert genau durch solche Formate. Ich verstehe total, dass die Redaktion von Böhmermann liefern will. Ich verstehe total, dass die gerne jeden Tag, wenn sie dann eine Sendung gemacht haben, auch irgendwo wieder auftauchen wollen, damit die YouTube-Zahlen nach oben gehen und so. Aber mich wundert, dass auch keine Landesmedienanstalt da eingreift, weil das geht überall. Das ist so weit über die Grenze des Menschlichen, auch in anderen Ländern übrigens im Vergleich in anderen Ländern ist, das wäre das nicht möglich in der Art und Weise. Und das ist schon erstaunlich. Also der Fall bei Holger ist so ein bisschen, weil das so, ich meine, ganz ehrlich muss man auch sagen, ne, Quotenmeter und so, das sind ja Medien, die eigentlich keiner kennt. Also muss man auch sagen dazu. Aber hier war das Ganze nicht nur öffentlich-rechtlich auf der einen Seite, auf der anderen Seite, ich meine auch das mit der Band, das ist eine Böswilligkeit und eine Vorsätzlichkeit, die normalerweise, also ganz ehrlich, kein normaler Mensch, dem man die Geschichte erzählen würde, würde sagen, ja, das ist okay. Und das finde ich ganz schlimm. Und ich finde es noch viel schlimmer, dass das Ganze auch noch gerade von öffentlich-rechtlichen Anstalten, für die wir ja jeden Monat fein Geld überweisen, dass das von denen mitgetragen wird. Das ist völlig daneben, finde ich. Und auch ehrlich gesagt schockierend. Und da ist eine Grenze eingerissen worden. Und natürlich ist es so, dass das normale Volk dann sofort reagiert und sagt, finden wir es echt ungerecht. Das ist ein bisschen too much. Aber ich glaube schon, dass dieses Level von Gewalt in den Medien extrem hoch ist zurzeit.
4: Also von den Medien gegen die, die sie kritisieren, beziehungsweise die, die sie nicht mögen oder die, die nicht ins Narrativ reinpassen.
2: Ja, auch das, was sich Menschen trauen. Übrigens, ich will ja gar nicht einseitig sein, sondern auch, was sich Menschen trauen in Medien. Ich meine, wenn du bei Facebook, bei YouTube, TikTok sonst irgendwas kommentierst oder was reinschreibst oder irgendwas reinstellst oder so, dann ist das ja, dann veröffentlichst du das ja. Und was da inzwischen Menschen machen, da bin ich nie sicher, ob die noch alle beisammen haben manchmal. Und mit welcher Selbstverständlichkeit das auch passiert.
4: Jeanette?
5: Ja, darum finde ich eben auch, was du gesagt hast, ausgleichende Gerechtigkeit. Bin ich eben nicht dafür, weil man benutzt ja dieselben Mittel, oder? Also dieselbe Destruktion, dieselbe Lust auch an der Destruktion, dieselben Beuteschemas, oder? Man wirft eine Beute hin und dann springt man auf, oder? Und dann bekommt man Followers. Das ist mir einfach erstens zu langweilig, diese Art von Narrativ, und zweitens zu gewalttätig. Oder? Also ich finde, wir müssen uns neu besinnen. Also wollen wir überhaupt Teil von dieser Gewalttätigkeit werden? Möchte ich, also ich meine, du hast dir das ja nicht ausgesucht. Ja,
4: aber das,
5: oder?
4: Meine ich, das ist doch, aber genau das ist ja ein ganz wichtiger Aspekt. Wenn, also wir müssen da, glaube ich, auch nochmal differenzieren, weil auch ich nicht falsch verstanden werden möchte. Es ist ja noch was völlig anderes, ob ich das absichtlich einsetze. Das hatte ich ja eben auch schon gesagt. Es geht nicht darum, es zu glorifizieren, aber genau der Aspekt, den du jetzt gerade nennst, dass Marc sich das ja nicht ausgesucht hat, dafür aber am Ende irgendwie auch eine, wie auch immer man das formulieren möchte, Belohnung bekommt. Nämlich mehr Aufmerksamkeit.
5: Ja, ja, das verstehe ich schon auch so. Ja, ja, das war ja nicht Absicht, oder?
4: Genau.
5: Nein, das war ja nicht
4: Absicht. Ich glaube, da sind wir nämlich gar nicht so weit auseinander.
5: Nein, nein, da sind wir schon derselben Meinung, ja. Er hat das ja nicht benutzt, um dann damit, ja, oder? Aber ich sage, der Effekt bei uns ist ja derselbe, oder? Auf was springen wir denn auf? Oder wenn dieser Streisand-Effekt kommt, wenn dieses Haus da verschwiegen werden soll, auf was springe ich dann eigentlich auf? Auf die Destruktion, oder? Also dann kann ich sagen, wow, ich nehme jetzt dieses Haus, oder? Wow, dieses Haus, wie bezahlt die das überhaupt? Wie viele Angestellte hat sie? Wie viele Partys macht sie da drin? Und so weiter, oder? Ja. Also es ist immer mit Neid oder Destruktion oder was auch verbunden.
3: Ja, das ist Politik.
5: Ja, aber will ich Teil von dem?
4: Ja, aber das ist gut.
5: Ich werde ja Teil von dem. Also ich jetzt als Leserin oder Zuschauerin oder
3: Teil von wem?
5: Ich kann mich doch entscheiden. Das interessiert mich nicht.
3: Ja, klar.
5: Oder? Also weißt du, ich kritisiere nicht euch, also ich kritisiere nur von der Seite der Zuschauer dieses voyeuristische Element, was bewegt mich da aufzuspringen? Mhm. Also was für eine quasi Gewaltgeilheit habe ich doch in mir drin, um da an diesem Narrativ teilzunehmen und sei es nur, dass ich jetzt Follower bin.
4: Also für dich ist das so ein bisschen so wie am Unfall vorbeifahren, langsamer werden und sich das genau anschauen. Also das das kritisierst du, dass Menschen da in dem Punkt neugierig sind.
5: Ja, ich würde natürlich helfen, also wenn da ein Unfall ist.
4: Klar.
5: Oder?
4: Ja. Aber das ist ja,
5: ja,
4: aber das ist ja,
5: ja klar,
4: aber guck mal,
5: diese
4: aber das
5: Geilheit,
4: ist, aber ja, genau, ja. Ja, aber das ist ja die Frage, ohne zu gucken, was los ist, komme ich ja vielleicht auch nicht auf die Idee zu helfen. Also das bedeutet, das ist ja so immer dieser kleine Stein, der ins Wasser geworfen wird, der dann Kreise zieht, weil dann daraus was Größeres entsteht. Ich möchte nicht wissen, also es wäre zumindest meine Vermutung, wie sehr bei allen hier am Tisch auch dieser Effekt eintritt, dass Menschen uns zuschauen und sagen, okay, da die auch irgendwie mutig bleiben, nehme ich mir jetzt auch mal vor, im Alltag mutiger zu sein. Und damit hat es einen positiven Effekt.
5: Ich weiß nicht, ob das Mut ist. Entschuldigung.
4: Ja, aber was ist es dann in diesen Zeiten, wo, sage ich mal, ich kenne die genauen Zahlen nicht, aber ich glaube 70% in Deutschland, ich müsste jetzt nachgucken, vielleicht kann Spock mir das kurz aufs Ohr geben, wie viele Menschen sich nicht mehr trauen, auf

0: Ich frage mich dann auch, kann ein gesprochenes Wort wirklich justiziabel sein? Also dieses, das ist ja wieder so dieses, ja, es ist gut, natürlich kann ich mich dagegen wehren, aber die Frage ist ja, ich kann ja theoretisch dem auch wieder die Energie entziehen und damit gar nicht in Resonanz gehen. Und möglicherweise fahre ich damit besser. Also
1: der Gedanke ist nicht falsch, ne? Also,
0: ja, wir haben ja, weißt du, wir haben
1: bring,
0: ja.
1: Bring mir das Genugtuung? Also,
0: das ist die Frage.
1: Wir du beleidigst ja mich jetzt?
0: Ja.
1: Und dann zeige ich dich an.
0: Ja.
1: Und dann sitze ich zu Hause und denke mir, oh, ich habe ihn angezeigt.
0: Genau, das ist.
1: Aber meine persönliche
2: es kommt Kränkung ja auch,
1: ist dadurch ja, ist, ja immer noch ja, da.
2: Kommt
1: ja
2: nein, auf nein, die Beleidigung. Aber es ist genau das, oder? Wenn du ihn kränkst und ja, er zeigt dich an, dann holt man eine Drittinstanz rein. Ja. Ihr könntet euch ja einmal schlagen oder streiten oder
1: zum
2: eine
1: Beispiel
2: heftige. Oder? Ihr könnt das unter euch lösen. Warum diese Drittinstanz? Warum die Aggressivität delegieren?
1: Mir wäre es ja auch.
2: Es wäre
1: ja
2: beiden von euch nicht wohler, oder?
1: Nein, dann kannst du dir einen Anwalt holen, der kostet genau 400 Euro, damit er überhaupt genau erstmal was schreibt.
2: Und das also, ist genau das, die Aggression im Dienste der Sicht, die muss nämlich dann zwischen euch sein und ihr müsst euch die Köpfe einhauen oder was auch immer.
0: Ja, nun ist Marc,
1: jetzt habe ich sie verstanden.
0: Jetzt ist Marc aber ein Kopf größer als ich.
3: Jetzt ist aber die Frage, es ist ja so schön, wenn man Gemeinschaft um sich hat. Also zum Beispiel, ich weiß nicht, wer LinkedIn kennt, ne? LinkedIn war früher mal ein Portal, wo Menschen sich, sagen wir mal, beruflich ausgetauscht haben. So, LinkedIn ist heute etwas völlig Irres zum großen Teil. Und zwar, da sind Menschen, die posten irgendwas, was jetzt meinetwegen zum Beispiel also für irgendwelche Gruppen politisch korrekt ist. Dann liken das 80 Leute. So, dann posten die wieder was und es liken wieder 80 Leute. Und eigentlich ist es so, dass man was postet, damit 80 Leute liken. Und ich glaube auch, die kontrollieren das, ob alle geliked haben. Und wenn jemand nicht liked, sag mal, warum liked er jetzt eigentlich heute nicht? Der hat die letzten Male auch geliked. Was stimmt denn da nicht? Das ist ein sich im Kreis drehen. Da sind Menschen, die heute noch permanent irgendwas über Frau Baerbock zum Beispiel posten, was für eine tolle Frau das ist, wie adäquat die ist und so. Wo man sagt, jetzt ist doch mal irgendwann auch gut. Nein, es sind, man kann das gucken. Es sind immer dann die gleichen Leute, die liken. Und deswegen habe ich den Verdacht, dass es einfach so auch ganz toll ist, wenn die beiden sich zanken. Hm. Wenn die sich auf den Kopf hauen, kriegt ja gar keiner mit. Aber wenn hier 80 sind und da 80, dann haben 80 Leute ein Gruppengefühl. Und die fühlen sich alle plötzlich richtig gut. Und wir sind für ihn, weil er der feine Kerl ist. Und wir sind für ihn, weil er der feine Kerl ist und so. Das hat, glaube ich, was mit so einem Herden, mit so einer Herdensehnsucht zu tun irgendwie.
1: Ja, aber das ist menschlich, oder? So ein gewisses tribalistisches Element ist ja in jedem von uns.
0: Was für ein Element einträgt?
1: Was Tribalistisches.
0: Habe ich den Begriff, kenne ich nicht, Entschuldigung.
1: Tribalistisch. So, ja, wie ein Stamm.
2: Herde.
1: Ja. Praktisch.
2: Wie also eine Härte.
1: Okay. Genau, richtig, wie eine Härte. Aber ich glaube, das ist menschlich. Das wird man nie ganz ablegen können.
3: Aber dass es zum System wird, ne? Also normalerweise ist es so, dass wenn ich gerne hier geliebt werden will, dann mache ich irgendwas Gutes. Ja. Aber immer den gleichen Scheiß zu posten, damit immer die gleichen Leute wieder sagen, das ist toll, was du machst. Und es ist immer das Gleiche. Das ist ja irgendwie nur so eine...
1: Ich fahre doch auch gut damit. das war jetzt ein bisschen Selbstironie. Ist ja nicht immer genau das Gleiche, ja. Aber die Standpunkte sind ja irgendwann auserzählt, ne? Das ist natürlich so. Ich, vielleicht noch zur Beleidigung. Du kannst mich gar nicht beleidigen eigentlich. Also nur wenn du mich wirklich persönlich kennst, meine wirklich ganz intimen, privaten Unzulänglichkeiten und genau, da dann reingehst und überhaupt reingehen kannst, weil du irgendetwas weißt, dann kannst du mich wirklich beleidigen. Aber alles andere ist für mich dann tatsächlich einfach nur irgendein Wort und du kennst mich gar nicht. Und dann ist meine nächste Frage, wo liege ich falsch? Und das war's dann. Also deswegen kann ich kann das auch schwer nachvollziehen, Beleidigungen anzuzeigen. Deswegen, also der Gedanke ist, kann das gesprochene Wort... Also wenn es um eine Bedrohungslage geht, eine ausformulierte Bedrohung, eine Gewaltandrohung, von mir aus.
3: Aber
1: von
3: war das
1: eine Straftat
3: sein? War der Habeck denn jetzt tatsächlich durch den Schwachkopf, weil das in seinem Inneren, weil er das weiß?
1: Nein, das war eine Agentur. Ja, klar. Also in dem Moment, es ist ein perfider Kreislauf. Holger hat das schon gesagt. Also es ist ein Geschäftsmodell zum einen. Zum anderen hat es einen Zensureffekt. Ja, weil jedem wird klar, okay, mit KI wird hier agenturmäßig professionell das Internet durchsucht, dann werden erstmal Abmahnungen rausgeschickt. Da ist ja noch gar nicht klar, würde ich jetzt einen Prozess gewinnen oder nicht. Wir mahnen jetzt einfach erstmal ab und viele Leute sagen, okay, ich zahle jetzt lieber, bevor ich mir jetzt selber den Anwalt hole und dann in die Auseinandersetzung gehe mit einem von Steuergeld hochbezahlten Anwalt. Viel Spaß, das zu gewinnen. Ja, oder selbst wenn man es gewinnt, war es teurer als die Abmahnung, dann zahlen die Leute die Abmahnung. Und gleichzeitig haben sie noch wunderbar die Leute erzogen, dass sie selbst in der kleinsten Kommentarsektion lieber aufpassen sollten, was sie über Habeck oder so sagen. Ja, also die Nummer muss natürlich aufhören, das ist klar.
0: Hm. Ja. Ich finde diesen Aspekt von dem sich

0: beleidigen lassen oder damit überhaupt in Resonanz gehen. Also das ist ein Gedanke, den ich auch schon ganz oft hatte, dass wenn mich jemand beleidigt und ich damit in Resonanz gehe, dass ich mich dann immer fragen muss, mit welchem Anteil hat er recht, also dass er das gesagt hat. Also wenn mich jemand als Arschloch beleidigt und ich mich nicht als Arschloch fühle, da muss ich darauf auch nicht sauer sein, weil dann gehe ich damit gar nicht in Resonanz. Wenn ich aber in mir trotzdem getriggert werde, müsste ich mich fragen, welchen Arschlochanteil habe ich in mir? Und dann hat der andere doch irgendwie sozusagen, also ein Stück weit vielleicht recht gehabt.
1: Und wenn der öffentlich mit großem Publikum sagt, du bist ein Rechtsextremist, was ist dann?
0: Ja, natürlich. Das ist ich, aber das habe ich ja gerade gesagt. Ich nehme das nicht an.
1: Ja, ja, gut, aber.
0: Aber die Frage.
1: Der Effekt kann ja trotzdem sein, dass viele das ab sofort glauben.
0: Natürlich.
1: Dass
0: du das bist. Ja, natürlich, klar.
1: Und dann, so einfach ist es
0: ja. Ich sag ja auch überhaupt gar nicht, dass dann nicht der Punkt erreicht wäre. Also, dass es eine Grenze gibt, wo dann es so schädigend wird, dass es natürlich nur über den juristischen Weg läuft. Das ist dann, ja.
2: Aber das ist das, wo man halt hinkommen muss, ne? Also mir persönlich wäre die Bezeichnung vollkommen egal, also auch wenn sie nicht zutrifft. Weil dann immer noch die Frage ist, okay, und welche Begründung? Wo ist die Begründung dafür? Also Sie sagen das jetzt einfach, also Sie haben mich jetzt markiert und was folgt?
1: Ja, und
2: also
1: wenn du die Möglichkeit hast, zurückzufragen, die hast du ja manchmal.
2: Ich hatte das Glück, ich hatte die Plattform, dann zu sagen, okay, wo liege ich jetzt falsch nach der Bezeichnung? Das stimmt natürlich.
1: Ja, klar.
2: Ich verstehe das, aber gleichzeitig durch die inflationäre Verwendung dieser Bezeichnung entwertet sich ja, also ich glaube, das ist mittlerweile schon im Volksmund angekommen, dass eigentlich rechts von der CDU ist eigentlich alles rechtsextrem.
1: Ja, das war jetzt nur ein Beispiel, oder Kinderschänder zum Beispiel, das ist ja auch so, das sind ja Ebenen, wo man sagt, so das sollte man sich nicht gefallen lassen. Ne?
0: Ja, denke ich. Definitiv. Aber das ist immer diese Abwägung am Ende. Ich glaube, da haben wir auch, ich war ja auch bei dir zum Interview und da haben wir auch kurz drüber gesprochen, so dieses, es ist immer die Abwendung, die Entscheidung, also wie groß machst du die Sache dadurch?
1: Ja, klar.
0: Ne? Streisandeffekt. Ja, das wäre mal ein tolles Thema für eine Sendung.
1: Ja, finde ich auch. Komm gerne.
0: Ja, schön. Machen wir aber in Dortmund, würde ich sagen. Fat Talk, hast du Lust?
1: Ja.
0: Seid ihr alle dabei? Ja. Ihr im Publikum auch? Seid ihr auch dabei?
1: Ja.
0: Läuft. Wir haben jetzt noch ein bisschen Zeit, um darüber zu sprechen. Vielleicht dieser Gedanke von Jeanette, der schön ist, diese Anerkennung der Differenz. Und wie kommen wir da raus, beziehungsweise wie verlieren wir nicht so viel Lebensenergie?
3: Ja, ich denke schon, ja, die Anerkennung der Differenz. Ich sage immer, das einzig Verbindende zwischen Menschen ist nicht die Liebe oder die Toleranz oder so, sondern die Anerkennung der Differenz. Also, dass du anders bist als ich, dass du nicht ich bist. Und wir haben ja die Tendenz eigentlich immer Gemeinschaften zu bilden und so von Gleichen, oder? Wir empören uns über dasselbe und so. Dann machen wir sofort einen Kurzschluss mit anderen und haben dann eine Community und sind nicht mehr alleine. Und dem sagen wir auch, dass man sucht die Symbiose. Das würde ich nicht. Du hast das gern. Du sagst gern, das ist naturgegeben oder menschlich. Ja. Da bin ich nicht so sicher. Das ist vielleicht auch faul oder träge oder vorpubertär, oder? Also, dass wir immer wieder diese Gemeinschaften suchen und gleichzeitig wie einen Selbstanteil von uns aufgeben. Und die Anerkennung der Differenz heißt in meinen Augen einfach, ja, ich anerkenne, dass du anders bist als ich, nicht ich. Und damit habe ich diese Community nicht mehr, oder? Aber ich verbleibe gleichzeitig auch in meiner Kraft oder in meiner Eigenständigkeit.
2: Ist man jetzt nicht mehr eigenständig, wenn man eine Community hat, oder?
3: Ja, also wenn wir dazugehören, heißt immer etwas ausschließen.
2: Ja klar, die anderen.
3: Zum Beispiel.
2: Ja.
3: Das meine ich.
2: Aber ist das nicht menschlich?
3: Also das ist... Also
2: kann man sich dagegen verwehren?
3: Was ist menschlich, was ist natürlich, was ist kulturell, was ist unkulturell? Also das finde ich Begriffe, da möchte ich mich... Das ist imperialistisch. Das sind imperialistische Begriffe, kolonialistische Begriffe. Da möchte ich mich nicht hervorwagen.
2: Kolonialistische Begriffe.
3: Ja, imperialistische Begriffe, ja. Aber nein, bleiben wir doch nochmal bei dem, was jetzt du gesagt hast,
2: ja.
3: Bevor du das mit dem menschlich gesagt hast.
2: Entschuldigung, jetzt habe ich den Faden.
0: Die Frage ist ja so, also ich versuche das jetzt mal zusammenzuführen, so wie ich es verstanden habe, dass du hast gefragt irgendwie, wenn man eine Community hat.
2: Nein, also das war natürlich provokant gefragt.
0: Ist schon klar.
2: Ja.
0: Aber man hat ja immer eine Community. Also wenn ich irgendwie mich für etwas
2: interessiere. Sie glauben gar nicht, was wir für Differenzen haben.
0: Nein,
2: unter den YouTubern auch.
0: Ja, aber es ist doch, ich sag mal so, du hast ja schon eine Community, wenn du dich für irgendwas interessierst. Keine Ahnung, ich interessiere mich für Tennis, dann habe ich da eine Community. Das sind die Leute, mit denen ich Tennis spiele. Also, und da findet irgendwie auf einer bestimmten Basis mit einem gleichen Interesse etwas statt, worüber man sich austauschen kann. Aber ich glaube, das meinst du nicht, oder doch?
3: Nein, nein.
2: Nee, ich möchte auch nicht mutwillig missinterpretieren.
0: Nee, und ich möchte es verstehen.
2: Ja. Ich auch.
3: Eine Community bilden heißt ja meistens, heißt eigentlich immer, jemand ist ausgeschlossen.
0: Ja.
3: Also wenn ich Tennis spiele, dann bilde ich keine Community. Ich spiele einfach mit jemandem, kennt Tennis oder mit zwei oder mit drei.
0: Und das sind aber dann schon viele Leute. Man hat eine Mannschaft, dazu gehört
3: ein Spiel gemeinsam.
2: Alle reden über Tennis.
3: Man macht ein Spiel gemeinsam. Man unterwirft sich den gleichen Regeln, oder beim Tennis oder so.
0: Ja.
3: Aber das ist ein gemeinsames Spiel, wo man sich auf die Spielart geeinigt hat. Aber einen Zusammenschluss hat immer. Denn Ausschluss trägt immer einen Ausschluss mit sich.
0: Aber was ist die Konsequenz daraus? Das habe ich noch nicht verstanden. Ich soll mich nicht mehr zusammenschließen, oder?
3: Ja, ich finde, nur Räuberbanden schließen sich zusammen, weil sie gehen irgendetwas stehlen oder...
2: Und dann stehen wir alle einzeln und erreichen nichts, oder wie?
3: Wie bitte?
2: Also ich habe das jetzt noch nicht... Also wir sollen uns nicht zusammenschließen, oder wie? Oder wie? Ich verstehe das.
3: Ja, grundsätzlich finde ich... Wir müssen das aushalten, dass jeder anders ist als ich.
1: Ja, das ist klar. Ja.
3: Punkt, oder?
2: Punkt, ja.
1: Aber Räuberbanden sind schon okay. Ja. Ich finde meine Räuberbande morgens zum Beispiel finde ich total toll. Ich habe eine ganz klasse Räuberbande. Die sind untereinander sehr friedlich tatsächlich. Wobei ich dir recht geben muss, YouTube ist ein... Also manchmal wirklich ein schräges Pflaster, was die Menschen angeht. Das muss
3: die
1: Unotruppen
3: sind auch.
1: Aber ich finde so Community eigentlich, also diesen Zusammenschluss zu Banden finde ich eigentlich... Gut, und ich schließe auch ehrlich gesagt, glaube ich, keinen aus.
4: Ja, eben, ich wollte auch gerade sagen, also ich gründe die ja nicht, indem ich sage, du bist dabei und du bist dabei und du bist nicht dabei. Die kommen ja alle von selber. Ich mache ja irgendwann Anfang an mit Bewegtbild im Netz und dann kommen die Leute irgendwann, weil sie auf mich auch aufmerksam werden. Das ist ja nicht, also ich gründe ja nicht mit denen einen Verein.
3: Ja, aber wir müssen uns bewusst sein, darum habe ich auch gesagt, die Masse von 250.000, die du jetzt neu hast als Followers, dass wir wissen ja nicht, was das für eine Masse ist. Oder? Die meinen ja nicht dasselbe, was du meinst. Die meinen ja immer noch etwas anderes.
2: Ja, ich gehe davon aus. Also ich folge auch sehr vielen Leuten auf Twitter, bei denen ich immer das Gegenteil denke von dem, was sie schreiben, ja?
3: Ja, klar. Aber es ist deine Community, so habt ihr das bezeichnet, oder?
2: Ja, auch die gehören wahrscheinlich zur Community dazu.
0: Ja. Aber die folgen ja all den Kanälen.
2: Aber Leute, die mir widersprechen, schauen nicht regelmäßig meine Inhalte.
3: Ja, aber mir ist es einfach, ich glaube, wir müssen von der anderen Seite herkommen. Ich glaube, mir ist es wahnsinnig wichtig, dass dass ich mich nicht mit anderen zusammentue, zum Beispiel, dass wir sagen, wir haben denselben Feind oder denselben Gegner oder denselben Sünden.
2: Aber dann verlieren
3: oder so.
2: Sie.
3: Oder mir geht es darum, dass wir unterscheiden können zwischen du und ich. Und das ist immer getrennt, immer. Immer, immer. Es gibt nur einen Verschmelzungsmoment und das ist der Orgasmus. Sonst gibt's keinen. Aber wir tun manchmal so, wie wären wir in einem chronischen Orgasmus.
4: Selbst das würden viele bestreiten wahrscheinlich.
3: Was sagst du?
4: Selbst das würden viele bestreiten wahrscheinlich.
3: Also und das finde ich eben, dass die Heterogenität, das ist ja das Potenzial vom Mensch, oder diese Heterogenität. Und wenn wir diese Heterogenität in der Anerkennung, dass der andere immer anders ist, wenn wir da diesen Diskurs aufspulen würden, das gibt dann Streit, das gibt Auseinandersetzung, vielleicht gibt es Schlägereien, aber das ist auch Begehren, das ist auch Lust, das ist auch Neugierde. Und das finde ich, für mich ist das eigentlich die grundsätzliche, das wäre der Paradigmenwechsel, das wäre die neue Basis, oder? Und mit dieser Aggression im Dienste der Sich, ich sage nicht, das ist Friede, Freude, Eierkuchen, aber gerade gar nicht, oder? Eben nicht, weil jeder anders ist als ich, oder? Aber dieses Zusammenkommen, das ist doch das wahnsinnig Spannende.
1: ich habe einen Standardspruch, der heißt immer, ich trenne Gesinnung und Charakter. Das ist das Entscheidende für mich. Also ich kann jemanden sympathisch finden, auch wenn er eine völlig bescheuerte Meinung hat. Und jemanden, der vielleicht genauso tickt wie ich, kann aber trotzdem charakterlich nicht meine Kragenweite sein. So ist das halt. Mhm. So ist das Leben, ne?
5: Ja, was soll ich sagen? Ich habe mit meiner Frau zusammen, läuft's ganz gut, muss ich jetzt sagen. Also, obwohl wir tatsächlich uns noch unterscheiden, also weder denke ich, dass ich eine Frau bin, wobei ich gut in Handtaschen kaufen bin, muss ich sagen.
0: In Handtaschen
5: kaufen? Handtaschen kaufen also, kenne ich mich besser aus als meine Frau und mit Schuhen auch.
0: Aber in Damenhandtaschen oder Herrenhandtaschen?
5: Achso, ich dachte, ja. Ich bin in dem Modesektor, bin ich ein bisschen Frau und dafür ist sie aber in ihrer Rabialität manchmal ist mehr Mann, das passt gut zusammen. Also nicht nur in dem Moment, sondern...
3: Ja. Und das finde ich eben das Spannende, oder? Also es gibt diese Differenz, gibt es immer auszuhalten, weil immer diese Differenz da ist. Aber dann ist auch immer Neugierde da oder ist auch Begehren da, oder? Aber das geht nur mit dieser Differenz. Und das finde ich eben das Coole. Und das finde ich aber auch das Schwierigste. Das merke ich auch bei mir, also die seit 40 Jahren darüber arbeitet. Diese Differenz auszuhalten, obwohl ich das andere doch viel lieber hätte, dass wir jetzt alle zusammen Bier trinken und derselben Meinung sind und so.
0: Ich denke aber, es kommt ja am Ende immer auch auf ein gesundes Mischverhältnis an, oder? Also es sind ja alle Aspekte im Leben. Also ich stelle mir jetzt gerade, ja, das ist ein Idealzustand, der klingt erstmal so, dass ich denke, es wird sich toll anfühlen. Ich wache morgens auf und bin erstmal mit diesen ganzen Differenzen irgendwie für mich im Einklang und fühle mich dann
3: eben nicht. Das bist du nie. Du bist ja nicht der Differenz.
0: Aber der Optimalfall wäre doch, ich wär's. Nein.
3: Nein.
0: Nee, das da habe ich die ganze Sendung nicht verstanden. Jeanette, wir müssen noch mal trinken After Dark machen. 200 Stunden. Also das kriegen wir heute Abend nicht mehr eingeholt. Und ich komme jetzt rüber wie der doofe Moderator, der nichts verstanden hat.
3: Nein, das möchte ich nicht. Nein.
1: Das klingt aber auch komisch. Mit Differenzen im Einklang sein bin ich auch nicht. Also würde ich mal so sagen.
5: Klingt cool. Ich fühle mich jetzt auch, muss sagen, ich bin so ganz harmonisch.
0: Nein, es geht nicht mit der Differenz, es geht um die Anerkennung der Differenz.
1: Ignoriert dich mal nicht raus.
0: Gib mir doch eine Chance, Holger. Marc, wie sehen deine nächsten Schritte aus?
2: Ich mache genauso weiter. Ja?
0: Das heißt, der Clown ist mal fröhlich und mal traurig. Alle Aspekte des Lebens.
2: Ja, klar. Also das gehört dazu. Ne? Also natürlich kann man sich jetzt hier auch so ein bisschen exponieren, sage ich jetzt mal. Da wurde einem ja auch Freiheit geschenkt. Also auch wider Willen erstmal. Aber man muss die Dinge ja auch... Ein sehr weiser Mann hat mal einen sehr weisen Mann zitiert. Und der weise Mann, der diesen weisen Mann zitiert hat, das ist Gunnar Kaiser. Und er möge in Frieden ruhen. Ich glaube, ja. Der hat uns allen sehr viel Kraft gegeben in einer sehr schweren Zeit. Und... Vielleicht hört er uns zu. Ja,
0: und ganz sicher.
2: Was Gunnar, es gibt so ein Video, wo Gunnar einfach so ein Video macht als One-Take, wo er den Berg hochsteigt und dann mit diesem Paraglider in so einem Tandemflug runterfliegt. Und er sagt dort, dass Bedeutsames der Mensch eigentlich im Sprung ins Ungewisse erst überhaupt erreichen kann. Ja, und es gibt diese Zäsurmomente im Leben, die man auch einfach... willkommen heißen muss, vor dem man sich nicht fürchten muss, weil es vielleicht gar keinen Grund gibt, weil eigentlich die Furcht darin besteht, okay, was kommt da jetzt? Und das war einer dieser Momente, wo man dann auch einfach sich fallen lassen darf und das einfach mal auf sich einprasseln lässt und am Ende rauskommt, so schlimm ist eigentlich gar nicht. Aber du musstest erst diesen Sprung machen, auch wenn man dich jetzt an der Stelle ein bisschen von der Klippe geschubst hat, ja? Aber ich bin gut gelandet und das ist hier. Also erstmal danke dafür nochmal.
0: Ja. Ich danke dir, Marc. Boris?
5: Ich sag mal so, wenn ich das wüsste. Ich habe mir im letzten Jahr was Schönes aufgebaut. Und ich merke gerade, dass ich mir zum ersten Mal in meinem Leben Streisand-Effekt wünsche, weil ich tatsächlich auch Opfer bin von, also Opfer jetzt im nicht so schlimmen Sinne, aber tatsächlich unter Einordnung zu leiden habe, die völlig ungerechtfertigt sind, aus der Luft gegriffen sind und mit keiner Realität was zu tun haben und die eigentlich nur von Leuten benutzt werden, die im Zweifel einen loswerden wollen oder so. Also es geht tatsächlich um solche Sachen. Ich bin gespannt, wie ich da rauskomme. vielleicht ist der Streisand-Effekt ja mal auf meiner Seite. Ansonsten bin ich gut gelaunt und werde morgens zwischen 8 und 9 weiter jeden Tag gute Laune verbreiten. Und am Ende zählt für mich, ehrlich gesagt, also das ist das Wichtigste, glaube ich, im Leben. Also ich habe ja immer Entertainment gemacht, mein ganzes Leben und so. Für mich war immer wichtig, wie viele Menschen am Ende machst du glücklich? Und das sind, ob das jetzt 500 am Morgen sind, die da zugucken, ob das 4000 sind, die so ein Video angucken, oder ob das ist, dass ich einen Film produziert habe, eine Sendung produziert habe, die 2 Millionen geguckt haben. Aber am Ende, wenn du Menschen ein bisschen schöne Zeit bereitest, dann ist das Größte, was, also zumindest für mich das Größte, was ich machen kann. Das mache ich weiter. Mhm.
0: Schön. Holger, an dich auch noch die Frage.
1: Bitte nochmal.
0: Der Blick so in die nächste Zeit bei dir.
1: Ach, ich bin ja in so einem Hamsterrad. Ne? Das ist ja das Problem. Ich bin als Geschäftsführer von diesem Sender, muss man ja immer irgendwie weitermachen. Ich versuche immer mal so Dinge zu machen, die so ein bisschen mich rausreißen. Ich habe mal einen Roman zum Beispiel geschrieben, was mal was anderes war. Wir waren vor 2 Jahren mit einer
0: Wie heißt der Roman?
1: Hashtag DDR.
0: Hashtag DDR.
1: Es geht um ein Szenario, dass es die DDR und die BRD heutzutage noch gäbe. Also es kann nie eine Wiedervereinigung gegeben. Ja. Und vor 2 Jahren waren wir zum Beispiel mal auf Tournee mit unserem Team durch 5 Städte, was mir wahnsinnig viel Spaß gemacht hat, vor Live-Publikum 2 Stunden auf so einer Bühne mal zu agieren, eben nicht nur vor so einer Kamera, was ich vielleicht nächstes Jahr mal wieder machen werde. Das sind so Sachen, das braucht man denn mal, dass man mal so ein bisschen rauskommt aus dem Trott. Mhm.
0: Dankeschön.
1: Bitte.
0: Jeanette, du bist optimistisch für die Zukunft oder machst du dir große Sorgen?
3: Ja, ich gehe nicht in diesen Bedrohungsmodus rein.
0: In den was?
3: Ich gehe nicht in den Bedrohungsmodus rein. Mhm. Und da fühle ich mich eigentlich ganz wohl dabei. Und ich koche im Gegensatz zu euch auf kleiner Flamme. Ich habe da einzelne Patienten, oder? Eine kleine Praxis. Und schreibe da meine Bücher. Ich schreibe gerade eine Enzyklopädie der Schuldgefühle. Und ich lerne ja in der Praxis und auch im Privatleben und auch ich selbst quasi diese Dynamiken, die spielen sich auf der gesellschaftlichen, politischen Ebene genau dieselben ab, oder? Und das ist das, was mir dann gefällt. Das holt mich aus der Praxis und lässt mich diese Bücher schreiben. Und das mache ich weiterhin. Da habe ich immer größeres Echo. Und das Schreiben und das Nachdenken macht mir Spaß. Und ich bin unwahrscheinlich dankbar, dass ich das noch kann, dass ich genug gesund bin und auch im Kopf im Moment noch so ein bisschen klar. Und was du gesagt hast mit dem Ungewissen, das finde ich eben sehr schön, oder? Also du bist da von der Klippe geschubst worden. Und ich versuche auch, mit dieser Anerkennung der Differenz bist du ja eigentlich immer alleine in Gemeinschaft, oder? Also nicht einsam, aber alleine in Gemeinschaft. Und dann ist alles immer ungewiss. Und ich versuche das auszuhalten. Und das auszuhalten, das finde ich jetzt eben geiler, als in solche Geschichten einzusteigen. Weil das gibt auch Lust und das gibt Kraft und das gibt neue schöpferische Kräfte.
0: Dankeschön. Ich hatte es ja angekündigt, zu Beginn der Sendung ein paar persönliche Worte noch kurz sprechen zu wollen, weil ihr werdet euch vielleicht wundern, dass in den kommenden Wochen, wir produzieren ja während so einer Fairtalk-Woche hier in Dortmund immer insgesamt 6 Sendungen, also 3 Hauptsendungen und dann jeweiligen Fragen- und Antwortrunden, hier an dieser Stelle 2 andere Moderatoren sitzen werden. Ich werde noch nicht verraten, wer es ist. Bei mir war es so, dass ich am Montag Nacht hier angereist bin in Dortmund und ich hatte mich gerade hingelegt ins Bett und dann rief meine Frau an und wir hatten zu Hause einen medizinischen Notfall im engsten Familienkreis. Das bedeutete dann, dass ich die Nacht noch wieder nach Hamburg zurückgefahren bin, um bei der Familie zu sein und habe in dieser Zeit, und da sind wir wieder bei diesen Zäsurmomenten oder bei dem, wie du es gerade so schön gesagt hast, Jeanette, es ist immer alles ungewiss, da habe ich einfach auch erlebt, was es bedeutet, ein großartiges Team zu haben. Alle haben hier alles getan, damit diese Produktion stattfinden konnte. Ich habe mir das nicht leicht gemacht, das könnt ihr euch vorstellen, wenn man sieht, was für ein tolles Team das hier ist und wie viel auch dahinter steckt, dann sagt man als Moderator natürlich ungerne, ich fahre wieder nach Hause. In dem Moment war das aber notwendig und ich möchte mich ganz, ganz herzlich wirklich bei allen bedanken, die das möglich gemacht haben. Möchte euch einladen, die beiden Moderatoren, die die Sendung moderieren werden, auch sehr willkommen zu heißen. Möchte mich, wie gesagt, an dieser Stelle für das Vertrauen bedanken hier im gesamten Team, auch bei der Location, bei einfach allen Menschen, die das hier ermöglichen, nicht zuletzt auch bei euch, die uns unterstützen, damit wir dieses Projekt in die Zukunft führen. führen können. In diesem Sinne, alles Gute. Dankeschön an die Runde. Wir erleben jetzt hier gleich noch die Fragen- und Antwortrunde. Ich sage an dieser Stelle gute Nacht. Bis ganz bald an dieser Stelle. Tschüss. Dankeschön. Vielen Dank. Danke.
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0: 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Betroffene von Impfschäden und Long-Covid in westlichen Ländern wählen mangels Alternativen zunehmend Sterbehilfe als Ausweg aus ihrem Leiden. Dies gilt Berichten zufolge für Kanada, für die Schweiz, für Österreich und Deutschland. Laut der Schweizer Sterbehilfeorganisation Exit erkennen Fachleute schon seit einiger Zeit eine stark erhöhte Suizidalität bei Patienten mit Long-Covid oder myalgischer Enzephalomyelitis, chronischem Fatigue-Syndrom, MECFS, berichtete die Neue Zürcher Zeitung. MECFS kann eine Folge der Behandlung mit Corona-mRNA-Präparaten, also der sogenannten Impfung, sein. Eine Leiterin einer Selbsthilfegruppe für Betroffene von Post-Vac, Long-Covid und MECFS aus Sachsen-Anhalt, die anonym bleiben möchte, erklärt auf Anfrage vom Portal Multipolar: Die mangelnde Versorgung ist aus meiner Sicht unterlassene Hilfeleistung. Russland hat Iran als wichtigsten Öllieferanten Syriens abgelöst und liefert inzwischen den Großteil der importierten Rohölmengen an Damaskus. Laut Reuters stiegen die russischen Lieferungen um rund 75% auf etwa 60.000 Barrel pro Tag. Damit ist Moskau nach dem Sturz von Bashar al-Assad zum dominierenden Rohöllieferanten des Landes geworden. Brisant ist dabei auch die geopolitische Dimension. Obwohl sich Syriens neue Regierung außenpolitisch vorgibt, sich stärker dem Westen anzunähern, verschafft der Ölhandel Moskau im Hintergrund erheblichen Einfluss in Syrien. Russland unterhält zudem weiterhin Militärbasen im Land. Kurz vor seinem offiziellen Amtsantritt als neuer Premierminister Ungarns bricht Peter Magyar eines seiner wichtigsten Wahlversprechen, nämlich ein Ende von familiengeführten Machtstrukturen. Der Aufschrei in Budapest ist gewaltig. Peter Magyar, Tisza Partei, der sich monatelang als die saubere, anständige Alternative zu Viktor Orbáns Führung inszenierte, hat sein Kabinett vorgestellt. Eine Personalie, die für enormen Unmut sorgt, ist Magyars Schwager und ehemaliger Unikumpel, Márton Meletay-Barna. Dieser soll nun ins Justizministerium einziehen und damit einen der wichtigsten Regierungsposten im Land besetzen. Magyar vollzieht damit einen politischen Wortbruch par excellence. Und das noch vor seiner Vereidigung als neuer Regierungschef Ungarns. Grüne, SPD und Linke kehren der Online-Plattform X geschlossen den Rücken. Damit wollen sie ein Zeichen gegen Desinformation setzen. Die Parteiaccounts sollen deaktiviert werden. X ist in den letzten Jahren im Chaos versunken. Politische Debatten leben vom Austausch der Menschen. X hingegen fördert zunehmend Desinformation, heißt es in einer Erklärung. Betroffen sind demnach sowohl die offiziellen Accounts der Parteien als auch die privaten Accounts führender Vertreter. Die drei Parteien wollen auch ihren Mitgliedern und Parteigliederungen den Rückzug von X empfehlen. 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
5: Wer sich heute Satire und Kabarett im Fernsehen anschaut, der kommt schnell mal auf den Gedanken, das Drehbuch stamme direkt aus den PR-Abteilungen der Regierungsparteien. Staatskabarettisten, die Meinungsmache für die Macht betreiben. Und nur wenige scheren aus und sind dann entweder schnell weg von den öffentlich-rechtlichen Futtertrögen oder können verdammt gut Seil tanzen. Mein Gast ist ein kritischer Geist. Sein Motto: Make Science Great Again. Und Vernunft sowieso. Davon sieht er momentan wenig. Er sagt: Wenn die Fähigkeit, ohne jegliche Bewertung zu beobachten, die höchste Form der menschlichen Intelligenz ist, sind wir derzeit alle geistige Stubenfliegen. Jetzt den Punkt Preradovic. Hallo Vince Ebert, schön, dass Sie da sind.
6: Ich freue mich sehr. Vielen Dank.
5: Also ich stelle Sie wie immer kurz vor. Sie sind Diplomphysiker und Kabarettist und das seit mehr als 25 Jahren. Sie haben lange die Sendung Wissen vor 8 in der ARD moderiert, sind außerdem ein gefragter Vortragsredner und Bestsellerautor. Ihr neues Buch heißt What the Fuck Deutschland, genauso geschrieben, warum unsere Gefühle den Verstand verloren haben. Ihr Motto generell auch auf der Bühne, Make Science Great Again. Im neuen Buch attackieren und entlarven Sie jede Menge Zeitgeistauswüchse und scheinbare Gewissheiten mit wissenschaftlichen Argumenten und mit sehr erfrischendem schwarzen Humor, wie ich finde. Es passieren in Zeiten von Identitätspolitik, Cancel Culture, Wokismus, verstörende Dinge, von denen Sie gleich am Anfang des Buches einige aufgezählt haben. Welche beeindrucken Sie denn da besonders?
6: Naja, also es ist ja tatsächlich so, ich bin seit 1998 auf der Bühne und ich sage auch im Programm, wenn ich vor 10 Jahren noch auf der Bühne gesagt hätte, dass eine Person mit Bart und Penis auch die Möglichkeit haben sollte, ein Kind zu gebären, da hätten alle gesagt, ja, wir haben alle das Leben des Brian gesehen. Und heute diskutieren die da im Bundestag drüber. Und denke ich mir schon auch manchmal, da bist du als Komiker echt arbeitslos. Ja.
5: Also echt? Wird das schwieriger jetzt als Satiriker?
6: Ja, also es wird, auf der einen Seite sind es natürlich aufgelegte Themen. Man muss sich eigentlich gar keine Gags mehr ausdenken. Man muss einfach nur ein paar Politikerreden zitieren oder ein paar Meldungen vorlesen. Auf der anderen Seite, ich habe das im Buch ja auch schon auch beschrieben, macht es mich bei allem Witz, bei allem Humor, bei aller Satire schon auch traurig. Es treibt mich um, es macht mich sehr, sehr nachdenklich, dass dieser gesunde Menschenverstand und das klare Denken in vielen Bereichen, in den Medien, in der Politik, teilweise auch in der Wirtschaft, so komplett über den Haufen geworfen wird. Und ich bin Satiriker, ich bin der klassische Hofner, aber mir liegt natürlich auch was an diesem Land, an unserer Gesellschaft. Und ich ertappe mich immer mehr dabei, dass ich von der Satire, vom Humor immer mehr so zum Zynismus, zum Sarkasmus abgleite. Und das ist eigentlich nicht gut. Das mag ich selber nicht an mir. Aber die Zeiten sind so verrückt, dass einem tatsächlich teilweise nichts anderes übrig bleibt.
5: Ja, die sind wirklich verrückt. Sie schreiben, als ich 1998 als Komiker angefangen habe, war es vor allem wichtig, Gags zu schreiben, bei denen die Leute lachen. Heute wünschen sich viele, man soll doch bitte Gags schreiben, bei denen die richtigen Leute lachen. Wenn die falschen Leute lachen, ist das schon suspekt. Das ist doch im Grunde politisch korrektes Kabarett. Ja. Ich meine, das widerspricht sich irgendwie. Das ist so der schwarze Schimmel. Wann und warum wurde das und wie umgedeutet?
6: Also das ist ja schon so, dass man sich als Komiker mittlerweile dabei ertappt, dass man schon beim Schreiben von Texten sich denkt, um Gottes Willen habe ich das so formuliert, dass mir das vielleicht von irgendwelchen Leuten falsch ausgelegt werden könnte. Also diese Selbstzensur im Kopf, die ist teilweise wirklich da. Und das finde ich tatsächlich eine ganz schlimme Entwicklung, die sich in den letzten Jahren schon auch verstärkt hatte. Also ich kann mich noch als Kind erinnern, da waren es Bruno Jonas und Sigi Zimmerschied, die in den 70er Jahren in Passau ein religionskritisches Programm gemacht haben. Und damals waren die Zeiten ja noch extrem konservativ. Also die Kirche hatte sehr, sehr große Macht und die haben da, glaube ich, eine einstweilige Verfügung bekommen. Die sind sogar angezeigt worden dafür. Und dann hat sich das Ganze in den 80er, 90ern und 2000er Jahre extrem liberalisiert. Also es ist ein bisschen auch ein Boomer-Buch. Das war eine tolle Zeit. Ich glaube, das war eine der besten und freisten und liberalsten und lockersten Zeiten überhaupt. Und dann kam irgendwann mal dieser Zeitgeist, dieser woke Zeitgeist auf, wo auf einmal, und das ist die Ironie an der Geschichte, die Spießer und die Biedermänner nicht mehr die Konservativen waren, sondern die Progressiven, die Linken, die Grünen, die auf einmal mit Denkverboten argumentiert haben, die Tabus, man darf über bestimmte Themen nichts erzählen oder es wird einem falsch ausgelegt. Und das ist die große Ironie der Geschichte. Und wenn man sich mit den alten Kabarettisten teilweise unterhält, eben mit Bruno Jonas, ich habe mich mit Gerhard Polt noch nicht unterhalten, aber ich glaube, dem geht das, glaube ich, auch ziemlich auf die Nerven, dass die Tabus auf einmal von der politisch anderen Seite kommen. Das ist die große Ironie an dem aktuellen Zeitgeist. Die Linken, die sich gerade ja immer so als total progressiv und offen gesehen haben.
5: Ja, aber so Gerhard Polt, Smiling oder so, das ging nicht mehr.
6: Genau, also ich sag auch im Buch, also wenn Gerhard Polt heute mit dieser Smiling-Nummer rauskäme, ja, da hätte der wahrscheinlich von irgendwelchen jungen Leuten eine MeToo-Kampagne am Hals, weil die Leute Satire auch nicht mehr verstehen oder vielleicht auch nicht mehr verstehen wollen.
5: Ja. Ja, es ist alles sehr ernst geworden und Leute verstehen nicht, dass Satire eigentlich immer die Mächtigen erstmal angreifen muss. Die muss ja immer die Schwachstellen suchen, aber das ist heute anders. Und Sie kritisieren ja sämtliche Zeitgeistlieblinge, Selbstbestimmungsgesetz, Frauenquote, Energiewende. Wie geht's Ihnen? Werden Sie auch schon als rechts geframed?
6: Also bis jetzt noch nicht. Also
5: machen Sie das?
6: Ja, man muss, also es gibt natürlich irgendwelche Splittergruppen auf Twitter oder die das natürlich machen, aber so der große Shitstorm, ich sage jetzt mal in den etablierten Medien, ist zum Glück bisher an mir vorübergegangen. Mal sehen, wenn das Buch wirklich so erfolgreich wird, dass es große Aufmerksamkeit bekommt, dann kann es schon sein, dass das irgendwann mal passieren wird. Aber ich habe mir da wirklich auch viele Gedanken im Vorfeld auch gemacht, habe das auch mit meinem Management besprochen, mit dem Verlag. Wenn das dann kommt, dann muss man eben damit leben, weil also die Grundthese im Buch ist ja eigentlich oder wendet sich ja eigentlich nicht an diese extremen Ränder, sondern sie wendet sich eigentlich an das klassische liberale Bürgertum. Ich sage jetzt mal an die 80% der Bevölkerung, vollkommen parteiübergreifend, die eigentlich einen gesunden Menschenverstand haben, die ihr Leben leben wollen, die mit diesen ganzen Splitterthemen eigentlich nichts zu tun haben wollen und die schrottgenervt sind davon, aber seit Jahrzehnten eigentlich die Klappe gehalten haben. Das heißt also, dieses Duckmäusertum von Menschen, die seit Jahrzehnten merken, da läuft irgendwie was aus dem Ruder, denen will ich sagen, hey, wir müssen den Mund aufmachen, wenn die Vernünftigen und Besonnenen den Diskurs verlassen, was sie gemacht haben, dann übernehmen eben die Narren das Feld.
5: Ja, den Mund aufmachen, das gilt im Grunde ja auch für die Wirtschaft. Ja, die Wirtschaft geht runter. In Ihrem Buch schreiben Sie auch, dass Sie sich mit Unternehmern unterhalten haben, die gesagt haben, ja, also es ist unglaublich, was passiert oder so, aber dann im Grunde vor der Politik einknicken. Ja. Sind die Deutschen ein Volk von Feiglingen? Also ich weiß nicht. Früher mal ist ein Ackermann, der ist aber auch Schweizer gewesen, der ist ins Bundeskanzleramt gegangen und hat der Frau Merkel gesagt, was er für eine Politik sich wünscht. Ne?
6: Ja, genau. Also ich glaube, dass ich würde es jetzt mal so als Konsensgesellschaft bezeichnen. Aber es ist schon viel auch Duckmäusertum und vorauseilender Gehorsam da. Ganz, ganz viel eben auch in Unternehmen oder in der Industrie, in Konzernstrukturen. Also ich mache ja neben den Bühnenshows sehr, sehr viele so Keynotes. Also bin seit 15 Jahren da, habe da 100 Vorträge im Jahr, wo ich so erste, zweite Führungsebene, die so ein bisschen bespaße und denen so das klassische Hofnarren-Image, denen Sachen sage, die man vielleicht im Konzern nicht erzählen sollte. Und danach kommen die halt ganz viele zu mir her bei einem Glas Sekt unter vier Augen und sagen mit angezogener Handbremse, was alles schiefläuft und was alles bescheuert ist. Und wenn die dann aber beim Manager-Magazin ein Interview geben oder bei der Verbandstagung auf die Bühne gehen und da sitzt der Bundestagsabgeordnete in der ersten Reihe, dann macht man oftmals feige den Bückling. Und das finde ich Das finde ich ganz, ganz schlimm. Also ich kann verstehen, wenn jemand, der vielleicht irgendwie neu im Unternehmen ist, der vielleicht eine Familie zu ernähren hat, der wirklich, wo es wirklich existenziell um was geht, dass der ein bisschen ruhiger ist. Aber Leute, die an der Spitze stehen, von denen muss man eigentlich erwarten, dass die Tacheles reden. Ich habe ein kleines Beispiel, das das sehr, sehr schön zeigt. Ich war nach dem Dieselskandal bei VW und habe da einen Vortrag für die Ingenieure, für die Entwicklungsabteilung gehalten. Und da haben die mir erzählt, ja, diese Grenzwerte, die wurden in Brüssel beschlossen, meistens von irgendwelchen Germanisten, Politikwissenschaftlern, also Leute, die technologisch überhaupt keine Ahnung haben, ist das realistisch oder nicht. Und kein einziger Automobilmanager von den großen Konzernen hat widersprochen, hat sich hingestellt, hat gesagt, Moment mal, Freunde, das geht so nicht. Wir können das in dieser Zeit nicht schaffen. Wir brauchen da eine andere Lösung. Nein, was hat man gemacht? Man hat feige genickt und hat gesagt, alles klar, und hat den Druck dann an die Entwicklungsabteilung, an die Ingenieure weitergegeben. Und das finde ich halt einfach ein No-Go.
5: Absolut. Aber den Leuten wird natürlich, und das gilt nicht nur für Konzernmanager, denen wird natürlich auch klar gemacht, bis hierhin darfst du dein Maul aufreißen und da ist die Grenze. Sie schreiben, wenn zum Beispiel ein großes deutsches Wochenmagazin über die Kabarettistin Monika Gruber, die ja nun wirklich kein Blatt vor den Mund nimmt, liebe Grüße, Monika. Wenn sie über die schreibt, ihre Inhalte seien kein Spaß, sondern tiefbrauner Dreck, ist das für alle weniger erfolgreichen Künstler ein deutliches Signal. Wenn du es wagst, ähnliche Inhalte auf die Bühne zu bringen, dann wirst du schon sehen, was passiert. Ja. Jetzt bringen sie schon auch, vielleicht nicht so drastisch, nicht in der drastischen Sprache, das macht vielleicht auch was aus, aber doch ähnliche Inhalte auf die Bühne wie Monika Gruber. Aber wie machen sie das? Sie werden ja noch bei den Öffentlich-Rechtlichen eingeladen. Schreiben sie da anders als für eigene Programme?
6: Nein, eigentlich nicht. Also es liegt vielleicht auch daran, dass ich erstmal, ich meine, Moni ist schon noch mal eine Liga drüber, von der Prominenz her. Grüße übrigens auch von mir. Aber es stimmt natürlich, ich formuliere vielleicht ein bisschen, nicht in der Sache eigentlich genau gleich, aber meine Sprache ist dann eher ein bisschen unverblümter oder ein bisschen, oder verblümter, heißt, ich glaube, verblümter, also verblümter, ein bisschen versöhnlicher vom Ton her. Und es stimmt, dass, weil bei Monika Gruber kommt dann meistens immer von Leuten der Satz, ja, aber die darf doch alles sagen. Im Gegenteil, die spielt sogar Olympiahalle. Cancel Culture, das gibt's doch alles nicht. Das ist natürlich wahr. Also die Leute, die das offen aussprechen, ist so in der ersten Liga, auch ein Dieter Nuhr zum Beispiel, der wird nicht gecancelt. Die sind so berühmt und so bekannt, dass sie dadurch natürlich mehr Karten verkaufen, mehr Buchverkäufe erzielen. Aber es ist eben für diese weniger bekannten Leute, das ist ein klares Signal, wir können auf dich verzichten, und dann sagt vielleicht auch mal ein Veranstalter, ach, der hat in der Vergangenheit eh nicht so viele Karten verkauft, jetzt wollen wir den gar nicht mehr haben. Und insofern ist die Cancel Culture für diese Gruppe von Menschen durchaus da und durchaus eine Gefahr. Und ich weiß es eben auch im Kollegenkreis. Ich weiß es auch, mache ja auch viel auf LinkedIn. Ganz viele Leute in dieser mittleren Führungsebene schreiben mir Privatnachrichten und sagen, wenn ich das, was Sie auf LinkedIn schreiben, was ja in keinster Weise radikal oder in irgendeiner Form extrem ist, wenn ich das like oder kommentiere, dann habe ich Angst, dass ich am nächsten Tag in meine Personalabteilung berufen werde oder mich vor meinem Gleichstellungsbeauftragten da rechtfertigen muss.
5: Also ist das nicht einem, haben Sie das nicht geschrieben, dass das sogar einem passiert ist?
6: Das ist tatsächlich, es gibt einen konkreten Fall, bei dem ich es ganz genau weiß. Das ist ein guter Freund von mir, der ist Partner in einer großen Wirtschaftsprüfungsgesellschaft, also Partner. Der ist richtig, also schon ziemlich weit oben. Und der hat vor 2 Jahren einen Beitrag von mir geliked, in dem ich im Grunde genommen wissenschaftlich, biologisch vollkommen abgesichert geschrieben habe, dass es 2 biologische Geschlechter gibt, dass Intersexualität kein drittes Geschlecht ist, sondern eine Anomalie. Da habe ich halt noch einen kleinen Gag dazu gemacht. Das hat er geliked. Und am nächsten Abend ruft er mich an und sagt, du glaubst nicht, was mir passiert ist. Ich musste heute wie ein 10-jähriger Schuljunge vor der Diversitätsbeauftragten in meinem Konzern auftreten und auflaufen und musste mir vor der sagen lassen, was ich zu tun und was ich zu lassen habe. Und das ist schon eine bedenkliche Entwicklung.
5: Das stimmt. Und jetzt liked er nicht mehr?
6: Er ist sehr zurückhaltend geworden. Er ruft mich dann meistens an, schreibt mir eine WhatsApp und sagt, war mal wieder ganz gut oder so. Also, aber genau, das ist ja schrecklich. Das ist schrecklich.
5: Genau, und genau das ist das Problem. Genau das erreichen ja diese Meldestellen, Gleichstellungsbeauftragten und so weiter. Was ich sehr spannend fand, da nehmen Sie sich ja auch diese scheinbaren Gewissheiten vor, ja, die wir gar nicht mehr in Frage stellen. Zum Beispiel, Frauen sind unterrepräsentiert in Führungspositionen und das läge am patriarchalischen System. Und da sagen Sie, nee, so ist das nicht.
6: Also, das Buch hat natürlich viele, viele provokante Statements, aber das Buch hat eben auch eine Quellenangabe, wenn Sie dann hinten gucken. Ich glaube, es sind über 280 Quellen und ich habe versucht, ganz, ganz viele Dinge, die ich anspreche, da wirklich zu recherchieren. In letzter Konsequenz bin ich dann doch Naturwissenschaftler, bin Zahlenmensch und wenn ich sage, bringt die Frauenquote was, ist die Frauenquote diskriminierend oder was liegt da dran? Gibt es ein Patriarchat, dass Frauen das verhindert, gibt es eine gläserne Decke? Dann interessiert mich natürlich, gibt es da Zahlenmaterial? Gibt es da wirkliche Studien, die gemacht wurden, die diese Hypothese bekräftigen? Lustigerweise, wenn man das wirklich recherchiert, dann zeigen ganz, ganz viele Studien, dass das eben nicht der Fall ist. Also es gibt 2 große, große Langzeitstudien, wurden Befragungen gemacht, ich glaube 70.000 Datensätze, wo dann geguckt wurde, werden Frauen in Bewerbungsgesprächen zum Beispiel strukturell diskriminiert? Wenn zum Beispiel im Hochschulbereich hat man eine sehr clevere Studie gemacht. Man hat identische Lebensläufe an Universitäten für Professuren verschickt. Einmal mit einem weiblichen, einmal mit einem männlichen Namen. Und dann hat man geguckt, welche Bewerbung wird häufiger zum Bewerbungsgespräch eingeladen. Und da kam tatsächlich sogar raus, dass derzeit Frauen eine 2:1 höhere Chance haben, zum Bewerbungsgespräch eingeladen zu werden. Und das ist sehr interessant, weil es natürlich, es war zum Beispiel 2008 tatsächlich so, dass es eher so war, dass die Männer bevorteilt wurden. Und dann hat sich das Ganze gedreht durch den Zeitgeist. Und jetzt sind es tatsächlich eher die Frauen, die bevorzugt werden. Und das finde ich eine total interessante Studie, die eindeutig zeigt, diese Behauptung vom Patriarchat, es gibt strukturelle Diskriminierung gegenüber Frauen, ist nicht wirklich haltbar.
5: Nee, das Patriarchat ist durch den Zeitgeist, durch den großen Zeitgeist ersetzt worden. Sie sagen ja auch, Frauen und Männer sind nicht gleich. Das ist ja nur ein ganz, ganz Buch. Das ist ja fast schon wie mit den 2 Geschlechtern.
6: Ja, ja.
5: Aber Sie haben auch dafür Argumente.
6: Da gibt es 2 schöne Studien eine ist von Primatenforschern. Dann hat man junge Schimpansen in den Raum mit Spielzeug gebracht. Und interessanterweise ist es so, dass die Weibchen zu den Puppen gehen und die Männchen gehen zu den Autos oder zu den Bauklötzen. Wir reden hier von Schimpansen. Bei neugeborenen Kindern eine andere Studie, schauen Jungs signifikant länger auf ein Mobile als auf ein Gesicht. Und bei Mädchen ist es umgekehrt. Und es sind Säuglinge, die gerade mal eine Woche alt sind. Das heißt also, da kann man ja, bei denen kann man nicht sagen, die sind durch die Erziehung versaut worden. Und das zeigt eben, es gibt eine ganz starke genetische Komponente, offenbar durch diese Studien, die zeigen, dass sich Frauen tendenziell eher für Zwischenmenschliches, für Soziales interessieren. Deswegen sind auch ganz viele Frauen im Bereich Sozialpädagogik, also in diesen zwischenmenschlichen Fächern, überrepräsentiert. Und Männer eher für technische Zusammenhänge, für Strukturen, Maschinenbau, Informatik. Das hat nichts mit unterschiedlicher Intelligenz zu tun, also rein statistisch gesehen sind Frauen und Männer genauso intelligent, das weiß man auch. Aber die Interessen sind eben anders. Es gibt natürlich immer noch Grauzonen, es gibt Überlappungen, es gibt natürlich auch weibliche Informatikerinnen. Aber wenn Sie sich an den Lehrstühlen, an den Universitäten angucken, dann ist eben bei den Erstsemestern 90% Männer und 10% Frauen. Und das können sie durch eine Erziehung und durch ein Empowerment, dass die Frauen doch bitte programmieren lernen, das können sie nur teilweise oder eigentlich überhaupt nicht verändern.
5: Ja, es gibt ja da auch eine ganz spannende Analyse aus 67 Ländern, die Sie zitieren in Ihrem Buch. Und danach gibt es in Saudi-Arabien wesentlich mehr Ingenieurinnen als in Schweden.
6: Genau.
5: Erklären Sie doch noch mal ganz kurz. Das heißt, in Ländern, wo Frauen eigentlich viel weniger dürfen, da entscheiden Sie sich dann für diese technischen, für diese machtvolleren Berufe.
6: Das ist vor ein paar Jahren rausgekommen, das sogenannte Gender Equality Paradox. Da hat man einfach untersucht, wie hoch ist der Frauenanteil in technischen Berufen, abhängig von einem Land, abhängig von dem Grad der Gleichstellung in dem jeweiligen Land. Und hat man eben rausgefunden, je emanzipierter, je gleichgestellter ein Land ist, umso weniger Frauen ergreifen Berufe im technischen Bereich. Also wenn Frauen machen können, was sie wollen, wenn sie eben nicht mehr um fundamentale Rechte kämpfen, sind Frauen nur zu 20% in technischen Berufen da. Und wenn aber Frauen in einer Gesellschaft wie Algerien, in Saudi-Arabien, also wo es wirklich männerdominiert ist, wo Frauen teilweise fundamentale Rechte eben nicht oder noch nicht haben, dann ergreifen diese Frauen gerne Berufe, wo sie besonders gut aufsteigen können. Das heißt also, es sind meistens eben auch Berufe im technischen, naturwissenschaftlichen Bereich. Maschinenbau, Ingenieurstechnologie, Architektur, Bauingenieurwesen, weil sie eben dadurch in dieser männerdominierten Gesellschaft am ehesten die Möglichkeit haben, in der Hierarchie, in der sozialen Ordnung nach oben zu kommen.
5: Mhm. Ja, was Sie sagen, wirkt auf mich alles sehr, sehr logisch. Ich kam nie auf die Idee, einen mathematischen oder technischen Beruf zu ergreifen. Bin ich trotz meiner tiefen Stimme ganz typisch Mädchen, ja. Wir sind ja ähnliche Generation, oder besser gesagt, ich bin etwas früherer Boomer und Sie sind ein etwas späterer Boomer. Ja. Aber was uns wohl eint, ist, wie wir aufgewachsen sind. Also ich bin zum Beispiel farbenblind aufgewachsen. Also bei mir war das, da hieß es, es ist völlig egal, welche Hautfarbe ein Mensch hat, es ist auch völlig egal, mit wem er Sex hat. Ja. Schau dir den Menschen an und dann guck mal, ob du ihn magst oder nicht. Ja. Also das ist. Und da habe ich den Eindruck, dass damals die Stimmung und auch wir toleranter waren, als es heute ist.
6: Ich denke auch. Also ich schreibe ja auch im Buch. Also als ich auf der Bühne angefangen habe, da war der beste Rapper weiß, der beste Golfer war schwarz und der deutsche Außenminister war schwul. Und es war eigentlich kein großer Skandal. Und als ich angefangen habe auf der Bühne in dieser 90er Jahre, teilweise auch früher in den 80er Jahren, da war es natürlich selbst in den konservativsten Bereichen, also ich komme aus dem bayerischen Odenwald, ich habe nie den Eindruck gehabt, dass da totale Diskriminierung herrscht. Im Gegenteil, es war relativ offen. Und man hat sich eben nicht darum gekümmert, wie jemand ausgesehen hat, mit wem jemand Sex hatte, sondern man hat gesagt, kann ich mit dem was anfangen? Ist es ein netter Kerl oder ist es ein Idiot? Und heute durch diese Identitätspolitik wird eigentlich das Ganze wieder zurückgedreht, weil man definiert sich eigentlich nur wieder über Gruppen. Wenn du divers bist, wenn du eine Transperson bist, bist du Mitglied dieser Gruppe und du bist automatisch ein besserer Mensch. Das heißt also, das, was man eigentlich den Ewiggestrigen vorwirft, zu diskriminieren, das machen die Mitglieder von dieser Bewegung eigentlich gegenüber den, ich sage jetzt mal, den alten weißen Männern und Frauen und Boomern. Sie sagen, wir sind eigentlich die besseren, die wertvolleren Menschen, weil wir anders sind. Und ich habe auch in meinem Freundeskreis viele Leute in meinem Alter, die klar, als in der Kulturszene, meine Frau ist Schauspielerin, da hat man viele Leute, die schwul sind, die lesbisch sind. Und die übrigens sind alle schrottgenervt von dieser Regenbogenideologie. Die sagen, wir haben in den 80er Jahren dafür gekämpft, dass wir Hand in Hand durch die Stadt gehen konnten. Wir wollten eigentlich nichts Besonderes sein. Wir wollten einfach nur normal sein.
5: Und vor allem wollten die nicht Opfer sein. Und das
6: die
5: ist
6: wollten
5: ja auch
6: nicht Schlimmes. Opfer sein, genau.
5: Ja, ja. Heute werden alle als Opfer deklariert. Also wer schwarz ist, ist automatisch Opfer. Wer weiß ist, ist automatisch Täter. Das ist ja alles so absurd.
6: Genau. Ja. Und genau, das ist ein wichtiger Punkt, was Sie sagen. Also das Perfide an dieser Ideologie ist, dass man die Leute eigentlich in eine Opferposition bringt. Gerade junge Leute lernen durch diese Ideologie, dass sie diesen Machtstrukturen, die es angeblich gibt, schutzlos ausgeliefert sind. Das heißt, man erzieht sie eigentlich zu einer totalen Hilflosigkeit. Und so weit, dass sie das irgendwann mal selber glauben, dass sie eben zum Beispiel, ich schreibe es im Buch auch ganz pointiert, dass ich sage, wenn sie 23 Semester an der Universität in feministischer Tanztherapie mit Nebenfach Glutenunverträglichkeit studiert haben und dann danach nur einen Aushilfsjob in der Stadtbücherei bekommen, dann liegt das nicht daran, laut dieser Ideologie, dass ich vielleicht ein paar verdammt blöde Entscheidungen in meinem Leben getroffen habe, sondern es liegt daran, dass die Gesellschaft meine Genialität nicht erkannt hat. Dass also die Gesellschaft schuld ist. Das heißt also, und das ist eine vollkommen absurde Ideologie und gibt den Leuten eigentlich einen Opferstatus und macht sie dadurch zu einem hilflosen Spielball.
5: Ja, genau. Also das ist die Selbstbestimmung, fällt dann im Grunde auch völlig weg. Und ich habe es ja gesagt, wir sind ungefähr dieselbe Generation und wir sind ähnlich aufgewachsen, habe ich bei Ihnen gelesen. Mir ging es nämlich genauso. Sie schreiben, rückblickend war die Kindheit aufregend, unbeschwert und frei. Sobald die Hausaufgaben gemacht waren, ging es raus. Wir verbrachten den ganzen Tag bis zum Abendessen draußen. Und Sie schreiben, unsere Eltern ließen uns die Freiheit und sie vertrauten uns und dem Leben. Alle taten das. Daraus entwickelte sich unter den Kindern auch ein entsprechendes Sozialverhalten. Wer mitspielen wollte, musste sich anpassen. Ab und zu auch Leistung bringen, zum Beispiel beim Fußball. Es wurde einem nichts geschenkt. Genau so war's. Also das ist, ich musste wirklich lächeln, als ich das gelesen habe. Und was ist der Unterschied zu heute?
6: Also wir haben heute zwei große Tendenzen, die ich glaube für die jetzigen Kinder fatal sind. Wir haben auf der einen Seite so eine Überbehütung durch die Eltern. Also das und das ist auch nachweisbar. Also es gibt auch Studien von Generationenforscher, die zeigen konnten, dass ich glaube, ein Drittel aller Kinder wird bis zum 14. Lebensjahr von ihren Eltern zur Schule gefahren. Und ich musste am ersten Schultag, ist meine Mutter noch mit mir mitgegangen. Und am zweiten Tag hat sie gesagt, so, das kannst du jetzt. Da ist die Ampel, da drückst du drauf, da gehst du über die Straße und dann war gut. Und durch diese Überbehütung in der heutigen Zeit, in jeglicher Form, erzieht man, natürlich meinen es die Eltern gut, aber erzieht man die Kinder dadurch zu einer Hilflosigkeit. Der zweite große Aspekt, der natürlich ein riesengroßes Problem darstellt, sind die sozialen Medien, wo man die Kinder, ich habe keine Kinder, ich glaube, es ist wahnsinnig schwer, wenn dann der 10-Jährige sagt, ich will gerne ein Smartphone, dazu sagen, das bekommst du nicht. Aber das ist natürlich auch ein riesengroßes Problem, wenn man die Kinder relativ früh an die Smartphones setzt. Irgendwann mal haben sie ihren Instagram-Account und das Perfide an diesen sozialen Medien ist, besonders für die Mädels zum Beispiel, dass Instagram eine der brutalsten Vergleichsmaschinen überhaupt sind. Also wenn junge Mädels auf Instagram gehen, dann suchen sie eigentlich Gemeinschaft. Sie suchen Freundschaft, sie suchen Verbindung, sie suchen ein Netzwerk. Und gleichzeitig kriegen sie von ihren Eltern die ganze Zeit gesagt, du bist die Schönste, die Tollste, die Klügste. Und dann gehen sie auf Instagram. Und da sehen sie, das stimmt ja eigentlich gar nicht. Eigentlich bin ich nix. Es gibt Tausende, die viel hübscher, viel klüger, viel toller sind. Das Model, dem sie folgen, das hat 1,8 Millionen Follower. Ich habe nur 5. Und wenn ich dann mal ein Foto von mir poste, dann kriege ich auch noch gehässige Bemerkungen. Das heißt, diese widersprüchlichen Aussagen von einerseits Überbehütung und Heroisierung, du bist super, und gleichzeitig diese brutale Vergleichsmaschinerie soziale Medien, das macht aus den Jugendlichen und Kindern eigentlich komplett unsichere Menschen, die sehr, sehr schwer im normalen Leben zurechtkommen.
5: Ja, was auch dazu passt, das ist auch nochmal ein Zitat aus Ihrem Buch. Derzeit geben über 2/3 der 20-Jährigen an, bei ihren Lebenswegentscheidungen maßgeblich auf ihre Eltern zu hören. Vor 15 Jahren waren es gerade mal 1/3. Ich glaube, in unserer Generation viel weniger. Ja. Der Rest verlässt sich auf Influencer oder Bewertungsportale. Die Bildung einer eigenständigen Meinung wird als absurd angesehen. Viele wissen überhaupt nicht mehr, was damit gemeint ist. Bei Umfragen geben nur 5% der jungen Menschen an, sich eine wirklich eigene, unabhängige Meinung zu bilden. Puh, was bedeutet denn das für die Zukunft der Gesellschaft? Also ich meine, das ist betreutes Denken, betreutes Leben.
6: Genau, also und ich sehe dem Ganzen auch sehr skeptisch entgegen. Also man hat das so ein bisschen oder
5: gar. Dann haben wir kein lustiges Alter mehr, wenn die alle machen.
6: Man hat es zum Beispiel bei Corona ganz extrem gemerkt. Also wir sind ja eigentlich zur Rebellion erzogen worden. Vielleicht nicht erzogen worden, aber bei uns war klar, wir wollten nicht so sein wie unsere Eltern. Wenn uns irgendjemand was gesagt hat, sind wir erstmal in den Widerstand gegangen. Ich glaube, das ist ein Privileg der Jugend, so zu sein. Wir wollten nicht so sein wie unsere Eltern. Und das hat man bei diesen Corona-Demos gesehen, dass die Corona-Demos hauptsächlich von Leuten in unserer Generation oder teilweise noch älter, dass da die Leute mitgegangen sind, weil die gesagt haben, wenn uns der Staat irgendwas vorschreibt, dann gehen wir in die Rebellion. Und die Kinder dieser Menschen, die 20-, 25-Jährigen, die wurden durch die sozialen Medien und durch diese ganzen Geschichten eigentlich zur Regeltreue, zum Konformismus erzogen. Mhm. Und es war zum ersten Mal in der Generation, in der Zeit so, dass die Eltern die Rebellen waren und die Kinder eigentlich die Spießer, die zu Hause gesessen waren und über ihre Eltern den Kopf geschüttelt haben, wie die so rebellionsmäßig drauf sein können. Man muss sich doch an die Regeln anpassen.
5: Ich würde sagen, mindestens 50% unserer Zuschauer haben genau das erlebt. Das waren nämlich genau die, die auf die Barrikaden gegangen sind. Aber wenn Sie Corona schon ansprechen, Sie sind ja auch viel im Netz unterwegs. Und da wird Ihnen ja manchmal noch vorgeworfen, dieses kritische Denken, auf das Sie ja zu Recht pochen, in der Corona-Zeit selber nicht angewendet zu haben. Wie sehen Sie das rückblickend?
6: Also ich habe mich tatsächlich bei Corona extrem zurückgehalten. Ich habe zwei Sachen mal geschrieben. Das wird mir, diese zwei Sätze werden mir von irgendwelchen Leuten, die in der Corona-Zeit sehr aktiv waren, pausenlos in die Ohren gehauen. Ich habe während dieser Zeit weder eine Impfpflicht gefordert, noch im Gegenteil. Ich habe sogar ein paar Posts geschrieben, wo ich gesagt habe, diese restriktiven Maßnahmen, die könnten eventuell dazu führen, dass wir mehr Schaden anrichten als es positiv ist. Aber ich habe mich im Grunde genommen sehr zurückgehalten.
5: Aber Sie haben Angst gehabt, ne? Weil Sie haben sich ein bisschen aufgeregt, dass zum Beispiel AstraZeneca vom Markt genommen wurde, weil ein paar Menschen Thrombosen erlitten hätten, während 300 Menschen pro Tag an Corona gestorben sind.
6: Ich muss dazu sagen, ich würde das heute wahrscheinlich nicht mehr schreiben. Ich würde heute sagen, und das zeigen ja auch die Robert-Koch-Institut-Files und die Daten, die wir jetzt haben, dass es tatsächlich dieser Impfstoff, der so schnell entwickelt wurde, anscheinend ja wirklich bei einigen Menschen ziemliche Probleme verursacht.
5: Das war eigentlich auch vor der Impfung schon klar. Ne?
6: Ja, ja.
5: Also gab es Wissenschaftler wie Professor Hockerts, den man dann sehr übel mitgespielt hat, der das schon bei mir im Oktober 2020 gesagt hat, dass das Probleme kreieren muss und die Argumente dazu hatte. Ne?
6: Ja, also ich habe zu diesem Zeitpunkt eben, ich meine, wie viele von uns, wir haben unterschiedlichste Quellen gehabt. Die Familie meiner Frau, das ist eine Arztfamilie in Österreich, die haben dann teilweise mir gesagt, um Gottes Willen, bei uns in den Krankenhäusern, das war vor der Impfung, geht es wirklich heftig zu und wir sind einfach total an der Kapazitätsgrenze. Ja, also ich kann nur sagen, ich hätte, rückblickend ist man immer schlauer, ich hätte ein paar Sachen vielleicht nicht so gesagt und hätte da mich ein bisschen vorsichtiger ausgedrückt. Aber ich kann zumindest sagen, ich war nie ein großer Protagonist in dieser Geschichte und habe mich da zurückgehalten. Und meine Güte, wenn ich ein paar Sachen geschrieben habe ich will das nur nochmal, ich will mich jetzt auch nicht rechtfertigen, aber das ist mir schon auch wichtig zu sagen, dass das rückblickend würde ich es anders machen, ganz klar. Und ja, das ist alles, was ich dazu sagen kann.
5: Genau. Also Ihr Motto ist ja Make Science Great Again. Und seit Corona heißt es ja offiziell, vertraue auf die Wissenschaft. Ja. Nicht? Hört sich ähnlich an, ist aber nicht das Gleiche. Ne?
6: Das ist ja inzwischen in vielen Sachen so. Also mein Spezialgebiet, da habe ich ja auch das letzte Buch drüber geschrieben, ist die Klimapolitik, die Energieversorgung. Und da war es genauso ähnlich wie in der Corona-Politik ja auch. Es gab auf der einen Seite, gibt es bei der Klimaforschung die Wissenschaftler, die, wenn sie seriöse Forschung betreiben, ja objektive Daten haben. Was wir dann aber mit dem ganzen, mit diesen Daten machen, wie eine Gesellschaft auf dieses Phänomen reagiert, das ist eine vollkommen andere Frage. Also Wissenschaft erklärt erstmal nur, was ist. Und
5: wobei, aber es gibt ja, es heißt ja immer die Wissenschaft. Also das ist ja, glaube ich, schon das Grundproblem. Also ich habe mit vielen Wissenschaftlern gesprochen, die gesagt haben, die Wissenschaft gibt es nicht.
6: Nee, natürlich gibt es die nicht.
5: Ja, aber genau so. Das ist ja das Narrativ. Vertraut der Wissenschaft. Ne? Ja, ja. Nur wo wir sagen, die sind vertrauenswürdig.
6: Aber es gibt eben auch. Es gibt eben auch, und da muss ich leider auch, das im Buch gehe ich ja schon auch mit dem universitären, mit dem wissenschaftlichen Betrieb ziemlich in die Kritik, weil ich sage, da hat sich auf vielerlei Ebenen an den Universitäten, an den Forschungsinstituten ein politischer Aktivismus breit gemacht. Also wenn ein Klimaforscher über sein Spezialgebiet referiert und sagt, ich habe jetzt herausgefunden, dass sich, was weiß ich, der Ozean um so und so viel Grad erwärmt hat und wir haben Indizien, dass der menschengemachte Klimawandel

0: bewusst die Wissenschaftler raussucht, oder sind es die Wissenschaftler, die sich immer mehr politisiert haben, aber es entsteht dann in der Öffentlichkeit der Eindruck, dieser Wissenschaftler steht für alle, die in diesem Fachgebiet Wissenschaft betreiben. Und das ist natürlich genau. Und das ist natürlich
1: nicht nur der Eindruck.
0: Genau.
1: Ja, ja. Der Eindruck wird genauso vermittelt. Und Nobelpreisträger in Physik, die bezweifeln, dass wir uns vor der größten Katastrophe der Menschheit befinden, werden ab da gecancelt und nicht mehr eingeladen. Ja. Das ist ein Punkt. Der nächste Punkt, den ich noch ansprechen wollte, ist, dass Deutschland gerade zum Schuldenmeister wird. Ja, also das ist der einzige Weltmeistertitel, den wir noch irgendwo erreichen können. Und der Großteil des Haushalts geht halt für den Sozialstaat drauf. Das sind Sozialabgaben. Ja. Und das wird ja nicht weniger. Im Gespräch ist ja auch das bedingungslose Grundeinkommen. Und da habe ich auch Schönes gelesen, was eigentlich nicht unbedingt dafür spricht in Ihrem Buch.
0: Genau. Also auch da gibt es eine groß angelegte Studie in Amerika, da hat man 3 Jahre lang Menschen pro Monat $1,000 bezahlt zusätzlich und einer Kontrollgruppe nur $50. Und dann hat man geguckt, weil ja immer behauptet wird, durch ein bedingungsloses Grundeinkommen werden die Leute dadurch, das nimmt ihnen den Druck und dadurch werden sie kreativer, gründen ihr eigenes Start-up, bilden sich weiter alle in der Gesellschaft profitieren letztendlich davon. Und dann hat man nach 3 Jahren geguckt, was ist denn mit diesen Menschen passiert? Und dann hat man herausgefunden, dass diese Leute dass kaum jemand sich tatsächlich hingesetzt hat und sich weitergebildet hat oder ein Unternehmen gegründet hat. Im Gegenteil, die Leute sind lethargischer geworden. Sie haben sogar unterm Schnitt ihre Arbeit so reduziert, dass in der Gesamtheit sie zum Schluss noch weniger Geld zur Verfügung hatten. Teilweise ihre Familienmitglieder haben sich davon anstecken lassen. Das heißt also, in der Psychologie sagt man erlernte Hilflosigkeit. Also wenn man den Leuten das Geld gibt ohne eine Gegenleistung, reagieren sehr, sehr viele, der überwiegende Teil eben dadurch, dass sie eben nicht aktiver, sondern passiver werden. Und das ist ein ziemlich schlagendes Argument dafür, dass eigentlich das bedingungslose Grundeinkommen mehr schadet als nützt.
1: Absolut, schönes Schlusswort. Geht so für so viele Bereiche. Vielen Dank, Herr Ebert, für dieses nachdenklich muntere Gespräch und auch Ihr Buch, das den ganzen Wahnsinn, wie ich finde, ziemlich gut auf den Punkt bringt. Schön, danke, dass Sie da waren. Danke dafür.
0: Danke.
1: Tja, Leute, wir dürfen nicht zulassen, dass sich DDR-Stimmung bei uns breit macht. Also nach außen die Schnauze halten und nur noch unter Freunden Klartext reden. Dann machen wir uns unsere eigene DDR selber. Wir haben immer noch die Macht, irgendwas zu sagen. Wir haben die Macht, aufzustehen, unseren Abgeordneten Feuer zu machen. Wir haben eine Stimme, vor allem, wenn wir viele sind. Ja, wir sind nicht machtlos und das wissen die da oben ganz genau. Ich wünsche euch eine gute Zeit. Bis bald.

0: 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Die NATO führt laut einem Bericht des Guardian vertrauliche Gespräche mit Drehbuchautoren, Regisseuren und Produzenten aus Europa und den USA. Ziel der Treffen sei offiziell ein Austausch über die Sicherheitslage und die Arbeit des Bündnisses. Kritiker werfen der Allianz jedoch vor, gezielt Einfluss auf künftige Film- und Fernsehproduktionen nehmen zu wollen. Die NATO weist die Vorwürfe zurück und spricht von einem regulären Informationsaustausch auf Wunsch von Branchenvertretern. Beobachter sehen dennoch einen weiteren Hinweis darauf, wie stark geopolitische Akteure inzwischen versuchen, kulturelle Narrative und öffentliche Wahrnehmung strategisch mitzuprägen. Nachdem ein Autofahrer ein Bremsmanöver wegen eines Kindes gemacht hatte, wird er, scheinbar vom Vater, in seinem Auto angegriffen. Der vermeintliche Vater des Kindes zertrümmerte die Autoscheibe und trat dem Fahrer in Gesicht und die Rippen. Anschließend flüchtete er zu Fuß. Die Polizei sucht nun nach einem etwa 1,90 Meter großen, schlanken Mann mit südländischem Erscheinungsbild, kurzen schwarzen Haaren und Bart, bekleidet in Schwarz. Bei ihm war eine Frau mit weißem Kleid und Kopftuch. Zeugen werden gebeten, sich bei der Polizei Arnsberg zu melden. Der Weltklimarat der Vereinten Nationen nimmt der Klimapolitik eine ihrer beliebtesten Drohkulissen weg. Das Extrembild einer Erderwärmung um 4 bis 6 Grad Celsius bis zum Jahr 2100 soll im nächsten IPCC-Bericht verschwinden. Ausgerechnet jene Prognose, mit der über Jahre Angst erzeugt, Politik begründet, Gerichte beschäftigt und Medienseiten gefüllt wurden, gilt nun nicht mehr als brauchbare Leitannahme für dieses Jahrhundert. Besonders unangenehm wird diese Korrektur für all jene, die aus dem alten Extremwert längst eine Gewissheit gemacht hatten. Viele Klimaklagen der vergangenen Jahre stützten sich auf genau dieses Katastrophenszenario. Am späten Montagnachmittag hat ein Autofahrer im Leipziger Stadtzentrum mindestens 2 Menschen totgefahren. Bei dem mutmaßlichen Tatverdächtigen, der mit einem PKW durch die Fußgängerzone der Leipziger Innenstadt gefahren ist, handelt es sich um einen 33-Jährigen mit deutscher Staatsangehörigkeit, teilte die Stadt Leipzig am Abend mit. Auf einer Pressekonferenz hieß es zudem, der Mann sei in Deutschland geboren. Einen Migrationshintergrund soll es dem Vernehmen nach nicht geben. In den sozialen Medien kursiert ein Video, das den Moment der Festnahme zeigen soll. Der mutmaßliche Amokfahrer soll sich bei der Festnahme psychisch auffällig verhalten haben, hieß es vom Tatort in der Innenstadt. 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
3: Es ist Freitag in der 11. Woche 2025. Hier ist nacktes Geld. Für alle, die wissen, dass Geld die Welt regiert und verstehen möchten, wie genau. Ich begrüße euch da draußen und hier bei mir im Studio Hermann. Grüß dich, Hermann.
4: Hallo, Paul.
3: Hermann, du warst 30 Jahre ein Herr der Banken, du hast für sie und mit der Politik Milliarden bewegt. Dafür hast du Millionen von ihnen bekommen. Heute bist du Privatier. Arbeiten muss einzig noch dein Gewissen und darum berichtest du uns hier von all dem, was du in der Finanzelite gelernt hast. Bevor wir starten, ein wichtiger Hinweis an euch da draußen. 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Und der Einstieg in dieses Thema ist für dich diese Woche die Bauzinslage.
4: Genau, da hatte ich meinen Augenmerk, habe auch mit verschiedenen Leuten darüber geredet, was jetzt auch so Bankenmargen sind. Man sieht, dass die Banken wieder Rekordergebnisse einfahren. Da sind 2, 3 Frankfurter Banken, die das in der letzten Woche bekannt gegeben haben. Und da haben wir uns natürlich angeschaut, woher kommt sowas. Und ein Teil davon ist natürlich auch die Bauzinsen, die eben analog den langfristigen Zinsen, die 10 Jahre, die wir ja hier schon wochenlang behandeln, eben auch stark angestiegen sind.
3: Und ich also Zinsen für Bausparverträge, für die von uns, die
4: nicht gemacht. Zinsen für wirkliches Bauen bzw. Immobilienerwerb, also Immobiliendarlehen. Und da hatte ich mir mal angeschaut, wenn man so 300.000 Euro Darlehen hat und vor 5 Jahren sich dieses Darlehen in einer Niedrigzinsphase besorgt hat, wie das jetzt von 1,5 auf 3,5% gestiegen ist, dann reden wir hier über eine monatliche Rate, wenn wir die Tilgung mit inkludieren. Da steigt das von 875 Euro Monatsbelastung auf 1237 Euro Belastung. Und das sind eben 350 Euro mehr oder über 4200 Euro im Jahr. Und das war etwas, was auch bestimmte Zuschauer und Zuhörer mir geschrieben haben, dass man da mal hinschauen sollte. Und das habe ich auch getan. Und es war schon sehr interessant zu sehen, was da an Strom, Gas, Müll, Verwaltungskosten kommt. Und das bedeutet eben auch, dass die Banken restriktiv werden. Und wir hatten das ja hier schon erwähnt, dass es relativ schwer ist, ein Immobiliendarlehen zu bekommen für einen Nichtbeamten und Nichtstaatsangestellten. Das bedeutet eben, dass das Risiko einer Nichtverlängerung beziehungsweise höherer Zinsen und nicht nur Marktzinsen, sondern auch höhere Margen für die Banken, da sie eine andere Risikobewertung haben, dass das wirklich real geworden ist. Und das sind so die Aufhänger, um in diesen Podcast einzusteigen und zu sagen, was können wir eigentlich tun?
3: Verstehe. Und das kommt ja, nur um das einzusortieren, für einen Nicht-Immobilienmenschen wie mich. Ich habe leider, da gibt es einigen von euch da draußen vielleicht ähnlich, besitze keine eigenen Immobilien. Schön für die, die es doch haben. Das kommt jetzt in einer Phase, in der vorher eine Menge ging, wo also viele Menschen über viele Jahre für sehr billiges Geld mit einer tollen niedrigen Zinslage sich wirklich grandiose Wohnungen und Häuser kaufen konnten, insbesondere in Berlin, hier im Herzen der Finsternis, wo wir gerade sitzen. Da haben viele dann etwas zu große auch gekauft, sagen dann Experten, sagen Notare, sagen Banken, die damit beschäftigt sind. Menschen haben sich leicht mal übernommen, haben wirklich große Stücke gekauft, weil die Zinsen ja so niedrig waren, dass sie dachten, kann ich mir leisten. Und nun laufen viele dieser Verträge aus der absoluten Niedrigzinsphase auch aus. Und das heißt, das ist für einige jetzt ein böses Erwachen.
4: Ja, die stehen jetzt zur Verlängerung an. Und hier war eben die Verlockung, und das ist analog wie unsere Regierung auch, niedrige Zinsen bedeutet eben, dass man in erster Linie auf die absolute Belastung in diesem Monat schaut und sich nicht das Refinanzierungsrisiko in 5 oder in 10 Jahren wirklich zu Gemüte führt. Und das haben wir genau im Großen dann auch in der Regierung erlebt, dass einfach durch die geringeren Zinsen praktisch der Schuldendienst so weit unten war, dass man das wieder, wie so oft, wenn etwas gut geht, nicht großartig analysiert hat, sondern es einfach in die Zukunft verlagert hat und hat gesagt, das bleibt immer so. Und wie der Markt uns gezeigt hat, bleibt es eben nicht immer so. Und das bedeutet eben, dass wir nicht nur bei den Immobilienbesitzern diese Belastung haben, sondern sie werden es ja weitergeben. Das heißt, die Mieten werden tendenziell steigen. Das wird jeden betreffen. Es wird alle möglichen Services betreffen, also Hausverwaltung und alles, was dazugehört. Und das bedeutet eben, dass nicht nur die Vermieter immer nur die Miethaie sind, die den letzten Euro rausholen wollen, sondern dass nicht nur die Baukosten gestiegen sind, sondern eben auch wieder, obwohl das in den Bürokratisierungsbemühungen immer wieder in den Wahlveranstaltungen Entbürokratisierung gerufen wurde, aber die Bürokratisierung ist nach wie vor hoch und noch höher gegangen und das belastet natürlich auch enorm.
3: Und das kommt jetzt in einer Phase, in der die EU zusätzlich diskutiert, den Bürgern ihr Geld wirklich abzunehmen, so wie es Friedrich Merz ja angedroht hat, kann man sagen. Dr. BlackRock hat ja vor einigen Monaten schon gesagt, wir müssen die Sparguthaben der Bürger mobilisieren. Da hat man noch gedacht, okay, was könnte das bedeuten, mobilisieren? Klingt noch etwas freundlicher. Jetzt hat, Frau von der Leyen, Ursula von der Leyen, so niedlich ist sie eigentlich eher nicht, das etwas, sagen wir, konkretisiert und spricht in einem Tweet oder in einem Post auf X von einer Spar- und Investitionsunion in der EU, die man haben möchte, um Sparguthaben für Investitionen umzuwandeln. Und sie droht weiter auf Englisch: Dafür arbeiten wir mit unseren Partnern der Organisationen zusammen. Das also sehr diffus. Das kann man auch so ein bisschen in eine Situation von der Pate übersetzen. Sie werden uns also Geld geben, weil Organisationen darauf hinwirken, weil wir investieren wollen. Ist das jetzt der Griff nach den verbliebenen Sparguthaben?
4: Also hier hat Friedrich Merz mit seiner Pressekonferenz beziehungsweise mit seiner Aussage, auf den deutschen Sparkonten liegen 2,8 Billionen Euro, hat er damals gesagt, die incentiviert werden müssen, um eben auch der Regierung übergeben zu werden, um da eine Anlage zu kreieren. Von der Leyen hat das jetzt getoppt, und zwar gibt es, ich habe mir da mal angeschaut, was auch für Papiere der EU dahinter sind, die Saving und Investment Union, wie du sagst, die Spar- und Investitionsunion, geht im Moment davon aus, dass man in Europa 10 Billionen, also 10.000 Milliarden, und sie nennen es Unused Savings, also nicht verwendete Sparguthaben.
3: Also nicht von Ihnen verwendete Sparguthaben, weil es ist ja dein Sparguthaben oder meins, oder?
4: Noch nicht. Ja. Sie werden es verwenden. Sie haben eine bessere Idee als du, der es auf dem Konto liegen hat, um vielleicht auch mal schlechtere Tage auszugleichen. Da sagen sie, wir können das. Und das ist eben die Gefahr bei der ganzen Schuldenorgie, die wir im Moment diskutieren, dass der Staat beziehungsweise diese Clique von Menschen, die diese Machtpositionen innen haben, jetzt darauf auszielen und sagen, wir müssen immer mehr zentraler steuern, und wir wissen einfach, dass das nicht gut gehen kann. Der Staat ist niemals in der Lage, so gewissenhaft das zu steuern wie die einzelnen Individuen, die es auf ihre persönlichen Situationen abstellen.
3: Gut, nun ist die Möglichkeit, eine Investition zu bieten, etwas völlig anderes, als in irgendeiner Weise diese Dinge zu mobilisieren. Das ist ja ein feiner, aber kleiner Unterschied. In den Staat investieren kann man schon sehr, sehr lange. Das ist eigentlich die älteste Funktion der Börse, kann man sagen. Anleihen, über die sprechen wir sehr häufig, ist nichts anderes als Geldgabe an den Staat zu relativ niedrigen Zinsen. Und nun kann der Staat natürlich auch sagen, oder in dem Fall die EU, die immer noch kein Staat ist, das ist ja eine interessante Situation, die man da immer bedenken muss, kann die natürlich sagen, wir bieten Anlage Möglichkeiten, so weit, so gut. Die Frage ist natürlich, inwieweit sie mit ihren Organisationen sich verpartnert, wie sie das so ganz abstrakt sagt. Ich kann mir da vieles vorstellen. Ich bin ein gebeutelter Kleinunternehmer gewesen in Deutschland, habe ja jetzt, sprechen wir am Ende der Sendung auch noch drüber, auch mit deiner Hilfe die EU komplett verlassen als Unternehmer. Kann mir aber jetzt Folgendes vorstellen, jetzt schwurbel ich am Hochreck, da werden Investitionsmöglichkeiten geschaffen, beispielsweise für größere Unternehmen, verbunden mit dem Hinweis, wenn sie denn da investieren, dann könnten sie das in ihrem Heimatland sehr steuergünstig abschreiben oder sehr steuergünstig zur Rechnung bringen. Und es könnte ja sogar sein, kann ich mir jetzt vorstellen, dass man andere EU-Subventionen, von denen ja auch Kleinunternehmer in Deutschland häufig einen großen Teil ihrer Firma bezahlen müssen. Wir kennen da alle die EFRE-Gelder oder andere Subventionsvehikel, die dann über die KfW ausgeschüttet werden. Hältst du es für völlig ausgeschlossen, dass man auch sagt, naja, wer solche Gelder will, der muss aber sich auch im Gegenzug zum Beispiel an solchen Investitionsmöglichkeiten beteiligen. So kennen wir die EU, oder?
4: Paul, letztendlich haben wir darüber gesprochen vor ein, zwei Wochen, als Donald Trump gedroht hat, wenn ihr diesen Sicherheitsschirm, den wir euch geben, nicht zahlt, dann ziehen wir euch die Sicherheit weg, beziehungsweise ihr habt eine Chance, ihr könnt in US-Staatsanleihen diese Gelder, die ihr noch nicht in Rüstung steckt, da könnt ihr US-Staatsanleihen kaufen. Und genau das macht die EU in klein, nämlich dass sie exakt das tut, was du sagst. Sie gibt auf der einen Seite Subventionen und auf der anderen Seite macht sie wiederum andere Subventionen davon abhängig, ob man in dieser Sparen, sozusagen in diesem freiwilligen Sparen mitmacht oder nicht. Das ist einfach auf dem Weg zu diesem Rearm, also der Wiederaufrüstung Europas und der EU. Das nennen sie auch SAFE, also Security Action for Europe. Das muss auf die Idee, ich weiß nicht, welche Marketingagentur dahinter steckt, aber diese Worte, die immer raushauen, sind ja bezeichnend.
3: Kennst du das Känguru, die Känguru-Chroniken? Da gibt es eine schöne Sequenz eines von mir mal sehr geschätzten Autors, der erzählt dann, wie jemand Gewaltfreiheit verkauft. Ich verkaufe dir jetzt als Ladenbetreiber hier an dieser Straße Gewaltfreiheit. Und wer die Gewalt liefert, wenn ich nicht kaufe, ist auch klar. Insofern, man kann es immer so rum und so rum definieren.
4: Ja, also genau so ist es. Und diese Security Action for Europe soll auch über Darlehen finanziert werden. Also ich hatte vorhin gesagt, diese 10 Billionen, die Unused Savings in Europa sein sollen, die werden dann noch getoppt mit Darlehen, wo immer die herkommen. Und das Ganze ist eben eine Schuldenunion, wobei am Tag danach gleich Orban eine sehr beeindruckende Rede gehalten hat und hat gesagt, so, also von der Leyen möchte das über Darlehen machen. Das hat sie uns vor 4-5 Jahren schon mal erklärt in Ungarn und wir werden das nie mehr mitmachen. Also, dass die EU sagt, Ungarn, ihr gebt uns ja ein Darlehen und vielleicht zahlen wir euch zurück. Und Orban sagt ganz klar, ihr wisst, dass ihr uns nicht zurückzahlt und deshalb ist das für uns keine Alternative.
3: Nun ist Viktor Orban ja EU-offiziell auch Antidemokrat und die Ungarn ja quasi der Vorhof zur Hölle. Das ist ein anderes Thema und dann eher ein gemeinpolitisches, aber das muss man natürlich dann auch mal einfügen, wie die Haltung der EU zu Viktor Orban ist. Was die EU damit machen möchte, hast du auch schon angerissen. Man will ja aufrüsten, aufrüsten, aufrüsten. Das ist ein einschrittiger Dreischritt, kann man sagen, den Frau von der Leyen so vorgibt, den in Deutschland ein beispielsweise Markus Söder wiederholt, auch ein Friedrich Merz jetzt wiederholt. Wir hatten schon drüber gesprochen. Man redet von 1 Billion rund auf EU-Ebene, also 1000 Milliarden Euro knapp auf EU-Ebene, wo offensichtlich dann auch diese Sparguthaben der Bürger hineingehen sollen. Dann muss der Bürger sich entscheiden, will er lieber in Deutschland Rheinmetall finanzieren? Über die 500 Milliarden wird er das auf EU-Ebene tun. Am Ende tut das dann ja eh. Es soll aber, wenn ich dich richtig verstanden habe, eine nationale Fluchtklausel geben. Erklär mir das. Was heißt das?
4: Also das war auch in der Rede, dass es diese National Escape Clause geben soll. Das bedeutet nichts anderes. Ursula von der Leyen hat in dieser Rede gesagt, ja, wenn wir alle Zahlungen, die an die EU geleistet werden, zusammenrechnen, dann kommt die EU auf 1% der gesamten Wirtschaftsleistung, die sie in Rüstung stecken kann. Das bedeutet, man diese National Clause, also dass man nicht sich dem entziehen kann. Das bedeutet nichts anderes, als was bisher in die EU geflossen ist, davon geht 1% in die Rüstung. Und sie betreibt eben 2-3% der nationalen Budgets nochmal dazu zu machen. Also wir reden über gigantisch viel Geld. Die Frage wird sein, was passiert, wenn es zu einem Waffenstillstand in der Ukraine kommt? Sie müssen das jetzt durchziehen. Wir haben schon gesehen, dass die ersten Interessenten da sind, falls VW das Wolfsburger Werk aufgeben muss, dass man das dann zu Rüstungszwecken umwandelt. Und ich hatte ja letzte Woche
3: gesagt... Das hat Rheinmetall jetzt offen gesagt. Der CEO, der Vorstandsvorsitzende von Rheinmetall, hat bekannt gegeben, dass dieses Werk umrüstbar wäre, es sei wehrtauglich zu machen und war schon ganz begeistert. Er hat seine Augen schon drauf gesetzt, kann man
4: ja
3: sagen.
4: Genau, das hatten wir letzte Woche ja mehr oder weniger vermutet, dass eben diese großartige Umwälzung im Gange ist und gerade in Gange gesetzt wurde, dass man praktisch einen Geschäftszweig für Deutschland sucht, verzweifelt, weil es ist nicht mehr die Bildung, es sind nicht mehr die deutschen Ingenieure, es ist nicht mehr der deutsche Maschinenbau, es ist nicht mehr der deutsche Automobilbau. Deshalb ist die Frage, was machen wir mit Deutschland? Und ich glaube, dass Deutschland eben dazu gerade von der EU umgerüstet wird auf Krieg. Und das bedeutet eben, wenn man jetzt mal so ein bisschen fußballaffin ist, wir haben das bisher als Widerstand oder als Menschen es geschafft, aus meiner Sicht ein 0-0 zu halten. Aber wir werden diese eine Chance und diesen einen Ball nach vorne bekommen. Das muss gestoppt werden, weil was mich immer wieder erstaunt ist, wie leichtfertig Menschen mit dem Wort und mit dem Gedanken an Krieg umgehen. Und du hattest mir das auch diese Woche erklärt, von allen Soldaten, die wir kennen, die jemals an der Front oder nahe der Front waren, ist die Warnung eindeutig, das ist kein Weg. Also schon gar nicht für die EU, die auf allen Dingen so im Hintertreffen ist. Und Peter Böhringer hatte das die Woche auch in einem Interview gesagt, die Bundeswehr ist ja nicht so,
3: dass... Der AfD-Wirtschaftsexperte im Bundestag, im noch Bundestag und künftigen.
4: Ganz genau, der sagt eben, also es ist ja nicht so, dass die letzten 10 Jahre die Bundeswehr nichts bekommen hat, sondern im Schnitt oder beziehungsweise jedes Jahr über 50 Milliarden und die sind am heutigen Tag blank und haben keine Munition. Und da stellt sich eben die Frage, wo ist das Geld? Where is the money?
3: Über 50 Milliarden, da muss ein Roderich Kiesewetter nur müde lachen. Der war jetzt gerade bei Markus Lanz und erklärte dort erstens, ein Ausschnitt, den man jedem zur Ansicht empfehlen kann, erstens, die Behauptung, wir hätten das nicht geplant, sei eine Lüge gewesen vor der Wahl, damit die dummen Ostdeutschen richtig abstimmen, sonst wären die ja zur AfD gegangen. Also wer dieses Geständnis sehen möchte, ist im Internet so verfügbar. Und zweitens, der Mann ist Oberst im Generalstab, das habe ich schon mal an anderer Stelle erklärt, es gibt nach Blankeneser Erlass in der Bundeswehr keinen Generalstab. Das war so vorgesehen, damit die Bundeswehr eben keine Schaltzentrale hat und nicht mehr wie die böse Nazi-Armee agieren kann. Aber es gibt Obristen im Generalstab und auch Majore im Generalstab. Wer diesen Lehrgang gemacht hat, der ist dann generalsfähig. So einer ist er, also nicht irgendein kleiner Obrist, sondern ein Karriereoffizier, der ja seit Wochen für den Krieg trommelt. Und der hat nicht nur dieses Geständnis abgelegt, sondern auch gesagt, jetzt planen wir 500 Milliarden für die Infrastruktur plus nach oben offene Beträge für die Bundeswehr. Das heißt, wir sind da auch im Billionenbereich. Und dass die Kriegswirtschaft kommt, das hat ja Roland Habeck schon vorangekündigt, oder Robert, wo er angeblich auch heißt. Das war ja alles so mit Ansage. Also wir stellen wieder fest, die machen tatsächlich das, was wir lange befürchtet haben, was erst als Schwurbelei galt. Und das heißt Kriegswirtschaft.
4: Ja, und wir haben es relativ früh eigentlich mit aufgespürt und haben dann gesagt, was passiert hier? Und da möchte ich auch nochmal diese Woche an den Starökonomen Bofinger, der hatte mit Hans-Werner Sinn, wenn du dich erinnerst, dieses Interview gemacht, wo sie beide auf die Idee kamen, dass alles, was im Bitcoin gemeint wird, eigentlich der Bundesbank oder der Zentralbank zusteht. Und dieser staatsbeauftragte Ökonom sagt eben, die Schuldenbremse hat ja sozusagen 0,35 des BIP, was man als Schulden neu machen kann.
3: Also des Bruttoinlandsproduktes, auch nochmal für die Nichtwirtschaftler, hört man oft, der wichtigste und gängigste Indikator für die Wirtschaftsleistung einer Nation. Früher sagte man Bruttosozialprodukt, jetzt nimmt man das genauere Bruttoinlandsprodukt. Verzeih für diese, aber so wirtschaftliche Analphabeten wie ich, die sind dann manchmal ein bisschen irritiert.
4: Nein, das ist absolut korrekt. Und auch da nochmal danke an die Hörer, die mir auch schreiben. Und da sind viele dabei, die sagen, die englischen Begriffe und die Fachbegriffe fallen mir noch schwer. Du hast natürlich vollkommen recht und deshalb ist es gut, dass du immer darauf hinweist. Also in diesem Fall sind es 0,35% von diesem Betrag, wenn man das als einfachen Haushalt nimmt, der fehlt, wenn man alle Einnahmen mit allen Ausgaben verrechnet. Dann ist die Ausgabe höher als die Einnahme, wie beim Staat, also von daher ist das nichts Neues, aber es ist eben die Frage, wie hoch, und da hatte die Schuldenbremse vorgesehen 0,35 des Bruttoinlandsprodukts, und jetzt hat Bofinger eben errechnet und sagt, selbst in der konservativen Annahme, dass dieses nicht zu Wachstum führt, wäre es so, dass die Inflation, wenn man die mit 2% nimmt, auch da wissen wir, es ist höher, dass ein reales Wirtschaftswachstum von 0,5% entstehen würde. Wir sind also jetzt im Moment bei Null oder schon in einer Rezession, und man sieht, dass wenn das konservative, das einfache Szenario ist, dann bin ich gespannt auf sein positives Szenario, und das hat er gleich nachgeschoben, indem er sagt, die Sondervermögen, die würden dazu führen, dass das BIP-Wachstum auf 3,5% geht. Und 3,5% in Deutschland, entschuldige, das haben wir seit 1970 nicht mehr, keine
3: Ahnung. Nazi, ja, also wer das bezweifelt, ist wohl gegen unsere Demokratie.
4: Genau, und deshalb sagt er, also die Schuldenquote, nämlich das, was nach außen nach dem Vertrag von Maastricht, wie hoch die EU-Mitglieder praktisch verschuldet sein oder die Euro-Mitglieder verschuldet sein dürfen, wäre dann nur bei 82,1%. Und da streiten sich selbst im Moment die Gelehrten, sind wir jetzt bei 62 oder bei 68, aber wir alle wissen, die indirekten Versprechen des Staates, Pension, Rente, das ist alles nicht eingerechnet, und von daher lügen wir uns wieder links wie rechts in die Tasche. Und man muss dazu sagen, wenn man dann zur EZB schaut, was der Vorsitzende Nagel da diese Woche auch gesagt hat, alles ist Donald Trump, also die US-Tarife werden Deutschland in die Rezession pushen. Ich glaube nicht, dass wir dazu Donald Trump brauchen, aber er sagt eben auch in einem Papier, er gibt Ratschläge an die Bundesregierung, auch zur Reform der Schuldenbremse. Und das ist das genau, was du sagst, wenn Uschi von der Leyen von dieser Spar- und Investmentunion spricht und sagt, mit unseren Partnern, dann steht Christine Lagarde daneben. Und da müssen wir uns natürlich fragen, wie unabhängig sind denn die Zentralbanken? Nämlich überhaupt nicht.
3: Nagel ist Bundesbank, nicht EZB. Und das beim Begriff kommen manchmal durcheinander. Lagarde ist dann die Europäische Zentralbank, also die Bundesbank als Teil der Europäischen sozusagen. Ein Mitarbeiter Lagardes ist er. Und die, sagen wir, Staatsferne dieser Banken, in Anführungsstrichen, haben wir erlebt. immer dann, wenn beispielsweise Ursula von der Leyen neben Christine Lagarde steht und Dinge ankündigt, so ja auch die Staatsgutscheine, die als sogenannte Digitalwährung propagiert werden, zu denen wir dann gleich noch kommen. All das, was du gerade sagst, führt ja und auch uns in der Diskussion zu dem Erkenntnis, nicht nur raus aus Deutschland, sondern raus aus der EU und zwar mit aller Kraft und raus nicht nur für die Großgrundbesitzer und für die Menschen, die Immobilien haben und Firmen betreiben, sondern das meint jeden Kleinstsparer. Wenn er nur 100 Euro auf seinem Konto hat, dann ist der Tipp, die 100 Euro nicht mehr in Euro zu haben, sondern in Franken oder in welchem Betrag auch immer, wenn es US-Dollar sind. Dazu hast du ein paar praktische Tipps, zu denen kommen wir später, denn da fragten dann auch viele nach, was muss man denn da machen, wie reich muss ich denn sein? Antwort, gar nicht. Da kommen wir am Ende drauf. Vorher gibt es aber auch noch ein paar andere Entwicklungen, die da ebenfalls mit reinspielen. Und du sagst, die Kanadier und das, was wir gerade mit in der kanadischen Auseinandersetzung mit den USA erleben, wird auch uns treffen, uns auch bestimmen. Es war übertrieben, jetzt schon Donald Trump die Schuld für die europäische Niedergang zuzuweisen, aber er hat durchaus Einfluss mit dem, was er tut.
4: Ganz genau. Ich möchte vielleicht noch eine Sache nachliefern von der Schuldenquote und der Zinsbelastung in Deutschland, weil Donald Trump hat ja darauf reagiert und hat gesagt, diese Verschuldung, dieser Verschuldungsgrad, alle 100 Tage 1 Billion neue Schulden zu haben und dadurch eine Zinsbelastung von 1 Milliarde Dollar am Tag zu haben, ist undurchführbar. Und da hat er vollkommen recht, da hat er auch meine 100%ige Unterstützung. Und ich habe mir in der Woche mal angeschaut, was bedeutet das denn für Deutschland? Weil in einem ARD-Bericht, du wirst es nicht glauben, hat der Bund deutscher Steuerzahler gesagt, dass die Verschuldung oder beziehungsweise die Zinsen, die gezahlt werden müssen, ja lediglich 2.800 Euro sind. Die Sekunde. Jede Sekunde 2.800 Euro. Das heißt in der Minute 168.000 Euro, in der Stunde 10,8 Millionen. Wir machen eine Stunde Podcast durch, kostet den deutschen Staat 10,8 Millionen Zinsen. Und dagegen ist dann der Tag bei 242 Millionen Euro. Und wenn wir das bei der normalen Staatsverschuldung jetzt ohne dieses Sondervermögen von 1 Billion nehmen, dann muss ich sagen, da sind wir schon bei 242 Millionen am Tag. Und das rechnen wir jetzt dazu, da kommen wir auf knapp 350 Millionen Euro pro Tag. Und ich hatte ja in einer Sendung davor schon mal gesagt, was bedeutet das eigentlich in Sekunden? Und 350 Millionen Sekunden sind 11,1 Jahre. Das ist das, was wir jeden Tag sozusagen verfrühstücken. Man kann das 1:1 übersetzen und sagen, was nehmen wir denn von der Zukunft unserer Kinder? Und da ist es eben interessant, ich hatte mir das dann angeschaut, was ist das durchschnittliche Einkommen in Deutschland, wie viele Leute müssen aufstehen, um diese Summe zu finanzieren. Und da hat mir Grok, also die künstliche Intelligenz von Elon Musk, ausgeschüttet, dass circa 33.500 Menschen in Deutschland mit dem durchschnittlichen Gehalt von 47.000 Euro im Jahr aufstehen müssen, arbeiten müssen, ein Jahr lang arbeiten müssen, um einen Tag Schulden zu produzieren, sozusagen.
3: Das wirft eine gewisse Schwermut auf den Augenblick, wenn du das so vorrechnest. Ich danke dir dafür. Es unterstreicht natürlich die Botschaft raus aus Deutschland. Gerade wenn ihr nicht zu den Topverdienern in Deutschland gehört. Ich glaube, die obere Grenze für die Einkommens-10% sind immer noch 60.000. Das ist rund 60.000, ist so die Grenze, ab der man zu den oberen Einkommensklassen, dann zu den obersten Einkommensklassen gehört. Nicht nur die, wie wir gerade gehört haben, sind letztlich ja die Maultiere dieser, wirklich, anders kann man es nicht ausdrücken, ja, die dumme in der Mine dieses Raubbaus sind ja genau die Menschen weit unterhalb dieser Grenze, die also täglich schuften dafür, dass dem Regime dieses Geld noch zur Verfügung steht. Für mich spielt ja da auch ganz klar diese Staatsgutschein-CBDC-Vorhaben mit rein. Ich habe die ja immer noch in Verdacht, dass sie das Fiat-Geld eigentlich entwerten wollen. Es schreit alles nach einer Währungsreform in Anführungsstrichen. Der Euro ist wertlos. Wir haben das in der Lebzeit meiner Großeltern vielfach erlebt. Ich selber habe die dritte Währung in Händen oder in der Ostmark habe ich nie bezahlt, aber ja, doch schon auf Besuch, aber kenne auf deutschem Boden jetzt die dritte Währung. Ich verwette ja alles Mögliche darauf, dass das der Euro auch nicht die letzte war. Also es wird irgendwann den Renten-Euro vielleicht geben, um noch die letzten Pensionen bezahlen zu können oder noch den Rest davon. Aber du sagst, bevor wir darüber sprechen wollen, trotzdem nochmal einen Blick auf die US-Banken und die kanadischen Zölle.
4: Genau, also in Kanada war gestern Abend die nächste Zinssenkung und ich habe mir mal angeschaut, wann war das letzte Mal, dass der Kanada-Dollar gegen den US-Dollar sehr stark war. Das war also 2013. Da haben wir einen Kan-Dollar zum US-Dollar von 1:1 gehabt. Und per heute ist dann ein US-Dollar ein Kan-Dollar 44 wert. Das heißt, wir haben hier eine 44% Abwertung gesehen gegenüber Amerika und Kanada. Und das bedeutet eben, dass Kanada hier wie Australien auch, wie die anderen Länder, die jetzt krampfhaft die Zinsen nach unten senken, und das hat ja die EZB letzte Woche auch getan, wo wir bei 2,5% angekommen sind. Was bedeutet das? Wir wissen, die Inflation ist höher. Sie ziehen die Zinsen trotzdem nach unten, weil es relativ einfach ist, dass diese Union niemals diese Zinslast durchstehen kann, wenn wir höhere Zinsen haben. Und höhere Zinsen sind im Vergleich der letzten 20, 30 Jahre auch heute noch niedrig, aber sie brauchen sie eben noch niedriger. Und da ist eben auch die USA mit Donald Trump der Vorreiter gewesen, die das als Erste erkannt haben. Und da ist immer die alte Börsenweisheit, if you panic, panic first.
3: Nur zum Verständnis, ja. Also die Zinsen müssen runter, und zwar allesamt aus Sicht der verschuldeten Staaten. Denn nur wenn diese Zinsen unten sind, dann können auch die Staaten wieder billiges Geld aufnehmen. Und das Problem hat eben Donald Trump vor allen anderen. Das heißt, da hat er, Fragezeichen, gemeinsames Interesse mit Kanada im Prinzip. Alle profitieren sie, wenn die Zinsen unten sind, weil sie sich billiger verschulden können.
4: Ganz genau. Sie kriegen als allererstes mal die vorhandenen Zinsen noch finanziert. Also man nennt das Zinsrollen. Ja, also wenn jetzt die Fälligkeit kommt von einem früheren 5-Jahres-Bond, Staatsanleihe oder 10 Jahre, dann will die ja verlängert werden. Und da hat man auch gesehen, dass die Fed, die amerikanische Notenbank, gezielte Wahlbeeinflussung im letzten Jahr gemacht hat vor der Wahl, weil sie nämlich hin sind und sogenannte Coupons, also Coupons sind Anleihen und Staatsanleihen, die länger als ein Jahr laufen, das heißt, wo dann ein Coupon gezahlt wird, wo du das wirklich siehst, haben sie alles über T-Bills gemacht. Das sind Anleihen, die ein Jahr lang laufen, 3 Monate, 6 Monate, 9 Monate, und haben da eben enorm viel aufgenommen, weil sie eigentlich davon ausgegangen sind, dass wenn Donald Trump kommt, hinterlassen sie ihm diesen Scherbenhaufen und sagen, naja, von den 36 Trillionen, also Billionen in Deutsch, die refinanziert werden müssen, sind ja dieses Jahr mehr als 7 Billionen fällig. Das heißt, es ist dein Problem. Dazu kommt noch die Neuverschuldung. Und das bedeutet, dass hier eine dermaßen Größenordnung erreicht worden ist, dass eben die Chance von Donald Trump nur die Flucht nach vorne war, nämlich das so hart zu attackieren, wie es geht. Und da muss man natürlich auch ein bisschen dem Politzyklus anschauen und sagen, wann kann Donald Trump das machen? Nur im ersten Jahr. Weil er hat jetzt den Kongress, er hat den Senat, er kann praktisch durchregieren und er muss jetzt in 2025 so hart vorgehen, wie es geht. 2026 bereitet er sich schon wieder auf die Midterm-Elections vor. Und auch da ist die Sorge, dass wenn diese Maßnahmen nicht so greifen, dass die Demokraten wieder zurückkommen und ihn die letzten 2 Jahre blockieren. Und nach diesen Midterms kann man davon ausgehen, und so würde ich Donald Trump einschätzen, er sagt, mit Lutnick und mit Scott Bessent, seinem Finanzminister.
3: Das andere war der Handelsminister.
4: Ja. Das andere war der Handelsminister. Wenn man die anschaut, und Lutnick kenne ich persönlich, wenn man die anschaut, dann weiß man, die wissen das und die sagen, jetzt so hart wie es geht, dann im nächsten Jahr zeigen, dass die ersten Maßnahmen greifen und dann das Jahr 3 und 4 dazu nutzen, eine riesen Börsenstimmung und eine riesen Wirtschaftsstimmung zu erzeugen, dass dann in 4 Jahren J.D. Vance gewählt wird. Also die wissen schon heute, wie sie vorzugehen haben. Die Frage ist, wenn man die Zölle sieht und auch die EU, wie sie darauf jetzt reagieren will. Wir sind ja eigentlich hilflos. Wir haben jetzt 20 Jahre wirklich nur unfähige Leute, die noch nie in ihrem Leben auch diese Art von Kampf mitgemacht haben.
3: Wovon sprichst du?
4: in Spitzenpositionen gehabt. Und von daher ist es natürlich kein Wunder, dass die EU so weit ins Hintertreffen gerät. Und das bedeutet, ähnlich wie die Zentralbanken, wir sind immer, wie man das nennt, behind the curve. Also wir sind immer hinter der Kurve. Wir sind immer am Agieren statt zum Reagieren. Und umgekehrt. Zum Reagieren statt zum Agieren. Und Donald Trump agiert. Und das bedeutet, er weiß, dass die Weltordnung neu verteilt wird. Die Chinesen sind ziemlich ruhig, aber man hat schon gesehen, dass die Schöpfung neuen Geldes auch von den Chinesen ausgeht. Ich behaupte, dass wir hier und auch mit Blick auf den Bitcoin, was ist der beste Indikator, ist die globale Liquidität. Das heißt, wie viel neues Geld wird überall gedruckt? Und das wird so gigantisch sein in den nächsten 18 Monaten, dass ich eigentlich davon ausgehe, dass, wie wir heute sagen, die Inflation nach oben geht, aber die Assets, also Häuser und Wohnungen und Bitcoin und Gold und Silber, die werden eigentlich nicht viel mehr wert, wenn sie gegeneinander angeschaut werden. Aber das Geld, was gedruckt wird, verliert halt immer mehr an Wert. Und das ist eben die bedrückende Situation im Euroraum, dass die Geldentwertung im Euro Fahrt, und zwar massive Fahrt aufnehmen wird.
3: Was wieder passen würde zu dem Vorhaben im Oktober, die digitalen Zentralbankgutscheine einzuführen, lass mich noch kurz anfügen, diese Zinssenkungsabsichten von Donald Trump, die Grausamkeiten, die er begeht, die sind ja auch von vielen Beobachtern als Ursache des momentan, ich kann mal sagen, deprimierenden Verlaufs diverser Aktienwerte zu sehen. Die Tesla-Aktie, von der du oft sprichst, ist am Boden. Bitcoin ist weit eingebrochen. Wir haben also es jubeln natürlich gewisse Medien. Donald Trump hat die Börse kaputt gemacht. Donald Trump macht die Wirtschaft kaputt, Donald Trump wird die Kryptos kaputt machen. All das, was da passiert, ist deswegen aber tatsächlich in Donald Trumps Interesse. Diese deprimieren, diese rezessionsartigen Einbrüche, die drücken auf die Zinsen, auch auf die Zinsen dieser Staatsanleihen. Das heißt, es wäre durchaus in seinem Interesse und man kann durchaus vermuten, ja, so war es beabsichtigt, dass dieser Wirtschaftseinbruch kommt. Das heißt, da wird ein Vermögen vieler Menschen vernichtet aus staatsfinanziellen Interessen.
4: So ist es und wir sagen ja immer, dass wir nicht dazu raten, jetzt erratisch von einem Tag zum nächsten zu investieren, sondern über einen längeren Zeitraum. Und du sprichst die Tesla-Aktie an, da habe ich gestern auch einen interessanten Vortrag halten dürfen vor ein paar Leuten und habe dann über Tesla gesprochen und habe gesagt, für euch ist doch jeden Tag die Entscheidung, Elon Musk oder Ursula von der Leyen. Das ist die einfache Entscheidung, die man sich vor Augen halten kann, um zu sagen, für wen, auf welcher Seite stehe ich? Auf der einen Seite steht Elon Musk eben für Doge, für dieses Government-Experiment, wirklich die letzten NGO-Zahlungen sichtbar zu machen, was, wie wir wissen, die 551 Fragen in Deutschland.
3: Fragen? Welche Fragen? Die haben wir noch vergessen. Also was?
4: Ich glaube, von den 551 Fragen wurde genau null beantwortet. Aber auch da ist, wie ich gehört habe, Rechtsanwalt Steinhöfel jetzt am Fall. Das heißt, er wird sie nicht davonkommen lassen. Und es ist einfach immer wieder die Frage, wie ist unsere Demokratie zur wirklichen Demokratie? Was darf der normale Mensch in Deutschland wissen? Und was ist einfach in seinem Interesse, was sozusagen diese Politfiguren für ihn entscheiden? Und wenn man davon ausgeht, wo kommen beide her? Wenn ich jetzt mal bei Elon Musk und Ursula von der Leyen bleibe, dann ist Ursula von der Leyen ein Leben lang im politischen System gewesen, die Tochter von Albrecht, von dem ehemaligen Ministerpräsidenten von Niedersachsen, aufgewachsen in diesem politischen Feld. Daher kommt auch ihre vollste Überzeugung, dass nur die Politik praktisch das alles regeln kann, indem man Entscheidungen zusammenführt und für alle Menschen das Beste will, in Anführungszeichen. Sie kriegt dann das Allerbeste, nämlich das Geld ganz oben. Aber es ist eben ein Machtanspruch und da muss ich sagen, muss sich halt jeder jeden Morgen entscheiden, freie Märkte und individuell zu sein oder Teil des Kollektivs und von jemanden wie Ursula von der Leyen gesteuert werden. Das ist die Frage, die sich uns jeden Tag stellt.
3: Weil du, bevor wir das abschließen, ja die Zölle explizit angesprochen hast, die EU droht mit solchen Zöllen zu reagieren, sich abzuschotten. Zwischen Kanada und den USA läuft das Spiel gerade auch. Die USA haben damit angefangen, die Kanadier haben jetzt Zölle angekündigt und wollen sie durchziehen. Ich glaube, Jack Daniels ist schon vom kanadischen Markt quasi genommen worden.
4: Aus den Supermärkten genommen.
3: Wird boykottiert. Das heißt, da tobt ein Handelskrieg. Und Kanada gibt auch bekannt, du hast mir diese Meldung dazu geschickt, Canada files to sell US-Staatsanleihen. Eine ganz eigenwillige Formulierung. Also Kanada beantragt den Verkauf von US-Staatsanleihen. Den muss man ja nicht beantragen. Also das ist ja so, wie Paul Brandenburg überlegt, irgendwann zur Toilette zu gehen und gibt das als Pressemitteilung heraus. Dann fragt man sich, was soll das? Also da steckt wahrscheinlich auch eher politisches Kalkül dahinter.
4: Ja, Kanada hat jetzt einen neuen Prime Minister, Mark Carney, also frühere Governor der Bank of England und wie ich gehört habe, 10 Jahre lang nicht in Kanada gewesen, ist jetzt aber in der Partei von Trudeau noch vor Cynthia Chrystia Freeland, das war die ehemalige Finanzministerin, auch WEF-Direktorin, zum neuen Premier in Kanada gewählt worden, also innerhalb der Partei, muss aber, glaube ich, bis Oktober eine neue General Election, also eine Wahl, ausrufen, um das zu machen, dass er eben die Neuwahlen auch vorbereiten soll. Aber was haben sie jetzt gemacht? Sie drohen den USA, wir verkaufen die langlaufenden Staatsanleihen, diese 10-jährigen Zinsen, was zur Folge haben würde, dass die amerikanischen 10-jährigen Zinsen nach oben gehen, wenn sehr große Verkäufer in diesem Markt sind. Und da sind die Kanadier, glaube ich, die Nummer 5 weltweit, weil sie eben diese hohen Handelsbeziehungen haben und weil eben auch Kanada, wie ich eben gesagt habe, der US-Dollar zum Kanndollar jetzt bei einem Dollar 44, also ein Kanndollar 44 entspricht einem US-Dollar. Das heißt, Kanada hat da Überschüsse durch ihre schwächere Währung erzielt, die sie dann wiederum in amerikanische Staatsanleihen investiert hat, was eben die Chinesen und die Inder und die Iraner und die anderen Großen nicht mehr machen. Und von daher war eben die Bestrebung auch von Trump, den US-Dollar weiter als Weltwährung zu handeln. Und das bedeutet, dass er über die Stablecoins da neue Wege sucht. Aber wir müssen natürlich auch sagen, wenn wir nach Europa schauen, wie soll denn diese neue Flut von Staatsanleihen auch in Europa überhaupt bewältigt werden. Und da würde ich auf die EZB,
3: vielleicht
4: auf
3: unsere, das Sparvermögen auf, der Deutschen.
4: Ja, auf die EZB und unsere Vorreiterin Christine Lagarde setzen, die eben sagen wird, die Mitgliedstaaten emittieren diese Anleihen und die EZB kauft sie. Und da habe ich mir angeschaut, auch den Chart der, nicht nur der Bundesbank. Wir haben vor 2 Wochen darüber gesprochen, dass die Bundesbank zum ersten Mal 19,2 Milliarden Buchverluste hat. Habe mir dann auch die amerikanische Fed angeschaut und das schaut aus wie eine Kryptowährung. Also wir reden hier über massivste Veränderungen in der Bilanz, also Bilanzverlust, und habe mir dabei angeschaut, was machen denn eigentlich die US-Banken? Und da spricht man im Moment von unrealisierten Verlusten von 118,4 Milliarden Dollar. Und das bedeutet eben, egal wie man das sieht, die Summen werden so groß, dass jeder Fehler bzw. jede Missallokation immer wieder zu größeren Schwankungen führt. Man muss sich das vorstellen wie ein Tsunami, der fängt auch mit kleinen Wellen an, dann größer, größer und auf einmal kommt diese Riesenwelle und da sind wir jetzt. Das bedeutet eben, dass gleichzeitig die EZB hier bekannt gegeben hat, dass Ende Oktober das Central Bank Digital Cash, wir beide wissen, es ist kein Cash.
3: Don't call it money. Geld, es sind digitale Staatsbankgutscheine. Genau. Digitale Staatsgutscheine.
4: Exakt, das heißt, dein Arbeitgeber und deine Regierung kann ankreuzen, Paul Brandenburg, du bekommst zwar von uns die Summe X auf dein Wallet oder in deine Geldbörse, aber du darfst eben nicht fliegen, nicht reisen, kein Alkohol. Also sie sagen dir, wie du es verwenden darfst. Und da habe ich mir mal genau angeschaut, was so die gängigen Kritiken waren, auch in der Diskussion zu diesem Punkt zu kommen. Und das bedeutet, dass man hier auch teilweise diskutiert hat, darf man nur noch 500 Euro digitales Geld, in Anführungszeichen, Guthaben haben über den Monatsende. Und da hatte ich mir nochmal die Geschichte rausgesucht. In Australien hat man probiert, in den 100-Dollar-Scheinen einen Faden einzulesen beziehungsweise einzustricken, der dann Signale gibt, wenn dieser 100-Dollar-Schein nicht innerhalb von 90 Tagen ausgegeben wird. Also wenn der nicht in Zirkulation bleibt. Und das könnte ich mir auch beim digitalen Geld vorstellen. Das bedeutet,
3: nein,
4: wenn man eben nicht konsumiert, weil das ist alles, die Sparguthaben sind ihnen ein Dorn im Auge. Und sie sagen eben, naja, wir haben in der Vergangenheit bewiesen, wir können nicht mit Geld umgehen, dann geben wir uns jetzt 3-mal so viel Limit, um auszugeben. Vielleicht wird es dann besser. Und das wird nicht besser. Das wird immer, immer, immer schlimmer werden.
3: Und wir sprachen auch schon darüber, der Punkt ist ja, dass wenn das eine Institution wie die EU rausgibt und dann ihre Förderinstrumente daran knüpft, bin ich wieder bei dem Würstchenbudenbesitzer, der ja gar nicht an EU-EFRE-Geldern vorbeikommt. Du bist überschüttet mit irgendwelchen Verwaltungsanweisungen, Statistik-Dingen und Bürokratie-Apparaten. Dann kommt ja der nette, freundliche Schutzgelderpresser von der Staatsbank und immer sagt, dafür gibt's ja ein Förderinstrument. Beantragen Sie ja im Fonds für regionale Entwicklung Zuschüsse für einbeinige Frauen. Und dann müssen Sie nur eine einstellen, die vielleicht auch zwei Beine hat, dann ist ja das war mal einbeinig. Also es sind wirklich fadenscheinige Konstruktionen, damit man letztlich am Tropf dieser Staatsgelder hängt. Und ich würde jetzt mal tippen, dass die zukünftig dann digital ausgezahlt werden, weil das ja dann so schön modern ist, oder?
4: Absolut, das ist super modern, nachvollziehbar und in diesem
3: CO2-neutral.
4: Genau, in diesem Sinne ja ehrlich, wie Sie gerne sagen, dass man wirklich alles nachvollziehen kann und es ist ja nur zu unserem Schutz, vor uns und vor Terroristen.
3: Sie haben doch nichts zu verbergen, oder? Also Hermann, warum sind Sie denn so skeptisch?
4: Ich verstehe nicht. Ich kann nur sagen, Auslandskonten, das ist das, was die Hörer auch in vielen E-Mails geschrieben haben. Wie kann ich meine Wegzugsbesteuerung umgehen oder reduzieren? Das sind alles Dinge, die so individuell sind, dass man wirklich auch sagen muss, ich kann da nur künstliche Intelligenz empfehlen. Wir haben unglaublich gute Ergebnisse gehabt, auch bei unserem Projekt, das richtige Land zu finden und die richtigen Instrumente und Verträge zu finden. Und da muss ich sagen, da hilft das unglaublich. Aber man muss sich eben, was ich auch einigen geschrieben habe, immer wieder erst einmal hinsetzen und eine Checkliste machen. A, will ich es warm oder will ich es kalt? Will ich hell oder dunkel? Will ich weit weg oder näher sein? Kann ich die Sprache? Es gibt eine ganze Liste und Auswandern. Das wissen wir beide auch, ist nicht einfach. Also das macht man nicht so am Wochenende und sagt, jetzt gehe ich und löse alles auf. Bei mir hat das Jahre gedauert, jetzt schon ein Jahrzehnt. Und ich habe immer noch Verbindungen. Natürlich wohnt meine Mutter hier. Das heißt, das kann ich nicht einfach von heute auf morgen aufgeben. Das verstehe ich auch. Aber hier dieses digitale Geld hat mir ganz klar vor Augen geführt. Sie reden von Ende Oktober das einzuführen und zum 1. November da schon parallel Dinge aufzusetzen. Und das bedeutet ab heute, ich würde die Parole oder die Losung ausgeben, ihr habt noch 222 Tage, dann kommt das und dann muss man gehandelt haben, weil danach kann es sein, dass eben die Grenzen zugehen. Und was ist die Vermögensrettung? Ich würde auch hier Gold und Silber sagen, wenn man das in physischer Form hat, die EU wird alles tun, dass ihr das nicht ins Ausland schafft. Aber es wird sich auch neben dem digitalen Gutscheinsystem, wie immer das heißt, ein Schwarzmarkt ergeben. Aber die Brachialität, mit der die Führung der EU vorgeht, kann ich mir schon vorstellen, dass sie neben allen Vermögenswerten, was ja in Österreich mal als Teststudie gemacht wurde, alle Vermögenswerte auflisten lassen wollen. Was immer sie damit tun wollen, sie wollen dann sagen, okay, du hast 10 Unzen Gold, davon müssen 8 in Investitionen des Staates fliehen, wie auch immer. Es ist einfach der Wahnsinn, auf welche Ideen man kommt, wenn man den ganzen Tag mit Staatsgeld gepampert wird.
3: Ja, um das noch ein bisschen zu sortieren, weil du mit weg,

0: sondern kommt von Kollegen aus der freien Medienszene und ich habe bei Trigger FM vielleicht davon gehört, die fahren seit Jahren deswegen ihre Gewinne runter. Das geht als Firma ganz gut. Da kann man eben andere Ausgaben schaffen, Investitionen wieder hinkriegen und kann also diesen Teil des Geldes, den so eine Firma verdient, damit dann kleiner drücken, nur um die Firma auflösen zu können, um ohne Wegzugsteuer dann irgendwann ins Ausland zu gehen. Das ist ein mehrjähriger Prozess, den viele schon betreiben. Aber ihr da draußen, wenn ihr zu den Menschen gehört, die eben Angestellte sind, dann ist das nichts, was euch interessieren muss. Dann gibt es keine Wegzugsteuer, dann gibt es keine Fluchtsteuer, dann gibt es gibt es dann keine Instrumente, um euch dafür zu bestrafen, dass ihr die Grenze verlasst. Das heißt, jeder, der als Angestellter tätig ist und sei es die einfachste Tätigkeit in Anführungsstrichen, sei es sogar eine ungelernte Tätigkeit, wer arbeiten kann und will, der sollte sich ernsthaft überlegen, ob er das nicht in einem anderen Land machen möchte. Und ich kann nur zustimmen. Da sollte man jetzt nicht gucken, wo sind die Steuern am günstigsten, wo kann man irgendwelche Förderinstrumente kriegen. Ich bekam tatsächlich, nehmt's mir nicht übel, ich bekam dann Fragen wie, sind das nicht Länder ohne Kindergeld? Was ist dann mit meiner Krankenversicherung? Ich denke, Mensch, wenn ihr die Fragen stellt, ihr Lieben, dann seid ihr völlig falsch unterwegs. Ja, also wer sich kein Leben ohne Kindergeld vorstellen kann, der soll es lassen mit dem Auswandern. Dann kommen gleich wieder böse Briefe. Du kennst das ja nicht, du hast ja weder Kindergeld noch Geldsorgen. Beides ist falsch. Das ist sicherlich nicht der Fall. Aber der Punkt eines anderen Landes ist eben gerade, es ist völlig anders ausgerichtet. Ja, da kann man, also muss sich dann wirklich komplett befreien von dieser deutschen Struktur. Mal schauen, was kosten Kindergärten, wie ist die Kinderbetreuung geregelt, was kostet der Unterhalt eines Kindes. Da werden dann viele, nehmen wir mal die Schweiz als Beispiel, große Augen kriegen, wie teuer ein Kita-Platz in der Schweiz ist. Das ist ruinös für Menschen, die da nicht ordentlich Geld haben. Mhm. Was dann aber andere Dinge wieder deutlich billiger auch sind, auch in einem solchen Land. Das heißt, man sollte wirklich in der Reihenfolge vorgehen, aus meiner Sicht auch die du da genannt hast. Verbindung zum neuen Gastland. Ich kann nur empfehlen, ein Gastland zu wählen, zu dem man großes Wohlwollen empfindet. Das hat also völlig falscher Ansatz, ein anonymes, fremdes Land zu nehmen, bei dem man nichts inhaltlich verbindet, wo man vielleicht sogar sagt, ich mag das ja nicht, aber es ist steuergünstig. So können Konzerne arbeiten und denken, ja, die nehmen das nur als Verwaltungsbasis. Wer dort lebt und wer dort arbeiten und leben möchte, vor allem, für mich ist die Reihenfolge erstmal leben eigentlich, auch wenn das in den letzten Jahren irgendwie umgedreht wurde, der sollte da sehr stark nach Sympathie gehen. Und die wirtschaftlichen Aspekte an die zweite Stelle stellen und eben genau wie du sagst, ne, wissen, dass er diese Sprache beherrscht oder in naher Zukunft beherrschen wird. Denn das Weggehen in ein Land, ohne die Sprache zu sprechen, wer das tut und dann in der deutschen Diskussion teilnimmt und sich beschwert, dass sogenannte Migranten aus islamischen Ländern unsere Sprache nicht sprechen, naja, der muss selbst bewerten, wie schlüssig das ist. Und dann erst kommen die Steuer- und Geldfragen tatsächlich. Und so war es ja auch bei unserer Unternehmensverlagerung. Jetzt, da spielte Steuer gar keine Rolle, sondern da haben wir dann hinterher geschaut, wie ist das dann auch mit der Steuer. Und ich kann nur allen sagen, mein persönlicher Umzug in die Schweiz war monetär für mich nicht praktisch. Im Gegenteil, das ist sehr teuer. Ich schätze mein Gastland sehr, das kann ich sagen, bei allen Fragen, die dann dazu kommen. Ich äußere mich auch nicht so innenpolitisch an andere Länder. Ich glaube, da hat Deutschland genug Probleme. Aber es war grundsätzlich Wohlwollen, was mich dazu bringt. Du hast ja auch, deine Wahl war ja auch immer auf Wohlwollen begründet. Du hast ja dann auch familiär dort Wurzeln geschlagen, zumindest in Teilen. Und das ganz praktisch. Auch praktisch der Hinweis, man kann sein Geld lange vorab transferieren. Nichts hält einen auf, in der Schweiz, in den USA Konten zu eröffnen und da auch die kleinsten Beträge hinzuüberweisen, richtig?
1: So ist es. Und die kleinsten Beträge summieren sich eben auch. Sie gehen unter die Bundesbank Reports, die bei 2.000 und bei 10.000 Euro ausgelöst werden. Also hier im Monat seine ersten 100 oder 200 Euro zu überweisen, um auch wirklich das nicht nur als Sparen, Ansparen zu sehen, sondern als wirklicher Vermögenstransfer. Weil du hast vollkommen recht, Paul, und ich sehe das ganz genauso. Das Wichtigste ist, erst einmal das Land seiner Wahl hinzufahren und nicht nur einen Urlaub zu verbringen, sondern da eine Wohnung zu mieten, für 4 Wochen mit den Kindern hinzufahren, sie unter Umständen auch aus der Schule nehmen zu müssen. Weil eins ist doch klar, einfach wird's doch auf jeden Fall nicht. Und wenn man hier bleibt, dann, ich sage immer, die Frage ist, beschäftigst du dich mit Politik? Wenn die Antwort nein ist, wird sich die Politik mit dir beschäftigen und sie werden dir sagen, was du zu tun hast. Und das heißt nicht, dass der Kindergartenplatz hier in Deutschland, auch in München oder in Hamburg oder in Frankfurt, günstiger wird. Nein, sie werden alles auf euch umlegen und sagen, na ja, also wir haben Migrationsaufwendung. Es wird ja in dieser ganzen Schuldenorgie nicht ein einziges Mal von Sparen gesprochen oder von Umwidmen der bestehenden Position. Wir sind über 1 Billion Steuer Einnahmen für dieses Land und es wird auf so unterschiedliche Weise veruntreut, dass man, wenn man darauf

0: reagieren will, immer wieder persönlich verletzt wird. Und auch da würde ich sagen, es ist vollkommen normal, wenn man Frustration empfindet, wenn man auch zwischenzeitlich traurig ist, wenn man immer wieder sagt, ist es das Richtige? Es gibt eben kein Zurück und man kann nur nach vorne schauen. Und gerade mit Kindern ist die Frage, wie sollen die Kinder aufwachsen? Meine Motivation, überhaupt etwas zu tun, ist eben, dass meine Kinder die gleichen Möglichkeiten haben sollten wie ich. Ich komme aus ganz normalen Verhältnissen, ich komme vom Dorf, ich durfte zum Flughafen fahren und mich in London bewerben und sie haben mich genommen, aber nur, weil ich auch gesagt habe, okay, ich bin bereit, in diesem Land alles an Produktivität zu geben, was ich persönlich kann. Und ich glaube, wenn andere das machen, da sind die Deutschen immer noch geschätzt. Aber dieser Wohlfühlfaktor, der ist jetzt schon weg. Und der wird eben nach und nach und nach, diese Last auf den Schultern wird so gigantisch schwer, auch für unsere Kinder, dass heute gehandelt werden muss. Und zwar heute, nicht morgen.
1: Um das nochmal zu unterstreichen, also die jetzt sagen, ja, der große Banker mit seinen Verbindungen und so, nee, die waren eben nicht da. Du bist sogar ohne Studium dahin und hast das dann nicht, also wir haben gelernt, was ein Studium wird, das in den letzten Jahren.
0: Das hat mir geholfen.
1: Dir hat's geholfen. Und man muss auch nicht jung und knackig sein. Da sagen viele, ich bin armer Rentner. Ja, auch du, mein Rentner, kannst dir das Land suchen, wo es passt. Das kann bis in Südamerika liegen, wo es hervorragende Bedingungen gibt. Es gibt auch große deutsche Communities da zum Teil. Es gibt mittlerweile schon Netzwerke von Pensionisten, von Rentnern, die einem anbieten, nach Südamerika, nach Thailand irgendwelche Relocations zu machen. Und dann kommt mal das große Ding, was ist denn mit meiner Gesundheit? Da darf ich euch als Arzt sagen, andere Länder haben gute Ärzte. Mhm. Es ist also mitnichten so, dass die deutsche Medizin besonders weit oben mit rangiert. Das kann ich euch aus einem Land sagen, wo man teilweise sehr erheitert auf die deutsche Ärzteschaft schaut, zu Recht. Und es gibt sehr wohl sehr gute Versorgung anderswo auf der Welt, die man auch bezahlen kann. Also es gibt keinen Grund, da Alters- oder Familienstände mit anzuführen. Das soll um Gottes Willen kein Vorwurf an die sein, die jetzt bleiben und sagen, ich möchte aber das Ganze hier abwettern, auch gut. Ich will damit nur sagen, man muss sich nicht fürchten vor diesem Schritt, aber sich eben der Tatsache stellen, dass es anstrengend wird.
0: Ja, und ich möchte da einstimmen. Es muss nicht immer nur der Gang ins Ausland sein, weil wir sehen, auch in Rumänien jetzt, was hier komischerweise nicht in den Öffentlich-Rechtlichen auftaucht, die Proteste, die da sind. Das bedeutet doch gar nicht, dass hier jeder fliehen muss, aber wir müssen uns wirklich vor Augen halten, wie können wir uns verbinden? Wie können wir auch meinen Nachbarn oder einen Freund nicht bekehren, sondern einfach auch dazu animieren, zu sagen, was er denkt. Das ist das Wichtigste, dass wir uns alle frei äußern können. Und da hat J.D. Vance meine vollste Unterstützung. Ich glaube nicht, dass es das in Deutschland der Fall ist. Und wenn du von daher ausgehst, was kann in Deutschland besser werden, dann kann das hier auch dazu führen, dass sich eben Gleichgesinnte treffen. Und das wollen wir auch mit der nackten Mark, auf die wir gleich kommen. Das ist einer meiner Punkte, warum es eine Woche oder zwei Wochen länger gedauert hat, weil diese Zuschriften, die ich bekommen habe, und hier herzlichsten Dank an die vielen Zuschriften, die auch schon Ideen hatten, die mich animiert haben und gesagt haben, da kann mehr daraus entstehen. Paul bezeichnet das gerne als Shitcoin, aber ich glaube, ja. wir verstehen, dass wir da Paul einfach auf den Sattel helfen müssen, um zu sehen, dass wir hier etwas schaffen werden. Und das ist meine absolute Motivation, hier das klar als Spende zu sehen, aber als Spende, um Leute zusammenzubringen. Und das wird die Key sein. Das wird absolut das...
1: Lass uns gern noch ausführlich über die Magda Mark sprechen. Jetzt am Ende des Podcasts dann gleich. Alle, die das Gesundheit, alle, die das nicht interessiert, die sagen, hör auf, Bitcoins und Krypto sind sowieso totaler Mist. Die können dann gleich abschalten. Ein Wort noch zur Umfirmierung nach Texas. Die ist ja diese Woche dann durchgeführt worden. Das hat noch nicht direkt mit Krypto zu tun, aber dann auch. Das war, wie du es gerade schon gesagt hast, eine klare Entscheidung für J.D. Vance, eine klare Entscheidung für den Standort von Joe Rogan, für den Standort von Infowars. In Austin, Texas ist gerade jemand ermordet worden, ein Mitarbeiter von Infowars, offenkundig vermutlich in beruflichen Zusammenhängen. Auch der Infowars-Chef selber, Alex Jones, gibt jetzt bekannt, auf ihn seien Mordanschläge geplant. Das sind katastrophale Nachrichten, die nicht direkt mit Texas und Austin zu tun haben, sondern, wie auch Alex Jones ja gleich bekannt, gleich mitgeteilt hat, das sind offensichtlich aus Richtung Ukraine und NATO kommende Bestrebungen, die werden mit dem Standort nichts zu tun haben. Wer also gleich schrieb, ja, gefährliches Pflaster, das sehen wir noch anders. Aber es war bewusst eine Entscheidung auch für Texas, nicht nur die USA, weil es definitiv zu einem medialen Zentrum geworden ist für freie Meinungsäußerung und weil ganz klar der amerikanische Vizepräsident sagte, wenn sie Angst vor ihren eigenen Wählern haben, sie europäische Politiker, dann kann Amerika nichts mehr für sie tun. Und ja, ganz direkt ist unsere Hoffnung, dass Amerika etwas für uns tun kann, wenn wir diejenigen sind, vor denen die da Angst haben und die sie deswegen schikanieren. Ganz besonders kluge Menschen weisen dann darauf hin, dass wir noch deutsche Staatsbürger sind und deswegen uns dem nicht entziehen können. Das war uns dann auch bewusst. Aber natürlich ist es so, bei einer Firma, die in Austin, Texas sitzt, wenn die dann irgendwann Gerichtspapiere aus Deutschland bekommt, wegen beispielsweise irgendwelcher Vorwürfe in politischer Richtung, dann hat das vermutlich eine andere Wirkung, auch auf die amerikanischen Beobachter, als wenn sie in Georgien oder an anderer Stelle sitzt. Übrigens auch ein Tipp, den wir bekommen haben. Georgien ist ein Ort, wo man gründen kann. Das sind alles Überlegungen, die mit reinspielen. Und nein, ihr Lieben da draußen, es war keine steuerliche Entscheidung. Auch da wieder.
0: Genau, auf keinen Fall. Also das kommt immer erst. Ich habe in meiner Karriere auch einiges an Neugründungen gemacht und hatte da auch teilweise Partner, die dann Offices sofort in Steuerparadiesen eröffnen wollten. Und die Frage ist ja, wann zahlt man Steuern, wenn zum ersten Mal die Einnahmen höher sind als die Ausgaben? Und gerade bei einem Startup oder bei einem etwas frischen Unternehmen dauert das.
1: Ja.
0: Und wir haben eben auch Austin, wie du sagst, genommen, weil wir über Joe Rogan gesprochen haben, weil wir über Infowars gesprochen haben, weil wir auch sehen, dass Tesla zum Beispiel aus Delaware nach Texas umgesiedelt ist. Und das sind alles Indikationen, dass wir sagen, wir probieren es. Da ist unser Sitz und hier wollen wir einfach auch unseren Teil dazu beitragen und eventuell, Paul und ich diskutieren das, vielleicht mal einen Podcast in Englisch machen, um die Amerikaner darauf hinzuweisen, was ist denn eigentlich in Deutschland, auch vom Finanzsystem und auch vom politischen System.
1: Ja, manche interessiert es ja, ein gewisser Autohersteller, der auch betreibt, der ist ja durchaus manchmal interessiert. Und weil auch einige fragen, was kostet der ganze Spaß? Muss man sehr reich sein? Nein, muss man nicht. Also wir haben bisher für den ganzen Gründungsprozess roundabout $700 bezahlt. Das ist eine Menge Holz, aber dafür ist jetzt eigentlich alles in Sack und Tüten. Wir warten jetzt noch auf ein paar Unterlagen der amerikanischen Steuerbehörden, mit denen man dann erst ein Bankkonto aufmachen kann. Man braucht für eine amerikanische LLC, die wir da gewählt haben, das ist eine Rechtsform, die gibt's gar nicht in Deutschland, eine Limited Liability Corporation, die aber keine GmbH ist, sondern trotzdem noch eine Personengesellschaft und dann sehr begünstigt ist in Deutschland, weil man stelle sich vor, die Kolonialmacht hat mit den Deutschen ein paar Abkommen, die sie ihnen einfach reingedrückt hat. Die Deutschen müssen die LLC anerkennen, das ist auch ganz witzig. Man kann das ja für sich nutzen, diesen Zustand Deutschlands als kolonial Unterlegenen. Man kann diese LLC also nutzen und hat in Amerika die Möglichkeit, darauf ein Bankkonto einzutragen, wenn man eine gewisse Steuernummer hat. Dieser Prozess läuft noch, aber der reine Eintragungsprozess hat rund eine Woche gedauert, kostete $300 und die Steuernachgänge jetzt nochmal ein paar hundert Dollar. Wir kommen ungefähr auf knapp 700 für alles. Das war alles komplett online zu machen, ohne irgendwelche Schranken und Probleme. Das ging sehr, sehr zügig. Sehr viel länger dauert jetzt der Schluss der irischen Limited, die vorher existierte. Das ist jetzt ein leckerer Prozess. Da erwarte ich auch noch Spaßiges. Irgendein Gefühl sagt mir, dass das nicht so einfach über die Bühne geht. Aber da sage ich immer, fuck the EU. Victoria Nuland lag nicht mit allem falsch.
0: Ja. Ja, Strike-off, wie man das so schön in Irland nennt. Strike-off.
1: Die Löschung aus dem Register.
0: Genau, wir werden das tun. Und die Gründung war sehr, sehr einfach. Und wir haben bei der Situation dann auch eine Checkliste gehabt und haben gesagt, oh, US-Dollar-Konten, da komme ich als Banker eben wieder mit den Gebühren ins Spiel und sage, jede Zahlung dahin, die Bank A will $12, die Bank B will $5, aber mit der LLC können wir auch ein europäisches Konto eröffnen. Wie schön ist das denn? Also von daher, Es gibt einiges an Vorteilen, ihr werdet noch mehr hören und wir werden die nackte Mark darunter packen.
1: Ihr werdet alles erleben, egal ob es klappt oder ob es nicht klappt, alles von Barfuß bis Lackschuh und von Gefängnis bis was auch immer, bekommt ihr dann mit, vielleicht im letzten Fall dann oder im vorletzten Fall dann vielleicht von jemand anderem vermeldet. Hoffen wir, dass es nicht so weit kommt. Auf jeden Fall treiben wir auch das Projekt Nackte Mark voran und das nun zum Schluss dieses Podcasts. Also der Community-Coin, wie man marketingmäßig sagen würde, der Shitcoin, wie die Bitcoiner sagen, also die Krypto-Erfindung, der selbstgemachte Coin, den Kreti und Pleti da draußen raushauen, von Donald Trump angefangen bis hin zu irgendwelchen ganz anderen Menschen. Javier Milei hat damit Vermögen vernichtet, hat sich davon Karren spannen lassen. Also ein Betrugsmodell für Krypto-Aficionados. Wir haben unser eigenes Betrugsmodell, sagen aber, das ist keins. Ich sage das immer so drastisch, damit klar ist, jeder Cent, der da reingeht, ist eine Spende an uns als Herausgeber. Punkt aus Basta. Es ist kein Investitionsprojekt, aber wir nutzen es, um zu zeigen, wie Kryptowährungen entstehen und was man damit machen kann. Das ist einzigartig, so in der Form, wie wir es vorhaben, weil wir auf unserer Webseite dann eben auch genau zeigen, wie wird so ein Ding, welche Berechnungen stehen dahinter, wann wird die wie ausgegeben und wer hat eigentlich welchen Anteil davon. Was ist der Stand der Dinge? Wann kommt die nackte Mark und wie kriegt man sie?
0: Also wir haben gestern einen sehr guten Call wieder mit der kleinen Company von Moritz gehabt, die uns da unterstützt. Und der Grund, warum wir das gemacht haben, war ja genau das, was wir gesehen haben. Wir hätten es auf pump.fun, das ist eine Aggregator, also man kann da praktisch innerhalb von 30 Sekunden einen Coin machen und sofort nach draußen gehen. Das ist etwas, was wir nicht machen wollen, weil es hat ein bisschen länger gedauert, um einfach alle Ideen auch irgendwo abzuwägen und zu sagen, wie können wir das denn sehr seriös machen und was sind die Schutzmaßnahmen? Also ich kann hier schon sagen, wir gehen davon aus, dass wir heute in 2 Wochen unseren Presale eröffnen können. Hab schon 300 E-Mails bekommen, wo Leute gesagt haben, ich möchte das machen, ich möchte mitmachen, wo muss ich mich registrieren? Also die Webseite ist auch in Arbeit, die ist noch nicht live. Auch daran arbeiten wir, dass dann diese Informationen darüber gehen. Da wird es auch einen Link geben mit der Wallet-Adresse, auf die Solana müssen. Das wird alles jetzt in den nächsten Tagen passieren. Wir sind da in großen Schritten unterwegs. Der Grund, warum es ein bisschen länger gedauert ist, wie gesagt, dass wir es seriös machen wollen und dass wir einige Dinge einbauen, wie zum Beispiel ein Maximum. Also Maximum heißt, wir werden einen Pre-Sale machen, das heißt einen Vorverkauf. Alle, die sich bisher letztendlich per E-Mail gemeldet haben und dann auch die Ersten sind, die werden diesen Coin bekommen. Die werden erst einmal Solana an unsere Wallet schicken und auch dann wird es noch ein paar Tage dauern, bis sie diese Coins bekommen. Ihr könnt dann schon wahrscheinlich online sehen, wie viele Coins ihr bekommt. Wir gehen davon aus, dass im Moment der Coin-Preis bei circa 10 Cent starten wird im Community Sale, also dann im freien Verkauf. Aber jeder, der jetzt in diesem Vorverkauf sich registriert, beziehungsweise da schon seine Solana an uns schickt, der wird 20% Discount bekommen, also circa 8 Cent. Was wir auch festgelegt haben, ist der maximale Supply, also die maximale Anzahl, wie bei Bitcoin 21 Millionen. Auch das hatten wir durchgerechnet, wenn wir jetzt einen Podcast Bitcoin machen mit 21 Millionen Tokens. Wir haben uns dann auf 10 Millionen geeinigt. 10 Millionen dieser Tokens werden über einen Zeitraum von circa 24 Monaten verfügbar sein. Und auch hier spricht man von sogenannten Locked Periods, also wo jemand etwas bekommt, was er dann monatelang nicht verkaufen darf, auch unter Umständen, beziehungsweise auch ich. Ich habe da lange überlegt, soll ich in diesen Seed Sale, also der Geldgeber des Anfangs, soll ich das überhaupt machen oder soll ich es als Spende machen? Aber wir wollen ja ein Projekt, wo auch klar wird, wie sind die Interessen daran? Das heißt, ich werde von diesem Supply 1% bekommen und das ist aber für 6 Monate gelockt. Also innerhalb von 6 Monaten darf ich nichts verkaufen und bekomme dann auch diese Tokens über einen Zeitraum von 9 Monaten. Das ist ein Sicherungsinstrument, um eben nicht diesen Token nach außen zu geben, dann Leute da reinzuhetzen und alles zu verkaufen. Ist nicht meine Absicht, aber wir wollen es natürlich auch dokumentieren. Und das sind so die ersten Dinge, wo wir gesagt haben, wir werden auch nicht zulassen, dass jetzt jemand über $5,000 in diesen Coin investiert. Wie Paul immer sagt, das ist eine Spende, aber
1: keine Investition, sondern eine Spende, ein Geschenk.
0: Genau, aber trotzdem ist es ja so, dass wir, sobald diese Solana bei uns eingehen und wir das in den Token wechseln, noch einmal uns ein paar Tage Zeit lassen werden, um einfach sicherzustellen, wer immer dieses Pump and Dump machen will. Also der muss erst einmal die Tokens haben, den Preis nach oben ziehen, um dann zu verkaufen. Und hier haben wir eben diese Mechanismen gewählt, die dazu führen werden, dass man sich langsam beteiligt, dass man sich stetig beteiligt und dass wir eine Community haben, wo dieser Coin eben nicht um 100% oder 200% am Tag schwankt. Aber sobald dieser Coin öffentlich gehandelt wird, wird es zum Börsenhandel kommen. Das heißt, auch mein Sohn, der in diesem Fall, ich habe ihn gebeten, mein größter Kritiker zu sein, er ist ein bisschen vernünftiger, ist 26 und lebt in London und hat sehr viel mit Krypto zu tun. Und der hat sich das gestern Abend angeschaut und hat gesagt, also bei dem Market Cap, wenn ich da jemand unterstützen könnte, dem ich gerne zuhöre, dann wäre ich sofort, egal wer es ist. Und der schaut sich das aus einer Motivation heraus, wie der Markt reagiert. Und das war schon sehr, positiv für mich, dass er sich diese Allokation angeschaut hat, die wir auch auf unserer Website zeigen werden. und sagt, das ist aus seiner Sicht ein sehr sicherer Coin, dass es eben sich langsam entwickeln wird, aber dass es hier die Möglichkeit gibt, eben eine Community zusammenzubringen, die dann auch diesen Coin für verschiedene Sachen nutzt. Zum Beispiel kann man dann auch Tickets für ein Live-Event davon kaufen und solche
1: Sachen. Ja, ja, gut. Das die Träumereien am Horizont. Also immer wenn der Banker mir erklärt, immer wenn der Banker mir erklärt, was dann alles Tolles geht, aber mal ganz, ganz nüchtern und eher pessimistisch betrachtet, gebe ich zu, weil die Zeiten rechtfertigen da jede Vorsicht. Erstmal ist es dieses Spendending und du hast ja gerade en passant gesagt, was natürlich auch die Überlegung dabei ist, Menschen zu erreichen mit so einer Spendenmöglichkeit, die entweder sagen, mir ist der Rest zu unsicher geworden. Ja, Brandenburg, ich habe dir früher was überwiesen und fürs Team und dich. Das mache ich jetzt nicht mehr, traue mich nicht. Da haben wir ganz, ganz verwertungslogisch gedacht, super ist eine Anomie. Und natürlich auch eine ganz andere Gruppe, nämlich diese Freaks da draußen, die einfach, Gruß an euch, ja, Gruß auch an Marc bei der Gelegenheit vom Bitcoin Hotel, den ich dir jetzt auch mal dazu zähle, in positiver Hinsicht. Also Krypto-Freaks, die sagen, nur was auf dieser Plattform passiert, das hat Zukunft, nur da beteilige ich mich irgendwie und auch da sagen wir, die wollen wir auch erreichen, schön, wenn die spenden. Insofern, es bleibt erstmal ein Spendeninstrument und wenn wir dann feststellen, dass dieses Bäumchen so wächst, wie du das gedacht hast, dann kann eventuell auch mehr draus werden. Mit diesen Sicherungsmechanismen, die du gerade erwähnt hast, also dieser Festlegung von Geldtöpfen oder von Tokentöpfen, die kein Geld sind, von Äquivalenten, damit will man den häufigsten Betrugsmechanismus ausschalten, der ist der Rugpull, den du gerade hast, also den Teppich wegziehen von Menschen, die draufstehen. Das funktioniert so, ganz stark vereinfacht gesagt, dass man mit maschineller Unterstützung Unmengen von diesem Coin kauft, auch als unter verschiedenen Identitäten sozusagen, über verschiedene Wallets gleichzeitig was kauft, um den Kurs hochzuziehen, die Menschen zu motivieren, so wie jetzt umgekehrt ja der Bitcoin gerade, da sagst du mal, es ist ein Shakedown, da sind große Töpfe, die einfach ihre Bitcoins auf den Markt hauen, um den Kurs runterzukriegen, dann warten die, bis andere, die Angst kriegen, den auch verkaufen und dann kaufen sie zum billigeren Kurs für den gleichen Betrag plus X, nämlich X ist das, was die anderen verkauft haben, obendrauf. Das ist die umgekehrte Variante von dem, was man bei diesen Shitcoins, Betrugsgeschichten macht. Das wollen wir damit effektiv bekämpfen. Und nicht nur, dass wir es da so festlegen, sondern ab dem Vorverkauf spätestens ist all das, was du gerade gesagt hast, auch nachlesbar auf unserer Seite nacktemark.de, auf der Seite, die führt jetzt noch zu diesem Podcast. Da hast du dann eine ganz andere Seite. Kannst du jederzeit sehen, wie ist da die Verteilung? Da ist eine Anleitung dann dabei, wo kann man sich eine Solana-Börse runterladen, was ist das eigentlich alles? Also das Ding wird dann, wer jetzt gesagt hat, um Gottes Willen, habe ich jetzt schon die ersten 10 Semester verpasst, wie ist das mit den Zwischenprüfungen, die sind ja alle schon diplomiert. Nein, wer auf diese Weise spenden möchte, kann das dann vom Beginn des Vorverkaufs an, auch von dieser Seite aus, als absoluter Anfänger. Die kommt, guckt auf nacktemarkt.de, wir sagen es natürlich auch an und die wird natürlich offiziell hier im Podcast gelauncht und alles, was bisher war, ist für die Interessierten, die sagen, ich wollte da schon früh einsteigen. Und das könnt ihr nachhören in den vorangehenden Folgen.
0: Ganz genau. In 2 Wochen sollten wir soweit sein, dass die Türen des Vorverkaufs aufgehen, dass wir euch das dann beschreiben, dass auch die Seite steht. Und wir haben auch gestern besprochen, ich hätte gerne eine Funktion, dass man mit einem Klick eben alle Transaktionen, die in diesem Smart Contract, in diesem Token passieren, nachvollziehen kann. Also man sieht dann nicht, wer es war, sondern man sieht Wallet-Adressen. Und das wird ja auch die Schwierigkeit sein, es gab einige Zuhörer, die geschrieben haben, ja, wie ist das steuerlich? Da auch nochmal, seht es als
1: Spende. Fuck the EU.
0: Seht es als Spende, 10, 20, 50 Euro. Da reden wir immer noch über Freibeträge. Ich habe natürlich auch größere Allokationen. Also es waren sehr wohlwollende Menschen dabei, die gesagt haben, ich finde das so klasse und wenn ihr das so hinbekommt, dass auch ich es verstehe, dann sind eben auch mehrere hundert Euro da. Das werden wir alles sehen, wenn wir die Tür zum Vorverkauf aufmachen. Dann wird es auch keine Registrierung geben, sondern letztendlich mit
1: eurer Wallet. Genau, es ist anonym. Es bleibt komplett anonym. Niemand gibt dann Namen oder E-Mail-Adresse ab, sondern man hat ausschließlich diese Wallet-Adresse.
0: Genau, und da war eben auch die Frage auf dem Phantom Wallet heute Morgen, beziehungsweise spät gestern Abend habe ich noch eine Frage bekommen, wenn man das auf dem Desktop runterlädt, ob es dann immer als Browser-Extension sozusagen ist, als Verlängerung des Browsers. Das habe ich heute Morgen den IT-Leuten geschrieben, um mal nachzufragen. Das weiß ich nicht genau. Dazu muss jemand eben der EMA oder der Experte für Web sein. Und wir haben es bisher auf der auf den Mobiltelefonen sehr gut funktioniert und auch da diese Kontoeröffnung um die ersten Euros sozusagen in Solana oder in USDC, ich glaube ein Kommentar war dabei, er kann es nur gegen USDC tauschen, dann muss man vielleicht erst über USDC. Aber es gibt natürlich auch die Möglichkeit, komplett anonym zu sein. Das heißt, in seinem Bekanntenkreis oder vielleicht bei Freunden nachzufragen, gibt es jemand, der Solana hat, dem ich auch gegen Cash meine Wallet-Adresse geben kann und der überweist mir Solana. Also dann kann man ganz sicher sein, dass der Name niemals erscheint. Und bei den Anbietern dieses Euro in Krypto verwandeln, ist es so, dass da 99% in dem Sinne Sicherheit ist, weil wir einfach nicht groß genug sind. Aber, und da hat mich Paul letzte Woche aufgeklärt, es wird einige geben, die uns nicht wohlgesonnen sind und die das sehr genau beäugen werden.
1: Aber hallo.
0: Und von daher musste ich letzte Woche nochmal eine Schleife drehen und noch eine Sicherheit einziehen, weil ich muss sagen, Paul, da habe ich viel von dir gelernt, wie quer man denken kann, wenn man neidisch ist. Und von daher...
1: Das kommt jetzt nicht gut rüber. Das klingt jetzt so, als ob ich aus Neid...
0: Nein, nicht du, sondern Leute, die dir sozusagen nicht wohlgesonnen sind. Und der Grund, warum ich hier bin, ist, dass ich der Meinung bin, dass du das einzig Mögliche tust, um sich gegen den Wahnsinn, der hier sich entwickelt, zu wehren. Und von daher ist das meine vollste Unterstützung. Aber da habe ich viel von dir gelernt. Wer hier aus, ich nenne mal einen Namen, vielleicht korrektiv, sehr sehr tief schaut, was denn hier passiert. Und ich kann euch sagen, aus meiner Sicht, ich probiere alles, dass wir sattelfest sind.
1: Ja, das ist in der Tat aber auch, und als Schlussbemerkung noch, obwohl ich will es jetzt nicht in die Länge ziehen, aber was ich auch sehr schön finde an diesem überprüft werden, ich habe es dir auch schon mal erzählt, die Download-Zahlen meiner Doktorarbeit, die in der FU verfügbar ist, die sind so in die Höhe geschnellt vor einigen Jahren und regelmäßig sind die recht hoch. Man probiert ja alles. Tino Chrupalla twitterte jetzt vor kurzem, Korrektiv habe in der Handwerkskammer in Dresden seinen Meisterbrief nachgesucht oder sich dort erkundigt, ob denn das, was damit rechnen ist. Chrupalla hat sehr humorisch reagiert, hat seinen Meisterbrief gepostet und hat drunter geschrieben, er hat auch nicht abgemalt bei der Prüfung. Also das Gute ist daran, so geprüft zu werden, es ist intimer als jede Wirtschaftsprüfung und man kann euch sagen, ja, wenn die was fit gefunden hätten, dann wäre es dann schon draußen. So gesehen nehmen wir es halt auch sportlich. Also kritisiert diesen Coin, ja, haut rein, versucht ihn kaputt zu kriegen, macht all das Böse, denn es zeigt uns ja dann, wo der Fehler liegt und insofern, wenn es dann klappt, freuen wir uns natürlich umso mehr, wenn wir dann trotz all dieser Bedenken etwas Erfolgreiches damit machen können. Und der Prozess ist es auf jeden Fall wert, denn wir lernen alle was davon. Und damit, ihr Lieben, bleibt mir nur noch zu sagen, das war Folge 17 des Nackten Geldes. Wenn ihr Fragen habt an Hermann, dann könnt ihr einerseits schreiben an hermann@paulbrandenburg.com oder andererseits bei The Platform unter dieses Video kommentieren. Dort ist er auch regelmäßig und antwortet euch auch sogar, wenn denn nicht gleich in der nächsten Sendung. So wie euch nützlich waren mit dieser Sendung oder dem davor, dann bitte haltet uns mit eurer kleinen Spende auch auf Sendung. Geht auf paulbrandenburg.com/spende und wählt dort euren bevorzugten Zahlungsweg, gern auch bevor die nackte Mark kommt. Hört gern morgen ab 6 Uhr auch wieder Nacktes Niveau und vor allem schaltet nächsten Freitag wieder hier ein und habt bis dahin einen wunderbaren Start.

0: 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Betroffene von Impfschäden und Long-Covid in westlichen Ländern wählen mangels Alternativen zunehmend Sterbehilfe als Ausweg aus ihrem Leiden. Dies gilt Berichten zufolge für Kanada, für die Schweiz, für Österreich und Deutschland. Laut der Schweizer Sterbehilfeorganisation Exit erkennen Fachleute schon seit einiger Zeit eine stark erhöhte Suizidalität bei Patienten mit Long-Covid oder myalgischer Enzephalomyelitis, chronischem Fatigue-Syndrom, ME-CFS, berichtete die Neue Zürcher Zeitung. ME-CFS kann eine Folge der Behandlung mit Corona-mRNA-Präparaten, also der sogenannten Impfung, sein. Eine Leiterin einer Selbsthilfegruppe für Betroffene von Post-Vac, Long-Covid und ME-CFS aus Sachsen-Anhalt, die anonym bleiben möchte, erklärt auf Anfrage vom Portal Multipolar: Die mangelnde Versorgung ist aus meiner Sicht unterlassene Hilfeleistung. Grüne, SPD und Linke kehren der Online-Plattform X geschlossen den Rücken. Damit wollen sie ein Zeichen gegen Desinformation setzen. Die Parteiaccounts sollen deaktiviert werden. X ist in den letzten Jahren im Chaos versunken. Politische Debatten leben vom Austausch der Menschen. X hingegen fördert zunehmend Desinformation, heißt es in einer Erklärung. Betroffen sind demnach sowohl die offiziellen Accounts der Parteien als auch die privaten Accounts führender Vertreter. Die drei Parteien wollen auch ihren Mitgliedern und Parteigliederungen den Rückzug von X empfehlen. Russland hat Iran als wichtigsten Öllieferanten Syriens abgelöst und liefert inzwischen den Großteil der importierten Rohölmengen an Damaskus. Laut Reuters stiegen die russischen Lieferungen um rund 75% auf etwa 60.000 Barrel pro Tag. Damit ist Moskau nach dem Sturz von Bashar al-Assad zum dominierenden Rohöllieferanten des Landes geworden. Brisant ist dabei auch die geopolitische Dimension. Obwohl sich Syriens neue Regierung außenpolitisch vorgibt, sich stärker dem Westen anzunähern, verschafft der Ölhandel Moskau im Hintergrund erheblichen Einfluss in Syrien. Russland unterhält zudem weiterhin Militärbasen im Land. Seit dem Sturz von Bashar al-Assad Ende 2024 sind laut UN rund 1,6 Millionen Syrer in ihre Heimat zurückgekehrt. Der Großteil kam aus Nachbarstaaten wie der Türkei, dem Libanon und Jordanien. Aus Deutschland kehrten im selben Zeitraum jedoch nur rund 4.000 Menschen zurück. Das Bundesamt für Migration und Flüchtlinge verweist darauf, dass für einen breiten Widerruf von Schutzstatus eine dauerhaft stabile Lage in Syrien nachgewiesen werden müsse. Ein Sprecher erklärte, wann dies der Fall sei, lasse sich derzeit nicht prognostizieren. Politisch wächst dennoch der Druck auf die Bundesregierung. Kanzler Friedrich Merz hatte zuletzt erklärt, mittelfristig sollten rund 80% der in Deutschland lebenden Syrer in ihr Heimatland zurückkehren. Das wird aber von Experten als utopisch angesehen. 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
9: Liebe Leute, heute geht es um Ambivalenz, im Großen wie im Kleinen. Zum Beispiel in Bezug auf Russland, die Ukraine und die lustigen Europäer, die unbedingt mitsitzen wollen am Tisch der Erwachsenen und mitreden wollen über einen Frieden zwischen Russland und der Ukraine. Momentan sind sie eher diejenigen, die einen Krieg in der Ukraine weiterführen wollen. Beispielsweise unser kleiner Wadenbeißer, das kanzlernde Plappermäulchen aus Berlin mit dem Monatsnamen, also März, der ja als Leader der Europäer Bedingungen stellt wie Waffenruhe, Sicherheitsgarantien und so weiter. Inzwischen lachen darüber nicht nur sämtliche Ausländer, sondern sogar so potente Leute wie der ZDF-Haus- und Hofphilosoph Richard David Precht. Der meinte dazu ganz trocken:
4: Das ist ziemlich schwierig, Putin zu bluffen. Ne? Du kannst Al Capone keinen Drohbrief schreiben.
9: Precht hat er, will ich sagen. Und was unser Haus- und Hofphilosoph, der deutschsprachige Journalist und Herausgeber des Podcastes Rikapod dazu sagt, das hört ihr gleich. Hier ist Railwatching, Folge 41, der fast wöchentliche Ritt durch die weltliche Politgemeinde. Ich bin Christian vom Osten. Schönen guten Abend zusammen. Rikapod. Ricardo, jetzt muss ich ehrlich mal sagen, bin ich tatsächlich ein Stück weit sauer mit dir.
10: Buenas noches, ¿qué pasa, hombre? Ich bin mir überhaupt keine Schuld bewusst, was habe ich getan?
9: Na, du warst doch heute mit Sicherheit hier in Berlin zum Tag der offenen Tür, der Bundesregierung, des Bundespresseamts und alles sowas. Und du hast nicht mal guten Tag gesagt?
10: Ich sag's mit Dr. Drosten, ich habe Besseres zu tun. Das würde mir noch fehlen. Nein, das Leben auf den Kanarischen Inseln ist viel zu schön, um mir mit europäischem Federvieh den Tag zu versauen.
9: Nun schön. Was hast du denn dann getrieben? Mit irgendeinem Wein wahrscheinlich wieder in irgendeinem Pool gestanden und deine Freundin belästigt?
10: Nein, ich habe heute Texte geschrieben und die Sonne genossen.
9: Ja, Neid pur, klack, zisch. Das war die Dose Neid. Ich habe das heute versucht, aber nach 2 Minuten wirklich aufgegeben, weil es war einfach mal nur wolkig. Aber warte ab, es wird uns bestimmt erklärt, dass das der heißeste Sommer ever war, zumindest spätestens in den nächsten paar Wochen, wenn dann der Herbst anfängt. Dann wird man wissen, warum man nicht braun geworden ist und ähnliches. Na gut, darum geht's aber auch heute Abend gar nicht. Lieber Ricardo, wenn du schon nicht in Berlin warst, wie sieht's denn aus? Warst du vielleicht in Alaska, weil es dir in Berlin vielleicht zu warm war?
10: Also in Alaska wäre ich ganz gerne gewesen, hätte mir das angeschaut. Herr Trump hat inzwischen begriffen, weil man es ihm offensichtlich ausreichend erklärt hat, dass man nicht in 24 Stunden einen Krieg beenden kann, der eine Menge Hintergründe und geostrategische Verwicklungen hinter sich hat in den letzten Jahren. Und Trump ist jetzt auf die Idee gekommen, es braucht doch keinen Waffenstillstand, sondern wirklich Friedensverhandlungen, umfassende Friedensverhandlungen, die die ganze europäische Sicherheitsarchitektur mit einschließen. Das hat mich sehr zufrieden gemacht zunächst. Danach kam diese geradezu lächerliche Sitzung in Washington, wo das europäische Federvieh hingeflogen ist. Ich war sehr zufrieden, dass Pedro Sanchez aus Spanien eine Ausrede gefunden hat, um nicht hinzufliegen, weil er natürlich wusste, was ihm da ins Haus stehen würde. Und das europäische Federvieh saß dann wie Penela vor dem Rektor Trump und hat sich zurechtrupfen lassen. Das haben sie natürlich auch verdient. Jetzt gibt es eine ganze Menge Menschen, die glauben, dass wir jetzt einem Frieden näher sind. Und das glaube ich eben nicht, denn man sollte nicht zu viel von diesen Verhandlungen erwarten, denn diese vorgeschlagenen Maßnahmen zur Sicherheitsgarantie für die Ukraine vom europäischen Federvieh stehen in direktem Widerspruch zu Russlands grundlegenden Forderungen. Also 4 Punkte vor allen Dingen. Die Stationierung ausländischer Truppen auf ukrainischem Gebiet. Ich würde sehr gern wissen, wer die da hinschickt, aber darüber reden wir gleich noch. Die Bereitstellung von Luftverteidigungssystemen, die Lieferung von Waffen an die ukrainischen Streitkräfte und die Kontrolle über die Einstellung der Feindseligkeiten. Die Kontrolle über die Einstellung der Feindseligkeiten würde ja auch bedeuten, dass die ausländischen Truppen, die dort dann stationiert sind, kontrollieren müssten, dass die Ukrainer keine Drohnen nach Russland schicken. Da wäre ich sehr gespannt drauf. In jedem Fall, diese Punkte widersprechen klar Russlands Position. Keine ausländischen Truppen, keine Waffenlieferung, eine Begrenzung der ukrainischen Streitkräfte gemäß den Ergebnissen eines Friedensabkommens und kein Waffenstillstand vor Abschluss solcher Vereinbarungen. Oder mit anderen Worten, sollte man den Berichten Glauben schenken, ignoriert Washington Moskaus Position offen. Und nicht nur Washington natürlich, sondern das europäische Federvieh besteht darauf, unbedingt Truppen in die Ukraine schicken zu wollen. Die Russen werden das nie annehmen. Bemerkenswert ist aber auch, dass Donald Trump kürzlich Aussagen machte, die mit Russlands Haltung nicht übereinstimmen. Er erklärte, dass Frankreich, Deutschland, das Vereinigte Königreich Truppen in die Ukraine entsenden wollen, um Sicherheitsgarantien zu gewährleisten. Und dass das angeblich keine Probleme mit Russland verursachen werde, da wird er sich wundern. Die USA selbst planen zwar keine Truppen entsenden, könnten aber die europäischen Verbündeten durch Luftunterstützung absichern, hat er gesagt. Immerhin hat er begriffen, dass die Ukraine nicht der NATO beitreten wird, aber Sicherheitsgarantien sollen schon sein. Ich denke, es braucht jetzt einen langen Weg. Das hat sogar Merz heute begriffen, indem er gesagt hat, von einem 10-Kilometer-Lauf haben wir vielleicht 200 Meter hinter uns. So ähnlich sehe ich das auch. Schön, wenn Herr Merz das auch begriffen hat. Denn jetzt braucht es Friedensverhandlungen zwischen Moskau und Selenskyj. Lavrov hat gerade gesagt, und da stimme ich ausnahmsweise nicht mit ihm überein, dass man mit Selenskyj nicht verhandeln kann, weil er ein illegitimer Präsident ist. Das ist sachlich nicht ganz richtig, denn die ukrainische Verfassung sagt sehr wohl, unter Kriegsrecht kann es keine Wahlen geben. Insofern ist Selenskyj nicht nur the leader of the gang, wie Lavrov das ausdrückte, oder sprach, glaube ich, vom Führer eines Regimes, sondern er ist tatsächlich immer noch der legitime Präsident der Ukraine. Und es ist auch egal, aus meiner Sicht der Dinge, ob er unterschreibt oder ein Herr Sirski oder ein Herr Saluzhny. Ich glaube, es macht am Ende nichts aus. Das sind alles dieselben Pappfiguren, die am MI6 hängen oder am CIA oder wie auch immer.
11: Naja, aber bitte Entschuldigung, kleiner und kurzer Einspruch. Nun kann man das ja sehen, wie man will, aber Wahlen und eine demokratische Legitimation oder Legitimierung, die sind ja irgendwo schon relativ wichtig. Und ich meine, selbst Verfassungen, wie es ja Herr Selenskyj schon getan hat, wie es auch jedes andere Land schon getan hat, dass sich jemals eine Verfassung oder ein Grundgesetz, wie im Falle von Deutschland, gegeben hat, man weiß ja, man kann das ändern. In Deutschland wurde zuletzt das Klimaziel mit aufgenommen in das Grundgesetz. Also warum kann man nicht auch in der Ukraine, sage ich mal, eine gewisse Abfolge von Wahlen ins Grundgesetz aufnehmen? Und ich meine, der Punkt ist doch folgender. Man kann natürlich unter Umständen sagen, ja, das wird schwierig sein, die fliegenden Wahlurnen an die Frontabschnitte und so weiter zu kriegen. Was aber ja nicht heißt, dass in einem großen Teil, und das vergessen die Leute immer, in einem großen Teil der Ukraine kein Krieg ist, oder?
10: Ja, aber ich muss da kurz dazwischen, weil ich halte diese Diskussion für gratis. Natürlich kann man eine Verfassung ändern, wenn man das denn will.
11: Also vor allen Dingen Wahlen jetzt, durchführen.
10: Jetzt aktuell im Paragraph 83 der Verfassung der Ukraine ist festgelegt, dass im Kriegsrecht Wahlen rechtlich untersagt sind. Das heißt, Selenskyj wird weiterhin als legitim angesehen, weil er es ist. Aus dieser Perspektive halte ich Lavrovs Argumentation für vorgeschoben. Der nächste Regierungschef der Ukraine, ob das nun Saluzhny ist oder Sirski oder wer auch immer, wird das anerkennen müssen, was Selenskyj unterschreibt, denn verfassungsrechtlich legitim ist das. Dass Moskau nicht gerne mit Selenskyj verhandeln möchte und dafür sorgen möchte, dass er möglichst schnell verschwindet, dafür habe ich jedes Verständnis. Aber ich glaube eben nicht, dass sich die Situation mit irgendeinem Nachfolger verändern würde und legitim ist, was legitim ist.
11: Na gut, das ist eine andere Frage, da hast du vollkommen recht. Ich würde fast mal inzwischen die Fronten aufmachen zwischen Frieden versus Europa.
10: Ja, ich glaube, man muss da keine Fronten aufmachen, weil Frieden ist ungleich Europa und das sehen wir gerade auf jeder Ebene praktisch, egal welche Äußerung du hernimmst, ob du Macron nimmst oder Starmer, die kriegslüsternen Engländer sowieso, oder Merz oder wen auch immer. Es bleibt ja offensichtlich dabei, dass man zuerst einen Waffenstillstand will, auch wenn Merz zwischendurch gesagt hat, ja, wenn es Friedensverhandlungen gäbe, wäre das ja auch gut. Aber alles läuft darauf raus, dass man weiterhin die Ukraine mit Waffen und mit Geld vollpulvert. Von der Leyen hat gerade wieder 4 Milliarden in die Ukraine geschickt. In diesem Jahr sind es dann insgesamt 10 Milliarden, die in die Ukraine fließen. Die USA freuen sich darüber, dass man ihnen möglichst viele Waffen abkauft, die dann von den Europäern in die Ukraine geschickt werden.
11: Verständlicherweise.
10: Genau. Und natürlich, diese Truppen in die Ukraine schicken, ist eine völlig lächerliche Diskussion. Denn wenn man sich ein bisschen damit befasst, was denn die Europäer überhaupt haben, was sie überhaupt schicken könnten, dann sage ich mal gar nichts. Abgesehen davon wird Moskau das niemals akzeptieren. Sie werden niemals akzeptieren, dass deutsche, französische, englische, italienische, spanische Friedenstruppen in der Ukraine erscheinen. Und sie werden sie als Feinde ansehen, kein Zweifel.
11: Ich denke, dass das zwei unterschiedliche Faktoren sind. Der eine Faktor ist der, den du zuletzt genannt hast, dass Russland das nie akzeptieren wird. Der russische Außenminister Lavrov hat das gestern gerade noch mal ganz hart und wirklich direkt gesagt, das werden wir nie zulassen. Die andere Sache ist, dass aber auch die immer vorausgerannt sind, und das sind halt in diesem Fall, herzlichen Glückwunsch zwischendurch, man muss auch Kleinigkeiten anerkennen, nicht die Deutschen, sondern tatsächlich die Engländer und die Franzosen, die gesagt haben, wir schicken da gerne Leute hin, wir sind die Ersten, die da auftauchen, die aber letztendlich ja erst recht auch nicht die Kapazität dazu haben, irgendwelche Leute irgendwo hinzuschicken.
10: Wollen wir mal festhalten, dass das britische Militär insgesamt zu 100% ins Dortmunder Westfalenstadion passt. Ich bin sehr gespannt, was Sie davon hinschicken wollen. Nein, es ist ja umgekehrt. Russland macht gerade klar, wer welche Position hat. Ich weiß nicht, ob du es mitbekommen hast. Russland hat gerade eine Fabrik zerlegt in der Ukraine, in der Westukraine. Und diese von Russland bombardierte Fabrik in Mukachevo in der Westukraine gehört dem US-unterstützten Industrieunternehmen Flex Ltd. Früher hießen die mal Flextronics. Und diese Fabrik haben sie mit 12 Kaliber, also Raketen, im Einzelpreis zwischen 1 und 2 Millionen pro Stück komplett zerlegt. Und Zelensky sagt dann, dass es sich um ein reines Zivilunternehmen gehandelt hat, also ohne militärische Zwecke. Die bauen nämlich Kaffeemaschinen. Merkst du was? Die halten uns für bescheuert. Ja?
11: Na, pass mal, das siehst du falsch.
10: Die Russen wollen den Ukrainern das Kaffeetrinken verwiesen und schicken 12 strategische Marschflugkörper im Wert von 12 bis 24 Millionen Dollar auf eine Fabrik, die Kaffeemaschinen herstellt.
11: Na, natürlich. Das siehst du falsch.
10: Natürlich. Blödsinn, denn Flex ist ein ganz offizieller EMS-Dienstleister, also Electronic Manufacturing Services.
11: Entschuldigung, das siehst du falsch.
10: Dieselben Produktionslinien, die Kaffeemaschinen zusammenschrauben, schrauben auch Leiterplatten für Drohnen und Kommunikationsgeräte.
11: Nein, das siehst du falsch. Das ist ein Unternehmen, was halt Kaffeemaschinen macht, dass man dann aus den Kaffeemaschinen die Chips rausnimmt, um sie in Drohnen reinzutun, ist natürlich eine andere Sache.
10: Was ich damit sagen will, Flex ist ein US-Konzern. Und ein Treffer auf diese Fabrik ist für mich auch ein politisches Signal, das da sagt, wir können US-Unternehmen in der Ukraine direkt treffen, ohne dass Washington uns stoppen kann. Wenn es noch einen Beweis gebraucht hätte, hat man heute Herrn Vance gefragt, JD, du weißt schon, ob er jetzt nicht stinksauer ist, dass die Russen eine amerikanische Firma bombardiert haben. Und er hat gesagt, na ja, wissen Sie, es ist halt Krieg, nicht wahr? Das ist halt so. Er weiß genau, was da produziert worden ist und alles aus der Kaffeemaschine natürlich.
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11: Glückwunsch. Heute ist der 34. Unabhängigkeitstag der Ukraine. Noch sind in der Ukraine Ruhm und Freiheit nicht gestorben, noch wird uns lächeln, junge Ukrainer, das Schicksal. Verschwinden werden unsere Feinde wie Tau in der Sonne und wir, Brüder, werden Herren im eigenen Land sein. geben wir für unsere Freiheit und bezeugen, dass unsere Herkunft die Kosakenbrüderschaft ist. Glückwunsch, das war so zum 34. Unabhängigkeitstag der Ukraine gedacht. So mal als kleines Anerkenntnis.
10: Ja, Merz hat ja auch gratuliert und ich habe sein Glückwunschschreiben veröffentlicht und habe drunter gelegt ein Video von einem dieser vielen Menschen, die keine Lust hatten mitzufeiern. Der ist dann zwangsweise in irgendeinem kleinen Lieferwagen verbracht worden, damit er möglichst schnell an der Front stirbt. Unsere Wertepartner in der Ukraine, die Fleischfänger auf der Straße, sind jetzt dazu übergegangen, Fleischfänger ohne Uniform zu schicken. Das heißt, du kannst jetzt in großen Teilen der Ukraine von jemandem in Zivil auf der Straße eingefangen werden und an die Front geschickt. Das passiert natürlich vorrangig. Warum wohl? Im Osten der Ukraine, insbesondere in Odessa, während im Westen Leute marschieren mit Fackeln und Fahnen, die klar als Nazis zu identifizieren sind. Unsere Wertepartner und ihre Feierlichkeiten.
11: Aber vielleicht kann man das nur mal ganz kurz klar machen. Wenn man sich das anschaut auf der Landkarte, die Ukraine ist ja ein relativ großes Land. Und wenn man sich da die Berichterstattung hier in Deutschland so anhört beispielsweise, dann hört sich das so an, als ob ein Großteil der Ukraine schon längst besetzt ist von Russland. Aber wir reden hier von, ich glaube, knapp 20%. Also nicht, dass das gut wäre, das will ich damit gar nicht sagen. Aber das, was hier immer vermittelt wird, von wegen die gesamte Ukraine wird von Russland absolut angegriffen und dieses und jenes, das haut einfach nicht hin, wenn man sich die Fakten anschaut.
10: Nein, natürlich nicht. Und das war ja auch nie das Ziel. Es ging Russland immer darum, und das haben sie ja nun wirklich oft genug gesagt, dass der Osten geschützt werden soll, nämlich der Donbass und die russischsprachigen Menschen. Und natürlich sind es ungefähr 20%, das ist völlig richtig.
11: Wie geht's denn nun weiter? Und zwar einerseits mit den Verhandlungen, die in Alaska begonnen haben, die dann mit Frau von der Leyen vor der Tür weitergegangen sind und mit den am Tisch sitzenden ja immerhin Europäern. Wenn man nach europäischen Maßstäben geht, dann sieht es hier so aus, als würde man immer noch sagen, komm, paar mehr Waffen und dann ist das alles gut. Ich habe sogar vor kurzem wieder einen sogenannten Militärexperten gehört, der mir erklärt hat, dass die Ukraine immer noch gewinnen kann, wenn sie nur lange genug aushält und oft genug zurückschießt. Das ist aber nicht unbedingt die Meinung der Mehrheit, oder?
10: Die Ukraine kann zwei Dinge tun. Sie können entweder jetzt kapitulieren oder sie kapitulieren etwas später. Wenn sie etwas später kapitulieren, werden sie immer mehr Terrain verlieren, immer mehr Teile der Ukraine werden zu Russland übergehen. Und dass Russland sie zurückgibt, können sie vergessen. Ich denke, wenn sie Odessa behalten wollen, Odessa ist immens wichtig als Hafen, als Meerzugang. Ja, genau. Wenn sie Odessa behalten wollen, sollten sie besser jetzt kapitulieren. Es gibt ein paar Dinge, die ändern sich nicht. Der Kriegsgewinner bestimmt die Bedingungen. Feierabend, Ende der Sendung. Trump, denke ich, das ist aber nur eine Spekulation, Trump, denke ich, wird sich innerhalb kürzerer Zeit da rausziehen, und zwar komplett. Und ich habe keine Lust und keine Zeit mehr, mich um die Ukraine zu kümmern. Wenn ihr Waffen kaufen wollt, gut, ansonsten ist das Thema für mich erledigt. Das erwarte ich letztendlich. Denn die Europäer werden ja nicht runtersteigen von ihrem Pferd. Europa ist jeden Tag ein bisschen mehr in der Kriegswirtschaft. Und ich denke, man wird genau diesen Weg weiter verfolgen. Die Ukraine mit Waffen versorgen, so gut es eben geht, mit Geld versorgen, so gut es eben geht und weiter über unsere Wertepartner reden. Und dann können Sie sich überlegen, ob ohne die USA noch irgendwas geht, was natürlich nicht geht, logischerweise. Und die Russen müssen sich überlegen, ob sie nicht doch vielleicht eine Unterschrift von Herrn Selenskyj akzeptieren, wenn der denn jemals auf die Idee kommen sollte, sich mit Putin an einen Tisch zu setzen und zu sagen, ja, die Gebiete sind weg, muss ich jetzt nicht de jure anerkennen, aber de facto und ich kriege sie auch nicht zurück und lasst uns irgendeinen Friedensvertrag machen. Sehe ich aber im Moment noch nicht. Der Weg ist lang, sehr, sehr lang.
11: Aber wie sieht es in der nahen Zukunft aus? Oder ich will das vielleicht mal verbinden mit einem O-Ton. Es gab vor kurzem einen Podcast zwischen Herrn Lanz, Markus Lanz, ja bekannt aus Film Funk und von den Butterfahrten, und dem Haus- und Hof-Philosophen des ZDF, Richard David Precht. Und ja, da ging es um diese ganze Geschichte, Ukraine, Russland und so weiter. Um das insgesamt einzuordnen, war es einfach nun, ich meine, wir hatten uns ja schon öfter hier in diesem Podcast auch bei uns unterhalten über die Ambivalenz von Lanz, dass er sich manchmal doch heißen Themen annähert und zum Teil auch dort potente Gesprächspartner einlädt. In diesem Fall, als es um die Ukraine ging, war Lanz halt ein Totalausfall, um es mal so zu sagen. Herr Precht war aber umso interessanter. Und es gibt einen O-Ton von Richard David Precht, seines Zeichens ja tatsächlich Philosoph, der sich dazu einlässt, was denn wohl passiert ist auf diesem allerersten Gipfeltreffen zwischen Putin und Trump in Alaska. Und das hört sich so an.
12: Es gibt gute Gründe, dass weder Selenskyj dabei ist, noch die Europäer. Das erste Treffen ist ein Bestechungstreffen. Ja, das ist so. Also es geht um zwei Dinge. Es geht Trump um die Frage, was kann er an Bodenschätzen aus Russland kriegen? Weiß nicht, wie viel für ihn persönlich und wie viel die USA. Das hat er dann nachher noch ausgeplaudert. Ich weiß, wie da in Moskau sich jemand mit der Hand an die Stirn getitscht hat und gesagt hat, kannst du nicht einmal das Maul halten? Da erzählt er doch dann, ja, Russland ist ein schönes Land. Die haben seltene Erden, Erdgas und Erdöl. Mhm. Also kann man unverblümter, kann man nicht erzählen, ja, dass man gerade bestochen worden ist. Und das Zweite, was er wahrscheinlich haben wollte, das vermute ich schon die ganze Zeit, seit er dieses Zeug mit Grönland und dem Panama-Kanal erzählt hat. Es gibt ja ein sehr attraktives Ziel für die USA, für das sich ein Krieg wirklich lohnen würde und der auch sehr einfach zu gewinnen ist, und das ist Venezuela. Ja, Venezuela hat mit die größten Ölvorkommen der Welt und Venezuela hat keine Freunde. Und die einzigen, die noch so ein bisschen schützend die Hand über Venezuela halten, sind die Russen. Und ich denke, da hat man sich gründlich über Venezuela unterhalten und Putin hat gesagt, wenn du dich jetzt weiterhin aus der Ukraine raushältst und die nicht weiter bewaffnest, dann sagen wir nichts dazu, wenn ihr irgendwann unter dem Vorwand der Drogenbekämpfung oder was auch immer Venezuela angreift. Denn gleich am nächsten Tag wurden amerikanische Kriegsschiffe gen Venezuela geschickt.
11: Und es ging ja noch weiter. Also auf Maduro wurden ja nun insgesamt, wenn mich nicht alles täuscht, 50 Milliarden Dollar an Kopfgeld ausgesetzt für den, der ihn verhaftet. Ricardo, was hältst du davon, von dieser Theorie?
10: Was soll ich dazu sagen? Die USA tun mal wieder das Einzige, was sie können. Sie bomben. Oder sie wollen wenigstens bomben. Die alte Masche, das Weltzentrum des Staatsterrorismus, fährt wieder einmal die ganz große Keule auf hier. USA haben 4000 Soldaten, 3 Zerstörer und ich glaube ein paar Überwachungsflugzeuge und U-Boote Richtung Venezuela geschickt. Das offizielle Narrativ der USA wird natürlich niemanden überraschen. Kampf gegen Drogenschmuggel und Drogenkartelle und narkoterroristische Organisationen, bla bla bla. Das natürlich, obwohl Venezuela im Drogenverkehr wirklich überhaupt keine herausragende Rolle spielt. Die haben nicht mal Anbaugebiete von Drogen. Daraufhin hat Maduro angeblich, so sagt er, 4,5 Millionen Mitglieder der Miliz mobilisiert, um Souveränität zu verteidigen. Der wirkliche Hintergrund ist natürlich, und wie immer, Venezuela besitzt die weltgrößten nachgewiesenen Ölreserven. Und im Vorbeigehen kann man gleich noch den alten Widersacher Maduro abräumen, den man ja nie de jure anerkannt hat. De facto schon, das ist die Parallele zu den Russen. Also klar, dann ganz zufällige Anschläge in Kolumbien in den vergangenen 48 Stunden, wo lange Ruhe war. Und die werden benutzt, um sie Maduro als Urheberschaft in die Schuhe zu schieben. Während Trump auch an der mexikanischen Grenze Truppen auffahren lässt, unter dem Vorwand der Drogenbekämpfung. Es ist immer die alte Masche der USA.
11: Hat es denn was zu tun mit Herrn Putin beispielsweise? Wenn ich hier lese, dass am 7. August das Kopfgeld auf Nicolas Maduro, den Präsidenten ja immerhin von Venezuela auf 50 Millionen US-Dollar verdoppelt worden ist, weil man ihm unter anderem Drogenhandel und Korruption vorwirft. Und wenn ich höre, dass da Zerstörer oder immerhin, sag mal, immerhin militärische Schiffe hingeschickt worden sind, dann passt das natürlich zu dem, was Richard David Precht in seinem O-Ton vermutet, dass er sagt, okay, einfache Geschichte kriegen wir relativ einfach, wenn die Russen ihre Pfoten raushalten.
10: Also ich glaube nicht. Ich denke, dass Venezuela, genau wie der Iran übrigens, jetzt deutliche Unterstützung kriegen wird, sowohl von China als von Russland. Ich rede sehr wohl auch von Waffenlieferungen. Die Rede ist von Tausenden von Drohnen zum Beispiel. Also die berühmten Geranien aus Russland sind offensichtlich unterwegs nach Venezuela. Mehr Zusammenhänge sehe ich nicht, ehrlich gesagt. Ich glaube, die USA spielen ihre üblichen Spielchen, wollen sich die Ölreserven von Venezuela unter den Nagel reißen und Putin hat damit sehr wenig zu tun.
11: Okay, es gibt aber ja auch noch, was ich gar nicht wirklich groß auswalzen will, weil in diesem Podcast von Markus Lanz und Richard David Precht hat Markus Lanz ganz klar immer wieder sich auf die moralische Stellung zurückgezogen, nach dem Motto, ja, aber wir dürfen doch nichts lassen, weil das ist doch falsch und das könnte doch nicht und es ist doch ganz böse. Also die Haltung, die im Prinzip auch dem deutschen Volk vermittelt werden soll, wenn man sich so die Nachrichtengebung anhört. Lanz hat an einer Stelle Herrn Tusk zitiert. Donald Tusk, seines Zeichens ja mal ein Präsident unseres Nachbarlandes Polen.
13: Der sagte, das ist eine wirklich merkwürdige Situation, in der wir gerade stecken. 500 Millionen Europäer bitten 300 Millionen Amerikaner, sie vor 140 Millionen Russen zu schützen, die seit 3 Jahren nicht imstande sind, 40 Millionen Ukrainer zu besiegen.
11: Ja. Hat er recht?
10: Ja, es ist doch alles... Ich weiß gar nicht mehr, was ich dazu sagen soll. Das ist doch alles Mache, narrativ gestützt. Hier zählen nur noch Werte angeblich, während Realpolitik völlig...

0: heute. Das ist nur noch narrativ. Also die US-amerikanische und britische Ausgabe desselben Wochenmagazins, das heißt The Week, wurden mit fast identischen Titeln veröffentlicht. Daran siehst du auf diesem Bild in beiden Ausgaben, wie Trump an einem Tisch sitzt, sehr fröhlich und eine Friedenstaube fliegen lässt. Und links und rechts neben ihm am Tisch sitzen eben Putin und Zelensky. Die Ausgaben sind fast hundertprozentig identisch, außer beim Titel. Es gibt Nuancen. In der britischen Ausgabe darf Trump nicht zu sehr stark kritisiert werden. Das sind ja schließlich Vasallen der USA. Und in der US-Ausgabe muss er kritisiert werden. Deswegen trägt die britische Ausgabe den Titel »Der Weg zum Frieden – diplomatische Bemühungen von Trump«. Und die amerikanische Ausgabe derselben Titelseite »Mission Impossible – Warum Trumps Friedensgespräche zur Ukraine eine Sackgasse sind«. Das ist der Tunnel, durch den wir geschickt werden sollen. Es ist nur noch das Narrativ. Unsere ukrainischen Wertepartner, die alle Oppositionsparteien und sämtliche kritische Presse verbieten und Fleischfänger fangen die Bevölkerung von der Straße weg. Das sind unsere Wertepartner und die Demokratie, die es zu retten gilt. Es ist schrecklich. Diese gesamte verdammte Gesellschaft ist krank. Aber wenn aktuell etwas am kränkesten ist, dann ist es der Journalismus.
1: Und dazu kommen wir gleich. Vielleicht noch als letztes kleines Einsprengsel zum Thema Chips aus Waschmaschinen. Ich weiß gar nicht mehr, in welchem Podcast ich das gehört habe. Ich fand es aber sehr erheiternd, dass es eigentlich weniger die Russen waren, die Chips aus Waschmaschinen genommen haben, sondern dass es eher deutsche Autobauer waren, die während der Corona-Zeit, als die Lieferketten unterbrochen waren, sich darum bemüht haben, Chips aus Waschmaschinen zu nehmen, um beispielsweise weiter Auto herstellen zu können.
0: Das stimmt. Nein, man muss aber vor allen Dingen noch eine andere Sache. Eben weil wir gerade über Werte und Demokratie und vor allen Dingen über Wertepartner gesprochen haben. Jetzt haben innerhalb von 10 Tagen die Ukrainer 3-mal die Druzhba-Pipeline angegriffen. Diese Druzhba-Pipeline transportiert also Öl von Russland nach Ungarn und in die Slowakei. Jetzt ist die Pipeline mindestens 5 Tage außer Gefecht nach dem letzten Angriff und das hat ganz schön eingeschlagen, wie du richtig gesagt hast. Ungarn, wohlgemerkt natürlich EU-Mitglied, beschwert sich heftig darüber und fordert die EU auf, Maßnahmen zu ergreifen und sich endlich für seine Mitgliedstaaten einzusetzen. Ergebnis? Ursula von der Leyen schweigt. Kein Ton. Das Nicht-EU-Land Ukraine und Nicht-NATO-Land Ukraine darf nicht kritisiert werden. Und von Maßnahmen natürlich ganz zu schweigen. Ich denke, dass sich, dass sich die EU mittelfristig in der Situation, in der wir gerade sind, mit allen ihren Facetten zerlegen wird. Ich glaube, die EU übersteht das nicht.
1: Das war meine Frage von vorhin und das wäre auch meine jetzige Frage wieder gewesen. Das heißt Frieden versus Europa. In Europa ist es ja eigentlich nicht denkbar, dass alle Staaten, und noch besteht ja ein gewisses Einstimmigkeitsprinzip bei gewissen Entscheidungen, dass sich alle Staaten auf Dauer dafür entscheiden, Dinge zu tun, die ihren eigenen Staatsinteressen, ihren eigenen nationalen Interessen widersprechen.
0: Ich denke, die EU wird sich über diesen Konflikt in irgendeiner Form zerlegen, weil es immer mehr Widersprüche gibt und immer mehr unterschiedliche Interessen, die nicht mehr übereinzubringen sind. Dann bleibt für mich nur noch die Frage, zerlegt sich die EU an dieser Geschichte oder wird sie wirtschaftlich vorher vom Euro zerlegt? Ich behaupte ja bekanntlich, dass in 2 bis 5 Jahren, das ist ungefähr der Zeitraum, den ich absehe, der Euro explodieren wird und vermutlich oder vielleicht angeschoben durch eine riesige Krise in Italien mit 140% Staatsverschuldung und einem instabilen politischen Panorama und ausgehend von da die übliche Kettenreaktion, die wir schon kennen aus Finanzkrisen. Also entweder geht die EU an den Ukraine-Interessen und Desinteressen kaputt oder am Euro, eins von beiden. Ich sehe nicht, dass die EU in ihrer jetzigen Form in 5 Jahren noch besteht.
1: Jetzt kommt meine Frage, die eigentlich deine Lieblingsfrage sein dürfte, nämlich was will denn in Anführungsstrichen der kleine Mann? Was wollen wir denn und was können wir denn dafür oder dagegen, je nachdem, wie du es auslegst, tun?
0: Ich weiß nicht, was der kleine Mann will.

0: ich bin ja nur ein kleiner Mann, es gibt ja ganz viele.
1: Na Männchen, dann sag mal, was du davon denkst.
0: Das kann ich also nicht so wirklich beurteilen, was die Bevölkerung will. Ich persönlich brauche diese EU nicht. Wenn sie morgen wegkommt, dann herzlich willkommen. Überhaupt kein Problem. Ich bin eingefleischter, überzeugter Europäer immer schon. Aber diese EU ist gut für nichts. Nun ist die Frage, was man dann macht. Wenn Spanien morgen aus der EU austreten würde, wäre ich sehr zufrieden. Ich weiß, dass das mit gewissem Leiden für die Bevölkerung verbunden sein wird. Das würde ich aber einkassieren und sagen, lässt sich leider nicht vermeiden. Diese EU muss weg. Ob vielleicht danach die zentraleuropäischen angeblich starken Staaten Deutschland, Holland, Frankreich, weiß ich nicht, eine Nord-EU gründen, um sie zu retten, versuchen, oder ob diese EU, wie wir sie jetzt haben, noch ein bisschen vor sich hin vegetiert und dann stirbt. Alle diese Sachen sind sehr kompliziert. Da gibt es sehr viele Faktoren, die einwirken sind. Ich glaube nur, in 5 Jahren ist diese EU am Ende.
1: Naja, es wird sich ja relativ schnell entscheiden. Das allein an der Tatsache, wer sich denn nachher an der Koalition der Willigen beteiligt, um der Ukraine zu helfen. Denn allein das wird ja schon eine Sache sein, die nicht nur die Länder, spaltet, die bis jetzt der Europäischen Union angehören, sondern vielleicht auch dazu führen kann, genau dieses Ende einer Europäischen Union herbeizuführen, oder nicht?
0: Ja, das Problem dabei ist, es zerreißt ja nicht nur die EU und bringt Spannungen zwischen Ländern, was unweigerlich der Fall ist, wenn wir denken an Ungarn, Slowakei, Polen und so weiter. Es zerreißt ja auch die Länder in sich, nur um nur ein Beispiel zu geben. Pedro Sanchez, habe ich vorhin gesagt, ist nicht nach Washington geflogen. Ich war sehr froh darüber. Jetzt wird er von der konservativen Opposition, also von PP und Vox oder auf Deutsch von CDU und AfD, dafür heftigst kritisiert. Spanien spiele ja offensichtlich international überhaupt keine Rolle mehr und Pedro Sanchez hätte nicht mal in Washington am Tisch gesessen. Wahrscheinlich wollte sich die Opposition unbedingt erniedrigen lassen, ich weiß es auch nicht. Und natürlich sei es auch eine Unverschämtheit, dass Pedro Sanchez die 5% des spanischen Bruttosozialprodukts für die NATO nicht unterschrieben habe. Die würden sie natürlich sofort unterschreiben, wenn sie gewählt werden, was auch nicht ausgeschlossen ist, nebenbei nach allen Umfragen. Also dieses ganze Thema zerreißt Länder in sich und es zerreißt Länder innerhalb der EU. Ich glaube nicht, dass diese Spannung lange ausläuft.
1: Darf ich noch kurz bei Spanien bleiben? Pedro Sanchez, ja. Mal ganz klipp und klar gefragt, ist der für dich ein Kämpfer, und zwar im positivsten Sinne, für den Nationalismus, ein Kämpfer, der sagt, ich will das für mein Land nicht. Ich möchte gerne, dass Spanien beispielsweise bei wie auch immer 2% NATO-Ziel, was auch immer bleibt.
0: Also ich wiederhole mein Motto, Journalismus bedeutet, allen Mächtigen auf die Füße zu treten, alles andere ist kein Journalismus. Damit trete ich jedem auf die Füße. Auch Pedro Sanchez, der ist wahrlich kein Heiliger, hat einen erheblichen Korruptionsskandal an der Backe. Ich weiß nicht, wie er da rauskommen will. Es gibt viele Themen, in denen ich überhaupt nicht mit ihm übereinstimme. Aber er hat eins gemacht und das darf man durchaus zur Diskussion stellen, finde ich. Als diese Forderung kam, 5% des Bruttosozialprodukts für die NATO, ist er zu allen Militärexperten gegangen und hat gesagt, bitte gebt mir eine Expertise, rechnet so lange ihr wollt, aber vor allen Dingen so genau ihr wollt und sagt mir, ob wir diese 5% brauchen, um die spanische Militärinfrastruktur sicherzustellen. Und die haben gesagt, nein, mit den 2,1%, die wir jetzt haben, ist das perfekt zu leisten. Wir brauchen keine 5% und demzufolge hat Pedro Sanchez gegen alle anderen, und zur Wut von Donald Trump entschieden, wir machen da nicht mit.
1: Aber Ricardo, darauf will ich nicht hinaus. Meine Frage war eigentlich darauf gerichtet, ob es neben diesen haushalterischen Gründen, die es natürlich auch geben kann und die wahrscheinlich auch total wichtig sind, ob es im Prinzip darauf hinausläuft, dass Sanchez selbst wenn er ein Sozialist ist oder ein SPD-Politiker, aber ja bei euch, nicht irgendwo Nationalist ist und sagt, nee, brauchen wir so nicht, wollen wir so nicht, wir sehen die Kriegsgefahr beispielsweise mit der Ukraine so nicht. Insofern lassen wir das bleiben und wir denken eher an unsere Nation. Das ist meine Frage.
0: Ja, ich habe mich drum rum geredet, weil ich hatte deine Frage sehr wohl verstanden, aber ich kann mit diesen ganzen Ismus-Begriffen nichts anfangen.
1: Naja, nun, das mag ja sein, aber trotzdem, ich meine, er drückt ja damit was aus, mit dieser Aussage, auch mit der Haltung und auch mit dem Stehen zu der Haltung gegenüber der NATO, dass er sagt, wir denken da irgendwo auch an uns. Zumindest ist das, was bei mir erstmal ankommt. Ja,
0: ich glaube schon, dass im Prinzip ungefähr jeder Politiker an sein Land denkt.
1: Ja, herzlichen Glückwunsch.
0: Ich will das überhaupt niemandem absprechen. Die Frage ist nur, was dabei herauskommt. Weil ich meine, Pedro Sanchez vermeidet, dass wir 5% des BIP für die NATO bezahlen. Das ist sehr schön. Und er sorgt dafür, dass Ackerflächen und sämtliche Flächen mit Solar bepflastert und mit Windanlagen belegt werden. Er soll daran denken, dass er das Beste für sein Land tut. Will ich ihm durchaus zugestehen. Das ist aber nicht die Frage. Die Frage ist, was kommt dabei raus?
1: Entschuldigung, nein, meine Frage ist immer noch die, ob er sich da auf irgendeine Art und Weise als Nationalist erweist. Das heißt, was macht Pedro Sanchez da? Läuft es darauf hinaus, dass er sagt, ich möchte mein Land meinetwegen unabhängiger machen? Ich würde das mal ganz vorsichtig formulieren, ohne jetzt zu sagen, Spexit oder so in der Art. Ich meine, euer Land nimmt ja nicht nur Gas aus oder Öl aus Algerien und ähnlichen Ländern, sondern auch aus Russland beispielsweise nach wie vor. Kann man ja machen. Also ich will nur wissen, was steckt dahinter? Und das kannst du bestimmt einschätzen.
0: Ich kann nicht sagen, was dahinter steckt. Dahinter steckt Rumeierei. Wir beziehen zum Beispiel Gas aus Afrika, wie du gerade richtig gesagt hast. Aber der Anteil an US-Energie ist in letzter Zeit deutlich gestiegen. Das heißt, die Regierung versucht zu sagen, schaut mal, wir sind die Guten, wir machen ja auch mit. Pedro Sanchez ist sehr oft Brüssel-affin, weil er sich nicht leisten kann, in Brüssel eine negative Hausnummer zu haben. Das sind alles er mäandert sich so durch die Gegend, würde ich das nennen.
1: Aber ihr seid ja an vielen anderen Dingen auch nicht Brüssel-affin. Und meine Frage ist, ob die Richtung einfach die ist, zu sagen, mein Land als spanischer Ministerpräsident ist mir wichtiger als die Europäische Union.
0: Ich kann das nicht beantworten, weil die Sachen sind zu widersprüchlich. Es kommt auf die Entscheidung an. Beispielsweise, Pedro Sanchez fliegt nach Afrika oder schickt irgendwelche Diplomaten nach Afrika, um mit den Staaten Westafrikas zu verhandeln, damit die möglichst viele ihrer Bürger behalten und nicht in die Boote steigen lässt.
1: Klar,
0: dafür gibt es dann Geld.
1: Verständlich.
0: Das ist die eine Geschichte. Die andere Geschichte ist, die spanische Regierung unter Leitung von Pedro Sanchez sagt, wir werden innerhalb der nächsten, weiß ich nicht, anderthalb, zwei Jahre 1 Million Ausländer legitimieren und ihnen Papiere geben. Es ist immer eine Frage der einzelnen Sachentscheidung. Ich glaube nicht, dass dahinter irgendein nationalistisches Symbol steckt. Glaube ich nicht. Als ich neulich gefragt worden bin, ob ich mir vorstellen könnte, dass Spanien als erstes aus der EU austritt, nein, sicher nicht. Spanien wäre sicherlich nicht das erste Land, leider.
1: Na gut, irgendwas ist ja immer. 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So, und jetzt lass uns mal ein bisschen Komik ins Programm bringen, weil du weißt ja, irgendwann muss es auch lustig werden. Es wurde jetzt gerade einer der Verantwortlichen für die Nord Stream-Sprengung festgenommen.
0: Ja. Der einzige Nord Stream-Sprenger, der im Auftrag der Biden-Regierung Nord Stream gesprengt hat. Und hat er seinen Pass auch Am Unfallort verloren, oder?
1: Was heißt Unfallort? Er hat seinen Pass auf dieser lustigen angeblichen Yacht zurückgelassen, von der aus man die Sprengladungen angeblich angebracht hat, die dann später gesprengt worden sind. Also er hat damals schon seinen Pass liegen lassen. Der gute Mann war jetzt, weil ja aus der Ukraine auch kein Mann rauskommt in einem bestimmten Alter, weil nämlich alle an die Front müssen, ist er eben mit seiner Familie in Urlaub gefahren nach Rimini, Italien, und hat dort eingecheckt, nachdem er seinen Sohn noch nach Polen gebracht hat, an eine Universität, damit er dort in aller Ruhe einchecken kann und so. Ja, ist er weitergefahren, Urlaub machen, Strand und so weiter, und wurde dort festgenommen. Was soll der Scheiß?
0: Mein Gott, man erklärt uns für bescheuert, und wahrscheinlich haben die auch recht. Ich meine, wie du in etlichen Themen feststellen kannst, sind 70% der Leute bescheuert. Und denen kann man halt alles erzählen. Für mich ist das Thema geklärt. Nord Stream ist in der Verantwortung der USA gesprengt worden. Wer auch immer getaucht ist, wer auch immer technische Hilfe geleistet hat, braucht die Infrastruktur eines Staates, um das leisten zu können. Und ob das jetzt eine ukrainische Gruppe war oder eine norwegische Gruppe oder eine somalische Gruppe, ist mir völlig wurscht. Unsere Wertepartner jenseits des Atlantiks, auf die wir uns immer verlassen können, haben das größte Terrorattentat gegen eine Infrastruktur in der Weltgeschichte geleistet. Das waren die USA.
1: Dann spricht wahrscheinlich Sergi Karl auch perfekt Englisch. Aber die Frage ist, warum wird der Mann jetzt zum Fraß vorgeworfen? Denn dass der Mann da alleine hingefahren ist, aus Lust am Urlaub und um seiner Frau mal Italien zu zeigen oder so, das kann ich mir schlechterdings relativ schlecht vorstellen.
0: Ja, das kann man sich genauso gut vorstellen wie Jeffrey Epstein niemals irgendwelche Weiber zusammen mit Herrn Trump falsch angefasst hat.
1: Ich wollte gerade sagen, wie Jeffrey Epstein, der Leute über 40 fickt.
0: Ja, genau. Man erklärt uns für bescheuert auf allen Ebenen. Man muss sich mal vorstellen, dass die Russen gerade bei der UN darauf bestanden haben, dass es jetzt eine Sitzung zu Nord Stream und dem Motiv und dem Attentat an sich geben musste. Deutschland hat dazu überhaupt nichts zu sagen. Deutschland ist Nord Stream 2 weggesprengt worden. Nicht den Russen. Die Russen waren die Eigentümer. Aber diejenigen, die kein Gas mehr hatten, war Deutschland. Und die kümmern sich überhaupt nicht. Ja, die sind völlig egal. Stattdessen präsentiert man uns einen ukrainischen Clown, der angeblich auf der Andromeda getaucht ist. Es ist fürchterlich.
1: Vielleicht ist der Mann ja auch nur ins Wasser gefallen, hat er durch Zufall irgendwie ein bisschen Sprengstoff auf den Schultern und hat das dann unten abgeladen, damit er wieder hochkommt.
0: Den einzig wichtigen Text über Nord Stream habe ja ich geschrieben. Wusstest du das?
1: Nee, ehrlich gesagt nicht.
0: Möchtest du ihn hören?
1: Ja, bitte.
0: Also ich bin ja im Grunde genommen ganz froh, dass jetzt endlich handfeste Spekulationen aufkommen, wer Nord Stream gesprengt hat. Denn die Wahrheit würde uns hier wirklich sehr schaden und ich habe ernsthafte Sorgen deswegen. Das Ganze begann ja vor Jahren damit, dass die kanarische Regierung den großen Delfinarien die Haltung von Delfinen in Gefangenschaft verboten hat. Das war nicht nur für den Tourismus ein Problem. Man wusste auch nicht mehr, wohin jetzt mit diesen ganzen dressierten Delfinen. Und schließlich bot sich die spanische Marine an, die Delfine zu übernehmen und zu überlegen, ob man sie eventuell militärisch einsetzen konnte. Etwas später wollte es der Zufall, dass Forscher vor der Küste von El Hierro, dieser kleinen Insel, die sensationelle Entdeckung machten und in mehr als 1000 Meter Wassertiefe den kanarischen Waterburst-Fisch entdeckten. Lateinisch Canari Piscis Explosive. Der wohl weltweit nur west-nord-südlich des Archipels heimisch und selbst entzündlich ist, sobald er auf Masse trifft. Die Militärs strukturierten die Dressur der Delfine flugs so weit um, dass sie auch den kanarischen Waterburst-Fisch anwendbar war und richteten in Übungen ganze Rudel auf militärische Ziele ab. Ein einzelner Fisch reichte zum Beispiel, um ein Wassertretboot am Strand von Maspalomas in Sekundenschnelle in Stücke zu reißen. Die Sprengkraft ganzer Blow-up-Waterburst-Schwärme lag nicht weit unter 300 Tonnen TNT. Natürlich blieb diese Aktion in Geheimdienstkreisen nicht verborgen. Und als irgendwann der Mossad im Auftrag seiner US-amerikanischen Freunde anrief, weil es um die Sprengung einer riesigen Pipeline gehen sollte, kam man schnell überein, dass die spanische Marine mit ihren seltsamen Fischen dabei, bitte, Sie glauben mir nicht, aber die Aussagen Bidens im Beisein von Olaf Wirecard, Cum-Ex Schulz, der die Vernichtung der Nord Stream Pipeline im Fernsehen angekündigt hat, dass die USA damit nichts zu tun haben, die glauben Sie, ja? Oder dass der Russe seine eigene Pipeline in die Luft jagt. Oder die Version der ukrainischen Miesmuscheltaucher, die in ihren Spitzenbadehöschen ins Wasser springen, um den Seepferdchen ein paar China-Böller umzuschnallen und damit ins Dunkle nass zu reiten. Die glauben Sie auch, oder wie? Was stimmt denn mit Ihnen nicht? Ihnen erzähle ich nie wieder was.
1: 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Ich weiß ja, dass dich deutsche Innenpolitik relativ wenig interessiert. Nichtsdestotrotz möchte ich es mal kurz angesprochen haben. Wir haben hier gerade eine große Aufregung in Deutschland. Und zwar aufgrund der Tatsache, dass der ex-grüne, aber schon langjährige Bürgermeister von Tübingen, Oberbürgermeister Boris Palmer, dass Boris Palmer gesagt hat, er möchte sich jetzt, weil er es immer schon so gesagt hat, man kann keine Parteien verbieten, man kann aber Parteien schlussendlich auf der inhaltlichen Ebene stellen, dass Boris Palmer angeboten hat und angekündigt hat, er würde sich jetzt mit dem AfD-Kandidaten um das Ministerpräsidentenamt dort in Baden-Württemberg mit Markus Frohnmeier in einer Halle treffen, in einer Halle, die immerhin 750 Leute fasst, und ihn dann inhaltlich auseinanderzunehmen. Das erstmal ist natürlich eine Geschichte, wo man sagen kann, ja gut, finde ich in Ordnung, weil Demokratie mag ich, insofern ist es eine gute Geschichte. Wenn du allerdings siehst, wie Deutschland damit umgeht, dann wird dir schon wieder ganz schlecht. Denn es gibt keine Ahnung wie viele, aber es gibt mehrere Aufrufe, sich am 5. September, dann, wenn Boris Palmer sich mit dem AfD-Kandidaten treffen will, zu Gegendemonstrationen, und zwar massiven Gegendemonstrationen, Gewerkschaften, die Linken, die Grünen, die von da, die von dort. Das ist das eine. Das zweite ist, dass man auch versucht, willkommen in Deutschland und herzliche Grüße an dieser Stelle auch an J.D. Vance, der ja von der Einschränkung auf der Meinungsfreiheit und der Demokratie in Deutschland geredet hat, auf der Münchner Sicherheitskonferenz. Man möchte das auch verbieten, also offiziell verbieten lassen. Man sucht sich also irgendwelche, ich sag mal, Schlupflöcher, juristische Schlupflöcher, um zu sagen, Boris Palmer darf auf keinen Fall mit dem AfD-Kandidaten reden. Das ist für mich eigentlich ein großer Lacher.
0: Was soll ich sagen? Alles aus der Reihe, Neues aus Nordkorea. Wenn ich dran denke, wie das denn früher gewesen ist, wenn ich irgendeine Meldung auf den Tisch bekam, die da sagte, im Land X ist irgendein Bewerber für ein politisches Amt aus Gewissensgründen abgelehnt worden. Dann war das die DDR oder das war Kuba oder das war Nordkorea oder irgend sowas. Wenn ich heute höre, ein Kandidat für den Bürgermeisterposten, ich glaube, es war in Ludwigsburg.
1: Ludwigshafen, danke.
0: Ist abgelehnt worden aus Gewissensgründen, dann ist das Nordkorea, Kuba oder die DDR. Soweit ist Deutschland inzwischen. Ich habe immer schon gesagt und wiederhole das gerne, man muss mit jedem im demokratischen Spektrum reden, mit jedem. Und das muss eine Demokratie, wenn es überhaupt eine sein soll, auch unbedingt aushalten können. Natürlich muss Boris Palmer oder darf Boris Palmer mit diesem AfD-Vogel reden. Überhaupt gar keine Frage. Denn was ist denn die Alternative dazu? Die AfD wird bei euch jetzt seit 10 Jahren verlacht, verhöhnt, diskriminiert, beschimpft. Und das Ergebnis ist welches? Sind sie jetzt schon weg? Hat man sein Ziel erreicht oder sind Sie zufällig die größte Oppositionspartei im Bundestag? Oder sind Sie zufällig die Partei, die gerade in allen Umfragen vor der CDU und allen anderen Parteien liegt? Also was hat man denn erreicht mit dieser Ausgrenzung der AfD? Man hat sie doch nur größer gemacht. Insofern, Boris Palmer, der wahrlich nicht mein Freund ist, hat selbstverständlich recht. Nur inhaltliche Auseinandersetzung kann zu irgendeinem Ergebnis führen. Jedenfalls nicht miteinander zu reden oder gar jemanden aus Gewissensgründen von einer Wahl auszuschließen, wie in Ludwigshafen. Das geht keinesfalls. Deutschland verliert jede Legitimität einer Demokratie. Mehr und mehr.
1: 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Ich bin voll aus dem Laden raus, weil ein Laden, ich wollte da Streusel kaufen. Es gibt einen Streuselladen in Berlin, wo man wirklich nur Streusel kaufen kann, ohne Kuchen. Ich bin aus diesem Laden wieder raus, weil die mir gesagt haben, du kannst hier nur mit Karte zahlen. Und ich gesagt habe, hä? Dann haben die gesagt, nee, du kannst nur mit Karte zahlen. Ich so, hä? Na, dann behaltet eure scheiß Streusel, dann mache ich mir halt selber welche. Das ist eine Sache, die sich in Deutschland immer mehr Bahn bricht, dass man in verschiedenen Läden nur mit Karte bezahlen kann. Du hast aber gerade 10 Gründe veröffentlicht, warum Bargeldzahler eigentlich schlauer sind. Also im Prinzip ein Lob an mich, das möchte ich jetzt gerne mal hören.
0: Ja, ja, es gibt ja beide Tendenzen, Gott sei Dank. Ne? Es gibt eine Streusel-Tendenz, es gibt auch die Schweden-Tendenz. In Schweden war Bargeld ja schon fast verschwunden. Inzwischen ist es ja ein bisschen auf dem Rückweg. In Spanien sehe ich an manchen wenigen zugegeben Restaurants und Bars Schilder, die da sagen 3% Rabatt für Barzahler und solche Sachen. Also es gibt schon beides. Aber ich bin, auch wenn das polemisch ist, sehr wohl der Überzeugung, dass Barzahler die intelligenteren Menschen sind. Denn Barzahler denken 2 Schritte voraus. Während Kartenzahler hoffen, dass das System, das immer gegen sie verwendet wird, nie gegen sie verwendet werden wird. Also beispielsweise Privatsphäre. Barzahlung hinterlässt keine Datenspur. Kein Profil für Banken, Konzerne oder Behörden. Erster Punkt. Zweitens, Kontrolle. Bargeld in der Hand bedeutet sofortige Übersicht und kein digitales Blackout-Risiko. Drittens, Unabhängigkeit. Stromausfall, Servercrash, Bargeld funktioniert trotzdem. Viertens, Kostenkontrolle. Es ist bewiesen, dass wer bar zahlt, nachweislich weniger ausgibt als Leute mit Karte oder App. Fünftens, Schutz vor Negativzinsen. Kein Abschöpfen durch Banken, wenn das Geld nicht auf dem Konto liegt. Ich klammer auf, lasst nicht so viel Geld auf dem Konto. Sechstens, Freiheit. Keine Algorithmen, die Käufer analysieren und Entscheidungen vorfiltern. Siebtens, keine Gebührenfalle, keine Transaktionskosten, kein Abhängigsein von Zahlungsdienstleistern. Die meisten Leute machen sich ja nicht klar, dass ein 50-Euro-Schein 50 Euro behält als Wert, auch wenn ich ihn 100-mal ausgebe. Wenn ich das mit Karte mache, dann ist nach irgendwelchen, weiß nicht, 50, 60, 70 Transaktionen sind diese 50 Euro weg, weil sie als Gebühren zu den Banken gegangen sind. Achtens, Souveränität. Bargeld ist gesetzliches Zahlungsmittel. Nicht widerrufbare Konzernleistung. Nicht abschaltbar. Neuntens, Anonymität. Kein Social Credit System kann dich über deine Einkäufe steuern. Und zehntens, Widerstand. Wer bar zahlt, verhindert die vollständige Finanzüberwachung und die Einführung von digitalem Zentralbankgeld als Kontrollinstrument. Ergebnis: Barzahler sind die intelligenteren Menschen.
1: Und das ist ja fast so, wie CDU-Wähler die dümmeren Menschen sind. Okay.
0: Es ist scheißegal, was du wählst, weißt du doch.
1: Ja, das stimmt natürlich. Da hast du vollkommen recht. Aber
0: nein, ich rufe gerne an dieser Stelle noch einmal dazu auf. Selbst wenn man ab und zu mit Karte zahlt, mache ich auch. Wenn ich einen Flug buche im Internet, dann zahle ich den auch mit Karte. Aber ich bemühe mich wirklich darum, ganz überwiegend und in ganz großem Maße mit Bargeld zu zahlen. Und wenn das jeder tun würde, wäre ich sehr zufrieden.
1: Bist du der Meinung, dass das Barzahlungsprinzip, sage ich mal, dass uns das vor dem digitalen Euro retten wird oder hält es den nur auf?
0: Ja, es ist eine gute Frage. Ich meine, Spanien ist eins der Länder und es gibt einige, nicht nur wenige, es gibt einige. Spanien ist eins der Länder, das Bargeldzahlung ins Gesetz geschrieben hat. Ja, also wir sind geschützt davor, dass das Bargeld verschwindet nach der jetzigen Gesetzeslage. Aber ich bin natürlich überzeugt, dass die Alliance Better Than Cash, die Weltbank, der IMF und viele andere alles daran setzen werden, CBDC, also die Zentralbankwährung, die digitale Zentralbankwährung, zuerst freiwillig zu machen und einzuführen und zu sagen, guck mal, hier habt ihr eine tolle Option. Und sobald dann genug Deppen darauf einsteigen und nur noch digital zahlen, weil das ja alles angeblich so bequem und so sicher ist, das ist beides nicht, dann werden sie sagen, ja gut, und jetzt lohnt sich Bargelddrucken nicht mehr, weil es viel zu wenige Leute benutzen und jetzt werden wir es dann abschaffen und nur noch digital. Das ist gefährlich, absolut gefährlich. Vor allen Dingen glaube ich leider, dass dieses Thema bereits ein verlorenes Thema ist, weil es die Bevölkerung nicht genug interessiert. Jedenfalls habe ich diesen Eindruck.
1: Naja, es ist zum Teil so, um das mal runterzubrechen auf Deutschland, dass die Deutsche Bahn und auch die angeschlossenen Bahnunternehmen Automaten an sich, genau, also Fahrkartenautomaten einsparen, weil genau, sie sagen, diese Fahrkartenautomaten, wenn wir die da hinstellen und da eine Rolle Papier reinlegen, die Fahrkarten ausdrucken und die Unterhaltung und dieses und jenes bezahlen, dann bezahlen wir eigentlich mehr, als die Fahrkarte an sich wert ist. Und das wollen wir nicht mehr. Das ist zumindest die offizielle Begründung, weswegen in Deutschland immer mehr Fahrkartenautomaten der Deutschen Bahn von den Bahnhöfen verschwinden. Nun kannst du sagen, was ich richtig finde, dass man sagt, es muss zumindest auf jedem Bahnhof noch ein Automat sein, der auch einerseits Bargeld akzeptiert und mit dem man überhaupt Fahrkarten kaufen kann, damit man nicht alle Karten im Internet kaufen muss, die dann natürlich tatsächlich die Datenspur hinter sich herziehen, weil dort wird gefragt, gib mal deine Telefon, deine Handynummer an, weil mehr bequem und sicher. Wir schicken dir dann gerne Informationen darüber, wenn dein Zug Verspätung hat und halt auch natürlich deine Zahlungsdaten. Damit bist du natürlich verfolgbar. Das ist der Stand in Deutschland momentan.
0: Ich persönlich bestehe darauf, wir brauchen dringend zwei Gesetze. Das eine haben wir in Spanien, nämlich es muss immer bar bezahlt werden können. Und das zweite ist das Recht auf ein analoges Leben. Dieses Gesetz braucht es dringend. Man hat mich inzwischen bei zwei oder drei wenigen zugegeben Gelegenheiten ausgeschlossen, weil man gesagt hat, hier kannst du nur mit App oder mit Karte zahlen und ich will weder mit App zahlen, weil ich kein internetfähiges Handy habe und nicht haben will und ich will auch nicht mit Karte zahlen, sondern mit Bargeld und dann durfte ich halt nicht teilnehmen, an was immer das auch war, nicht so wichtig. Das darf nicht sein. Wir brauchen ein Gesetz über das Recht auf ein analoges Leben. Und ein Teil davon ist, dass ich mit Bargeld bezahlen können muss, ganz egal wo, auch beim Bürgermeisteramt, auch im Flugzeug, auch wo auch immer. Das ist ganz wichtig, dass wir diese Gesetze bekommen. Ich glaube nur, das Volk wird nicht genug Wert darauf legen und am Ende wird digitales Geld die Welt bestimmen und zwar alleine.
1: Das heißt, ja, es werden Leute prinzipiell einfach mal ausgeschlossen.
0: Es wird ja immer schlimmer. Ich gebe dir mal ein ganz blödes Beispiel. Ich habe gerade ein Paket geschickt bekommen. Da drin waren ein paar persönliche Dinge, die ich gerne esse. Also irgendein ein Paket halt. Von einer Freundin. Davon wusste ich gar nichts. Und dann kriege ich eine Benachrichtigung. Ich habe ein Paket. Ich möchte doch bitte das abholen. Dann bin ich zum Post gegangen. Und die Dame an der Post sagte, ja, wissen Sie, ich kann Ihnen das leider nicht geben. Das liegt beim Zoll. Und da müssen Sie anfragen unter dieser Mailadresse. Und die brauchen dann ein paar Angaben von Ihnen. Na gut, dann habe ich eine Mail geschrieben. Dann bekomme ich vom Zoll zurück. Ich möchte bitte in einem einzigen PDF, das ist wichtig, in einem einzigen PDF möchte ich gerne den Inhalt des Pakets angeben, die entsprechende Rechnung dafür, die Bestätigung, dass es bezahlt ist, meine Steuernummer, weiß ich nicht, mein Pass, alles Mögliche, in einem einzigen PDF. Damit ist ein normaler, älterer Mensch schon heillos überfordert.
1: Definitiv.
0: Ja, 5, 6, 7 Dokumente in ein einziges PDF zu packen, schafft er nicht. Ich habe das dann natürlich geschafft. Irgendwann musste mir auch angucken, wie das geht, aber das kriegt man hin. Dann habe ich es zum Zoll geschickt, dann kam zurück, ja, aber jetzt brauchen wir noch das. Dann habe ich das dazu geschrieben, dann kam zurück, ja, aber das war nicht jetzt in einem einzigen PDF. Das müssen Sie auch noch hin. Ein riesiges Theater, bis ich bei der 5. Antwort gesagt habe, Sie möchten sich bitte das Paket dorthin schicken, wo es ganz dunkel ist. Und ich habe es satt. Das Paket ist am Ende zurückgegangen zu meinem Leidwesen. Und alle solche Sachen werden jeden Tag schlimmer. Die Abläufe werden jeden Tag komplizierter. Mit bequem ist nämlich hier gar nichts. Man macht das Leben viel unbequemer und weil es alles auf digitalen Daten beruht, auch viel unsicherer. Wir haben auch vom Bürgermeisteramt und von allen möglichen anderen Institutionen nur noch digitale Formulare, die in irgendeiner Form ausgefüllt werden muss. Und es muss alles genauso passieren, wie die Herrschaften das sagen. Und viele Menschen sind nicht in der Lage, das zu leisten. Aber
1: okay, lass uns mal für den Augenblick auch Schluss machen. Herzlichen Dank für diese Unterhaltung heute. Wir hören uns wieder in, ich denke mal, so roundabout einer Woche. Schön, dass ihr mit dabei wart. Schön, dass du mit dabei warst. Muchas gracias, Ricardo. Alles ist das
0: Canarias. Gracias, compañero. Y hasta la próxima.
1: Hasta la próxima. Ciao.
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1: Herzlichen Dank euch fürs Zuhören. Herzlichen Dank an Ricardo Lerida auf den Kanaren. Ihn und seinen Polit-Podcast findet ihr im Netz unter ricapod.com sowie bei Facebook und Telegram. Grüße gehen von mir an alle Trigger-FM-Hörer und Freunde unseres wöchentlichen Ritts durch die Polit-Prärie in Deutschland und der Welt. Ich bin Christian vom Osten und freue mich, wenn ihr bei YouTube ein Like oder auch ein Abo dalasst. Und seit kurzem könnt ihr Kritiken, Anmerkungen und Meinungen zu Whale-Watching gerne auch wieder auf der Plattform X loswerden. Danke für euer Interesse und bis zur nächsten Ausgabe Whale-Watching in etwa einer Woche. Euer Christian vom Osten.
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4: 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Am späten Montagnachmittag hat ein Autofahrer im Leipziger Stadtzentrum mindestens 2 Menschen totgefahren. Bei dem mutmaßlichen Tatverdächtigen, der mit einem PKW durch die Fußgängerzone der Leipziger Innenstadt gefahren ist, handelt es sich um einen 33-Jährigen mit deutscher Staatsangehörigkeit, teilte die Stadt Leipzig am Abend mit. Auf einer Pressekonferenz hieß es zudem, der Mann sei in Deutschland geboren. Einen Migrationshintergrund soll es dem Vernehmen nach nicht geben. In den sozialen Medien kursiert ein Video, das den Moment der Festnahme zeigen soll. Der mutmaßliche Amokfahrer soll sich bei der Festnahme psychisch auffällig verhalten haben, hieß es vom Tatort in der Innenstadt. Kurz vor seinem offiziellen Amtsantritt als neuer Premierminister Ungarns bricht Peter Magyar eines seiner wichtigsten Wahlversprechen, nämlich ein Ende von familiengeführten Machtstrukturen. Der Aufschrei in Budapest ist gewaltig. Peter Magyar, Tisza Partei, der sich monatelang als die saubere, anständige Alternative zu Viktor Orbáns Führung inszenierte, hat sein Kabinett vorgestellt. Eine Personalie, die für enormen Unmut sorgt, ist Magyars Schwager und ehemaliger Unikumpel, Márton Melletai-Barna. Dieser soll nun ins Justizministerium einziehen und damit einen der wichtigsten Regierungsposten im Land besetzen. Magyar vollzieht damit einen politischen Wortbruch par excellence. Und das noch vor seiner Vereidigung als neuer Regierungschef Ungarns. Die NATO führt laut einem Bericht des Guardian vertrauliche Gespräche mit Drehbuchautoren, Regisseuren und Produzenten aus Europa und den USA. Ziel der Treffen sei offiziell ein Austausch über die Sicherheitslage und die Arbeit des Bündnisses. Kritiker werfen der Allianz jedoch vor, gezielt Einfluss auf künftige Film- und Fernsehproduktionen nehmen zu wollen. Die NATO weist die Vorwürfe zurück und spricht von einem regulären Informationsaustausch auf Wunsch von Branchenvertretern. Beobachter sehen dennoch einen weiteren Hinweis darauf, wie stark geopolitische Akteure inzwischen versuchen, kulturelle Narrative und öffentliche Wahrnehmung strategisch mitzuprägen. Nachdem ein Autofahrer ein Bremsmanöver wegen eines Kindes gemacht hatte, wird er, scheinbar vom Vater, in seinem Auto angegriffen. Der vermeintliche Vater des Kindes zertrümmerte die Autoscheibe und trat dem Fahrer in Gesicht und die Rippen. Anschließend flüchtete er zu Fuß. Die Polizei sucht nun nach einem etwa 1,90 Meter großen, schlanken Mann mit südländischem Erscheinungsbild, kurzen schwarzen Haaren und Bart, bekleidet in Schwarz. Bei ihm war eine Frau mit weißem Kleid und Kopftuch. Zeugen werden gebeten, sich bei der Polizei Arnsberg zu melden. 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
7: Es ist Samstag, der 23. August 2025 und ihr hört Nacktes Niveau, den Mallorca-Podcast für alle Ballermann-Skeptiker. Den Podcast für linksoffene Rechte, rechtsoffene Linke und alle anderen, die noch ganz dicht sind. 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Und ich komme damit endlich zu unserer heutigen Exilantenrunde. Von den Kanarischen Inseln endlich wieder im Haus ist Journalist Henning Rosenbusch und aus ihren österreichischen Alpen die Bierkönigin jeder Schinkenstraße, Journalistin, Moderatorin Milena Preradovic. Ich grüße euch, ihr beiden.
8: Ich bin eher die Weinkönigin.
7: Das war mir klar, aber es gibt hier keinen Weinkönig. Ja, Ola in die Runde. Und eine Urlaubsfrage passend zur Saison, weil ihr habt's ja gewiss gelesen. Es ist ja so, die Bild-Zeitung hat ja all die noch verbliebenen Untertanen informiert, dass die Sprengung der Nord Stream Pipeline, damals auf Geheiß der Amerikaner von Volodymyr Zelensky, eigentlich abgesagt wurde durch den ukrainischen Geheimdienst. Denn in einer angeblichen Alkoholgelage, in einem kleinen Fest, hätten wohl einige Geheimdienstoffiziere einen entsprechenden Plan ausgeheckt und dann aber trotz des Vetos von Zelensky und Joe Biden dann auf eigene Faust umgesetzt. Ja, zwinker, zwinker. Das erklärt uns die Bild-Zeitung nochmal anlässlich der Verhaftung nun des angeblich verantwortlichen Drahtziehers. Der ukrainische Staatsangehörige Serhiy K. wurde nämlich in Italien festgenommen, vermeldet die Bundesanwaltschaft. Ich glaube, in der Gegend Rimini soll das der Fall gewesen sein. Und nun wartet er wohl auf seine Auslieferung nach Deutschland, damit endlich der Verantwortliche für die Sprengung vor Gericht kann. Das haben wir schon vielfach besprochen. Aber was mir dabei auffiel, und das ist die Preisfrage an euch beide, das ist nicht das erste Mal, dass in Italien ein mutmaßlich vollkommen allein Verantwortlicher für einen Terrorakt festgenommen wurde in letzter Zeit. Könnt ihr euch erinnern, wer ebenfalls angeblich auf der Flucht in Italien gestellt wurde?
8: Breitscheidplatz, Attentäter.
7: Ach, und Henning?
9: Gestellt ist gut, weil dann haben sie nämlich gleich erschossen, damit er keine Aussage mehr macht.
10: Ja, es sind zwei Informierte. Ich warte
9: noch drauf, dass bei diesem Fall hier vielleicht was in der Zelle passiert oder so.
10: War mir ja klar, wenn ich euch frage, ihr wisst das. Tatsächlich, Anis Amri, der ist 2016, nach diesem Attentat auf dem Weihnachtsmarkt, das ausschließlich ihm in die Schuhe geschoben wurde, in Italien direkt erschossen wurde, nahe Mailand. Ja? Das zweite Mal, Milena. Entschuldigung, jetzt, das wollte ich nur noch ergänzen.
8: Nee, musstest du. Ich habe so eine lustige Meldung, die passt dazu irgendwie gefunden. Deutsche Gasspeicher vor Beginn der Heizsaison deutlich leerer als in den Vorjahren. Nur zu 65% gefüllt. Und jetzt kommt's. Die Grünen warnen vor Konsequenzen. Ja, das war der kleine Gag, den ich noch zu dem Thema hatte.
10: Das hat ja alles immer mit gar nichts zu tun. Wir erinnern uns, in unserer liberalen Demokratie, da hat nichts mit irgendwas zu tun. Und erst recht nicht die deutsche Gassituation mit der gesprengten Pipeline, die natürlich auf Befehl Bidens nicht gesprengt wurde, obwohl der, während Scholz neben ihm stand, zwinkernd und lächelnd sagte, dass sie sich um die Pipeline gekümmert hätten. Das Wichtige ist, dass wir einfach kritiklos akzeptieren, was der Springer-Konzern uns erklärt dazu. Denn so ist das halt im Westen Deutschland der Zeit. Aber ich finde es halt komisch, wie viele dann in Italien dann auffallen. Also es scheint ja für alle lancierten Geschichten dieser Art, scheint ja Italien das gemeinsame Endding zu sein. Ich sehe mich schon auch in Italien erschossen werden. Irgendwie, das wäre, ich glaube, dann muss ich lachen, wenn ich dann auf einem italienischen Parkplatz stehe und im Auftrag der Bundesanwaltschaft dort mal ermordet werde oder irgendein anderer von uns. Ja. Also irgendwie scheint Italien der Ort zu sein, wo das passiert in diesen Geschichten.
8: Mein Gott, gleich schon die nächste Verschwörungstheorie. Zwei Terroristen in Italien gestellt. Ja. Was ist mit Italien los?
10: Nein, es ist ja, mein Gott, das ist ja nicht gleich ganz Italien, aber es ist halt ein lustiger Zufall, ne? Henning,
9: sorry. Ja, und was auch irgendwo lustig ist, dieser Typ, der soll irgendwie so gar nicht sich geschützt haben. Ja, der ist irgendwie frei da in Rimini rumgelaufen und also das war ja schon länger bekannt, diese Verschwörungstheorie unserer Behörden, dass da irgendwer sich eine Yacht gemietet hat und dann 70, 80 Meter in die tieftrübe Ostsee abgetaucht ist und dort Tonnen Sprengstoff angebracht hat. Also Tonnen waren es jetzt nicht, aber doch ein paar Kilo. Ja, also der ist da, der war da fröhlich und hat seinen
8: Leben
9: gefeiert und ja,
10: er soll gerade seinen Sohn in die Uni begleitet haben, sagte man. Und hat sich dort mit einem ukrainischen Pass wohl auch eingecheckt und wollte wohl irgendwelche in deinem Hotel und wollte irgendwelche Flüge, wo er den wohl her hatte, weil ich meine, ich hatte den Pass ja verloren auf dieser Yacht. Also wahrscheinlich hat er zwischenzeitlich einfach einen neuen bekommen von ukrainischen. Es ist alles so schlecht. Ist alles so wahnsinnig schlecht durchgezogen, dass man nur noch lachen kann. Aber ja, was soll's. Das ist leider, was den Rest der Meldung angeht, nicht unbedingt der Fall. Wobei dann doch ein bisschen, denn Uschi von der Lügen schafft es selbst, dem Gemetzel in der Ukraine etwas Lustiges abzugewinnen. Respektive, wenn sie denn dann rausfliegt, oder wir wissen es nicht ganz, ist Uschi an den Katzentisch geschickt worden oder nicht? Jedenfalls war von der Lügen mit den anderen Darstellern der WEF-Brüssel-Truppe nun zum Vorsprechen bei Donald Trump im Oval Office und dürfte sich dort vermutlich anhören, was Trump zuvor mit Putin in Alaska besprochen hat. Und Bundestagsvizepräsident Omid Sharia Nuripur, der bekanntermaßen den Teil der Scharia gerne in Deutschland einführen möchte, der mit dem Grundgesetz kompatibel sei, der sagte nun bei einem Auftritt im Frühstücksfernsehen, dafür ist er noch gut genug offensichtlich, weil frühstücken kann Omid ja. Jedenfalls sagte er, dass Ursula von der Leyen beim Treffen mit Trump und Zelensky zeitweise den Raum verlassen musste, weil die Amerikaner, Zitat, nur mit Leaders sprechen wollten. Er hat das ja kurze Zeit darauf wieder revidiert, Milena, und meinte, nein, so sei es dann doch irgendwie gar nicht gewesen. Also komisch, obwohl er vorher offensichtlich mit Uschi telefonierte und es so gewesen sei. Ja, Uschi rein, Uschi raus, sie saßen da und hörten sich dann an, was Trump zu vermelden hatte. Und so richtig klar ist dann aber nicht, was jetzt bei rausgekommen ist. Klar ist nur, es gibt erstmal keinen Waffenstillstand, aber es soll Friedensverhandlungen folgen.
8: Ja, die Russen haben keinerlei Interesse an einem Waffenstillstand. Sie haben vielleicht Interesse an einem langfristigen Frieden, aber die machen ja gerade, sagen wir mal, sie haben einen Lauf im Donbass, ja, also rein militärisch gesehen, also und möchten jetzt nicht die Kämpfe stoppen, ne? Aber sie möchten schon weiter reden. Und das tun sie jetzt mit Trump. Und wenn man mal überlegt, dass diese Art von Diplomatie gerade mit Moskau Deutschland mal so richtig wichtig gemacht hat in der NATO, ja, weil niemand hatte damals, das war unter Schmidt so bis hin zu Merkel, niemand hatte so gute Drähte nach Moskau wie die Deutschen. Da wurde auf verschiedenen Ebenen immer gesprochen. Ja, die haben sich einmal die Woche unter Schmidt sind deutsche Politiker nach Moskau geflogen. geflogen. Das hat mir der Todenhöfer erzählt und haben sich dort unterhalten, ja. Und was geben wir inzwischen für eine Figur ab? Nichts zu melden, ja, kein einziger konstruktiver Vorschlag, überhaupt keine Verbindungen mehr nach Russland. Und du hattest uns ja den Link zu Markus Söder, sehr lustigem Tweet geschickt. Ich glaube, das muss Satire gewesen sein. Ich glaube, der Magus, der lacht heute noch.
10: Nee, Humor hat er nicht. Humor hat er da wirklich gar nicht.
8: Bin ich nicht sicher.
10: Ja. Der hat zwar keine Peinlichkeitsgrenze, aber also wirklich, also den muss man eigentlich einfach verlesen, oder soll ich mal? Bezogen auf den Auftritt von Fritz BlackRock in den USA, und wir erinnern uns an die Bilder, er sitzt da und stammelt etwas von Waffenstillstand, den es braucht, Giorgia Meloni rollt die Augen und echt die ganze Welt schüttelt den Kopf. Also nie war Deutschland so irrelevant wie unter Fritz und so peinlich, aber Södolf textet dazu auf X, ironiefrei, folgendes: Friedrich Merz ist der neue Leader in Europa. Es ist beeindruckend, wie er die Europäer organisiert hat und mit dem US-Präsidenten beim Ukraine-Krieg neue Bewegung in Richtung Frieden gebracht hat. Hörst du wohl auf zu lachen? Weiter, Söder. Das haben weder die alte Bundesregierung noch die EU-Kommission noch das Europäische Parlament geschafft. Endlich wird Deutschland international wieder respektiert und übernimmt eine Führungsrolle in Europa. Das liegt an Friedrich Merz. Respekt. So, und wer jetzt lacht, geht direkt in Schweinfurt ins Gefängnis.
8: Genau, ich habe Henning gehört, der hat gelacht.
9: Ist ja, deine Heimat da unten. Gequältes Lachen war das wieder. Ja, genau. In Bayern ist es sowieso schwierig, wenn man da erstmal eingeknastet ist. Da braucht es keinen Grund dafür. Die können dich da irgendwie ein halbes Jahr mittlerweile einfach so wegspannen und dann nach einem halben Jahr wieder verlängern, unbefristet. Also.
8: Die können dich auch vergessen.
9: Rechtsstaat auf jeden Fall.
10: Also der Kontrast könnte nicht größer sein zwischen der Peinlichkeit, die Fritz Merz abgibt, und der Irrelevanz und dem, was dann da tatsächlich passiert. Ein Analyst von The Cradle schreibt über das Treffen Putins und Trump in Alaska, dass es eben nicht nur um die Ukraine ging. Russland ist mit diesem Treffen von den USA de facto als gleichwertige Macht anerkannt worden. Das ist sicherlich nur die Wahrnehmung dieses Journalisten. Jedenfalls hat Wladimir Putin dort nach ihm nicht nur die Russische Föderation, sondern die BRICS-Staaten letztlich als Ganzes betreten, und damit sei auch deutlich, dass die EU, Zitat, auf dem Müllhaufen der geopolitischen Irrelevanz angekommen sei. Ja, kann man so sehen, Henning. Ich würde dem tendenziell zustimmen, aber Tatsache ist, es wurde in Alaska über die Köpfe der Europäer hinweg mal wieder über Europa entschieden, so wie das in den letzten Jahrzehnten immer wieder der Fall war. Wir sitzen nicht am Tisch, wenn Europa neu aufgeteilt wird.
9: Also was ja in den letzten Jahrzehnten immer der Fall war, man hat ja versucht, man hat es zumindest oftmals geschafft, es glaubwürdig darzustellen, dass eben Deutschland nicht am Katzen oder Europa nicht am Katzentisch sitzt, sondern immer alles gemeinsam, Werte Westen, regelbasierte Ordnung, alles wird gemeinsam entschieden. Und diese Kulisse, die ist jetzt seit Trump so ein bisschen, ist die am Bröckeln, ja, weil der da offensichtlich ja nicht mehr mitmacht. Und auch diese Geschichte mit der Frau von der Leyen, die würde auch zu dem passen, was er vor der Wahl gesagt hat oder kurz nach der Wahl mal in Bezug auf Europa, dass er diese EU nicht so akzeptiert und die Frau von der Leyen schon gar nicht. Und er hat ja auch am Anfang irgendwie sogar geblockt, überhaupt mit ihr zu reden. Ja, sie hat versucht, Kontakt aufzunehmen, nachdem er dann intronisiert war. Und er hat sie einfach komplett ignoriert. Und dann ja noch ihre diese Geschichte mit den entführten Kindern aus Russland, als sie die dann noch angebracht hat in dieser Runde. Ja, das war ihr Beitrag zur Diskussion. Da hat er sie ja richtig schön abgekanzelt und wie Teflon abprallen lassen, hat einfach gesagt, ja, das ist interessant, aber es ist nicht unser Thema hier, wir besprechen andere Themen. Und ja, es ist bei allem, was ich im Moment der USA auch zu kritisieren habe, aber dass sie uns mal so richtig schön vorführen, wie machtlos und wie degradiert unsere Politik mittlerweile ist und abhängig von anderen und eigentlich gar nichts selbst entscheiden kann, was diesen Ukraine-Konflikt betrifft, auch wenn es unsere Medien immer wieder betonen, dass, ja, was weiß ich, dann Deutschland halt oder Europa halt alleine die Ukraine unterstützen können müsste. Das ist alles nicht von dieser Welt, ja. Wenn die Amis aussteigen, auch geldtechnisch, ja, wenn die jetzt sagen, wir bezahlen nichts mehr, dann wird es nicht funktionieren, weil die Ukraine braucht nicht nur Waffen, die braucht auch Geld, um die laufenden Kosten im Staat decken zu können. Ja, und ja, also das ist ein schwarzes Loch und ich bin gespannt, was da am Ende bei rauskommt mit dem Herrn Trump. Also es ist eigentlich noch nichts entschieden. Du hast jetzt gesagt, es wurde über die Köpfe hinweg entschieden. Das würde ich jetzt nicht so sagen. Es sei denn, es war jetzt im Hintergrund was, dass da wirklich schon was entschieden wurde, was dann den Europäern nicht gesagt wurde oder was nicht öffentlich verkündet wurde. Aber so die offizielle ist ja, wir reden jetzt mit den Europäern und stimmen uns ab. Also das hat man ihm wohl abgerungen.
8: Ja, aber wichtig ist ganz allein, dass Russland und die USA miteinander reden. Ja? Ja. Und die Deutschen, also die Europäer, aber gerade auch die Deutschen merken natürlich, wie unwichtig sie sind. Aber sie wehren sich ja nach Kräften und torpedieren ja wirklich alles, was da in den USA gemacht wird. Ja? Also diese ganzen, man darf doch nicht mit einem Kriegsverbrecher reden, so ein Unsinn, ja. Also die Geschichte ist voll davon, dass man mit jedem reden muss, wenn man irgendeine Lösung finden kann. Hm. Dieser empörten Chor der heimatlosen Transatlantiker, der kreischt ja ununterbrochen das Lied, Putin meint es nicht ernst mit Verhandlungen, sonst würde er nicht weiter schießen. Hm. Ja, das ist natürlich auch Unsinn, das ist auch völlig normal, das ist bei fast allen Kriegen so gewesen. Auf der einen Seite wird gekämpft, auf der anderen verhandelt. Und sowas dauert immer. Also ich hatte diese Woche ein Interview mit Brigadegeneral EAD Erich Fahrt und der meint, glaube ich, ganz richtig, Europa solle jetzt einfach mal den Mund halten, den USA folgen. weil wir ja am meisten zu verlieren haben bei einem ausgeweiteten Krieg in Europa. Ja, ja.
10: Und weil's
8: Deutschland auch Deutschland ist Schlachtfeld. Wie wäre Schlachtfeld wie immer? Ja. Also, dass ausgerechnet wir die Kriegstreiber geben, das ist so hirnrissig, ist kaum verständlich.
10: Naja, gut, das Interesse des Regimes ist halt ein ganz anderes als das Interesse seiner Insassen. Aber ich meine, diese Torpedos, die schicken, das sind ja Wattetorpedos. Also, die haben ja nichts, gar nichts zu melden. Ich kann nicht oft genug Tino Chrupalla zitieren in dem Zusammenhang. Der sagte in seinem Sommerinterview sehr treffend dazu, was das Ende des Ukraine-Krieges angeht oder was da kommen wird, die Amerikaner werden die Rohstoffe bekommen, die Russen das Land und die Deutschen die Rechnung. Und genau das wird passieren. Das war aber auch von Anfang an absehbar.
8: Ja, man darf auch nicht vergessen, dass die USA ja so einen Rohstoffvertrag mit der Ukraine gemacht haben, dass wenn sie weiter mit Waffen und finanziellen Hilfen unterstützen, dann kriegen sie immer mehr Rohstoffe. Jetzt haben sie so eine 50-50-Lösung, aber je mehr die liefern, desto mehr bekommen sie. Das ist im Grunde ein Ausräubern dieses armen Landes. Also im Grunde ist das ein armes Land, das jetzt von allen Seiten ausgenutzt wird und so ist es. Und dieser Krieg war zu verhindern, denn es ging ja auch in erster Linie um diesen NATO-Beitritt, der ja jetzt vom Tisch ist eigentlich auch, weil Trump hat ihn auch vom Tisch gewischt. Das war ja die blödste Idee überhaupt. Und das war im Grunde der Kriegsgrund. Ja? Also das hätte man alles, diesen Krieg hätte man locker verhindern können. Und möglicherweise haben Putin und Trump, das haben sie ja in Alaska gesagt, recht, wenn sie sagen, unter Trump als Präsident wäre dieser Krieg womöglich nicht passiert, weil sie geredet hätten.
10: Tja, aber die Leichenfledderei wird auch Trump weiter betreiben, da kennt er nichts. Und das hat sein Vize auch nochmal ganz klar gemacht. J.D. Vance hat nämlich gleich noch erklärt, so Deutschlandfunk Europa wird den Hauptteil jedweder in Form von Sicherheitsgarantie tragen müssen für die Ukraine, so sie denn kommt. Henning.
9: Ja, gut, dass du den jetzt noch vorgelesen hast, weil das ist genau mein Punkt. Herr Trump mag jetzt behaupten, oder er sagt es ja selber auch, ja, dass dieser Krieg mit ihm als Präsident nicht stattgefunden hätte. Das mag auch so sein. Aber wir dürfen doch bitte nicht vergessen, dass die USA mit Sicherheit bei der Eskalation dessen, was da passiert ist und ob der Präsident da jetzt Biden heißt oder Trump, ist nebensächlich aus meiner Sicht. Ja, es war die USA. Nein, so kann man sich ja dann immer rausreden. Und der Putin ist dann trotzdem schuld, weil er nicht abgewählt wurde und oder was. Also die USA hat diesen Krieg mit, ich erinnere an Victoria Nulands Aussagen und so weiter, hat diesen Krieg mit angefangen und jetzt alles auf die Europäer zu schieben und zu sagen, ja, macht mal, hier sieht jetzt kacke aus, aber guckt mal, wie ihr jetzt da raus rauskommt.
10: Aber das ist ja dein Widerspruch, Henning.
8: Dass die Amerikaner diesen Krieg, sagen wir mal, in Kauf genommen haben oder provoziert haben, das steht für mich ja auch völlig außer Frage. Ja, also Putin hat im Dezember 21 wollte er ja auch noch, hat er Vorschläge unterbreitet, um diese Ukraine-Konflikt, also 22, Dezember, nee, Dezember 21, so war es, genau, vor dem Krieg, hat er Vorschläge unterbreitet, über die wollte Washington gar nicht reden. Das heißt, es war völlig klar, dass es auf diesen Konflikt und den Krieg hinsteuert. Also ich habe nie was anderes behauptet. Mhm. Aber ich kann mir schon vorstellen, dass es halt mit einem Präsidenten Trump eventuell Gesprächskanäle gegeben hätte. Darum geht's. Also ich sage ja nicht, dass es so ist, weil ich es nicht wissen kann. Ich kann es mir vorstellen. Mhm. Aber du hast natürlich völlig recht.
9: Ich gebe dir recht, Milena. Mit Trump hätte das nicht stattgefunden, glaube ich auch. Aha. Aber er kann jetzt nicht einfach sagen, ich bin nicht schuld, ja, oder ich war nicht Präsident und mein ganzes Land unschuldig und die Ukraine aufbauen und die ganzen Lasten tragen.
10: Das wird er natürlich trotzdem tun. Da hast du völlig recht. Also Trump ist einfach nur ehrlich. Das habt ihr ja beide auch genauso gesagt. Natürlich wird er

0: hineinbuxiert. Ja. Nicht, dass sie an allem schuld sind, aber sie sind schuld an ihrer eigenen Situation.
1: Ja, so ist es. Und damit das schön weitergeht, hat tatsächlich, und das muss ich einfach noch verlesen, weil es kein Scherz ist, hat tatsächlich dieser Tage der Unternehmenssprecher, der frühere Unternehmenssprecher von Heckler und Koch, dem berühmten deutschen Kriegswaffenhersteller, als Journalist, die gesprochenen Anführungszeichen habt ihr gehört, der neuen NATO-Zürcher Zeitung tatsächlich erklärt in einem Artikel, nie waren die Menschen in Europa so frei und noch nie waren sie so wenig bereit, diese Freiheit zu verteidigen. Das ist paradox und sehr gefährlich. Deshalb ist die Wehrpflicht unabdingbar. Die Bürger Deutschlands müssen für ihr Land wieder persönlich einstehen. Das ist kein Scherz. Der Mann heißt Marco Seliger, ist nicht nur der frühere Unternehmenssprecher von Heckler und Koch, sondern selbstverständlich auch Reserveoffizier der deutschen Bundeswehr und in dieser Eigenschaft offensichtlich der oberste Kriegstreiber der NATO-Zürcher Zeitung aus der Schweiz, die früher mal so etwas wie ein differenziertes journalistisches Blatt war und inzwischen einfach nur noch offen für die Agenda der NATO trommelt. Mal schauen, wie er damit Erfolg hat. Wenn wir über Länder und Regionen sprechen, die die Chance hätten, etwas anders zu tun oder gehabt hätten, etwas anders zu tun, dann trifft das wohl auch auf Israel und den Gaza-Konflikt zu. Da geht es weiter, wie der Deutschlandfunk vermeldet. Die israelische Armee hat nach eigenen Angaben mit der angekündigten Offensive von Gaza Stadt begonnen. Ein Armeesprecher erklärte in Jerusalem, nach einem Angriff von Hamas-Kämpfern auf israelische Einheiten habe man die erste Phase des Einsatzes gestartet. Es seien bereits einige Vororte eingenommen worden. Und Henning, während das passiert, wird ja offensichtlich auch der Protest in Israel gegen die Regierung Netanyahu stärker. Der Guardian berichtete, Hunderttausende von Protestierern hätten sich in Tel Aviv versammelt, um ein Ende des Gazakrieges zu verlangen. Erfolg hat es bisher nicht, aber wir sehen, dass offensichtlich auch die israelische Bevölkerung davon langsam genug hat.
2: Ja, man sieht halt, dass es irgendwo nicht zu einer Lösung führt, was dort noch gemacht wird. Und das ist natürlich auch, jetzt, wenn man da, also ich glaube, diese Demonstrationen werden oft von Verwandten von Geiseln organisiert auch, und selbst die sind ja am allermeisten dafür, dass diese Eskalation, diese weitere Eskalation jetzt nicht stattfindet. Und wenn ich da jetzt einfach mal als Nicht-Militärexperte drauf schaue, ja, die gehen da jetzt nach Gaza-Stadt rein, um da einzelne Terroristen zu suchen. Das wird wieder unendlich viele Opfer kosten, und dafür muss man kein Prophet sein, also unschuldige Zivilisten. Dafür muss man kein Prophet sein, und ja, man muss sich wirklich fragen, wie auch immer, wie viele Hamas-Terroristen, die jetzt da auch noch suchen, und das will ich jetzt gar nicht verurteilen oder so, machen die vollkommen zu Recht. Die Täter von damals und die Redelsführer, die müssen gefasst werden. Aber trotzdem gilt irgendwo bitte ein Verhältnismäßigkeitsgrundsatz. Und ich kann jetzt sagen, ob da jetzt 50 Palästinenser sterben noch dazu und 25 Kinder, wenn ich da jetzt irgendwie einen Terroristen ausschalte, das nehme ich billigend in Kauf. Das geht so nicht. Und der Reichelt, der hat ja in Bezug darauf, hat er ja irgendwie den RAF-Vergleich gebracht. Ja, die Deutschen durften ja auch ihre Terroristen jagen, und jetzt soll Israel nicht mehr dürfen, ja, weil eben jetzt auch die Bundesregierung sich langsam da querstellt, was das angeht. Und da muss ich fragen, ja, haben wir unsere Terroristen bisher mit Raketen gejagt und mit Bomben und mit Panzern und billigend in Kauf genommen, wenn da ein Haus war, oder wenn da jetzt dieser Journalist, ja, meinetwegen, der da jetzt auch getötet wurde, jetzt lassen wir das mal dahingestellt sein, dass der vielleicht ein Hamas-Kämpfer war, wobei ich da noch keine Beweise dafür gesehen habe. Das ist einfach eine IDF-Behauptung gewesen. Selbst wenn, ist es dann in Ordnung, dass ich die anderen 4, 5 Journalisten, die da außen rum waren in dem Zelt, dass ich die auch mit umbringe? Also diese Verhältnismäßigkeit-Grundsatzfrage ist absolut zu stellen. Und ja, wenn man dann gleichzeitig nach Russland guckt und jeden Tag, oder wenn man dann nach Russland, in die Ukraine guckt und da jeden Tag die Meldungen liest, wenn es wieder Zivilisten erwischt haben soll oder hat, das passt alles nicht zusammen. Ja, also diese Doppelstandards werden da wieder allzu deutlich.
0: Tja. Ja, aber Netanjahu steht ja schon schwer unter Druck. Es gab ja nicht nur diese Riesendemonstrationen, also da gehen die

0: Schätzungen bis zu 500.000 Demonstranten. Es gab ja auch einen Generalstreik in Israel, ja, weil Netanyahu bisher auch auf die Forderungen dieser Leute, auch dieser Geiselangehörigen in keinster Weise eingeht. Ich meine, 500.000 bei einer Einwohnerzahl von knapp 10 Millionen, das ist schon nicht schlecht, ja. Und ich nehme an, deswegen hat Netanyahu gestern, war es glaube ich, parallel wieder Verhandlungen über die Freilassung der Geiseln angekündigt. Das ist glaube ich seine Reaktion, ja. Wobei die Demonstranten werfen ihm ja vor, dass die Geiseln für ihn keine große Priorität haben. Das denke ich auch. Also auch Netanyahu hat ja genau wie die Hamas schon Verhandlungen zu den Geiseln platzen lassen. Und er steht von allen Seiten inzwischen unter Druck. Der wird ja getrieben von seinen faschistischen Regierungspartnern, die sich ja selbst so nennen.
1: Die sich offen so nennen, ja, genau.
0: Genau, und die immer wieder damit drohen, die Koalition platzen zu lassen. Und die wollen das Problem Gaza ein für alle Mal aus der Welt haben. Und deswegen jetzt auch die Offensive auf Gaza statt. Erst hieß es ja, es gäbe die Offensive auf den gesamten Gazastreifen. Also Israel wolle den gesamten Gazastreifen einnehmen. Da gab es dann zu großen Widerstand. Deswegen jetzt würde ich mal sagen, erstmal Gaza Stadt. Hier sollen Fakten geschaffen werden. Und Netanyahu würde die Palästinenser ja liebend gerne in andere arabische Staaten bringen. Ja, es gab ja mal auch den Plan, dass die Europäer auch das bezahlen sollten. Ja, nur die arabischen Staaten weigern sich. Aus Angst, sich selber den Terror ins Land zu holen. Und natürlich auch zu Recht. Denn die Palästinenser werden, egal von wo, nicht aufgeben. Und der Terror wird natürlich nachwachsen. Gerade nach diesem traumatischen Krieg wird es wahrscheinlich leicht sein, Kinder mit Hass zu vergiften. Das heißt, das ist eine never-ending story. Das ist eine Spirale, die sich immer weiter hochschraubt und die Israels Politik in keinster Weise besser macht. Also ja. Es ist eine Lose-Lose-Situation.
1: Wobei ich nur noch ergänzen würde, dass er sich, glaube ich, der Netanyahu relativ gerne von seinen faschistischen Regierungspartnern da treiben lässt. Denn wir wissen ja auch, sollte mal die Aufmerksamkeit der israelischen Öffentlichkeit von diesem Krieg weggelenkt werden, dann droht ihm sehr schnell wieder die juristische Verfolgung. Er hat ja bekanntlich schon einen Feldzug gegen die Generalstaatsanwältin gestartet, versucht sich eben versucht zu verhindern, dass die Gerichte ihn verfolgen. Das tun ja israelische Gerichte tatsächlich, anders als in Deutschland werden da ja tatsächlich Politiker auch verfolgt wegen Korruptionsvorwürfen, die gegen ihn schon lange und eingesperrt, die also schon lange existieren. Man darf also davon ausgehen, dass es Netanyahu sehr recht ist, diesen Krieg immer weiterzuführen, in die Länge zu ziehen. Ich glaube, da muss er gar nicht groß zu getrieben werden, leider, von seinen Koalitionspartnern. Es sieht, was die Stimmung der Politik angeht, auch im Inland nicht sonderlich gut aus. Das ist nicht überraschend. Was überraschend ist, ist, dass das jetzt zugegeben wird. Der CDU-Generalsekretär Linnemann sagt doch tatsächlich laut Deutschlandfunk, in diesem Sommer habe er viel über die aktuelle Stimmung im Land nachgedacht. Also er meint von Deutschland. In einem Brief an alle Parteimitglieder habe er das geschrieben. Die sei laut Linnemann derzeit nicht so gut, wie man sich das gewünscht habe. Da müsse man ehrlich sein. Ich musste lachen, weil dass man da mal ehrlich sein muss, heißt ja im Umkehrschluss, dass man das an anderen Stellen nicht unbedingt sein muss. Das ist dann auch wieder ehrlich von Herrn Linnemann. Und ja, Potzblitz, ob der Stimmung im Lande, vermeldet beispielsweise Apollo, die AfD ist in einer neuen Umfrage nach wie vor stärkste Kraft. Fast 50% halten zudem Fritz Merz für überfordert. Laut Forsa führt die AfD mit 26% in den deutschen Wählerstimmen knapp vor der Union. Die Zweifel an der Eignung von Friedrich Merz als Kanzler sind nach wie vor groß, laut dieser Umfrage. Und Milena, wir hören ja auch, dass ein CDU-Bundestagsabgeordneter nun wieder das AfD-Verbot fordert. Man solle da nicht so zaghaft sein. Das Verbot sei ja alternativlos und müsse nun endlich kommen. Da hat natürlich wieder nichts mit gar nichts zu tun angesichts dieser Umfrage, würde ich sagen.
0: Ja klar, aber Sie haben ja sich entschlossen, das AfD-Verbot durch die Hintertür einzuführen, wie es der Rechtsanwalt Steinhöfel zu Recht sagt, ja. Und zwar Ludwigshafen. Ludwigshafen könnte mal als Symbol dafür stehen, dass hier der Rechtsstaat endgültig beerdigt wurde. Ja? Nochmal zur Erinnerung, da hat sich die noch regierende SPD des stärksten Konkurrenten entledigt, des AfD-Kandidaten bei der nächsten Kommunalwahl. Ja? Der AfD-Kandidat Paul darf nicht kandidieren, weil die SPD mal einfach bei der eigenen Behörde, dem Verfassungsschutz, einen Bericht bestellt hat und daraufhin den Mann von der Wahl ausgeschlossen hat durch die Wahlkommission, die das eigentlich auch nicht darf. Und dann ist Paul ja mit einem Eilantrag ans das zuständige Gericht gegangen. Und das sagt jetzt, nö, Klage nicht zugelassen, können wir so nicht entscheiden. Und dann kommt die Begründung, eine umfassende Klärung der Vorwürfe sei im kurzen Zeitraum bis zur Wahl am 21. September nicht mehr möglich. Mhm. Streitfragen müssten daher im regulären Wahlprüfungsverfahren nachträglich behandelt werden. Ja? Mhm. Die Stabilität des Wahlablaufs wiege schwerer als die Rechte eines einzelnen Bewerbers. So, was heißt das? Ja, AfD-Verbot durch die Hintertür, das können jetzt alle Kommunen machen. Ja, und in Ludwigshafen ist die AfD ja stärkste Kraft. Ja, also das können alle Kommunen können jetzt zu diesem Trick greifen, wenn die Gerichte so mitmachen, und damit ist die AfD verboten.
1: Ja. So sieht's aus. Das ist ein offener Bruch geltenden Rechts. Das sagen diverse Juristen, auch Steinhöfel. Findet dann nun zu der Formulierung, dass nun der Rechtsstaat damit abgeräumt sei. DDR 2.0 nennt das, glaube ich. Ich meine, ich musste lachen. Wer wirklich meinte, dass das jetzt nun der letzte Punkt war, der wird immer noch im nächsten Urteil, was dann kommt, sagen, so, jetzt ist aber endgültig das erreicht. Natürlich, Deutschland ist ein offener Unrechtsstaat. Und das, was da geschah, ist schon wirklich wahnsinnig. Der zieht wohl jetzt, Henning, ans Oberverwaltungsgericht in Neustadt an der Weinstraße. Das hat auch schon einen traurigen Ruf, dieses Gericht. Aber ich meine, vielleicht hast du ja noch Hoffnung. Glaubst du, das OVG wird das Urteil des VGs da kippen? Weil die Wahlzettel werden jetzt schon gedruckt. Die Stadt hat jetzt losgelegt und will möglichst den Sack zumachen, damit der Mann überhaupt nicht mehr auf die Liste kommt.
2: Ja, das weiß ich nicht, ob die jetzt auch sagen, zu kurz, das wird ja, ach, die Frist wird ja immer kürzer, wobei es kann nicht so schwer sein, hat ja auch der Herr Steinhöfel gesagt, die paar Seiten da zu lesen, die da
0: 16, genau,
2: geschrieben hat. Und die werden dann wohl zum gleichen Ergebnis kommen wie jeder andere auch, dass da nämlich nichts Besonderes drinsteht, was man dem Mann wirklich vorwerfen könnte. Ich weiß es nicht, was dabei rauskommt. Ich hoffe, dass, wenn, es soll ja dann im Nachhinein entschieden werden, dann wirklich, also dass man sich den Sachverhalt anschaut und ein Urteil fällt, ja, dass dann wenigstens, weil das wäre natürlich, naja gut, die Wahl hat dann stattgefunden, ja, aber das wäre natürlich auch, ja, PR-technisch.
1: Das ist dann Detail, nicht so. Ganz kleines Detail.
2: Ja, aber trotzdem, es ist, die PR ist ja wichtig. Die Stimmung im Land ist ja schlecht.
1: Was?
2: Weil es zu Recht schlecht ist. Ja, das will ich mal betonen. Ja, auch wenn die CDU immerzu danach fragt, bitte nennt uns drei Dinge, die noch richtig gut laufen in diesem Land. Sie suchen wahrscheinlich selber nach Antworten auf diese Frage. Also diese Verzweiflung, die da stattfindet, was die Stimmung im Land angeht, die ist natürlich wichtig. Ja, gerade wenn man wirtschaftlichen Aufschwung will da da will man, dass die Leute wieder Lust haben und anpacken und keine Ahnung. Und das hat man halt mit aller Macht versucht, auch irgendwie zu verkaufen, dieses Ding. Ja, und wir sind ja ein ganz tolles Land und wir sind immer noch die drittgrößte Exportnation. So, ich will aber in Bezug darauf mal sagen, es ist ein bisschen uns zu verdanken, dass die Stimmung im Land zu Recht schlecht ist. Ja, weil wir, die alternativen Medien, nein, uns, habe ich gesagt.
0: Du bist doch so eine Stimmungskanone, Henning.
1: Ich wollte gerade sagen, wie wenig Menschen sind so, sprühen so voll und Lebensfreude.
2: Vor Optimismus, genau. ja, nee, also ich finde, das ist ein, ja, es ist eigentlich, ja, sagen wir mal,
1: ja.
2: Ja, Lob an uns, ja, vielleicht, dass die Stimmung schlecht ist, weil wenn man nämlich die Qualitätsmedien liest, da wird ja in den letzten, zumindest kurz nach der Wahl, die Monate drauf, da wird ja immer die Erfolgsmeldungen, wohl wie gut es uns allen geht, wurden uns da verkauft. Also, und das andere, wie man das jetzt regeln könnte, dass die Stimmung wieder besser wird.
1: Ja. Per Verordnung.
2: Also es gibt jetzt Drogen. Zwei Möglichkeiten. Entweder man verbietet die AfD.
1: Dann wird die Stimmung richtig super, ja.
2: Dann hat man aber zumindest mal das Problem mit den Wahlen los, ja. Also dass man da zu viele Stimmen und Posten und keine Ahnung verliert. Also wenn die AfD nicht mehr auf dem Wahlzettel steht, dann wird sich das schon wieder unter den nennt man so schön, unsere demokratischen Parteien verteilen. Ja, wen sollen die dann wählen?
1: Ich meine, so schnell, wenn die AfD verboten wird, dann haben wir im Land eine Bombenstimmung, oder? Aber so richtig.
2: Ja, oder? Aber dann hätten wir auch im Land eine Bombenstimmung. Das ist nämlich die andere. Das sind nämlich so, die haben wirklich Pest oder Cholera. Weil ja, die andere ist halt, dass sie gegen uns vorgehen jetzt endgültig, was sie ja auch schon vorbereitet haben. Also, dass jetzt
0: die Zensur zwei Hände, die verschaffen das parallel.
1: Wird. Also Henning, ich weiß
2: aber
1: ja nicht.
2: Aber dann wäre die Stimmung richtig schlecht im Land, glaube ich.
1: Ich weiß ja nicht, wie du so siehst, aber ich zähle jetzt so, ich nähere mich bei 80 Ermittlungsverfahren und diversen Gerichtsschreiben, die ich pausenlos kriege. Ich habe schon das Gefühl, dass die gegen uns vorgehen. Ich habe auch das Gefühl, dass es mehr wird. Also wenn ich mir so die Manipulation so der Reichweiten angucke und die Ankündigung, was dieses DSA angeht und die neue EU-Medienbehörde, die ja Journalisten dann einfach verhaften darf, wenn es im Allgemeininteresse ist. Ich würde sagen, es gibt Indizien dafür, dass man gegen uns vorgeht.
0: Ja, bei 100, natürlich. Bei 100 aber ich meine jetzt halt Party, ne?
2: Ich meine jetzt halt die offene Zensur, wie es ja auch
1: oder ASD-Verbot. Da machen wir eine Party. Entschuldigung.
2: Ich meine ja die offene Zensur, wie es auch im DSA vorbereitet wird. Ja, man erklärt eine Krise, übernimmt die direkte Kontrolle der sozialen Netzwerke, kann dann auch einzelne Accounts einfach abschalten, löschen, keine Ahnung. Diese Macht hat sich die EU gesichert und das mit Sicherheit aus Gründen und auch um sie im Fall der Fälle anzuwenden.
1: Das würde man.
2: Bei allem, wie sie schon gegen uns vorgehen, ja, ich lese diese Umfragen immer, wo man eben sieht, dass sich die Stimmung dreht im Land trotzdem als eine Erfolgsmeldung für uns.
1: Ja klar, natürlich, das durchaus.
2: Und da siehst du auch, dass wir noch wirken. Also im Moment dreht sich ja die Stimmung im Land und viele Leute sehen, seit Jahrzehnten werden wir belogen, besonders seit 2020. Und ja, also ich warte drauf, es muss was passieren. Die stehen mehr unter Druck als je zuvor und sie verlieren jeden Tag so und so viele Menschen, die ihnen nicht mehr vertrauen und nicht mehr zutrauen, dieses Land aus der Krise zu führen.
1: Hoffen wir.
0: Aber wir können nicht den ganzen Ruhm einstreichen. Also ein bisschen müssen wir auch den vergangenen Regierungen und der jetzigen lassen, warum die Stimmung so schlecht ist. Ja, die Leute merken es ja inzwischen. Da kann man ihnen erzählen, was man will. Ja, dass die Wirtschaft schlecht läuft, dass sie weniger Geld in der Tasche haben, dass die Unternehmen wegziehen. Das wird ja auch von den Mainstream-Medien nicht versteckt. Das sagen sie ja schon. Also die Leute kriegen schon was mit. Und wie gesagt, ich teile diese Ehre sehr, sehr gerne mit den wirklich Verantwortlichen dafür.
1: Ja, das denke ich auch. Also es stimmt schon, dass natürlich freie Medien da eine Rolle haben. Vor allem gibt es halt freie Medientechnik, ohne dass das freie, relativ freie Netzwerke noch von den EU zumindest nicht steuerbare Netzwerke existieren und Datenmöglichkeiten zur Veröffentlichung. Das ist sicherlich ein Faktor. Sehen wir ja auch an so einem schönen Beispiel wie Marla Liebig, also Marla Svenja, Neonazi Liebig, wie er sie es genannt wird. Man weiß gar nicht mehr, was man sagen darf oder nicht. Jetzt gibt es jedenfalls ein Gerichtsurteil, das zumindest News-Chef Julian Reichelt erlaubt, ihn sie einen Mann zu nennen. Das hat er bisher ja Marla Liebig juristisch verfolgt, wo immer er Herr genannt wurde. Gab es sofort juristische Konsequenzen. Das Berliner Landgericht hat jetzt entschieden, diese Meinungsäußerung von News-Chef Reichelt sei erlaubt. Und die Posse um Marla Svenja Liebig, die hat es ja wirklich in die Welt geschafft. J.K. Rowling teilte jetzt ein Bild von Liebig anlässlich seines Einwanderns in die Frauen-JVA natürlich. Sie wird jetzt in der Frauen-JVA tatsächlich eingeknastet, weil er sie natürlich immer vorgibt, eine Frau zu sein, entsprechend angezogen auftritt und es ja die ganze Nation eigentlich zum Narren hält mit diesem Gleichstellungsgesetz, das uns ausgerechnet die scheinliberale FDP ja mit den Grünwogen zusammen beschert hat. In Deutschland blamiert sich wirklich weltweit mit dieser Posse und man muss Liebig lassen. Er schafft es wirklich ganz hervorragend, diese Woko-Republik vorzuführen. Auch das ist ein Umstand, der es wahrscheinlich über die Staatsmedien nicht in die Weltöffentlichkeit geschafft hätte, würde ich sagen, Milena.
0: Ja, das ganz richtig. Ich muss dazu sagen, also das ist die Frau mit dem schönsten Bart der Welt. Ja, also das muss man auch sagen. Ich meine, das ist schon wirklich eine lustige Posse, weil Liebig ja rechts ist. Ja, da kreischen jetzt die Ideologen los. Ja, so war das nicht gemeint mit dem Selbstbestimmungsgesetz. Doch, Leute, genau so war dieser hirnrissige Unfug gemeint. Ja, ich meine, jeder kann sich umbenennen, wie er lustig ist. Und ich sag heute, ich bin ein Mann, morgen komme ich in den Männerknast. Ja, wenn also natürlich ist es absurd, dass Männer in Frauenknäste kommen. Es gibt ja weltweit Berichte, also da, wo das schon passiert ist, auch in Großbritannien, dass es viele Übergriffe gegeben hat. Ja, also Männer wollen ja oft auch aus Gründen in den Frauenknast. Ich weiß, ich kann das bei Liebig jetzt nicht so beurteilen. Aber es ist ein lachhaftes Land geworden. Und das kannst du, wenn du es im Ausland jemandem erzählst, die denken, du wärst mit Baron Münchhausen. Ja?
1: Tja, naja, nee, aber die BBC nennt Liebig auch artig weiter Frau und sie. Das teilt ja dann J.K. Rowling. Also die staatsmediale BBC in England, die früher ja das Radio der Freiheit war, als die Deutschen noch ihren österreichischen Führer hatten, die macht komplett mit. Die ist immer noch genauso wo kaputt. Darüber mokiert sich dann Rowling auch.
0: Das heißt nicht mehr Führer, das heißt Leader.
1: Entschuldigung. Stimmt, das
0: seit Friedrich, Markus Söder richtig. Heißt das Leader.
1: Laut Markus Söder ist Friedrich Merz der Führer Europas. Das muss man so sagen. Und ich meine, Södolf, dieser Marionettenfaschist, dieser Operettenfaschist, den passt das ja gut. Ich meine, so denkt er auch. Södolf ist der glaube ich, denkt in solchen Machtkategorien. Ohne dass das jetzt beeinflusst sei von irgendwelchen Nazi-Ideologien. Also das habe ich bei ihm jetzt noch nicht entdeckt, aber so wie der drauf ist.
0: Die 100 rücken näher. Die 100 rücken näher.
1: Ich glaube, Södolf liegt definitiv schon bei irgendwelchen Ämtern. Der hatte mich ja damals angezeigt nach besagter Rede in Schweinfurt. Mal gucken, was da dann kommt, aber da kommt sicherlich irgendwas. Wo auch was kam, das ist bei Katrin Göring-Eckardt. Die hat ja bekanntlich Dürre im Kopf, aber Dürre im Kopf darf man nicht sagen. Da hat gerade nämlich ein Mann, der das schrieb, 16.000 Euro als Strafbefehl erhalten, weil das sei eine Beleidigung, wenn man Katrin Göring-Eckardt Dürre im Kopf vorwirft. Die hat von Dürregefahr gesprochen und besagter Mann hat ihr gesagt, die Dürre stehe ausschließlich in ihrem Kopf und hat dann weitere Kritiker als Einfallspinsel und Denunziantenbürschchen bezeichnet, die ihn angezeigt haben deswegen. Und auch dafür hat er dann Strafe erhalten. Also es ist jetzt schon im besten Rechtsstaat aller Zeiten eine 16.000 Euro wertige Beleidigung, Katrin Göring-Eckardt die Wahrheit zu sagen, dass sie nämlich Dürre im Kopf hat. Das an Warnung an euch alle da draußen.
0: Einfallspinsel. Ich meine, so ein hübsches Wort, ja. Also wenn Einfallspinsel nicht mehr von der Meinungsfreiheit gedeckt wird, ja, kommt natürlich immer drauf an, wer es sagt. Ne? Also das ist ja im Grunde die Hauptsache in Deutschland. Also von links darfst du beleidigt werden, wie, also du kannst Hubelnutte und alles darf gesagt werden.
1: Nazi-Schlampe.
0: Ja, alles, gar kein Problem. Genau, Nazi-Schlampe bei Lies Weidel, ja. Ne, ist durchgegangen. Aber Einfallspinsel, ja. Das darfst du nicht mehr sagen, wenn du von der falschen Seite kommst.
1: Es wird noch besser. Ich habe kürzlich mit dem Patentanwalt Björn Otto aus München gesprochen. Der ist ja schon vor einiger Zeit dafür verknackt worden. Nämlich letztes Jahr für Blödbock und Haardreck. Das hat er in seinem Auto per LED-Anzeige durchlaufen lassen. Diese Bezeichnung für Annalena Trampolina und den ehemaligen Wirtschaftsminister. Ich muss mal noch lachen, dass der Mann Wirtschaftsminister. Jedenfalls, Haardreck und Blödbock sollten im ersten Zug 45.000 Euro kosten als Strafbefehl. Dagegen hat er geklagt. Es wurde dann auf 6.000 noch was oder knapp 7.000 Euro reduziert, aber nicht aufgehoben. Und seine LED-Anzeige wurde eingezogen, weil das ein Tatwerkzeug war. Muss ich mal vorstellen.
0: Wahnsinn.
1: Ja, heil Deutschland, heil unserer Demokratie.
0: Aber Einfallspinsel.
1: Ja.
0: Ja. Ich freue mich ja, dieses Wort wiederentdeckt zu haben. Ich liebe ja alte, schöne Wörter.
1: Sehr gut, hat nur 16.000 Euro gekostet. Ja, aber damit es nicht so bleibt und damit es in Deutschland schön grün und bunt und anders wird, läuft bekanntlich das Programm der Umvolkung in vollen Touren immer weiter. Und das mit Erfolg, kann man sagen. In Völklingen ist jetzt ein Polizist nach einem Überfall auf eine Tankstelle von einem bewaffneten Täter erschossen worden, nachdem der zuvor dessen Dienstwaffe des Polizisten eben an sich brachte. Der Tatverdächtige ist ein 18-jähriger Deutsch-Türke. Und die Junge Freiheit vermeldet, in einem leerstehenden Haus im niedersächsischen Königslutter sollen sich ein 14-jähriger Syrer und sein gleichaltriger Bulgarer an einem 13-jährigen Mitschüler vergangen haben, ihn sexuell missbraucht und vergewaltigt haben, die Tat gefilmt haben und später weiter verbreitet. Hurra. Es steigt die Zufriedenheit mit dieser Politik nicht nur in Deutschland, sondern auch in Großbritannien. Da vermeldet jetzt die Welt, dass in Großbritannien die Zahl der Asylanträge auf ein Rekordniveau gestiegen sei. Die Behörde teilte mit, dass 111.084 Anträge da eingegangen seien in einem Einjahreszeitraum. Das sei seit Beginn der Aufzeichnung 2001 wohl ein absolutes Maximum. Und gleichzeitig käme es in mehreren Städten in den vergangenen Monaten, so schreibt die Welt, zu einwanderfeindlichen Unruhen in der Nähe von Unterkünften. Nach einer Reihe von Ausschreitungen in der Gemeinde Epping im Nordosten der Hauptstadt Londons erlaubte ein Gericht der Stadtverwaltung nun, ein als Unterkunft genutztes Hotel räumen zu lassen. Mehrere weitere Gemeinden wollen nun nachziehen und hoffen so, die Probleme entschärfen zu können. Also da scheint es, Henning, ja schon eine, sagen wir, dass das Problem schon virulent und da ist es schon auf der Straße. Ich tippe ja in Deutschland bald auf Ähnliches. Ich weiß nicht, wie es dir geht.
2: Ja, überall Ähnliches. Also war auch jetzt vorher nicht unbedingt nicht absehbar. Also gibt ja kluge Leute, die da Bücher drüber geschrieben haben, dass da was daraus entstehen kann, was da Bürgerkrieg und so weiter angekündigt haben. Ich meine, so weit sind wir noch nicht. Aber dass da Konflikte daraus entstehen, wenn man sich so viele Menschen als illegale Migranten größtenteils ohne Pass und ohne zu wissen, wer das ist, ins Land holt, dann sind Konflikte vorprogrammiert. Und wer da jetzt irgendwie verwundert, irgendwie da hinguckt und sich wundert und sich fragt, da weiß ich auch nicht, warum diese Leute dann uns immer noch regieren und ja, weitermachen dürfen.
1: Weil wir sie lassen. Ja. Ja, jeder ist letztlich selbstverantwortlich für das, was er mit sich machen lässt. Deutschland lässt mit sich machen, dass in Schweinfurt, so schreibt News, jetzt 72% der Erstklässler einen Migrationshintergrund haben. Herzlichen Glückwunsch, Schweinfurt. Und Österreich, Milena, geht ja scheinbar noch einen Schritt weiter. Denn Österreich, da hat doch tatsächlich jetzt ein Wiener Gericht für Zivilsachen entschieden, dass die Scharia sehr wohl Grundlage von in Österreich gültigen Verträgen und Gesetzen sein kann. Der Wiener Standard schreibt darüber, dass diese aktuelle Beschlusslage aber letztlich überhaupt nichts Besonderes sei. Sowas würde international ja eigentlich ganz normal sein. Der Standard, schätze ich, dürfte eher regimetreu sein, oder?
0: Ja, der Standard ist wirklich, der steht so stramm, da passt kein Blatt dazwischen. Das ist natürlich ein Tabubruch. In diesem Fall ging es um eine Geldzahlung, ja, die wurde unter Berufung auf islamische Rechtsnormen vereinbart. Da sagt der Richter, ja gut, ihr habt euch drauf geeinigt. Nur, es ist halt ein Tabubruch, wenn du nicht mehr deine eigenen Gesetze, ja, als Gesetz ansiehst, sondern halt fremde Gesetze reinkommt. Ob das jetzt in dem Fall gerecht ist oder nicht, ist natürlich völlig irrelevant, ja. Es hat mit österreichischen Gesetzen nichts zu tun. Ich meine, sogar die türkische Kulturgemeinde hat protestiert dagegen, ja. Weil die türkische Kulturgemeinde in Österreich sagt, nein, wer hierher kommt, muss sich an die hiesigen Gesetze halten. Das weiß die türkische Kulturgemeinde besser anscheinend als dieses Gericht. Aber so ganz überraschend ist das nicht. Ich möchte jetzt erinnern an ein Zitat des österreichischen Bundespräsidenten Van der Bellen, ein grüner alter Mann, ja. Der hat 2017 öffentlich gesagt, es wird noch der Tag kommen, wo wir alle Frauen bitten müssen, ein Kopftuch zu tragen. Alle. Aus Solidarität gegenüber jenen, die es aus religiösen Gründen tun. Das hat er wirklich genau so wörtlich gesagt.
1: Tja, wundert dich das?
0: Also das hat mich dann damals schon irgendwie gewundert, weil es so absurd ist. Ich meine, gut.
1: Halte ich nicht für so absurd. Ich glaube, das kommt tatsächlich. Und es kommt ja auch mittlerweile die Geschlechtertrennung.
0: Aber wieso? Aber es ist doch unlogisch. Warum? Ich meine, wenn die ein Kopftuch tragen.
1: Ja, natürlich.
0: Ja, klar, aber das ist halt unlogisch in sich. Natürlich. Die Leute tragen ein Kopftuch und deswegen müssen die anderen, die keins tragen, eins tragen.
1: Amelina, dass wir halt essen an der Gesamtschule, ne, ist vollkommen klar. Natürlich ist das ein Unding, absoluter Wahnsinn. Die Konsequenz muss sein, dass wir die Kopftücher rausschmeißen aus Europa und nicht die anderen zwingen, was ja der Islam will, sie auch aufzuziehen. Aber wir haben ja auch schon die ersten Schritte zur Geschlechtertrennung im öffentlichen Verkehr. Also im öffentlichen Personennahverkehr. Da gibt es in Berlin ja immer wieder die Vorschläge natürlich für Flinters, weil es natürlich nicht nur Frauen, also nicht nur die alten Frauen, sondern auch für die neuen Frauen, die mit Penis, muss es natürlich dann auch sein. Zum Schutz vor den Übergriffen, dass die Übergriffe zwar überproportional von Gewalt Moslems begangen werden, das ist dann völlig egal, darum geht's ja nicht, man will ja niemanden ausgrenzen. Und faktisch kommt damit die Geschlechtertrennung, die ja auch wieder sehr islamgerecht ist, ja, inshallah. Ja. Also,
0: aber nochmal ein kurzer Satz zu Österreich. Also ich habe schon die Hoffnung, dass es in Österreich etwas besser abläuft als in Deutschland. Einfach weil es ein stark ländlich geprägtes Land ist. Also mit mehr Hausverstand ausgerüstet, ja. Als das wesentlich städtischere Deutschland. Also Wien ist genauso lost wie Berlin, ja. Aber sonst gibt's ja keine großen, wirklich großen Städte hier. Die FPÖ, das ist ja auch die einzige hier, die einzige Partei, die sich gegen den Wahnsinn wehrt, die ist ja bereits stärkste Partei, auch bei den letzten Wahlen. Die durfte nur nicht regieren, weil sich halt die Loser-Parteien zusammengetan haben. Aber in den Umfragen steigen sie und steigen sie und steigen sie, ja. Also die sind jetzt irgendwo in den höheren 30er-Bereich. Ja? Genau weiß ich es gerade nicht, aber da sind sie gerade in den Umfragen. Das ist natürlich schon enorm. Und das spricht natürlich für den Hausverstand. Ich bin jetzt auch kein ganz großer FPÖ-Abhänger, aber es ist Anhänger, aber es ist immerhin die einzige Partei, die sich zum Beispiel gegen solche Sachen wie dieses Scharia-Urteil wehrt.
1: Gut, aber Milena, besser als in Deutschland, das ist nur echt eine niedrige Latte, ja.
0: Ja, wir sind inzwischen, ja, genau. Also im Limbo kommst du nicht runter, das stimmt.
1: Nee, niedriger geht nicht. Aber was macht dann EU und angeschlossener Rest-WEF-Regime Klüngel, wenn die Islamgewalt mal wieder eskaliert? Selbstverständlich gegen Islamophobie vorgehen, das ist ganz logisch. Die EU-Kommission zahlt in den letzten Jahren 17 Millionen Euro für Studien zum Islam und der Islamophobie. Darin geht es beispielsweise um die praktische Anwendung der Scharia oder die angebliche mediale Muslimfeindlichkeit. Mhm. Ja, Dunja Hayali meldete sich bei der Gelegenheit auch zu Wort. Wir erinnern uns an das, sagen wir mal, freundliche Gesicht des öffentlich-rechtlichen Rundfunks. Dunja Hayali meint nämlich angesichts dieser Vorgänge nicht nur Messerstecher Ali, sondern auch Messerstecher Uwe sein ein Problem. Es ist schon irre, denn nicht migrantische Gewalt, sondern arme Gegenden seien von Gewalt betroffen. Also nicht migrantische Gegenden, sondern arme Gegenden seien von dieser Art von Messergewalt betroffen. Ja, Realitätsverleugnung klappt immer weiter und läuft im besten Deutschland aller Zeiten immer weiter und immer weiter. Und meine Prognose ist auch, dass da nichts umzudrehen ist und dass es dann erst mit Straßenschlachten irgendwann zu Ende geht. Aber hoffen wir, dass es anders kommt. Aus den USA ist derweil zu vermelden, dass sich politisch auch so ein bisschen was unerwartet verschiebt oder doch anders kam als geplant. Ich weiß nicht, ob euch das auch aufgegangen ist, beziehungsweise euch, ob ihr daran hängen geblieben seid. An der Meldung, dass Elon Musk angekündigt hat, seine ja eigentlich geplante America-Party, die er angedroht hat nach dem Streit mit Präsident Trump, dann nun doch nicht zu anbringen, doch einzustellen. Das ist nicht sonderlich überraschend, aber seine Begründung dafür, Henning, ich weiß nicht, ob sie dir auch aufgefallen ist, seine Begründung dafür fand ich spannend, dass er gerade sagte, das würde auch sein Vertrauen oder das Vertrauen ihm gegenüber durch den US-Vizepräsident J.D. Vance beschädigen, weil den wolle ja auch Elon Musk eventuell in Zukunft finanziell unterstützen, um Präsident zu werden. Das ließ mich schon aufhorchen.
2: Ja, das ist der Kandidat ins B. Dadurch, dass er jetzt, dass er der Trump seine zweite Amtszeit hat und wenn er jetzt nichts ändert, kein drittes Mal antreten wird, glaube er es allerdings nicht, dass er das tun wird. Und das ist jetzt nicht deswegen, weil jetzt ihm übrigens auch Demenz geworfen wird, habe ich gestern irgendwie gelesen. Also
1: Musk?
2: Trump.
1: Ach so.
2: Trump würde jetzt irgendwie kognitiv abbauen und okay, das würde man feststellen können. Also ich habe da jetzt bisher noch nichts gesehen. Ich habe da eher beim Vorgängerpräsidenten was wahrgenommen. Da habe wiederum unsere Testmedien nichts gesehen. Ja, an all dem ist gut sichtbar, ja, auch nochmal zum Thema Migration zu kommen. Es wäre ja möglich, der FPÖ oder auch der AfD die Grundlage zu entziehen. Ja, sie sagen ja, gut, Migration wäre momentan das Hauptthema vieler Menschen und deswegen würden die da jetzt momentan so viele Menschen AfD wählen. Das glaube ich gar nicht so sehr oder es ist eins der Hauptthemen auf jeden Fall. Aber warum ändert sie denn nichts? Ja, also oder was jetzt auch wieder als Erfolg verkauft wird in Deutschland, dass sich jetzt die Asylzahlen halbiert haben, ist dann immer noch bei 100 bis 120.000 im Jahr. Das ist immer noch eine komplette Großstadt. Und ich habe heute eine Meldung bekommen aus Coburg, aus meiner ehemaligen Heimat. Da kannst du jetzt als Arzt mal was dazu sagen. Da warten die Menschen mittlerweile 18 Monate auf eine Schilddrüsenuntersuchung bei einem Nuklearmediziner.
0: Wow.
2: Und der sagt, die Wartezeit wird jetzt noch länger, weil er hat bei der KBV eigentlich einen zweiten Arztsitz beantragt, um die Situation eben zu entschärfen. Aber die haben den abgelehnt und da kann es ja auch wieder nur am Geld gelegen haben letzten Endes, ja, oder weiß ja nicht, warum er sowas dann ablehnt, wenn Leute schon 18 Monate auf einen Termin warten müssen. Und ja, es ändert sich nichts. Und
1: ja, lass mich kurz noch JD Vance abschließen, wenn du da das nicht dein Thema ist. Okay, auch gut.
2: Entschuldigung.
1: Schon in Ordnung. Kommen wir gern zu dem anderen. Ich wollte den
0: Versuch. Naja, ganz kurz, dann sag ich noch einen Satz zu JD
1: Vance.
0: Zu Musk, ja. Also ich habe das gelesen, ja. Ich finde es halt nicht überraschend, weil er ist ja von Regierungsaufträgen abhängig, ja. Musk bekommt für seine zahlreichen Unternehmen Milliarden von den Regierungen, von den Geheimdiensten, vom Militär. Und kann es sich nicht komplett mit dieser Regierung verscherzen. Das werden sie ihm auch ganz klar gemacht haben. Und das wird der eigentliche Grund sein, dass er diese America-Party nicht gründet.
1: Klar. Trotzdem, absolut sehe ich ganz genauso. Ein wichtiger Zusammenhang ist eben, JD Vance ist schon das Ziehkind von Peter Thiel. Darauf weist ja Tom Oliver Regner auch völlig zu Recht immer wieder hin. Der ist im Prinzip der ziemlich offene manchurische Kandidat, kann man sagen, der Tech-Milliardäre. Und dass jetzt auch Musk sozusagen die Unterstützung damit ankündigt, dann mit Thiel zusammen. Da kann man sich auch fragen, ob das vielleicht ein Tauziehen ist, ob Musk eben versucht, den Einfluss von Thiel, der eher ein Konkurrent ist von Musk, vielleicht zurückzudrängen und jetzt mit seinem Geld darum wirbt, halte ich für durchaus relevant bei dem zukommenden US-Präsidentschaftswahlkampf und der Frage, wer eben stärkeren Einfluss auf diesen Präsidenten der Konzerne dann hat. Lasst uns
0: Godzilla gegen King Kong, genau.
1: Oder so, ja. Lasst uns gern zur deutschen Innenpolitik kommen und zur wirtschaftlichen und damit auch sozialen Lage. Es ist halt immer ein Thema, was fürs Ende taugt, weil, naja, was soll man sagen? Die Statistik jedenfalls sagt laut Deutschlandfunk, die Ausgaben für die Sozialhilfe in Deutschland sind im letzten Jahr um 14,8% gestiegen. Und weil du schon von medizinischer Versorgung sprachst, Henning, die Technikerkrankenkasse vermeldet, und wir wissen, nichts hat mit gar nichts zu tun, es wurden in Deutschland vergangenes Jahr so viele Medikamente verschrieben wie noch nie. Und zeitgleich vermeldet die Welt, Potzblitz, immer mehr Deutsche wollen ihre Heimat mit den wachsenden Schuldenbergen und dem überforderten Staatswesen den Rücken kehren. Wer allerdings glaubt, jeder Bürger habe die Freiheit, mit seinem Hab und Gut unbehelligt fortgehen zu können, der täuscht sich. Offenbar hat Deutschland es wieder nötig, schreibt die Welt, seine Bürger an der Republikflucht, so hieß das zu DDR-Zeiten, zu hindern. Erstmals wurde zum Ende des Ersten Weltkrieges, den das Kaiserreich über Staatsschulden finanzierte, eine happige Steuer für Auswanderer eingeführt. Jetzt gibt es eben die Wegzugsbesteuerung, die Deutschland in den vergangenen 2 Jahren zweimal verschärft hat. Und ja, Henning, was du da in der Medizin oder in der medizinischen Versorgung beschreibst, sage ich schon seit langen Jahren. Ich habe ja mal vor vielen Jahren ein Buch drüber geschrieben. Da war das schon genauso absehbar und auch nichts, was sich anderen verborgen hielt und nur mir irgendwie als besonders Begnadeten, sondern es war, wie es die freien Medien jetzt auch feststellen, recht offenkundig, was da ansteht, und die wenigsten sagen es, weil natürlich auch die medizinische Versorgung in Deutschland ein derartiges Korruptionssystem ist. Im Prinzip den gesamten sogenannten gemeinsamen Bundesausschluss, die KBV, also diesen Kassenärztlichen Bundesverband, und die Bundesärztekammer einknasten und du triffst nicht den Falschen. Ja, weil diese Korruptionsinstanzen, die rund 300 Milliarden Euro an Zwangsabgaben jedes Jahr da durchwalzen durch dieses Gesundheitssystem, zutiefst mafiöse Strukturen sind, die dafür sorgen, dass kräftig umverteilt wird von unten nach oben und in die Tasche eben der Nutznießer. Und das Ganze ist absolut nicht tragfähig. Also unser Gesundheitssystem ist genauso eine Kostenexplosionsmaschine. Corona war ein Teil davon. Wo Milliardengewinne in die Goldgrube, so heißt tatsächlich ja die Adresse von BioNTech und Pfizer und andere gespült worden, das geht immer weiter. Dabei spielt Patientenversorgung einfach überhaupt keine Rolle. Ja, es gibt keine Ergebnisqualität im deutschen Gesundheitssystem. Das ist auch gar nicht gewollt. So ist es organisiert. Und der Krug geht zum Brunnen, bis er bricht. Und jetzt gerade erleben wir eben, wie er bricht. Es ist, das sagten auch in den vergangenen Wochen ja einige Staatsökonomen, schlechterdings nicht möglich, das, was da momentan betrieben wird, weiter zu betreiben, ohne dass die Abgabenquote in Deutschland am Ende auf um die 50% steigt, also direkt die Hälfte des Gehaltes sofort abgezogen wird, um dieses Zwangssystem am Laufen zu halten. Unser Staat, unser gesamtes Gemeinwesen ist komplett bankrott. Und das sieht man eben auch in der Gesundheitsversorgung. Tut mir leid, anders kann man es nicht ausdrücken.
0: Jetzt hast du so viele Themen auf einmal abgehakt. Da möchte ich gerne noch zu dem einen oder anderen was sagen.
1: Ausführlich, bitte.
0: Nein. Ja, was diese 18 Monate Wartezeit angeht, das Schlimme ist ja, oder was heißt das Schlimme, dass du, wenn du hingehst und sagst, ich zahle das, bar, hast du morgen Termin. Und das fast überall. Ja. Also das ist mir auch schon bei irgendwelchen Röntgen-CT oder so, weißt du, oh, da haben wir erst in 3 Monaten, ich sage, ich zahle bar. Oh, dann gebe ich Ihnen eine andere Nummer. Mhm. Können Sie morgen früh um 7? Ne? So. Also das wird halt, wenn du Geld hast, dann kannst du dir deine Gesundheit bald erkaufen und für die anderen wird es schwierig. Und zur Wegzugsteuer, ja, die Begründung ist ja im Grunde der Wahnsinn, weil es gibt ja gar keine Begründung dafür, dass der Staat dir, wenn du wegziehst mit deiner Firma, was ja dein gutes Recht ist, dir irgendwie Geld wegnimmt. Und zwar so viel, dass du eigentlich nicht weggehen kannst, ohne deine Firma zu verkaufen, um die Steuern zu zahlen. Ja. Mhm. Der Staat nimmt sich das Geld als Ersatz für künftig entgangene Steuern. Ja. Das ist völlig verrückt. Ja. Als ob der Staat ein Recht darauf hätte. Ja?
1: Ja, ja.
0: Also, ja, also es ist ihnen nicht mal eine richtige Begründung eingefallen. Du musst ja, es ist ja Raub und Erpressung in einem.
1: So ist
0: und
1: es.
0: Natürlich ein absoluter Offenbarungseid eines völlig unattraktiv gewordenen Landes, ja. Du musst doch inzwischen Gaga sein, in Deutschland ein Unternehmen zu gründen. Also ich meine, ich frage mich, wer könnte noch so blöd sein? Nein, nein, tun sie ja auch nicht. Sie sind ja alle weg. Ja,
1: so ist es.
0: Ja?
1: Ich habe neulich mit einem, sagen wir, sehr prominenten Menschen auf Mallorca mal zusammengesessen. Ein überaus prominenter, der sich längst aus Gründen natürlich auch nicht so ganz offen zu den freien Medien bekennen kann. Und habe genau über dieses Thema gesprochen, über diese Republikfluchtsbesteuerung und die Echauffierung. Auch mittlerweile der Normalverdiener darüber, da musste der nur lachen und sagte, ja Mensch, ich bin da seit einigen Jahren eben in Deutschland gefangen und hat mir dann mal die Zahlen vorgelesen und durchexerziert, was er so zahlen müsste, wenn er dann aus Deutschland wegginge. Nichts lieber täte er. Das haut dich dann um. Also da werden Millionensummen abgerufen, die auch ein gutes, großes Unternehmen nicht aufbringen kann. Das ist darauf ausgelegt, zu verhindern, dass das passiert. Und was ja in den letzten 2 Jahren geschah, ist, dass diese Republikfluchtsteuer, diese unsichtbare Mauer, wie mein Banker Hermann immer wieder sagt, die ist einfach nur so hochgezogen worden und die Gesetze so weiter verschärft worden, dass es eben auch Normalverdiener jetzt merken. Das hat also vor ein paar Jahren nur wirklich Superreiche, kann man sagen, oder sehr, sehr reiche Menschen getroffen. Jetzt muss auch der Durchschnittsunternehmer, der Kleinmittelständler, kann sich's nicht mehr leisten, wegzugehen, weil die Republikflucht eben im vollen Gange ist. Ja, DDR 2.0, wie Steinhöfel es ja sehr treffend sagte.
2: Eine Umkehr findet nicht statt, um das mal alles zu resümieren, was wir heute besprochen haben. Diese Politik ist nur daran orientiert, irgendwie die Missstände, die sie verursacht, zu kaschieren, schön zu reden, irgendwelche Potemkinschen Dörfer zu malen, dass irgendwie noch alles in Ordnung ist im Land. Siehe auch diese Studien wegen Islamophobie oder was weiß ich. Es wird überall nur irgendwo drüber gepinselt und gelächelt und drüber hinweg gelächelt. Und das kann auf Dauer nicht funktionieren.
1: Einen habe ich noch zum Schluss. Einen habe ich noch, was das
0: angeht. Ich habe auch noch einen.
1: Ja, bitte. Du immer zuerst, Melina.
0: Ja, also ich wollte noch ganz kurz sagen, die Zahl der deutschen Auswanderer, bis 2015 waren das so 140.000 pro Jahr und seither sind es 270.000 pro Jahr. Also das ist auch schon ganz deutlich. Und ich habe ja wie immer ein paar Wirtschaftsnews zusammengetragen. Darf ich die nur so kurz?
1: Ich bestehe darauf.
0: Ja, deutsche Wirtschaft schrumpft noch schneller als gedacht. So. Ja, im Gegensatz dazu, trotz Trumps Zollpolitik legt die US-Wirtschaft im August kräftig zu. Industrie mit bestem Wert seit über 3 Jahren. Dann habe ich es nochmal in der Bild, Industrie zurück auf Corona-Niveau. Ja. Und die schöne Meldung zu meinem Schluss, Grüne wollen Sitzenbleiben abschaffen.
1: Ja.
0: Es lebe die Verblödung.
1: Ja, das ist so. Und zur Bombenstimmung in Deutschland passt auch, und das ist für mich wirklich das Schlusswort dieser Woche, was der Hofökonom der grünen Hirnlosen Marcel Fratscher mal wieder fordert. Unter anderem das Handelsblatt ist sich nicht zu schade, diese Forderung von Marcel Fratscher relativ neutral wiederzugeben. Es schreibt, der Ökonom Marcel Fratscher fordert ein verpflichtendes soziales Jahr für alle Rentner in Deutschland. Der Präsident des Deutschen Instituts für Wirtschaftsforschung, DIW, sagte dem Spiegel, gesundheitlich werden das manche nicht können, aber dafür gibt es auch bei den jungen Leuten Regelungen. Die ältere Generation muss sich stärker einbringen, beispielsweise im Sozialbereich, aber auch bei der Verteidigung.
2: Jawohl.
1: Genau. Warte. Also Fratscher erklärt jetzt also letztlich den Insassen der Pflegeheime, sie sollen sich ihre Windel gefälligst selber wechseln. Ja, sie sollen nicht so faul sein. Und wenn sie die Windel gewechselt haben, dann sollen sie doch bitte die Büchse greifen und den Helm und sollen sich bitte an die Ostfront begeben, weil sie den jungen Leuten nicht alles alleine überlassen können. Ich meine, ganz ehrlich, wie blöde. Wie doof. Das ist selbst für einen Fratscher ein neuer Tiefpunkt an Dämlichkeit.
0: Zu 100% finanziert von Bund und Ländern.
1: Allen Ernstes, also das ist derartig blöde, das ist so rasend dumm, die ja noch verbleibende Restwählergruppe, gut, jetzt wo ich sage, ich stelle ja immer wieder fest, die Wähler der CDU sind die dümmste Lebensform Deutschlands, aber die Wähler der CDU sind Rentner. Und jetzt fordert Marcel Fratscher, die direkt nach der Wahl also zum Essensausteilen ins Altenheim zu schicken und dann auch noch an die Front. Ich meine, mir fällt nichts mehr ein, Henning.
2: Nee, denen ja offensichtlich auch nicht. Ich weiß auch nicht, was man dazu noch sagen soll.
1: Gar nichts.
2: Ich denke nur, dass die CDU und die SPD, die werden das natürlich wieder abwehren und werden da irgendwelche mit Gießkanne irgendwelche Gelder umschichten und versuchen, sich ihre Rentner noch zu bewahren, weil die brauchen sie ja jetzt, nachdem die Migranten auch noch anfangen, AfD zu wählen. Das war ja auch nicht im Plan. Ja, dass die jetzt auch noch sehen, dass hier alles schief läuft im Land und dass die jetzt sogar die angeblich rassistische AfD wählen, das ist ja vielsagend bezeichnend.
1: Tja, ihr Lieben, mir bleibt auch nichts weiter dazu zu sagen, außer das, was ich schon so oft sagen musste. Unsere Freiheit ist so verloren wie unsere Sicherheit und unser Wohlstand. Und sie alle werden nicht von selbst zurückkehren. Denn keine Partei und kein Erlöser wird uns von den Verbrechern der herrschenden Parteien Korruption befreien. Es bleibt allein an uns Massenmörder wie Karl Lauterbach oder Jens Spahn, Terroristen wie Nancy Faeser oder Landesverräter wie Fritz Merz, Olaf Scholz oder Angela Merkel endlich den Strafen zuzuführen, nach denen ihre Taten schreien. Einzig wir selbst können Deutschland zu dem machen, was es auf dem Papier lange sein möchte. Ein Land der Freiheit, der Demokratie und der Rechtsstaatlichkeit. Nichts davon aber wird es hier werden ohne eine Revolution. Die können wir erreichen in Frieden und mit Humor. Ganz einfach dadurch, dass wir die Verbrecher bei ihren Namen nennen und ihnen die Wahrheit ins Gesicht rufen, wo immer wir sie antreffen. Ich danke euch fürs Zuhören und meinen beiden Gästen für das gute Gespräch, Henning Rosenbusch und Milena Preradovic. Das war Nummer 204 des Nacktniveaus. Die nächste Ausgabe folgt am kommenden Samstag, denn Widerstand ist nie zwecklos. 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

0: 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Die NATO führt laut einem Bericht des Guardian vertrauliche Gespräche mit Drehbuchautoren, Regisseuren und Produzenten aus Europa und den USA. Ziel der Treffen sei offiziell ein Austausch über die Sicherheitslage und die Arbeit des Bündnisses. Kritiker werfen der Allianz jedoch vor, gezielt Einfluss auf künftige Film- und Fernsehproduktionen nehmen zu wollen. Die NATO weist die Vorwürfe zurück und spricht von einem regulären Informationsaustausch auf Wunsch von Branchenvertretern. Beobachter sehen dennoch einen weiteren Hinweis darauf, wie stark geopolitische Akteure inzwischen versuchen, kulturelle Narrative und öffentliche Wahrnehmung strategisch mitzuprägen. Kurz vor seinem offiziellen Amtsantritt als neuer Premierminister Ungarns bricht Peter Magyar eines seiner wichtigsten Wahlversprechen, nämlich ein Ende von familiengeführten Machtstrukturen. Der Aufschrei in Budapest ist gewaltig. Peter Magyar, Tisza Partei, der sich monatelang als die saubere, anständige Alternative zu Viktor Orbáns Führung inszenierte, hat sein Kabinett vorgestellt. Eine Personalie, die für enormen Unmut sorgt, ist Magyars Schwager und ehemaliger Unikumpel, Márton Melletai-Barna. Dieser soll nun ins Justizministerium einziehen und damit einen der wichtigsten Regierungsposten im Land besetzen. Magyar vollzieht damit einen politischen Wortbruch par excellence. Und das noch vor seiner Vereidigung als neuer Regierungschef Ungarns. Betroffene von Impfschäden und Long-Covid in westlichen Ländern wählen mangels Alternativen zunehmend Sterbehilfe als Ausweg aus ihrem Leiden. Dies gilt Berichten zufolge für Kanada, für die Schweiz, für Österreich und Deutschland. Laut der Schweizer Sterbehilfeorganisation Exit erkennen Fachleute schon seit einiger Zeit eine stark erhöhte Suizidalität bei Patienten mit Long-Covid oder myalgischer Enzephalomyelitis, chronischem Fatigue-Syndrom, ME/CFS, berichtete die Neue Zürcher Zeitung. ME/CFS kann eine Folge der Behandlung mit Corona-mRNA-Präparaten, also der sogenannten Impfung, sein. Eine Leiterin einer Selbsthilfegruppe für Betroffene von Post-Vac, Long-Covid und ME/CFS aus Sachsen-Anhalt, die anonym bleiben möchte, erklärt auf Anfrage vom Portal Multipolar: Die mangelnde Versorgung ist aus meiner Sicht unterlassene Hilfeleistung. Nachdem ein Autofahrer ein Bremsmanöver wegen eines Kindes gemacht hatte, wird er, scheinbar vom Vater, in seinem Auto angegriffen. Der vermeintliche Vater des Kindes zertrümmerte die Autoscheibe und trat dem Fahrer in Gesicht und die Rippen. Anschließend flüchtete er zu Fuß. Die Polizei sucht nun nach einem etwa 1,90 Meter großen, schlanken Mann mit südländischem Erscheinungsbild, kurzen schwarzen Haaren und Bart, bekleidet in Schwarz. Bei ihm war eine Frau mit weißem Kleid und Kopftuch. Zeugen werden gebeten, sich bei der Polizei Arnsberg zu melden. 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
3: Grüß dich und herzlich willkommen zu einer weiteren Buchempfehlung von uns. Heute geht es um die Bücher von Erwin Thoma. Und das sind noch immer nicht alle, die wir hier in der Hand halten. Also dieser Mann hat mittlerweile sehr, sehr viele Bücher geschrieben. Das Grundthema ist Holz, Bäume, die Natur verstehen, die Zusammenhänge zwischen den Bäumen, der Erde, den Pflanzen miteinander und natürlich auch das Thema natürliches Bauen. Was hat das für Vorteile? Mit welchen Materialien sollte man sein Haus überhaupt bauen?
4: Genau. Welche gesundheitlichen Vorteile hat es, wenn man mit Holz baut? Bei ihm heißt es Holz 100. Er baut Häuser mit 100% Holz. Das heißt auch keine Metallverbindung, keinen Leim, der vor allem oft giftige Stoffe enthält. Und auch sonstigen Zusatzmaterialien werden nicht dabei verwendet. Aber das ist eigentlich in seiner ganzen Geschichte, wenn man das versteht, nur ein Nebenprodukt. In Wirklichkeit geht es darum, wie er spricht, wie Symbiose funktioniert, vor allem im Wald Symbiose. Was bedeutet das? Dass das ein eigener Wirtschaftskreislauf ist. Und was für mich auch so wichtig war, er hat dann Wirtschaft auch studiert, wie er seine Firma aufmachen wollte, und davor aber den Wald und die Natur studiert. Und dann hat er gemerkt, hey, das läuft irgendwie genau entgegengesetzt. So wie ich es auch oft beim Lernen sage, dass es in der Schule gemacht wird und so wie Lernen geht, das geht genau entgegengesetzt. Ist nicht so, dass man sagt, ja, das eine geht so und das andere geht so, sondern nein, ist genau entgegen. Und da darf man sich dann einfach mal für sich selber auch überlegen, okay, welchen Weg möchte ich da gehen? Gehe ich den, der ziemlich alles ausbeutet und zerstört, oder gehe ich den Weg einer Symbiose mit der Natur? Und ich habe, glaube ich, schon 3 oder 4 Mal auch Videos von ihm in den Kanal hineingestellt. Ich kann es euch wirklich nur schwer empfehlen. Schaut euch die Vorträge von Erwin an, lest die Bücher durch, beschäftigt euch mit dem Thema Holz. Auch wenn ihr jetzt in der Stadt seid und ihr könnt jetzt nicht unbedingt gleich das nächste große Holzhaus bauen, es gibt Kleinigkeiten, die man machen kann. Es gibt, wo man beim Bett vielleicht was austauschen kann, wenn man einfach wieder öfter in den Wald geht und einfach mal erlebt, okay, was macht das überhaupt für mich? Einfach mal dieses Bewusstsein dazu zu schaffen. Aber ja, sonst müsste ich jetzt sehr viel aus den Büchern dann direkt schon erzählen. Aber
3: man kann 1, 2 Beispiele geben. Er hat ja das Beispiel mit der Wirtschaft gegeben, dass bei uns in der Wirtschaft jeder versucht, also Beispiel, Firma A geht in Richtung Pleite, Firma B freut sich schon, die Firma A aufzukaufen. Das heißt, es geht eigentlich darum, gegeneinander und immer stetiger Wachstum.
4: Genau, und der am stärksten ist derjenige, der alle anderen schluckt.
3: Genau, und in der Natur ist es genau gegenteilig. Das heißt, wir nehmen jetzt einfach mal einen kleinen Bereich im Wald her, und wenn da Dürre ist und es ist Trockenheit und da irgendein Baum zu wenig Wasser hat, um zu wachsen, stoppen alle anderen Bäume ihren Wachstum, speichern Wasser, versuchen sich gegenseitig zu unterstützen, und erst wenn wieder alle genug Wasser zur Verfügung haben, um zu wachsen, dann wird wieder um die Wette gewachsen, also dann wachsen alle gemeinsam, und wenn es einem schlecht geht, dann helfen alle zusammen. Ja. Und dasselbe ist auch mit dem Borkenkäfer. Wenn ein Baum einen Borkenkäferbefall hat, hört alle auf zu wachsen, beginnen Borkenkäferabwehrstoffe zu bauen, denn sie wissen, wenn der eine zugrunde geht und die Borkenkäfer können sich in diesem Baum zu Milliarden vermehren, dann könnte der ganze restliche Wald daran glauben. Und deswegen ist es ein Miteinander, ein Zusammen. Und er hat sehr viele verschiedene Bücher, also einerseits, wo er das Mondholz beschreibt, welche Auswirkungen der Mond auf die Bäume hat.
4: Wissen, dass früher überall da war und jetzt verschwunden ist, genauso wie in verschiedenen medizinischen Bereichen, wo man früher genau wusste, wie man mit etwas umgeht, und heute ist es plötzlich nicht mehr da. Man muss es wieder entdecken.
3: Er sagte auch, er hat seine Firma mit dem Opa gegründet, also kein Plan, aber er hat das Wissen vom Opa, kein Businessplan oder sonst irgendwas. Wir machen einfach mal. Also hier das ältere Wissen. Dann die geheime Sprache der Bäume ist auch ein sehr, sehr fantastisches Buch, wo er auch beschreibt, dass das Internet zum Beispiel nicht von uns Menschen erfunden worden ist.
4: Das WWW, das Wood Wide Web.
3: Genau, also WWW steht für Wood Wide Web. In Wirklichkeit hat das der Wald erfunden, und über diese feinen Pilzmyzele ist jeder Baum miteinander verbunden, und das ist das Internet, das sind die Glasfaserkabeln quasi des Waldes. Oder auch, dass Bäume miteinander sprechen können, sei es mit Duftstoffen, sei es eben durch das Wood Wide Web oder durch andere Möglichkeiten, wo er einfach beschreibt, wie das miteinander funktioniert. Oder auch, wie das Wildschweintaxi funktioniert. Also das ist auch genauso auch Verkehr und Autos und Möglichkeiten weiterzukommen sind. Dass ein Baum nichts Starres ist, das dort steht und nicht weiterkommen kann, sondern dass auch ein Baum das Wildschweintaxi verwenden kann, um eben 30 Kilometer weiterzukommen. Dass er, so wie Viktor Schauberger auch gesagt hat, du musst die Natur kapieren und dann kopieren. Also das hat Erwin Fromer sehr, sehr schön auch umgesetzt und zeigt einfach, dass wir eigentlich alles aus der Natur nur kopiert haben.
4: Und genau, wir in einer Symbiose leben könnten und für jeden genug da wäre, wenn wir einfach ein paar Kreislaufsysteme verstehen. Und es bei den Bäumen und im Wald auch so ist, der am meisten gibt, der bekommt am meisten. Und das verstehen wir ja heutzutage noch nicht. Das heißt, in der Wirtschaft, du musst die anderen aushungern, du musst ihnen alles wegnehmen, du musst immer der Größte, der Stärkste, der Tollste oder Sonstiges sein. Und dort ist es genau umgekehrt. Wer am meisten für andere tut, da geht es dann um die ganzen Kleinstlebewesen im Wald und Zuckeraustausch, aber das lässt sich dann selber durch, der bekommt dann auch am meisten. Und ich glaube, dass das einer der Grundprinzipien sein wird, wie wir in Zukunft miteinander als Menschheit leben werden.
3: Ja, und ich sage auch immer, ich lerne am meisten von Kindern und von der Natur. Und das ist ein sehr großer Bereich, wo ich wirklich viel von der Natur gelernt habe. Also ja. Egal, welches Buch ihr von Erwin Thoma euch durchlest, es gibt noch
4: viel einfach mehr. Anfangen.
3: Einfach anfangen. Und eines, was wir jetzt noch nicht in der Hand halten, was ich aber auch noch erwähnen möchte, ist die Medizin des Waldes, also wo er auch da, wenn man jetzt mitten in der Stadt wohnt, wie gesagt, ich habe jetzt vielleicht nicht das Geld, mir ein großes Haus hinzustellen, dann kann man mal anfangen, die Medizin des Waldes zu nutzen. Also ja. Da ist wirklich für jeden etwas dabei. Eine sehr, sehr starke Herzensempfehlung.
4: Genau. Viel Spaß beim Buch. Alles Gute.
3: Bis Tschüss, bald. Baba.
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5: Grüß dich. Schön, dass du wieder dabei bist. Heute geht es um einen der wahrscheinlich stärksten Gesundheitseffekte, die man überhaupt erzielen kann. Und wie üblich, wie ich es auch immer gerne sage, das, was richtig gut ist, das, was wirkt, ist kostenlos. Und zwar, es geht um das Erden, also Earthing, wie man so schön auf Englisch dann sagt. Und zwar, wir sind an und für sich immer mit der Erde verbunden gewesen, Jahrhunderte, Jahrtausende lang. Und jetzt auf einmal tragen wir dauernd isolierte Gummischuhe, sind auf Beton unterwegs, sind in den Häusern unterwegs, sind im Auto unterwegs, wiederum Gummi unten drauf und sind immer isoliert. Und worum geht's dabei? Wir haben Spannungen, die wir aufnehmen, wir sitzen den ganzen Tag vorm Computer, wir sitzen den ganzen Tag vorm Handy, überall ist WLAN, wir haben sonstige Strahlungen, wir bauen innerlich Spannungspotenziale einfach auch auf, weil wir Stress haben, weil wir Entzündungen haben, Krankheiten, was weiß ich immer. Und jetzt geht es darum, wie kann ich diese wieder ableiten? Und jetzt geht es ja dann oft darum, viele sagen, ja, Antioxidantien, und da geht es ja dann um Elektronen und Elektronenüberschuss. Aber ich möchte jetzt gar nicht so sehr in Physik und Chemie abdriften. Aber jetzt gibt es doch die Möglichkeit, all das mit dem größten Elektronenspeicher, den wir haben, direkt die Erde unter unseren unteren Füßen, wieder auszugleichen. Und das geht einfach nur, indem du ein bisschen barfuß gehst. Das ist eine der Möglichkeiten. Stell dir das so vor, du haust einen Haufen elektrische Strahlung, die nimmst du auf, die bleibt im Körper, dann wirst du unruhig, du wirst unruhend, das geht dir oft für dich nicht gut. Viele kennen es, den ganzen Tag vom Computer, wirst müde. Und dann Füße in die Erde und auf einmal kann man das Ganze wieder ableiten. Ein anderer Vorteil ist, wir kennen sie auch von den ganzen Punkten, die wir auf den Füßen haben, die wir auf den Händen haben. Viele kennen es von der Akupressur, Akupunkturpunkte, Fußreflexzonenmassagen und Co. Naja, wenn du draußen so ein bisschen im Kies und in der Erde auf den Steinen rumgehst, ist das wie eine Gratismassage. Sie ist einfach mal so. Mein Bruder geht sehr, sehr viel barfuß unterwegs. Ich bemühe mich dazu, bin leider sehr viel im Auto und so unterwegs. Da geht es schwer, aber der Elias, der geht sogar auf den Schneeberg rauf. Barfuß, der macht das. Ich blende da mal ein paar Fotos hier ein.

Also der ist da richtig, richtig gut drauf, was das betrifft. Und das kann jeder einfach für sich auch ausprobieren. Geh raus, steck die Füße irgendwo, wenn du kannst im Urlaub, in den Sand, bei uns in die Erde hinein, berühr den Boden mit den Füßen und du wirst merken, wie gewisse Anspannungen innerhalb von kürzester Zeit aus dir rausgehen und abgeleitet werden. Kostet nichts, gibt keine Nachteile dabei. Da könnte man jetzt noch viel dazu sagen, aber es wurde schon viel gesagt. Das Erste, was ich dir empfehle, ist, schau dir die Dokumentation an, die ich dir hier direkt unter das Video drunter verlinke. Super, super Doku auf Englisch, aber auch wenn du jetzt nicht so gut bist in Englisch, die wirst du verstehen, was die da alles herausgefunden haben, was man nur mit diesem Earth

0: bedienen müssen, weil es ist zwanghaft einfach. Das beschreibst du, dann kommst du zu Massenmedien, ganz kurz, muss man hier nicht groß erklären, die klassischen Massenmedien ARD und ZDF, die haben mal ausgewogener berichtet, nie wirklich ausgewogen, es ist Staatsfunk, klar, das System möchte, dass du in seinem Sinne tickst, das lässt sich einfach regieren. Aber vielleicht auch mal dazu, die alternativen Medien in ihrer Vielfalt kennen jetzt auch nicht die Wahrheit, ne? Entstehen auch Bubbles.
1: Ja, es ist alles eine Waage. Mhm. Also die, wenn die eine Seite, und wir wissen ja, der öffentlich-rechtliche Rundfunk, der wirklich, also es ist ja nachweisbar, dass er hauptsächlich in die eine Richtung berichtet, wenn man das jetzt auf die Waage legst, ist die eine Schale ganz weit unten, mhm, und die alternativen Medien müssen entsprechend viel berichten und wahrgenommen werden, damit die Waage ausgeglichen ist. Aber es ist natürlich auch ein Problem, wenn die alternativen Medien auch immer nur in eine Richtung berichten. Das heißt also, es wäre zu wünschen, wenn alle Medien, ob öffentlich-rechtliche oder andere, nicht öffentlich-rechtliche, wenn sie alle ausgewogener, die müssen ja nicht, also sie können ja schon ihre Tendenz haben, die einen in Richtung, keine Ahnung, also weißt du, was ich meine, ja, also die Medien sind ja unterschiedlich orientiert. Aber wir haben ja reine Propaganda, meiner Meinung nach, vom Öffentlich-Rechtlichen. Und deswegen muss leider so viel von den Alternativen gegengefeuert werden. Ich würde mir eine viel ausgewogenere, beziehungsweise die Öffentlich-Rechtlichen müssten eigentlich reformiert bzw. abgeschafft werden.
0: Aber um es runterzubrechen, je extremer die einen etwas weglassen, desto extremer müssen die anderen etwas betonen. Ja. Das geht an der Wahrheit aber vorbei, aber es gibt ja eigentlich ein sich selbst ausgleichendes Check and Balances, und wenn das nicht mehr da ist, dann ist es nicht mehr objektiv, weil wir brauchen ja sehr viele Perspektiven, um dieses Parlament auch abzubilden. Also es gibt unglaublich viele Perspektiven der Menschheitsfamilie auf eine Situation, die einen halten es für ein Problem, die anderen halten es für eine Chance. Beschreibst du auch, also da sind wir heute in ganz guten, in besseren Verhältnissen als unsere Eltern. Allerdings fängt jetzt die Zensurmaschine natürlich auch an. Und dass, wenn man sich nur noch in seiner Blase aufhält, also wenn man statt ZDF nur noch irgendwas anderes guckt und sich auf einen anderen Klaus Kleber konzentriert, macht es die Sache nicht besser, nur einfacher, muss ich dazu sagen. Und zum Schluss die Frage, und die du beantwortest: Was kann der Einzelne tun? Ist ja ganz wichtig im Buch. Was kann denn der Einzelne tun?
1: Ja, also wenn man sich das UNO-Gewaltverbot und den Bruch dessen anschaut, denkt man, okay, was kann ich schon tun? Es geht um die UNO, ein großes supranationales Institution. Da kann ich nichts machen. Aber generell geht es erstmal darum, Bewusstsein zu schaffen. Vieles wissen die Leute nicht. Also gerade auch, was das Geldsystem betrifft. Die Leute denken ja, mein Geld auf dem Sparbuch, da bin ich ja Nutznießer des Systems. Bist du nicht mit deinen paar Kröten?
0: Mhm. Du zeigst auch, wie das verteilt. Also die meisten Leute, 80%, müssen mehr auf allen Produkten für die Zinsen bezahlen, was sie tatsächlich bekommen.
1: Genau.
0: Ganz hinten profitieren einige wenige, die wirklich auch während jeder Krise noch reicher geworden sind.
1: Genau.
0: Bei Corona ihre Konten verdoppelt haben. Also Multimilliardäre haben das nochmal verdoppelt.
1: Ja. Also die vier Kapitel davor sind erstmal ein Hinweis darauf, was die Problematik ist. Mhm. Das muss den Leuten erstmal klar sein, um dann zu verstehen, okay, was kann ich machen? Die Sache mit der Menschheitsfamilie, das kannst du mit dir selbst ausmachen. Okay, ich werde die Leute oder ich werde Russen jetzt nicht als Feinde betrachten. Ich nenne ja auch ein Zitat von einer, die beim Land war, die gesagt hat, Russen hätten ein ganz anderes Verhältnis zum Leben und zum Sterben und so.
0: Ja, und das wären auch keine wirklichen Europäer.
1: Und das sind keine wirklichen
0: Europäer. Da geht's schon los, ne? Mit der Relativierung.
1: Genau, und das müssen die Leute wissen, dass sie nicht einfach nur, aha, okay, das, was sie sagt, stimmt, sondern dass die Leute zu Hause merken, Moment mal, das geht ja gar nicht, was die Dame sagt. Mhm. Ja, auch das sind Menschen, etc. Und was man selbst machen kann, ja, wir haben es gesehen in der Corona-Zeit, die Demonstrationen, die waren erfolgreich, aber auch mit Abstrichen. Wenn man zentral demonstriert hat, in Berlin, diese bekannten 17.000 Demonstranten, die meiner Meinung nach eine mittlere sechsstellige Zahl war, wenn du das nicht berichtest, dann kannst du es einen Tag ausblenden und dann war nichts gewesen. Aber was wirklich was gebracht hat, waren diese Montagsspaziergänge. Mhm. Die sind in jeder Stadt gewesen, die waren dezentral.
0: Und damit konnte man sich auch identifizieren, weil es seine Region war, die eigene Region.
1: Ja. Genau, und ja, also ich bin regelmäßig nach Berlin gereist und ich kann es einfach nicht mehr sehen. Also ich kann Berlin nicht mehr sehen, weil ich es eigentlich nur als Demo-Tourist kenne. Ich würde es gerne mal als normaler Tourist sehen. Und ja, du hast einen riesen Anreiseweg, du kennst die Leute nicht, kommst da mit

0: einer kleinen Gruppe oder so oder vielleicht auch alleine dahin. Aber ja, wenn du vor Ort bist, kannst du dich viel mehr stärken. Ja, du kannst dich viel mehr vernetzen mit Leuten, die aus deiner Gegend sind. Das heißt, dezentrale Demos sind wirksam. Ich denke, das war auch der Grund, warum die Impfpflicht dann auch gekippt ist, weil da so viel Druck auf die Straße kam.
1: Und das kann der Staat auch nicht bitte einmal groß Aufgebot von Wasserwerfern ersticken, weil es überall ist natürlich. Also das ist auch unser Aufruf an dieser Stelle, ja, wird ja von vielen gemacht, also Michael Wahlweg bis Elsässer. Dezentral, Demokratie ist dezentral. Es wird immer schwieriger, genau wie beim Geldsystem, wenn Macht zentralisiert wird. Da haben wir eben diese gesichtslosen Bürokratien, die wir als UNO kennen oder als WHO oder als NATO. Das ist irgendjemand. Der Sonnenkönig war noch eine Person. Da konnte man sich noch abarbeiten. Und also lokal vernetzt auf die Straße gehen und nicht gegen nur etwas sein, sondern für etwas sein. Einfach als demokratischer Bürger und nicht untertan sagen dazu, ich misch mich ein. Da kommt man ja ins Gespräch, was gefällt Ihnen nicht? Und da wird jeder was ihm nicht gefällt, wie das hier vorangeht mit der Baustelle oder wofür das Geld ausgegeben wird oder warum man Kindergarten seit 27 Jahren nicht renoviert ist. Darum geht es einfach nur, sich als politischen Bürger zu erleben. Was hat das mit dir gemacht, dieses Buch zu schreiben und damit ja auch in die Öffentlichkeit zu gehen? Das wird ja jetzt wahrgenommen und ich gehe davon aus, du wirst darauf auch angesprochen werden.
0: Genau, ich habe ja auch den Aufruf in dem Buch, mich anzuschreiben bei Ideen, was man machen kann, also ich beschreibe ja auch, ich hatte es dir ja auch mal gezeigt gehabt, diesen Ausschnitt aus diesem Gandhi-Film, diese 3 Stunden, dieses 3-Stunden-Epos, da gibt es ja eine Szene, wo die Arbeiter ins Salzwerk wollen und das Militär das unterbindet und Reihe um Reihe gehen sie zu den bewaffneten Militärs und lassen sich verprügeln. Und vollkommen gewaltfrei. Und dann sieht man, wie der Martin Sheen, dieser Reporter, dann nach Hause oder zu seiner Zeitung telegrafiert, Indien ist jetzt frei. Einfach nur, weil die Maske des Systems gefallen ist. Die haben es geschafft, mit Gewaltfreiheit das System zu stürzen.
1: Weil irgendwann gehen den Polizisten die Kräfte aus, weil so viele Inder da sind, die können sie unmöglich alle verprügeln.
0: Ja,
1: also geben sie auf durch Gewaltfreiheit.
0: Ja. Und diese Szene beschreibe ich in dem Buch und habe dann auch eine Idee entwickelt, was kann man denn in der heutigen Zeit machen? Und mit einem kurzen Gespräch mit ChatGPT, was da auch abgebildet ist, habe ich dann entwickelt, also was kann man tun? Kann man in Kriegsgebiete als Privatperson gehen und ChatGPT, also ist jetzt nicht rechtsverbindlich, aber hat gemeint, ja, also man könnte es machen, wenn man sich nicht auf eine Seite schlägt, etc. Natürlich mit gewissen Gefahren verbunden. Also wenn man als einzelne Person da hingeht und sagt, hört mal auf jetzt zu kämpfen, geht man unter die Räder. Aber wenn man eine Bewegung gründet und zusammenfindet, die zu Tausenden in ein Kriegsgebiet gehen, vielleicht auch weiß bekleidet, die Farbe des Friedens etc.,
1: also eine private Friedensmission.
0: Genau. Und dann so meine Hoffnung, meine Idee, würden zumindest, wird der Krieg nicht beendet werden, aber zumindest die Kampfhandlungen könnte man dadurch, hoffentlich, so die Idee, beenden und dann Druck ausüben auf die ganzen Parteien, auf die 2 Parteien oder mehreren Parteien, die da Krieg führen. Und du fragst, was hat es mit mir gemacht? Also ja, das hat es mit mir gemacht, einen sehr starken Drang, endlich was zu tun, nicht nur auf die Demos hier zu gehen, ja, Demos zeigen der lokalen Regierung, was das Problem ist, aber Kriegsgebiete, wir sind ja auch von dem Krieg in der Ukraine betroffen. Also eigentlich sind alle, die von diesen Kriegen betroffen sind, aufgerufen, sich friedlich dort in den Kriegsgebieten zu versammeln. Und das hat es mit mir gemacht, also dass ich mehr will. Ich will, dass es endlich aufhört. Und was kann man tun? Und natürlich fühlst du dich so ein bisschen hilflos, wenn du das alles lernst. Ja, okay, ohne Gewaltverbot, was kann ich als Einzelner schon machen? Aber allein das Bewusstsein in der Bevölkerung, dass es Verträge gibt, die eigentlich uns darauf verpflichten, gewaltfrei zu sein, das muss erstmal den Leuten klar werden. Und irgendwas wollte ich machen, irgendwas will ich machen. Und mein Aufruf in dem Buch ist auch, ich habe meine E-Mail-Adresse da drin, schreibt mir mit Ideen, was man noch machen kann.
1: Also was ich sehr gewagt finde, ist, dass man in ein Kriegsgebiet geht, weil wenn ich mir vorstelle, ich gehe in ein Kriegsgebiet nach Gaza, weiß ich, wie weit ich da komme, weil dort will man keine Zeugen auf keiner Seite. Aber allein darüber zu sprechen, über das UNO-Gewaltverbot, allein über das Geldsystem zu sprechen, sich einzumischen mit seinen Freunden, das sorgt dafür, dass die plötzlich merken, der beschäftigt sich mit Dingen, eigentlich hat er recht, und man kommt da auch in eine Konfrontationshaltung, aber auf, dass man sich selbst positionieren muss oder selbst damit beschäftigt. Und ich glaube, wenn das mehr Leute tun, stellt derjenige, der sich damit noch nicht beschäftigt, fest, da scheint es einen Trend zu geben, dass nämlich Einmischen ist jetzt auch einmal cool. Mhm. Und nicht nur, ich bin so Passivdemokrat, alle 4 Jahre mein Kreuz und natürlich nicht Partei A oder B, hat mir die Mainstream-Presse gesagt. Ich möchte trotzdem auf das Urmotiv kommen. Seit wann bist du so, dass du hast auch eine Konzertagentur gegründet, muss man noch dazu sagen, mit einem Freund zusammen, du veranstaltest Schräge Vögel?
0: Ja, wir haben also mein Freund Hardy Grönefeld und ich, der war bei dir ja auch schon mal im Interview, wir haben Krasse Guru gegründet, das ist eine Ticketing-Plattform und wir veranstalten auch hauptsächlich Vorträge und haben auch einen Verlag gegründet, in dem ist das Buch oder auch dein Buch erschienen. Und ja, Schräge Vögel, also der Grund war ja, dass du eine Vortragsveranstaltung geplant hattest und du warst auf einer der Mainstream-Plattformen für einen Ticketverkauf. Mhm. Und du bist ja gecancelt worden.
1: Wie viele andere auch.
0: Und Hardy hatte mich angesprochen, hier Björn, wie sieht's denn aus? Du kannst ja mit Webseiten gut umgehen, kannst du bis morgen eine Ticketing-Plattform aufbauen? Da habe ich gesagt, bis morgen geht das nicht. Aber ja, diese Plattform ist gedacht, nicht um das Alte zu verdammen und das Alte zu zerstören, sondern etwas Neues aufzubauen. Und
1: also anderen die Möglichkeit geben, dass man sie besuchen kann, um deren Gedanken ins Feld zu bringen. Besuchen muss man nicht übernehmen, was sie sagen. Einfach, das gibt es auch noch, weil wenn der Staat oder die angeschlossenen Systeme aufgrund von Druck die nicht veranstalten, dann haben wir ja nicht eine wirkliche Demokratie, weil doch eine Redefreiheit eigentlich gilt. Aber wenn du es unmöglich machst, dass jemand irgendwo auftritt, dass man ihn physisch treffen kann, was ein großer Unterschied ist zu einem Online-Vortrag, genau, muss man ja, ganz klar ja, sagen, ja. Kann ich nur raten. Dann hast du das eben gemacht. Aber es heißt ja Initiative ergreifen, weil ich weiß, eine solche Agentur, Ticketplattform auch mit Tourbegleitung zu machen, das ist aufwendig.
0: Das ist aufwendig, ja. Mhm.
1: Das heißt, das hat mit dem, was du mal gelernt hast, ja einfach jetzt gar nichts mehr zu tun. Das hat nichts mehr mit Labor zu tun und Pipetten bedienen, sondern du schreibst Bücher, du engagierst dich bei der Friedenswegen, du hast eine Ticketplattform. Das ist dein Leben heute.
0: Genau, und es macht Spaß. Also ich bin froh, nicht mehr 9-to-5 arbeiten zu müssen. Ich arbeite viel mehr. Jetzt auch an Wochenenden und habe auch teilweise ein Leben im Hotel, was jetzt auch nicht so toll war. Aber trotzdem ist es viel schöner für mich jetzt den Alltag zu genießen. Ich kann auch mal tagsüber das Laptop zuklappen und mich um meine Tochter kümmern. Mhm. Was ich ja gesagt habe, was immer weniger wird jetzt. Ja. Aber ja, ich habe die Freiheit, weil ich selbstständig bin. Mhm.
1: Da steckt das Wort selbst und ständig drin.
0: Ja, ne? Ja.
1: Also, dass du ständig du selbst. Eigentlich sollten wir ständig wir selbst sein und nicht irgendwelche Angestellten, die sich einstellen lassen da. Mhm. Dieses Gespräch ist auch gedacht, andere zu ermutigen, sich daran ein Beispiel zu nehmen, weil ich habe es im Vorgespräch gesagt. Ich finde ja das sehr, sehr mutig, den Weg, den du gehst, den dein Ballweg geht, weil ich übe meinen Beruf aus, den mache ich schon immer. Und ich bin durch meine Biografie schon sehr früh aufgewacht worden, durch eine sehr verkürzte Kindheit. Bei dir gab es wahrscheinlich eine behütete Kindheit, gehe ich von aus, das heißt, es ist ein viel größerer Schritt. Aber es ist ja möglich, wie man sieht. Was war für dich die Initialzündung und was ist der Preis, den du dafür bezahlen musst?
0: Die Initialzündung
1: für dass was? Dass du raus musstest, ja. Eine Agentur gründen musstest, dich nicht mehr abfinden musstest, also nicht mehr willst, nicht mehr 9-to-5 machen willst, ein Parallelleben weiterführen willst, also was das machen. Also was war dieses, wo der jetzt muss ich es machen?
0: Also ich glaube, es gibt keine Initialzündung, aber ich denke, so bin ich, dass ich Dinge in die Hand nehme, um das selbst zu machen, anstatt auf mich auf andere zu verlassen. Oder eben, dass ich habe auch kein Problem damit, dass es mal unbequem wird. Natürlich ist so ein 9-to-5-Job im Büro total bequem. Von montags bis freitags habe ich meinen strukturierten Ablauf, ich kriege mein Geld etc., muss mir keine Fragen stellen. Aber so war ich scheinbar noch nie. Also ich hatte diverse Festanstellungen, aber es ist mir dann tatsächlich irgendwann auf den Keks gegangen und es ging nicht anders. Und da kann ich nicht einfach runterschlucken und das bis zum Renteneintrittsalter durchziehen. Ich muss das einfach machen. Wenn mich Dinge begeistern, dann ja, bin ich auch voll dabei und mache das gerne.
1: Kommst du aus einem klassisch behüteten Elternhaus?
0: Schon, ja.
1: Das heißt,
0: ja.
1: Es hätte keinen Grund gegeben, da auszustehen. Die Tradition war, wir laufen mit.
0: Ja, genau, ja, ja. Vielleicht bin ich da einfach anders gestrickt. Aber von der Erziehung her, ja, ganz normal, auch so ein bisschen stromlinienförmig.
1: Was sagen denn deine Eltern zu deiner Entwicklung? Kannst du mit deiner Mutter und deinem Vater darüber reden?
0: Mein Vater ist schon tot. Meine Mutter, ja, die beobachtet das Ganze. Aber viel sprechen wir nicht. Also meine Mutter, ich denke, sie hält vieles, was in der Tagesschau gesagt wird, für das Wort Gottes. Mhm. Oder zumindest, man schert da nicht aus, hinterfragt das nicht. Aber dennoch glaube ich, dass sie trotzdem mitkriegt über meine Arbeit und meine Themen, dass es doch wert ist, mal ein paar Sachen zu hinterfragen. Aber ich glaube, auch irgendwann ist es ein Alter, wenn du dann mal dein Leben mit 75 oder wenn du schon 75 Jahre gelebt hast, braucht es wirklich viel, damit du dann eine komplette Kehrtwende machst.
1: Mhm. Kannst du dir mal das ein oder andere Ticket der Künstler oder der Vortragenden geben,
0: ja, diese Veranstaltung? Geben, ja,
1: würde mich interessieren, wie sie auf Daniele Ganser oder Ernst Wolf reagiert. Fände ich schon mal sehr spannend. Ja.
0: Also ich habe ihr mein Buch geschenkt und sie, ich weiß gar nicht, wie weit sie ist, aber sie liest.
1: Mhm. Dieses Gespräch soll auch Leute, die an dieser Schwelle sind, da stimmt was nicht, ich will was machen, soll es animieren. Was kannst du denen mit auf den Weg geben? Wie kommt man ins Tun, nachdem man sich nach dieser Druck aufbaut? Sind das kleinere Schritte, wie du es gemacht hast, dass du anfängst zu schreiben? Oder was ist dein Ratschlag? Wie hat es bei dir funktioniert?
0: Da weiß ich nicht, ob ich da irgendein Rezept parat hätte oder so. Ich habe einfach das gemacht, was ich aus dem Herzen machen will. Wenn ich mal Dinge nicht aus dem Herzen gemacht habe, habe ich das zu spüren bekommen und musste dann eben den Weg ändern. Wie gesagt, eine Festanstellung, 4 Jahre ging's. Und dann habe ich gesagt, jetzt geht's nicht mehr weiter. Ich weiß gar nicht, was ich da für einen Ratschlag geben soll. Einfach Angst abbauen. Also viele sagen, ja, mit einem Angestellten-Dasein habe ich ja was Sicheres und so. Also Angst abbauen oder Leute, die sich generell engagieren wollen. Ich weiß gar nicht, was da die große Hürde sein soll. Es gibt ja sehr viele Angebote, gerade auch in den alternativen Medien, wo es gesagt wird, komm, engagier dich hier. Du hattest ja damals zu Rammstein aufgerufen oder für das Pax Terra Musica Festival hatte ich ja auch die Webseite betreut und mich engagiert. Also Aufrufe gibt es zuhauf. Einfach ja keine Kontaktangst haben.
1: Mhm. Kommen wir mal auf die nächste Generation. Wir beide sind ja auch schon nicht mehr die Jüngsten, kann man sagen. Mhm. Die nächste Generation, deine Tochter, wird in einer vollkommen anderen Welt groß werden. Also es wird immer digitaler. Und wenn ich überlege, was KI heute kann, ich habe gerade wieder gesehen, Straßendiffus kannst du bestellen und dann hast du das Straßendiffus. Was ist noch davon echt? Was kannst du deiner Tochter mitgeben, wenn die anfängt, immer mehr auch politische Fragen zu stellen? In welcher Welt leben wir und wo werden wir leben, wenn es so weitergeht? Und in welcher Welt, wie wünschst du, dass wir leben, deine Tochter leben sollte?
0: Ja, ich wünsche mir, dass wir in einer Gesellschaft leben, die sich von diesem Geldsystem verabschiedet hat. Die natürlich Handel und Wirtschaft ist wichtig, ja, aber nicht mehr mit diesen, mit Zins und Zinseszins etc., mit privater Geldschöpfung etc. Das würde ich mir wünschen. Ich wünsche mir auch, dass wir bewusster mit den ganzen technologischen Entwicklungen umgehen. Also ja, ChatGPT, ich nutze es auch. Ist eigentlich eine großartige Sache. Aber wir haben ja festgestellt, oder wir Menschen haben festgestellt, dass unsere technologische Entwicklung viel schneller ging als unsere geistige. Und ich denke, da müssten wir auch langsam mal auf die Bremse treten. Oder wir sind auch schon übers Ziel hinaus mit künstlicher Intelligenz.
1: Je mehr man benutzt, desto mehr verkümmert man auch, ne?
0: Ja.
1: Und man lässt machen, man lässt auch morgen denken.
0: Ja, ich erkläre ihr auch, dass ChatGPT nicht selbstverständlich war bis vor 3 Jahren. Oder ja, wann ist es gekommen? Ja, vor 3 Jahren oder so. KI für die Allgemeinbevölkerung, dass Smartphones 2007 auf den Markt kamen, dass wir vorher mit diesen Knochen telefoniert hatten, dass in den 90er Jahren für den allgemeinen Gebrauch die Handys da waren. Vorher hattest du dann dein Kabeltelefon, hast dann damit telefoniert zu Hause. Und. Also ich erkläre ihr auch schon diese technologische Entwicklung, dass das alles immer schneller wird. Ich hoffe, dass ihr das bewusst wird.
1: Und dass es seine Schattenseiten hat, weil du hinterlässt natürlich eine digitale Spur, bist berechenbar und damit kannst du auch genascht werden. Da sind wir dann wieder, das ist nicht mehr Weltfrieden, da einige wenige schläfern uns ein und werden auch Fragen übermorgen kriminalisieren, hat mir ChatGPT schon gesagt. Diese Frage wird morgen dazu führen, dass KI sie meldet.
0: Ja.
1: Das ist für eine Frage. Glaubst du, dass wir viel mehr digitale Auszeiten brauchen?
0: Ja, auf jeden Fall.
1: Dass
0: ja,
1: da die Freiheit des Menschen auch liegt, weil das ist so ähnlich wie mit der, dass man den auf ein Zeitkonto zahlt, dass es also nicht nur die 15-Minuten-Städte gibt, bin ich eh kein Freund von, sondern dass es Orte geben muss, wo man vollkommen analog, unbeobachtet, unaufgezeichnet sein kann, mit seinen Fehlern, nicht irgendwie digitales Duckface.
0: Genau, ja, also wir haben ja festgestellt, dass unser System darauf getrimmt ist, immer mehr Geld zu machen oder eben jeder braucht einen YouTube-Kanal, jeder macht mittlerweile irgendwelchen Content, dann wird darauf geguckt, wie kriege ich es hin, dass mein Video mehr geguckt wird als das der anderen. Also es besteht auch eine Art Konkurrenz.
1: Wettbewerb mit sich selbst.
0: Genau, das heißt, es gibt Forschung, wie kriegen wir das hin, wie können wir die Synapsen am meisten anregen etc. Das heißt, es ist wirklich ein Suchtmittel, so ein Smartphone, wo du swipest und so. Das wird extra so gemacht, dass du da gefesselt bist und diese ganzen Kanäle auch konsumierst und so. Also es muss den Leuten bewusst werden und sie müssen es auch machen. Mhm. Sie müssen dann auch mal raus in die Natur, weil man verkümmert. Du hast ja mal den Manfred Spitzer auch gehabt, den Hirnforscher. Und ich glaube, der hatte erzählt, also du kannst nicht am Laptop oder am Tablet erklären, wie es ist, auf den Baum zu klettern.
1: Ja.
0: Du kannst deine Figur, deine Spielfigur mit dem Finger auf den Baum klettern lassen in irgendeiner virtuellen Welt, aber das ist nicht Baumklettern.
1: Mhm. Also wir haben immer noch einen Körper, das wird hoffentlich auch so bleiben und der will in der 3D-Welt bewegt werden. Wo bekomme ich dieses Buch?
0: Das bekommst du zwar auch bei Amazon, aber am besten bei bücher.krasser.guru, das ist unsere Verlagsseite. Da kannst du es bestellen oder auch über den normalen Buchhandel, musst halt fragen, gehst du dann da an den Tresen und der Mitarbeiter oder die Mitarbeiterin bestellt es dann gerne bei uns.
1: Mhm. Ich möchte mit dem Satz von Erich Kästner schließen, es gibt nichts Gutes, außer man tut es. Du bist der beste Beweis dafür. Vielleicht letzte Frage, fühlt sich Björn Gschwendtner heute besser als vor 10 Jahren? Fühlt sich das besser an, sich zu engagieren, auch im Wind zu stehen?
0: Ja.
1: Vielen Dank und das Buch vom Weltfrieden kann man einem Tag durchlesen und dann stellt man fest, vieles von dem weiß man eigentlich schon, aber was macht man mit diesem Wissen? Und wenn man anfängt, sich zu engagieren und nicht so zu empören, dann ändert man etwas und vielleicht ganz wichtig, diese Veränderung ist ein Prozess, ein Langzeitprozess, man wird damit nicht tatsächlich fertig, man wird irgendwann sterben und dann ist man auf einer anderen Bewusstseinsebene. Und da hat man im Grunde nichts zu verlieren. Björn, vielen Dank fürs Kommen. Danke für deine Zeit.
0: Vielen Dank für die Einladung.
1: Gibt es noch so eine richtig schöne Frankfurter Verabschiedung, die ich nicht mehr verstehe, weil sie Dialekt ist?
0: Fällt mir jetzt nicht ein. Ich könnte was mit Dialekt sagen.
1: Ja, das muss ich doch hören.
0: Ja, es will mir nicht in die Koppenei, wie kann ein Mensch nicht von Frankfurt sein?
1: Vielen Dank fürs Kommen und das war eine weitere Ausgabe von Room Service. Unser Gast war Björn Gschwendtner, jemand, der sich aufgemacht hat und nicht darauf gewartet, dass ihn jemand im Auftrag gibt, etwas zu verändern, der begonnen hat. Und nur darum geht es, selbst in die Spur kommen. Es geht. Vielen Dank.
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0: 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Plakate sollen künftig in Zügen und an Bahnhöfen für mehr Respekt werben und Übergriffe gegen Bahnmitarbeiter eindämmen. Teil der Kampagne sind etwa Werbeflächen mit Aufschriften wie »Die Würde des Menschen ist unantastbar«, auch für alle in Uniform, wie die Deutsche Bahn mitteilte. Die Motive sind Teil der Kampagne »Mehr Achtung«, die das Bundesverkehrsministerium gemeinsam mit der Bahn und dem Verband Deutscher Verkehrsunternehmen fortführt. Sie gehört zu einem Aktionsplan für mehr Sicherheit, der nach dem tödlichen Angriff auf einen 36-jährigen Zugbegleiter bei einem Sicherheitsgipfel der Bahn vereinbart wurde. Wegen Sicherheitsbedenken sollen Energieprojekte künftig keine EU-Fördermittel mehr erhalten, wenn darin Wechselrichter aus China oder anderen als risikobehaftet eingestuften Staaten verbaut werden. Die Entscheidung markiert einen tiefen Eingriff in die europäische Energiewende und könnte weitreichende Folgen für den Solarausbau haben. Zwar sind bislang keine realen Großangriffe belegt, die diese Einschätzung erhärtet hätten, allerdings gelten die Risiken als theoretisch plausibel und seien auch technisch demonstriert worden, sagen Energieexperten. In Rumänien ist die prowestliche Regierung unter dem bürgerlichen Ministerpräsidenten Ilie Boloian durch ein Misstrauensvotum mit großer Mehrheit im Parlament abgesetzt worden. Den Antrag hatte die oppositionelle rechte Fraktion AUR zusammen mit den bis vor kurzem mitregierenden Sozialdemokraten PSD gestellt. Sie begründeten diesen mit ihrer Kritik an Boloians Sparpolitik sowie gegen einen von seiner Regierung geplanten Verkauf von Anteilen großer Staatsbetriebe. Nunmehr muss Staatspräsident Nicuzor Dan dem Parlament einen neuen Kandidaten für das Amt des Regierungschefs vorschlagen. Lehnt das Parlament zwei entsprechende Vorschläge nacheinander ab, darf der Staatschef das Parlament auflösen und vorgezogene Neuwahlen verfügen. Auf dem niederländischen Expeditionsschiff MV Hondius im Atlantik sind drei Passagiere gestorben, darunter auch ein Deutscher, mehrere weitere schwer erkrankt. Der Verdacht: ein Ausbruch des seltenen Hantavirus. Weitere Menschen sind erkrankt, einige schwer. Nach dem Ausbruch geht die Weltgesundheitsorganisation, WHO, inzwischen davon aus, dass es zu Ansteckungen zwischen Menschen gekommen sein könnte. Wir vermuten, dass es bei sehr engem Kontakt eine Übertragung von Mensch zu Mensch gibt, sagte eine angebliche WHO-Epidemiespezialistin namens Maria van Kerkhove am Dienstag in Genf. Die Bill & Melinda Gates Foundation ist der größte private Geldgeber der WHO. Gates wird von seinen Gegnern als einflussreicher Milliardär mit gravierenden Fehlern in seiner Einmischung in die Gesundheit der Welt, Interessenkonflikten und Kontroversen kritisiert. 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

0: 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Hossein Shariat Madari, Chefredakteur der staatlichen iranischen Zeitung Kayhan, schrieb gestern, dass Militärstützpunkte in europäischen Ländern, die von den Vereinigten Staaten genutzt werden, zu legitimen und gerechtfertigten Zielen unserer militärischen Angriffe werden können und müssen. Er fügte hinzu, die europäischen Regierungen wissen, dass wir sie treffen können und wir treffen gut. Und behauptete zudem, dass Europa sehr anfällig für mögliche Angriffe der Islamischen Republik Iran ist und seine Belastbarkeit nahezu gleich null ist. Kayhan gilt als Sprachrohr der Hardliner und des Revolutionsführers Khamenei. Shariat Madari ist ein enger Vertrauter des Regimes. Solche Drohungen sind typisch für diese Zeitung, aber sie spiegeln nicht immer automatisch die offizielle Regierungspolitik wider, obwohl sie oft geduldet oder gewollt sind. Der Impfstoffhersteller BioNTech plant einen massiven Umbau und will mehrere Standorte schließen. Insgesamt könnten bis zu 1860 Arbeitsplätze wegfallen. Betroffen sind unter anderem Werke in Marburg, Ida, Oberstein und Tübingen. Zugleich zieht das Unternehmen seine Corona-Impfstoffproduktion komplett aus Deutschland ab. Im Laufe des Jahres werden wir die letzten Chargen hier in Deutschland herstellen, teilte BioNTech mit. Hintergrund ist der drastische Einbruch des Corona-Geschäfts. Umsatz und Nachfrage nach Covid-Impfstoffen sind deutlich zurückgegangen, während das Unternehmen zugleich hohe Verluste schreibt. Allein im ersten Quartal lag das Minus bei über 530 Millionen Euro. BioNTech richtet sich deshalb strategisch neu aus und will sich künftig vor allem auf Krebsmedikamente auf mRNA-Basis konzentrieren. Der umstrittene Chef-Virologe der Berliner Charité, Christian Drosten, hat Kritik an Fachkollegen und Journalisten geübt. Das erklärte er in einem Interview mit der Süddeutschen Zeitung. Ein kleiner Teil der Presse habe versucht, ihn als Person anzugreifen, meinte er, und diese Journalisten hätten eine Meinungsblase in ihren Redaktionen gebildet und falsche Informationen verbreitet. Dagegen müsse man einschreiten, sagte er. Drosten fordert deshalb eine neue, berufsständische Qualitätssicherung für den Journalismus. Was er genau für eine Qualitätssicherung meint, sagt er nicht. Aus allem, was er sagt, geht aber hervor, dass er eine Kontrolle der Medien und eine Einschränkung der Meinungsfreiheit meint, schreibt die Berliner Zeitung, BZ. Unterstrichen wird das mit den Worten des Kommentators Gunnar Schupelius, der meint, es ist nicht das erste Mal, dass Drosten nach Zensur ruft. Im Oktober 2023 erklärte er am Rande des World Health Summit in der Charité, es sollten nur die Wissenschaftler gehört werden, die wirklich Experten sind. Damit meinte er wahrscheinlich sich selbst und all diejenigen, die damals bei Corona alles mitgemacht haben, schreiben Benutzer in sozialen Medien. Der aktuelle Finanzminister Lars Klingbeil, SPD, hat den neuen Finanzplan enthüllt. Zusammengefasst heißt das, es wird eine Zuckersteuer und Plastiksteuer eingeführt. Die Tabaksteuer und Alkoholsteuer wird erhöht, Steuervergünstigungen werden abgeschafft und Kryptowährungen sollen neu besteuert werden. Gegenwind zu diesen Entscheidungen kommt von den Bürgern. Kommentatoren meinen, während reihenweise Firmen pleite gehen und kaum noch eine Firma wettbewerbsfähig ist und Arbeitsplätze im Rekordtempo verschwinden, wird allen und allem nun der Rest gegeben. Ein anderer schreibt, kaum einer kann sich das Leben noch leisten und viele wissen nicht mehr weiter. Und nun gibt es massive Steuererhöhungen. 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

0: 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Auf dem niederländischen Expeditionsschiff MV Hondius im Atlantik sind 3 Passagiere gestorben. Darunter auch ein Deutscher, mehrere weitere schwer erkrankt. Der Verdacht: ein Ausbruch des seltenen Hunter-Virus. Weitere Menschen sind erkrankt, einige schwer. Nach dem Ausbruch geht die Weltgesundheitsorganisation, WHO, inzwischen davon aus, dass es zu Ansteckungen zwischen Menschen gekommen sein könnte. Wir vermuten, dass es bei sehr engem Kontakt eine Übertragung von Mensch zu Mensch gibt, sagte eine angebliche WHO-Epidemiespezialistin namens Maria van Kerkhove am Dienstag in Genf. Die Bill & Melinda Gates Foundation ist der größte private Geldgeber der WHO. Gates wird von seinen Gegnern als einflussreicher Milliardär mit gravierenden Fehlern in seiner Einmischung in die Gesundheit der Welt, Interessenkonflikten und Kontroversen kritisiert. In Rumänien ist die prowestliche Regierung unter dem bürgerlichen Ministerpräsidenten Ili Boloian durch ein Misstrauensvotum mit großer Mehrheit im Parlament abgesetzt worden. Den Antrag hatte die oppositionelle rechte Fraktion AUR zusammen mit den bis vor kurzem mitregierenden Sozialdemokraten PSD gestellt. Sie begründeten diesen mit ihrer Kritik an Boloians Sparpolitik sowie gegen einen von seiner Regierung geplanten Verkauf von Anteilen großer Staatsbetriebe. Nunmehr muss Staatspräsident Nicuzor Dan dem Parlament einen neuen Kandidaten für das Amt des Regierungschefs vorschlagen. Lehnt das Parlament 2 entsprechende Vorschläge nacheinander ab, darf der Staatschef das Parlament auflösen und vorgezogene Neuwahlen verfügen. Die Plattform W soll ihre Testphase am 9. Mai beginnen. Die europäische Social-Media-Plattform will ein Gegengewicht zu X bilden. Nutzer sind verpflichtet, sich durch ihr Ausweisfoto und den Abgleich mit biometrischen Daten als Menschen auszuweisen. Das W stehe unter anderem für den Hauptanteilseigner, die schwedische Klimaaktivismus-Plattform We Don't Have Time. Auf W soll man sowohl unter seinem echten Namen als auch unter Pseudonym auftreten können. Die Firma hofft, sich gegen etablierte soziale Medien durchsetzen zu können, indem sie auf technische Interoperabilität mit der Plattform Blue Sky setzt. Durch das sogenannte AT-Protokoll sei man auch mit 3 anderen sozialen Medien vernetzt und verfüge bereits automatisch über 40 Millionen Nutzer weltweit. WeSocial ist privat finanziert und bekomme kein Geld von der Europäischen Union. 2 frühere schwedische Minister, Christina Persson und Per Nuder, sind private Geldgeber. Auch deutsche Investoren seien beteiligt. Für Nutzer soll die Plattform kostenlos sein. Wegen Sicherheitsbedenken sollen Energieprojekte künftig keine EU-Fördermittel mehr erhalten, wenn darin Wechselrichter aus China oder anderen als risikobehaftet eingestuften Staaten verbaut werden. Die Entscheidung markiert einen tiefen Eingriff in die europäische Energiewende und könnte weitreichende Folgen für den Solarausbau haben. Zwar sind bislang keine realen Großangriffe belegt, die diese Einschätzung erhärtet hätten, allerdings gelten die Risiken als theoretisch plausibel und seien auch technisch demonstriert worden, sagen Energieexperten. 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

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Urlaubsbuchungen brechen ein. Gemäß einer Studie des Unterkunftssuchportals Trivago, über deren Ergebnisse die FAZ berichtet, würde jeder zweite Deutsche über 3 Monate auf den Kauf sämtlicher Bekleidung verzichten, um die Urlaubskasse aufzubessern. Wissenschaftlich bewiesen ist, Reisen aktiviert unser Gehirn und lässt das Glückshormon Dopamin ausschütten. Während der Reise erleben wir intensive Glücksmomente, die unser Gehirn regelrecht speichert. Trotzdem sind die Neubuchungen eingebrochen. Vor allem für Reiseveranstalter mit dem Schwerpunkt Pauschalreisen stellte der Marktforscher Travel Data and Analytics, TDA, fest, 19% weniger Umsatz als im Vorjahresmonat. Die Kombination aus einer Krise und Preisrisiken führt zur Buchungszurückhaltung, sagt TDA-Fachmann Roland Gassner der FAZ. Hinter den Kulissen der Reisebranche spricht mancher von einem Sturm, der durch die Branche wirbele. Reisebuchungen in die Türkei zum Beispiel halbierten sich.